Das ist ein paar Stück von Baden Powell, berühmten Gitarristen aus Brasilien, Afro-Sambas.

0: Viva Daniel!
1: Nach diesem kleinen Geburtstagsgruß darf ich mich noch kurz zu Wort melden. Sie hören die Ö1 Jazznacht mit Katharina Ostowitsch. Wir befinden uns mitten im heutigen Konzertmitschnitt, der am 3. Mai 2022 im Studio 3 des Wiener Radio Kulturhauses aufgenommen wurde. Es musiziert das Wiener Choro Ensemble. Das war unüberhörbar brasilianische Lebensfreude und Musik, gepaart mit Inspiration aus Wien. Den letzten Titel sagt das Ensemble gleich selbst an.
2: We're gonna play the last song, Araponga, Luiz Gonzaga.

Unter tosendem Applaus hat sich das Wiener Schuro-Ensemble noch zu einer zweiten Zugabe hinreißen lassen, an diesem 3. Mai 2022 im Studio 3 des Wiener Radio Kulturhauses. Asagnado, so der Titel, den Jacob du Bandolim komponiert hat. Für sie musizierten Antonio de Padua, Cavaquinho und siebensaitige Gitarre sowie Trompete, Marco Antonio da Costa, Cavaquinho und siebensaitige Gitarre, João Vitor, Flöte, Roberta Carin, Percussion und Daniel Mischkita, sechsseitige Gitarre. Aufnahmeleitung Florian Rosensteiner, Tonmeister Ralf Gabriel. Wir bleiben noch ein wenig im musikalischen Dunstkreis Lateinamerikas. Pianist und Komponist Michael Publik hat sich gemeinsam mit Gitarrist Stefan Oser der traditionellen und neuen brasilianischen Musik verschrieben. «Chorando em Viena» heißt der Titel vom Album «Brasiliade».

Chorando in Vienna, eine Komposition von Stefan Uhser, den wir auch an der Gitarre gehört haben. Michael Bublik hat es arrangiert und das Klavier gespielt. Auch Percussionist Michael Tartaruga Mittersteiner hat sich in die Klangwelt von Kuba und Brasilien verliebt. Auf Abre Camino setzt er die unterschiedlichsten Musiker und Musikerinnen in Szene. Wir hören aus dem 2023 bei RTS Records erschienenen Album das Traditional Paqueta Axé. Contrameste Tamarindo singt.

Baqueta Axé, ein traditionell aus den Gesängen rund um die afro-brasilianische Kampfkunst Capoeira, in einem Arrangement von Michael Mittersteiner, der für sein Album Abre Camino Freunde aus aller Welt zusammengetrommelt hat. Gesungen hat Contrameste Tamarindo, Percussion Michael Mittersteiner, Chor Catalina Morales González, Taketi Fuentes, Profilio Maure di Sotual, Markus Lindner und Felix Sanu. Der nächste Titel stammt vom Album Rudi Berger featuring Toninho Horta. Diese erstaunliche Partnerschaft hat 2020 Früchte getragen. Schließlich hat die Liaison zwischen der Musik Brasiliens und dem Jazz eine lange Tradition. Jazzgeiger Rudi Berger und Gitarrist und Sänger Toninho Horta stehen jetzt mit Gleichgesinnten auf der Bühne. Vertentes heißt der Titel, den wir hören.

0: Vertentes. Jurik Popov, der Komponist, spielte den E-Bass, Lena Horter Flöte, Toninho Horter und Helio Del Mirio Gitarre, Markus Susano Percussion, Rudi Berger Violine. Durch die vergangenen 2 Stunden hat sie Katharina Ostowitsch begleitet.
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2: Im Studio ist Theresa Eder. Es ist 3 Uhr. Bei Finanz Online gibt es seit Jahresbeginn die Möglichkeit, sich durch eine Vertrauensperson vertreten zu lassen. Und Julia D'Agostino, das Angebot wird gut angenommen.
3: Schon über 21.000 Mal wurde diese sogenannte unentgeltliche Vertretung eingereicht. Das Service richtet sich vor allem an ältere Menschen oder an all jene, die Unterstützung brauchen bei digitalen Amtswegen bzw. die keine ID Austria installiert haben. Mit dem Vertretungsservice kann eine volljährige Person aus dem persönlichen Umfeld stellvertretend zum Beispiel digital Steuererklärungen einreichen oder Kontodaten ändern.
2: 3 Anrainer haben gestern in Enns im Bezirk Linz-Land einen Balkonbrand unter Kontrolle bringen können. Die Feuerwehr musste nur noch Nachlöscharbeiten durchführen. Verletzt worden ist niemand. In Finnland steht das weltweit erste Endlager für hochradioaktiven Atommüll kurz vor der Eröffnung. Martin Rauter berichtet.
4: In einem Tunnellabyrinth in hunderten Metern Tiefe sollen bald tausende Tonnen Atommüll versiegelt und vergraben für immer gelagert werden, sagt Geologe Tuomas Pere. Wir sind im Endlager Onkalo an der finnischen Westküste.
5: Die Isolation von der Zivilisation an der Oberfläche ist wichtig wegen der starken Strahlung der Abfälle.
4: Es wird hunderttausende Jahre dauern, bis der Atommüll wirklich ungefährlich ist. Heißt aber auch, dass weiterhin ein Restrisiko besteht, selbst wenn der radioaktive Abfall unter der Erde liegt, sagt Juha Aroma von Greenpeace.
5: Wir sind vielleicht irgendwo in der Nähe einer Lösung, aber niemand auf der Welt ist auch nur annähernd dabei, dieses Problem zu beseitigen.
4: Es ist zu erwarten, dass die Behörde demnächst grünes Licht für das Endlager gibt. Menschen dürfen es dann nicht mehr betreten.
2: Und an der Copacabana in Rio de Janeiro klingt es in Kürze so. Der Grund, die Sängerin Shakira gibt ein Gratiskonzert am Strand in Brasilien. Die Show dauert über 2 Stunden. Mehr als 2 Millionen Besucherinnen und Besucher werden erwartet. Solche Mega-Events haben in Rio inzwischen Tradition. 2025 ist Lady Gaga vor über 2 Millionen Menschen aufgetreten. Ein Jahr zuvor Madonna vor etwa 1,6 Millionen Fans. Jetzt weiter zum Wetter mit Daniel Schlager.
6: Vergleichsweise kühl sind die kommenden Stunden. Dann steht uns heute aber der bisher wärmste Tag des Jahres bevor. Die Temperaturen erreichen 22 bis 29 Grad. Auch ein knapper 30er ist möglich. Selbst in 2000 Meter Höhe hat es heute um und über 10 Grad. Dazu gibt es wieder viel Sonne, meist nur dünne Wolken. Etwas dichter können die Wolken am Nachmittag aber in Vorarlberg und Tirol werden. Kurze Schauer entstehen, wenn überhaupt, nur vereinzelt und frühestens gegen Abend. Erst ab Dienstag werden Schauer dann von Westen her etwas wahrscheinlicher.

Herzlich willkommen zurück in der Jazznacht, liebes Jazznacht-Publikum. Von 3.03 Uhr bis 5 Uhr stehen jetzt Klaviertrios auf dem Programm in all ihrer Bandbreite. Wir beginnen bei ein paar Klassikern Ende der 50er, Anfang der 60er Jahre und werden uns dann im Laufe der nächsten 2 Stunden grob chronologisch bis in die Gegenwart vorarbeiten. Das ist das ikonische Oscar Peterson Trio mit Ray Brown am Kontrabass und Ed Thigpen am Schlagzeug, und die drei spielen aus dem Cole Porter Songbook.

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Drei Kompositionen von Cole Porter, gespielt von Oscar Peterson, Ray Brown und Ed Thigpen. Weiter geht's mit einem Pianisten, dessen Karriere hier noch ganz am Anfang stand und der im Laufe seiner Karriere auch nicht mehr sehr viel mit dem Standards-Repertoire machen sollte, hier aber noch eine CD veröffentlicht hat namens Nights of Ballads and Blues.

McCoy Tyner, Klavier Steve Davis, Kontrabass Lex Humphries, Schlagzeug McCoy Tyners Groove Waltz und davor Blue Monk von Thelonious Monk aus der CD Nights of Ballads and Blues, erschienen bei Impulse 1963. Wir machen weiter mit einem der ganz großen des Trio-Formats, mit Bill Evans und einer Aufnahme aus dem Hilversum aus den Niederlanden, die erst kürzlich über Elemental Music veröffentlicht wurde, zuvor schon in Bootleg-Kreisen durchaus bekannt, nun aber offiziell veröffentlicht und klanglich verfeinert und wunderbaren Liner Notes ausgestattet. Lautend auf den Titel Bill Evans Behind the Dykes mit Eddie Gomez am Kontrabass und Marty Morell am Schlagzeug.

Bill Evans, Behind the Dykes, aufgenommen am 26. März 1969 in Hilversum. Emily und davor You're Gonna Hear From Me. Und von Bill Evans kommen wir jetzt zu Mary Lou Williams, einer der ganz wichtigen Pianistinnen, die zum Zeitpunkt dieser Aufnahme 1979 über 40 Jahre im Musikbusiness unterwegs ist und als Mentorin für viele nach ihr folgende Jazzgrößen fungierte. Wir hören sie jetzt in ihrem Trio mit Milton Skuggs am Bass und Rasheer Khalid am Schlagzeug. I Can't Get Started.

Das Mary Lou Williams Trio, Live at Rick's Café Americain, aufgenommen am 14. November 1979 in Chicago. Nach dieser Aufnahme aus dem Jahr 1979 kommen wir jetzt in die 80er und 90er Jahre. In dieser Zeit erfuhr das Klaviertrio eine quasi Renaissance, nachdem die Jahrzehnte davor von elektrifiziertem Jazz-Fusion dominiert waren. In Gang gebracht wurde diese Renaissance durch einige Schlüsselfiguren.

Keith Jarrett, Gary Peacock und Jack DeJohnette. Standards Volume 1. Eines der zentralen Alben, das das Klaviertrio in den 80er Jahren zurückbrachte als zentrale Formation für den Jazz, das es bis heute ist. Ein weiterer wichtiger Musiker in dieser Entwicklung war der Pianist Brad Mehldau mit seinem Trio, der vor allem für die interessante Inkorporation von Popstücken in sein Jazzrepertoire bekannt wurde.

Ja, das war zuvor Still Crazy After All These Years von Paul Simon und jetzt gerade Everything in Its Right Place vom Radiohead-Album Kid A, interpretiert von Brad Mehldau, Larry Grenadier und Joche Rossi. Wir kommen jetzt zu einigen Klaviertrio-Alben, die beim Label ECM erschienen sind, wie auch das vorhin schon gehörte Standards-Trio von Keith Jarrett. ECM als eine der wichtigen Bühnen für europäischen Jazz oder Jazz aus Europa besser gesagt, wie auch zum Beispiel die Musik von Marcin Wasilewski, die wir etwas später hören werden. Und jetzt gleich Marilyn Crispell mit Gary Peacock und Paul Motion unter der Produktion von Manfred Eicher, Amaryllis.

Das Marcin Wasilewski Trio. Das war Diamonds and Pearls, zuvor die Prince-Nummer hier im Trio interpretiert und jetzt gerade Balladina von Thomas Stanko, auch in Gedenken an diesen polnischen Trompeter. Wir setzen unseren Trio-Reigen fort und kommen zur deutschen Pianistin Julia Hülsmann.

Sie hören die Ö1 Jazznacht. Das war Julia Hülsmann mit ihrem Trio mit Marc Müllerbauer am Kontrabass und Heinrich Köberling am Schlagzeug. Und bleiben wir jetzt noch bei den wichtigen Pianistinnen der letzten 20 bis 30 Jahre. Und da darf natürlich Jerry Allen nicht fehlen. Und ihr Album 21, das bei Blue Note Records erschienen ist, Anfang der 90er Jahre, ist jetzt kürzlich in bestens klingendem Vinyl neu aufgelegt worden. Wir hören sie deshalb jetzt von diesem Album 21 mit Ron Carter am Kontrabass und Tony Williams am Schlagzeug. Jerry Allen mit A Beautiful Friendship, danach In the Morning und ganz zum Schluss T for Two.

0: Ja, eine Tour de Force von einem Album. 21 von Jerry Allen mit Ron Carter am Kontrabass und Tony Williams am Schlagzeug. Das war T42, davor In the Morning, eine Eigenkomposition von Jerry Allen. Und zu Beginn A Beautiful Friendship, jetzt neu aufgelegt im Rahmen der Blue Note Tone Poet Reissue Series. Das waren jetzt also 2 Stunden von Klaviertrios. Alles bisher Gehörte können Sie wie immer unter 7 Tage Ö1 auf unserer Homepage nachhören. Und auf dieser Homepage werden Sie auch im Laufe der nächsten Tage eine genaue Tracklist für diese Sendung zum Nachlesen finden. Xavier Plus sagt herzlichen Dank fürs Zuhören und wünscht noch einen angenehmen Sonntag mit Ö1.
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2: Am Mikrofon Martin Balder. Um die Pressefreiheit ist es laut Reporter ohne Grenzen weltweit so schlecht bestellt wie noch nie seit 25 Jahren. So lange veröffentlicht die Organisation bereits ihren jährlichen Bericht. Ihr Fazit zum heutigen Tag der Pressefreiheit: Kritischer Journalismus wird zunehmend kriminalisiert, auch in Demokratien. In mehr als der Hälfte der Länder ist die Situation aktuell problematisch. 2022 waren es nur 13%. Vorzeigeländer gäbe es nur noch wenige. Mehr von Teresa Kulovic.
3: Die nordischen Länder, allen voran Norwegen, die Niederlande und Estland, sind weiterhin Musterschüler in Sachen Pressefreiheit. Das hat stark mit der Transparenz der Behörden zu tun. Stichwort der gläserne Staat. Insgesamt 7 Ländern stellt der Bericht ein gutes Zeugnis aus. Demgegenüber stehen 137 Länder mit problematischer bis sehr schlechter Lage. Die interessanteste Beobachtung hierbei: Katar liegt mit Platz 75 vor Griechenland auf Platz 86. Die USA, die sind derzeit auf Platz 64. In den vergangenen 3 Jahren wurden 19 Plätze eingebüßt. Begründet unter anderem durch die Angriffe auf unabhängige Medien durch US-Präsident Trump und seiner Regierung. Und auch damit, dass die Finanzierung für unabhängige Medienhäuser gezielt zurückgezogen wurde. Allein 19 Plätze in diesem Jahr und damit am stärksten abgerutscht ist EU-Beitrittskandidat Georgien, das sich mit seinem Mediengesetz an Russland orientiert hat.
2: Die USA werden laut Präsident Donald Trump noch mehr Soldaten aus Deutschland abziehen als bisher angekündigt. Wir werden unsere Truppenpräsenz deutlich stärker reduzieren und zwar um weit mehr als 5000 Soldaten, so Trump vor Journalisten. Das Pentagon hatte am Freitag erklärt, binnen 12 Monaten rund 5000 ihrer 35.000 Soldaten in Deutschland abzuziehen. In der armenischen Hauptstadt Erevan kommen heute Abend die Staats- und Regierungsspitzen von mehr als 40 europäischen Ländern zusammen. Bei dem Gipfeltreffen der Europäischen Politischen Gemeinschaft soll über die Kriege in der Ukraine und im Iran beraten werden. Mit dem kanadischen Premierminister Mark Carney wird erstmals auch ein nicht-europäischer Regierungschef teilnehmen. Jordanien hat in Syrien mehrere Luftangriffe auf Standorte von Waffen- und Drogenschmugglern durchgeführt. Die Armee sprach von einem Abschreckungseinsatz. Seit dem Sturz des syrischen Machthabers Bashar al-Assad kämpfen die Nachbarstaaten verstärkt gegen Drogenhändlerringe. Syrien ist einer der größten Produzenten des Aufputschmittels Captagon in der Region. Das waren die Nachrichten mit Martin Balder. Und nun zum Wetter.
4: Das Hochdruckgebiet Winfried hat uns gestern den bisher wärmsten Tag des Jahres gebracht mit 27,6 Grad in Innsbruck. Allerdings wird dieser Jahresrekord nicht lange halten, denn bereits heute Nachmittag werden es 22 bis 29 Grad. Am Alpennordrand vom Salzachtal über das Salzkammergut bis ins Mostviertel wird vielleicht sogar die 30 Grad Marke geknackt. Jetzt in der Früh ist es aber noch frisch. Meist liegen die Temperaturen einstellig im Plus. Tagsüber scheint in den meisten Regionen die Sonne von früh bis spät. Ausnahme sind Vorarlberg und Teile Nordtirols. Hier ziehen am Nachmittag ein paar Wolken auf. Der Südwind legt im Tagesverlauf zu und wird lebhaft bis kräftig in den Alpen föhnig. Recht ähnliches Wetter bekommen wir auch am Montag. Wieder viel Sonnenschein, im Osten mehr als im Westen. Auch die Temperaturen bleiben auf einem ähnlichen Niveau. So viel zum Wetter von Daniel Stanker.

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1: Ich begrüße alle Wachgebliebenen und Wachgewordenen sehr herzlich zur letzten Stunde der heutigen Ö1 Jazznacht. Eines der dominantesten Instrumente unserer Sendungen und wohl des Jazz überhaupt ist das Schlagzeug. Ausnahmen bilden meistens nur Solo- oder Duo-Aufnahmen. Die kommende Stunde bis 6 Uhr bietet da bewusst Kontrastprogramm, denn wir hören diverse Kombos ohne Schlagzeug. Den Anfang macht der Klarinettist und Saxophonist Jimmy Giuffre mit seinem Trio, eine Aufnahme aus dem Jahr 1956.

Jimmy Giuffre, Reeds, Jim Hall, Gitarre und Ralph Pena, Kontrabass, The Train and the River und die Crawdad Sweet waren das. Der nächste Bassist von Jimmy Giuffre sollte dann Steve Swallow sein, im berühmten Trio mit dem Pianisten Paul Bley. Und diesen Steve Swallow treffen wir jetzt, allerdings knapp 60 Jahre später. Carla Bley betreibt seit 2013 ein Working Trio eben mit Steve Swallow an der Bassgitarre, mit Andy Shepard am Saxophon und ihr selbst am Klavier.

Musik von Carla Bley von der CD Trios aus dem Jahr 2013. Ihre Kompositionen waren schon in vielen Kontexten, von Quartetten bis zur Big Band zu hören. Aber im intimen Setting dieses schlagzeuglosen Trios können sich diese Stücke noch einmal ganz neu entfalten.

Vashkar heißt dieses Stück von Carla Bley, hier in einem Arrangement für ihr Trio, erschienen 2013 bei ECM. Ebenfalls bei ECM hat der Flügelhornspieler und Trompeter Kenny Wheeler viele seiner Alben veröffentlicht. Angel Song von 1997 ist dabei einer seiner unumstrittenen Meilensteine. Passend zum Thema dieser Jazznachtstunde ist diese CD eine Einspielung ohne Schlagzeug. Der Puls der Musik ist zwar auch ohne Schlagzeug deutlich spürbar, allerdings entstehen ganz neue Freiräume, die die vier Musiker zu füllen wissen. Oder eben ganz bewusst nicht. Sie hören Kenny Wheeler, Trompete und Flügelhorn, Lee Konitz, Altsaxophon,

Omno aus der CD Angel Song von Kenny Wheeler. Daraus jetzt noch ein Stück, das 12-minütige Present Past. Das mag zunächst lange erscheinen, aber der unglaublich schön strukturierte Aufbau und das abwechslungsreiche Arrangement lassen diese 12 Minuten schneller vergehen, als einem lieb wäre. Present Past beginnt mit 2 Duetten. Erst zwischen Kenny Wheeler und Bill Frisell und dann zwischen Dave Holland und Lee Konitz.

Kenny Wheeler, Trompete und Flügelhorn, Lee Konitz, Altsaxophon, Dave Holland, Kontrabass und Bill Frisell, Gitarre. Past Present von der wunderschönen CD Angel Song. Die letzte Formation dieser heutigen Ö1 Jazznacht ist das Tarkowski Quartett. Das Tarkowski Quartett ist ein vom französischen Pianisten François Couturier ins Leben gerufenes Projekt. Wie schon im Namen enthalten, ist der russische Filmemacher Andrei Tarkowski die Hauptinspiration für die Musik dieses Quartetts. Entweder wird Musik interpretiert, die für Tarkowski selbst oder für seine Filme wichtig war, oder Kompositionen, die von seinen Filmen inspiriert wurden. Sie hören François Couturier Klavier, Anja Lechner Cello, Jean-Louis Matinier Akkordeon und Jean-Marc Larcher Sopransaxophon.

0: Musik vom selbstbetitelten Album des Tarkowski-Quartett beendet die heutige Jazznacht. Xavier Plüss bedankt sich herzlich fürs Zuhören und wünscht Ihnen einen angenehmen Tag mit Ö1.
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2: Im Studio Eva-Maria Fohn. Der Muttertag steht kurz bevor und rund zwei Drittel der Österreicherinnen und Österreicher nutzen diesen Tag, um etwas zu verschenken. Laut Handelsverband geben sie dafür im Schnitt rund 79 Euro aus. Christoph Danninger berichtet.
3: Die beliebtesten Geschenke zum Muttertag bleiben Blumen und Süßigkeiten, so der Handelsverband, gefolgt von gemeinsamer Zeit, etwa bei einem Essen oder Ausflügen. Der Tag sei für den Handel ein wichtiger wirtschaftlicher Impuls, sagt der Präsident des Handelsverbandes Rainer Will. Der Muttertag habe sich
4: zum handfesten Wirtschaftsfaktor etabliert, der heuer immerhin eine Viertelmilliarde in die vorwiegend heimischen Kassen der Händler spült.
3: Viele kaufen für diesen Anlass regional und im stationären Handel. Online-Einkäufe spielen in diesem Fall eine kleinere Rolle, heißt es vom Branchenvertreter.
4: Insgesamt sind es 11% heuer und die Fernostplattformen haben mit rund 4% kaum mitzureden.
3: Das stärke nicht nur den heimischen Handel, sondern sichere auch Arbeitsplätze in Österreich.
2: US-Präsident Trump will einen vom Iran übermittelten Friedensplan prüfen. Er könne sich aber nicht vorstellen, dass dieser Plan akzeptabel sein werde, schrieb Trump auf seiner Plattform True Social. Teheran schlägt offenbar die Öffnung der Straße von Hormuz und ein Ende der US-Blockade iranischer Häfen vor. Gespräche über das iranische Atomprogramm sollten auf später verschoben werden. Der Personalstand beim Bundesheer steigt. Seit Jänner wurden rund 1.000 Personen aufgenommen, darunter 870 Soldaten. Rund 430 Abgänge wurden verzeichnet. Für Verteidigungsministerin Tanner von der ÖVP ist das Plus von mehr als 500 Personen ein Zeichen, dass das Bundesheer als Arbeitgeber an Attraktivität gewinnt. In der Qualifikationsgruppe der Fußball-Bundesliga feiert Aufsteiger Ried nach einem 2:0 gegen Blau-Weiß Linz den vorzeitigen Klassenerhalt. Und die Rieder sind als Erster der Qualifikationsgruppe auch im Rennen um den 5. Europacup-Startplatz dabei. Martin Lang.
5: 2 Tage trainingsfrei gibt's in Ried nach der Klassenerhaltsfeier und als Erster der Quali-Gruppe denkt Ried-Trainer Maxi Senft jetzt ans Europacup-Playoff.
6: Klar ist, wir sind hungrig, ich bin hungrig, jetzt wollen wir mehr, jetzt müssen wir mal Erster werden im unteren Playoff.
5: 5 Punkte Vorsprung haben die Rieder auf die Altacher, die erst morgen gegen den WRC spielen. In der Meistergruppe heute 5. gegen 6. Austria gegen Hartberg und 3. gegen 2. Salzburg gegen Sturm. Der Sieger des Spieles in Salzburg würde vorläufig Tabellenführer werden und den LASK, der erst morgen gegen Rapid spielt, überholen. Die Grazer wollen nach 4 Remis den 3. Auswärtssieg, Trainer Fabio Ingolic.
6: Jedes Spiel ist ein Finale im oberen Playoff. Wir wollen natürlich voll auf Attacke gehen, müssen wir, weil, wie gesagt, momentan zählen dann einfach auch nur Siege.
5: Ab 17 Uhr Salzburg Sturm Graz und ab 14.30 Uhr Wiener Austria gegen Hartberg.
2: Das waren die Nachrichten mit Eva-Maria Fohn. Und jetzt zum Wetter.
7: Sonne und Föhn lassen die Temperaturen heute kräftig steigen. Es wird der bisher wärmste Tag des Jahres mit bis zu 29 Grad. Vereinzelt sind sogar erstmals heuer 30 Grad möglich. Aktuell ist es teilweise aber noch recht frisch. In Wien jetzt 8 Grad, Eisenstadt 9, St. Pölten 7, Linz 9, Salzburg 7, Innsbruck und Bregenz 10, Graz 7 und Klagenfurt 8 Grad. Auch heute scheint in ganz Österreich die Sonne. Meist sind nur dünne, hochliegende Wolken am Himmel zu sehen. Etwas dichter werden die Wolken ab Mittag in Vorarlberg und Tirol, aber auch hier bleibt es meist trocken. Der Wind aus Süd bis Südost frischt im Tagesverlauf lebhaft bis kräftig auf. In den Alpen wird es föhnig. Höchstwerte 22 bis 29, eventuell eben auch 30 Grad. Am wärmsten vom Inntal bis zum Mostviertel. In 2000 Meter Höhe 9 bis 14 Grad. So viel zum Wetter mit Nicola Biermeier.
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10: Und Tonmeisterin Sabine Heiner. Herzlich willkommen. Heute ist Sonntag, der 3. Mai. Sommerlich scheint die Sonne. Und beim Aufstehen begleiten wir Sie jetzt gleich mit Musik von Josef Haydn.

Das Hagen-Quartett eröffnet die heutige Frühmusik. Zu hören war der vierte Satz aus dem Quartett für Streicher in A-Dur, Opus 20, Nummer 6 von Joseph Haydn, auch bekannt als Sonnenquartett. Und das passt doch ganz hervorragend zum heutigen Internationalen Sonnentag. Der huldigt natürlich dem sonnigen Wetter, soll aber auch auf die Bedeutung der Solarenergie hinweisen. Dem Sonnenkönig Ludwig XIV. Ist das nun folgende Musikstück gewidmet. Wir hören einen Ausschnitt aus dem Ballett d'Alcidien et Polyxandre von Jean-Baptiste Lully.

Das war die Chaconne des Morts von Jean-Baptiste Lully aus seinem Ballett d'Alcidion et Polyxandre. Gespielt hat das Aradia Ensemble unter der Leitung von Kevin Mallon. 6:12 am Sonntag. Weiter geht es jetzt mit einem Concerto Grosso von Charles Avison.

Nach einer Vorlage von Domenico Scarlatti hat Charles Aveson sein Concerto Grosso Nummer 6 in D-Dur komponiert. Zu hören daraus war der vierte Satz in einer Aufnahme mit dem Café Zimmermann oder Café Zimmermann, dem französischen Klassik-Ensemble, gegründet von Pablo Valetti und Céline Frisch. Eine weit größere Besetzung, die erwartet Sie in der heutigen Ö1-Matinee am Sonntagvormittag. Die Staatskapelle Berlin, nämlich mit Dirigent Christian Thielemann und außerdem Sopranistin Julia Kleiter und Bariton Konstantin Krimmel. Auf dem Programm stehen Orchesterlieder von Richard Strauss, Ludwig van Beethovens Sinfonie Nummer 6 in F-Dur, die Sinfonia Pastorale und ebenfalls von Ludwig van Beethoven die Ouvertüre zu Goethes Trauerspiel Egmont, Opus 84. Eine Aufnahme dieses Konzerts aus dem großen Musikvereinssaal in Wien im Rahmen des Musikverein-Festivals 2026 bringen wir um 11.03 Uhr. Und die Staatskapelle Berlin, die erklingt auch jetzt.

Robert Schumann, Sinfonie Nummer 3 in S-Dur, Opus 97, die Rheinische Sinfonie. Daniel Barenboim hat bei dieser Aufnahme die Staatskapelle Berlin dirigiert. Mehr von dieser gibt's, wie gesagt, heute ab 11.03 Uhr in der Ö1 Matinee. 9:30 Uhr, jetzt auf dem Programm Amerikanisches von Antonin Dvorak.

Ursprünglich hat er dieses Werk für Klavier komponiert, Antonín Dvořák, und bald auch orchestriert. Aus der Suite für Orchester in A-Dur zu hören war der dritte Satz, Moderato alla Polacca. Gespielt haben die Babenberger Symphoniker unter der Leitung von Robin Ticciardi. 6:26 Uhr, jetzt aber wirklich Klaviermusik, und zwar von Edvard Grieg.

0: Das war der Vals Impromptu Opus 47 Nummer 1 aus den lyrischen Stücken für Klavier von Edvard Grieg in einer Interpretation von Gianni Di Luca. Nachzuhören, wie gewohnt, unter oe1.orf.at/gutenmorgen. Dort können Sie jedes der hier gespielten Lieder nachhören. Sonntag, der 3. Mai, es ist jetzt gleich 6.30 Uhr. Zeit für die Nachrichten mit Martin Balder.
1: Guten Morgen. Der Iran hat den Vermittlern in Pakistan einen 14-Punkte-Plan für Verhandlungen mit den USA vorgelegt. Laut der den Revolutionsgarden nahestehenden Nachrichtenagentur Tasnim wird darin die Beendigung des Krieges an allen Fronten, einschließlich des Libanon, gefordert. Weiters besteht Teheran auf die Freigabe eingefrorenen Vermögens und ein Ende der Sanktionen. US-Präsident Donald Trump kündigte an, den Plan prüfen zu wollen, er könne sich aber nicht vorstellen, dass er akzeptabel sei. Die USA werden laut Trump noch mehr Soldaten aus Deutschland abziehen als bisher angekündigt. Wir werden unsere Truppenpräsenz deutlich stärker reduzieren und zwar um weit mehr als 5000 Soldaten, so Trump vor Journalisten. Das Pentagon hatte am Freitag erklärt, binnen 12 Monaten rund 5000 ihrer 35.000 Soldaten in Deutschland abzuziehen. In der armenischen Hauptstadt Erevan kommen heute Abend die Staats- und Regierungsspitzen von mehr als 40 europäischen Ländern zusammen. Bei dem Gipfeltreffen der Europäischen Politischen Gemeinschaft soll über die Kriege in der Ukraine und im Iran beraten werden. Mit dem kanadischen Premierminister Mark Carney wird erstmals auch ein nicht-europäischer Regierungschef teilnehmen. Die Organisation Reporter ohne Grenzen sieht die Pressefreiheit weltweit so gefährdet wie noch nie seit ihrem ersten jährlichen Bericht vor 25 Jahren. Demnach wird kritischer Journalismus auch in Demokratien zunehmend kriminalisiert. In mehr als der Hälfte der Länder sei der Zustand der Pressefreiheit problematisch. 2022 war das nur bei 13% der Fall gewesen. Das Wetter heute meist sonnig, windig und in den Alpen föhnig und am Nachmittag sommerlich warm mit meist 23 bis 29 Grad. Nur im Westen sind ab Mittag auch dichtere Wolken dabei. Es ist 6.32 Uhr.
0: Guten Morgen mit Ö1 am Sonntag. Der erste Sonntag im Mai bringt jetzt gleich Ballettmusik von Ferdinand Ries.

Seine Oper Die Räuberbraut nach einem Libretto von Georg Döring hat Ferdinand Ries auch eine Ballettmusik mit einigen Tänzen angehängt. Und einen daraus, eine Tarantelle, haben wir gerade gehört in einer Aufnahme mit dem WDR-Sinfonieorchester Köln unter der Leitung von Howard Griffiths. 6:56, jetzt zu einer Komposition des böhmischen Komponisten Johann Wenzel Kalivoda. Die Hofkapelle Stuttgart spielt den dritten Satz aus seiner Sinfonie Nummer 1 in F-Moll.

Der dritte Satz aus der Sinfonie Nummer 1 in F-Moll, Opus 7 von Johann Wenzel Kalliwoda. Frieda Bernius am Pult der Hofkapelle Stuttgart. 6.40 Uhr ist es gleich. In den kommenden 4 Minuten erklingt ein Instrument, das sonst eher selten zu hören ist. Eine 11-seitige Altgitarre, entwickelt in den 1960er Jahren vom schwedischen Gitarrenbauer Georg Bohlin. Die Bauweise ermöglicht es zum Beispiel, Lautenstücke in der vorhandenen Lautentabulatur und Fingertechnik auf der Gitarre zu spielen, ohne diese umschreiben oder anpassen zu müssen. Und sie eignet sich auch bestens für diese Bearbeitung von Johann Sebastian Bachs Cello Suite Nummer 6 in D-Dur.

Kavott Nummer 1 und 2. Ein Satz aus Johann Sebastian Bachs Suite, aus seiner Suite für Violoncello Nummer 6 in D-Dur, in einer Transkription von Göran Sölscher, der bei dieser Aufnahme auch gespielt hat, in einer Transkription für Altgitarre. 6:45 Uhr. Wir bleiben im Barock. Weiter geht's mit Musik von Georg Philipp Telemann.

Konzert für Oboe, Streicher und Basso Continuo in A-Dur von Georg Philipp Telemann. Daraus Vivace, der vierte Satz, in einer Aufnahme mit Solist Ramon Ortega und der Kammerakademie Potsdam. 1649, intensiv mit der Klaviermusik von Frédéric Chopin auseinandergesetzt, hat sich der 1870 geborene polnische Komponist. Verzeihung. Leopold Godowski heißt er. Ganze 53 Studien über die Etüden von Frédéric Chopin hat er veröffentlicht und zu hören gibt es jetzt ein Capriccio, das Chopin fast ausschließlich für schwarze Tasten komponiert hat.

höchst gefragt in Europa und auch in den USA war er zu Lebzeiten, Leopold Godowsky. Das war seine Studie für Klavier Nummer 10 in A-Dur, ein Capriccio nach dem Opus 10 Nummer 5 von Frédéric Chopin. Emanuele De Lucchi hat dieses höchst anspruchsvolle Stück interpretiert. Und zum Schluss der heutigen Ausgabe von Guten Morgen mit Ö1 heißt es jetzt bahnfrei für eine Polka von Eduard Strauss.

0: Ein Sturm der Begeisterung. Eduard Strauss, Bahnfrei, Opus 45, eine Polka schnell, in einer Aufnahme mit den Wiener Philharmonikern unter der Leitung von Bobby McFerrin beim Konzert für Europa im Mai 2004 im Barockgarten des Schlosses Schönbrunn. Das war Guten Morgen mit Ö1 am Sonntag, dem 3. Mai. Die Musik der heutigen Sendung hat Stefanie Madertaner ausgesucht. Tontechnik Sabine Heiner und Gabriel Schett war am Mikrofon. Es ist 7:05.
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3: Der Mai wird als Wonnemonat bezeichnet. Spontan denke ich dabei an die Freuden des Frühlings. An die Wärme der Sonne, die nach den langen Wintermonaten wieder an Kraft gewinnt, an die Blüten und Blumen und an das saftige Grün der Wiesen, an den Kuckuck, die Schwalben und andere Zugvögel, die wieder zurückkehren aus den südlichen Gebieten. Im Frühling bricht nicht nur in der Natur neues Leben auf. Auch Menschen spüren neue Lebenskraft, Zuversicht und Freude. Der Mai ist ein beliebter Hochzeitsmonat. In seinem Buch der Lieder verbindet der Dichter Heinrich Heine den Mai mit den Gefühlen der Liebe. Das Gedicht im wunderschönen Mai lautet: Im wunderschönen Monat Mai, als alle Knospen sprangen, da ist in meinem Herzen die Liebe aufgegangen. Im wunderschönen Monat Mai, als alle Vögel sangen, da habe ich ihr gestanden, mein Sehnen und Verlangen. Interessanterweise hat die Bezeichnung Wonne aber zunächst wenig mit den hier anklingenden Wonnen von Liebe, Sehnen und Verlangen zu tun. Vielmehr leitet sie sich vom mittelhochdeutschen Begriff für Weide ab. Der Mai ist also der Weidemonat, in dem die Bauern ihr Vieh wieder nach draußen auf die Weide bringen. Zwischen den Wonnen der Liebe und der Weide können wir jedoch einen Zusammenhang herstellen. Es ist die Fruchtbarkeit. Die Fruchtbarkeit der Natur schenkt Freude und Hoffnung. Und sie kann das zarte Pflänzchen der Liebe zwischen Menschen zum Sprießen bringen. Der römischen Fruchtbarkeitsgöttin Maia verdankt der Monat Mai übrigens seinen Namen. In der römischen Antike wurde zu Beginn dieses Monats dieser Göttin geopfert, wie der römische Dichter Ovid überliefert. Genau hier finden sich die historischen Wurzeln dafür, dass der Mai in der katholischen Kirche als Marienmonat gefeiert wird.

0: Im Mittelalter wurden im Zuge der Christianisierung oft vorchristliche Gepflogenheiten übernommen und christlich umgedeutet. In diesem Fall trat Maria, die Mutter Jesu, die im Christentum als Gottesmutter verehrt wird, an die Stelle der Fruchtbarkeitsgöttin Maya. Ein ähnliches Phänomen lässt sich auch bei der Christianisierung indigener Religionen beobachten, beispielsweise in Lateinamerika. Dort wird die Erde, die Leben schenkt, als kniende, schwangere Frau dargestellt. Für viele indigenen Christinnen und Christen bedeutet die Verehrung Mariens die Möglichkeit, an die Frömmigkeit ihrer Ahnen anzuknüpfen. Maria stellt im Christentum jedoch keine Fruchtbarkeitsgöttin dar. Ihre Verehrung als Theotokos, wie sie in den orthodoxen Kirchen genannt wird, wörtlich übersetzt heißt das Gottesgebärerin. Diese Verehrung bringt den Glauben an einen Gott zum Ausdruck, der Ursprung und Quelle allen Lebens ist. Unabhängig vom religiösen oder weltanschaulichen Hintergrund glaube ich, dass uns die Natur mit der Erfahrung des Geheimnisses und der Faszination des Lebens beschenkt, welches nach langen Wintermonaten neu aufblüht und nach vorne drängt, besonders jetzt im wunderschönen Monat Mai. Mir wird dabei bewusst, wie schützenswert diese kostbare Natur ist.
1: Das war ein Zwischenruf von Martin Lindner. Er ist Professor für Moraltheologie und gehört zum Orden der Serviten.
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3: Im Studio Eva-Maria Fohn. Die USA könnten deutlich mehr als 5000 Soldaten aus Deutschland abziehen. Das kündigt US-Präsident Trump an und ruft damit auch Kritik in den eigenen Reihen hervor. Zwei führende Republikaner im Kongress zeigen sich besorgt über die Pläne der Regierung. Markus Langer berichtet.
4: Die Vorsitzenden der Verteidigungsausschüsse von Senat und Repräsentantenhaus, Roger Wicker und Mike Rogers, betonten in einer gemeinsamen Stellungnahme, jede wesentliche Änderung der US-Truppenpräsenz in Europa müsse mit dem Kongress und mit den Verbündeten der USA abgestimmt werden. Auch wenn die NATO-Partner ihre Verteidigungsausgaben auf 5% des Bruttoinlandsprodukts erhöhen, brauche der Aufbau von deren Fähigkeiten zur konventionellen Abschreckung Zeit. Eine voreilige US-Truppenreduzierung in Europa berge die Gefahr, die Abschreckung zu untergraben und ein falsches Signal an den russischen Präsidenten Putin zu senden, warnen die beiden republikanischen Politiker.
3: Russland und die Ukraine haben sich in der Nacht wieder gegenseitig mit Drohnen angegriffen. Am späten Abend wurde in der ukrainischen Hauptstadt Kiew Luftalarm ausgelöst. In Russland mussten in der Hauptstadt Moskau und in St. Petersburg Flughäfen nach ukrainischen Angriffen vorübergehend geschlossen werden. Schwere Kämpfe gibt es auch um die strategisch wichtige Stadt Kostjantynivka in der Ostukraine. Im Fall um einen Erpressungsversuch gegen den deutschen Babynahrungsmittelhersteller HIP sitzt seit gestern ein Verdächtiger in Österreich in Haft. Details zu Festnahmeort und Herkunft des mutmaßlichen Täters nannte die Polizeidirektion Burgenland nicht. Dem 39-Jährigen wird vorgeworfen, insgesamt 6 Gläser des Produkts Karotten mit Kartoffeln mit Rattengift versetzt zu haben. Für Pollenallergiker beginnt jetzt eine intensive Phase. Die Gräser blühen und setzen Nase und Augen zu. Überhaupt sind in Österreich die Allergikerinnen und Allergiker in den letzten Jahren immer mehr geworden. Martin Kachler informiert.
5: Die neuesten Zahlen der MedUni Wien gehen davon aus, dass mittlerweile rund ein Viertel der Österreicherinnen und Österreicher eine Allergie hat. Und unsere Reaktion auf etwa Pollen wird auch immer heftiger. Der Naturschutzbund sagt, dass das mit unserem Immunsystem zu tun hat. Das ist zunehmend unterfordert, etwa wegen des Trends zu einer Überhygienisierung zu Hause, sagt Umweltmediziner Hans-Peter Huss. Hutter von der MedUni Wien.
6: Wenn man Angst hat vor Bakterien und anderen Keimen, dass man möglichst viel zum Beispiel auch zu Hause desinfiziert, sodass man diese mikrobielle Umwelt der Kinder ruiniert und das Immunsystem eben nicht mehr so gut trainieren kann.
5: Das haben auch Untersuchungen bestätigt. Bauernkinder neigen demnach weniger zu Allergien als Stadtkinder. Wer vermutet, eine Allergie zu haben, sollte das rasch abklären, rät Hutter, denn je länger man warte, desto höher ist die Wahrscheinlichkeit, etwa an Asthma zu erkranken.
3: Das waren die Nachrichten mit Eva-Maria Fohn. Zum Wetter.
7: Knapp 28 Grad waren es gestern in Innsbruck. Heute legen die Temperaturen noch ein bisschen was drauf. Es wird sonnig und föhnig und zum ersten Mal heuer werden es nahe 30 Grad. Derzeit sind die Temperaturen aber vielerorts noch im einstelligen Bereich. Wien 9 Grad, Eisenstadt 11, St. Pölten 7, Linz 9, Salzburg 7, Innsbruck und Bregenz 10 und Graz und Klagenfurt 8 Grad. In ganz Österreich scheint heute die Sonne, auch wenn gelegentlich Schleierwolken über den Himmel ziehen. Etwas dichter werden die Wolken ab Mittag in Vorarlberg und Tirol, aber auch hier bleibt es meist trocken. Der Wind aus Süd bis Südost frischt allmählich lebhaft bis kräftig auf, mit Böen bis etwa 50 km pro Stunde. In den Alpen wird es föhnig. Höchstwerte 22 bis 29, eventuell auch 30 Grad, am wärmsten vom Inntal bis zum Mostviertel. In 2000 Meter Höhe 9 bis 14 Grad. Soviel zum Wetter mit Nicola Biermeier.
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10: Herzlich willkommen. Ich bin Doris Appel und darf Sie bis kurz vor 8 Uhr begleiten. Das sind die Themen.

Ich glaube an die Sonne, auch wenn sie nicht scheint. Um diese Zuversicht geht es in jenem Musikstück, das sich Judith Fürst für unsere Reihe Inspired by Music ausgesucht hat. Mehr dazu dann später. Nicht aufgeben, weitergehen und bleiben. Das ist auch ein Motto der neuen Kärntner Superintendentin Andrea Mattioli. Sie werden ihr gleich begegnen. Sowie der Sprachwissenschaftlerin Susanne Buchner-Sabati. Sie ist Übersetzerin und Inklusionsexpertin. Als blinder Mensch setzt sie sich besonders für Barrierefreiheit im Internet ein. Und das erste Musikstück taugt durchaus als Morgenmeditation, wie ich finde. Es stammt von Gabrielle Fauré.

0: Aus der friedlichen Nacht brechen wir die Stille. So heißt es in dem Gebet des Ambrosius von Mailand. Im 17. Jahrhundert ins Französische übertragen vom Dichter Jean Racine. Der junge Gabriel Fauré hat daraus eines seiner bekanntesten Werke gemacht. Cantique de Jean Racine, hier in einer Fassung für Chor und Orchester. Paavo Järvi hat dirigiert. Vor allem aber bekleidet euch mit der Liebe. So wiederum heißt es in einem Bibeltext, der heute für evangelische Gottesdienste vorgesehen ist. Hier werden Sie Gedanken dazu von der neuen evangelischen Superintendentin für Kärnten und Osttirol hören. Doch zuvor möchten wir sie Ihnen näher vorstellen. Andrea Mattioli ist seit 5 Monaten im Amt und Ursula Unterberger hat sie und ihre Familie in ihrem Haus in der Gemeinde Stockenbeu in Kärnten besucht.
1: Azzurro von Paolo Conte, eine Hommage an ihre Wurzeln. Andrea Mattioli wurde 1969 in Süddeutschland geboren. Ihre Mutter, aufgeklärte Protestantin, ihr Vater katholischer Italiener.
2: Als dann meine katholische Verwandtschaft mal gefragt hat, was ich jetzt so mache, ja, ich bin evangelische Pfarrerin, ja, was machen die denn? Naja, eigentlich das Gleiche wie euer Pfarrer. Ja, glaubt ihr an Gott? Und ich sage, ja, natürlich, wir glauben an Gott. Glaubt ihr an Jesus? Ja, wir glauben auch an Jesus. Und glaubt ihr an die Madonna? Also nicht so wie ihr. Oh Dio, senza la Madonna. Also ohne Madonna.
1: Vor über 20 Jahren noch in Deutschland, gerade zu einem Zeitpunkt, als sie eine Stelle als Pfarrerin mit eigener Gemeinde übernimmt, stirbt ihr erster Mann an plötzlichem Herztod. Ihre Söhne 1,5 und 5,5 Jahre.
2: Dann galt es halt irgendwie zu schauen, dass man überlebt und übersteht. Und also für mich war dann eigentlich auch ganz schnell klar, der Beruf, der bleibt.
1: Trotz des Schicksalsschlages blieb die Verbindung zu ihrem Glauben und zu Gott bestehen.
2: Ich habe auch gesagt, hey, du hast das jetzt so gemacht, also bitteschön, jetzt unterstütz mich auch, jetzt hilf mir auch. Und das spürt man dann auch. Und also aufgeben oder klein beigeben oder so, das war, glaube ich, echt noch nie meins. Also ja, da schaut man schon, dass es weitergeht. Und mein, wenn ich den Glauben auch noch aufgebe, was habe ich denn dann? Mein, dann wäre ja auch mein Beruf irgendwo schizophren. Und sagt, nee, also das gebe ich nicht auf, bitteschön. Da müssen wir jetzt gemeinsam durch, so auf die Art.
1: Nicht aufgeben, weitergehen.
2: Und es ging weiter jeden Tag. Und dann habe ich ihn kennengelernt, was ein großes Geschenk einfach ist, wenn man das mal anders so erlebt hat. Und überhaupt nicht selbstverständlich. Und dann kam noch unser dritter Sohn.
1: Das große Geschenk ist ihr zweiter Mann, Stefan Kapfenstein, von Beruf selbstständiger Fliesenleger. Zusammen haben sie sich schnell in Kärnten integriert. Besuche von Festen und Feierlichkeiten in der Gemeinde waren immer wichtig für sie. Und unter den Leuten bekam Stefan Kapfenstein schnell eine neue Anrede.
3: Ich bin jetzt nicht nur in Stockenbeu, sondern in Kärnten bin ich der Herr Pfarrer.
2: Uns gefällt
3: ihm. Also, ich werde heute noch angeredet, da ich ja selbstständig bin, komme ich auf Baustellen. Ach, das ist ja der Herr Pfarrer, der Mann von der Frau Pfarrer und es ist schon irgendwo auch schön. Aber das als Herrn Superintendent jetzt anzureden, das lehne ich ab. Ja, da sage ich, na, ich bin nur noch der Stefan und das passt.
1: Zusammen wird in der Küche gekocht. Spaghetti Carbonara. Ihre zwei älteren Söhne studieren in Deutschland. Der jüngere Sohn, Clemens, er ist 17 Jahre alt, geht noch zur Schule. Ihre Liebe zu Kärnten findet Mattioli schon 2009 als Urlaubsseelsorgerin.
2: Also Urlaubsseelsorgerinnen werden von der evangelischen Kirche in Deutschland nach Österreich entsandt, um dann eigentlich die Urlauber und Urlauberinnen da zu betreuen. Und so hat sich eben auch der Gedanke entwickelt, Mensch, wir könnten doch mal fragen, ob es nicht möglich wäre, länger bleiben, weil man kriegt ja dann noch mit, dass hier ein Pfarrermangel herrscht. Und ja, so entstand der Wunsch dann bei uns allen eigentlich, nicht im Herbst wieder heimzufahren, wenn es hier so richtig nett wird, sondern hier zu bleiben.
1: nun ist sie die erste Superintendentin von Kärnten-Osttirol. Bischöfin Cornelia Richter beim Gottesdienst zur Amtseinführung.
4: Liebe Andrea, getreu dem Auftrag, den unser Herr Jesus Christus seiner Kirche gegeben hat und im Vertrauen auf seine Verheißung, führe ich dich ein in das Amt der Superintendentin. Und nun haben wir eine Superintendentin.
1: Mit ihrer neuen Aufgabe warten auch neue Herausforderungen auf sie. Stichwort Kirchenaustritte.
2: Es gibt kein Patentrezept. Also da sind wir uns, glaube ich, einig. Und wir haben uns, glaube ich, inzwischen flächendeckend von dem Anspruch verabschiedet, dass wir wachsend sein müssen. Das war ja lang auch vorherrschend. Und ich denke, das ist schon auch ein Schritt zu akzeptieren. Es schaut jetzt so und so aus, aber deshalb nicht depressiv zu werden oder sich zurückzuziehen in ein Schneckenhaus und zu sagen, dann sind wir halt nur noch für uns da. Sondern wirklich schauen, was ist für uns wichtig und unaufgebbar. Und wie wollen wir in Zukunft sein und was sind dann die Schritte, um da hinzukommen unter den Rahmenbedingungen, die wir jetzt haben. Es hat ja auch keinen Sinn, die wegzuleugnen.
1: Kärnten ist nach dem Burgenland das Bundesland mit den meisten Protestanten. Rund 42.000 Menschen leben in 33 Pfarren. Das hat historische Gründe und reicht bis in die Reformation und Gegenreformation zurück. Erst mit dem Toleranzpatent 1781 und der Gründung sogenannter Toleranzgemeinden kam es zu einer Duldung und einer eingeschränkten Religionsfreiheit für Protestanten und Protestantinnen in Kärnten.
2: Ja, ich habe ja hier das Glück oder auch die Chance, in einer Toleranzgemeinde zu sein. Also auch mit dem ganz, ganz hohen Prozentsatz evangelischer, was ja jetzt in der Fläche überhaupt nicht in ganz Österreich der Fall ist. Wir haben ja hier über 60% evangelische. Kärnten hat zwischen 8% und 10%, ganz Österreich unter 3%. Und dieses Bewusstsein, diese Kirche hat sich mit wenig Geld, mit wenig Unterstützung über diese ganzen Jahrhunderte gehalten. Die tragen wir weiter. Und dem fühle ich mich schon auch verpflichtet. Zu sagen, hey, und wenn es schwierig ist, so schwierig wie damals, wird es so schnell nicht. Und das halten wir auch durch.
1: Andrea Mattioli ist gekommen, um zu bleiben.
0: Musik vom Einführungsgottesdienst der Superintendentin für Kärnten und Osttirol, Andrea Mattioli. Ursula Unterberger hat sie besucht. Und diese Musik stammt von Antonio Vivaldi.

0: Musik von Antonio Vivaldi. Das Gloria Patri aus der Psalmvertonung Nisi Dominus. Solistin war Susanne Rüden. Und damit von dem italienischen Komponisten, der auch zum römisch-katholischen Priester geweiht war, noch einmal zur evangelischen Superintendentin mit italienischen Wurzeln. Hören Sie jetzt Gedanken von Andrea Mattioli zu einem jener Bibeltexte, die heute für evangelische Gottesdienste vorgesehen sind. Die Rede ist vom Kolosserbrief im Neuen Testament, hier gelesen von Judith Fürst. Und Andrea Mattioli meint dazu:
1: Man hat es nicht leicht als christliche Gemeinde. Das spüren auch die ersten Gemeinden, die der Apostel Paulus auf seinem Weg am Mittelmeer gegründet hat. So manche Auseinandersetzung prägt die Wirklichkeit der jungen Gemeinschaft in Kolosse. Muss man doch das neue Leben erst ordnen. Manche Frage beschäftigt sie, bis hin zu handfesten Konflikten und Streit. Dürfen wir jetzt alles essen oder müssen wir uns an Speisegebote des Alten Testaments der Bibel halten? Müssen wir erst Juden werden und dann Christen? Welchen Einfluss haben die Philosophen und ihre Gedanken auf uns? Dies haben sie Paulus in Briefen oder auch direkt gefragt. Er oder seine Schüler, wer auch immer den Kolosserbrief verfasst haben mag, antworten:
2: Gott hat euch als seine Heiligen erwählt, denen er seine Liebe schenkt. Darum legt nun das neue Gewand an. Es besteht aus herzlichem Erbarmen, Güte, Demut, Freundlichkeit und Geduld. Ertragt euch gegenseitig und vergebt einander, wenn einer dem anderen etwas vorwirft. Wie der Herr euch vergeben hat, so sollt auch ihr vergeben. Vor allem aber bekleidet euch mit der Liebe. Sie ist das Band, das euch zu vollkommener Einheit zusammenschließt. Und der Friede, den Christus schenkt, lenke eure Herzen. Aus dem Kolosserbrief, Kapitel 3, die Verse 12 bis 15a.
1: Wie soll ich mich als Christ, als Christin verhalten? Wie sollen Menschen einander begegnen? Paulus antwortet da ganz gescheit. Er rahmt seine Mahnungen auf eine Weise ein, dass ihm jeder zustimmen muss. Ihr seid doch schon von Gott als seine Heiligen erwählt. Er hat euch doch schon sein Erbarmen geschenkt. Das ist dann so, als ob ihr ein neues Gewand anzieht. Ich als evangelische Pfarrerin kenne das gut. Es macht etwas aus, was ich anhabe. Wenn ich unterwegs bin mit dem schwarzen Sakko mit Kreuz am Revers, benehme ich mich anders, als wenn ich Jeans und T-Shirt trage. Bewusster, offener anderen gegenüber, ja, aufmerksamer. Und ich werde ja auch anders wahrgenommen. Paulus sagt: Über alles aber zieht an die Liebe. Sie soll euer ganzes Erscheinungsbild bestimmen, so wie ein schöner Mantel das überdeckt, was darunter ist. Liebe, Erbarmen, Güte, Freundlichkeit, Vergebung. Das sollt ihr ausstrahlen, dann klappt es auch mit der Einheit. Nicht so, dass alle dasselbe denken und meinen, sondern so, dass ihr auf eine Art miteinander umgeht, die den anderen auch sieht und hört und ernst nimmt. So, dass man vergeben kann und nicht das eigene über alles stellen muss. Ich denke da an so manche Kommentare in sozialen Medien oder an Politiker, die sich gottgleich darstellen, sich darin gefallen, sich über andere lustig zu machen und sie bloßzustellen. Und dann denke ich mir, wenn sie doch nur auf Paulus hörten, der sagt: Und der Frieden, den Christus schenkt, lenke eure Herzen.

0: liebe, weil er höret der Herr. Psalm 116, vertont von Josef Gabriel Reinberger, gesungen vom Deutschen Kammerchor unter Michael Alba. Guten Morgen, mein Name ist Doris Appel und Sie hören Lebenskunst am 3. Mai. Übermorgen, am 5. Mai, ist der sogenannte Europäische Protesttag zur Gleichstellung von Menschen mit Behinderung. Wir nehmen das zum Anlass, Ihnen die Sprachwissenschaftlerin, Übersetzerin und Inklusionsexpertin Susanne Buchner-Sabati vorzustellen. Die Übersetzungstätigkeiten der blinden Frau betreffen auch Computer-Programmiersprachen. Ich baue Brücken zwischen Kulturen, Schreibenden und Lesenden, Experten verschiedener Sprachen und zwischen Wissenschaftlern, Wissenschaftlerinnen und Laien. So schreibt sie auf ihrer Website. Maria Harmer hat die Überbrückerin und Übersetzerin in ihrem Haus in Keindorf bei Hartberg besucht.
1: Susanne Buchner-Sabati öffnet mir die Tür des Einfamilienhauses und führt mich gleich rechts in die Küche.
2: So, ich gieße da jetzt einen Apfelsaft in das Glas und ich höre dabei zu, wie sich das anhört. Der Klang des Glases verändert sich ja dadurch, dass man mehr Flüssigkeit hineingibt. Daran merkt man, wie sehr das Glas gefüllt ist und natürlich an der Schwere des Glases. Also ich nehme an, das ist jetzt ein bisschen über die Hälfte.
1: Vor etwa 20 Jahren ist Susanne Buchner-Sabati erblindet. Vor 10 Jahren zog sie mit ihrem Mann aus Wien in sein Elternhaus in die Oststeiermark. Beim Einschenken des Glases mit Apfelsaft, das sie mir anbietet, verlässt sie sich also auf ihren Hörsinn.
2: Man lernt einfach, aus anderen Sinneswahrnehmungen mehr Informationen zu ziehen. Das heißt jetzt nicht, dass ich jetzt besser höre als früher. Ich glaube, ich habe früher gut gehört und ich höre jetzt gut. Aber ich muss die Informationen, die ich akustisch bekomme, einfach viel, viel besser auswerten.
1: Mit den Gläsern in der Hand gehen wir zurück auf den Gang und weiter ins Wohnzimmer. Alles hier ist auf seinem Platz, barrierefrei. Und die mittlerweile über 60-Jährige bewegt sich im Haus auch ohne Blindenstock, wie ein Fisch im Wasser.
2: Im eigenen Wohnumfeld verwenden blinde Menschen meistens oder fast immer, glaube ich, keinen Taststock, weil man das dann einfach wirklich so sehr gut im Körpergefühl hat. Das heißt nicht, dass man nicht doch manchmal irgendwo anstößt oder dass man irgendwie den Weg durch die Tür nicht ganz richtig anmisst. Und wenn Sie mich genau beobachten, jetzt auch zum Beispiel in der Küche, dann werden Sie bemerkt haben, dass ich ein bisschen taste nach der Apfelsaftflasche oder nach den Gläsern. Aber das ist für mich so unauffällig mittlerweile, dass es mich nicht beeinträchtigt, dass ich nicht das Gefühl habe, dass ich etwas suche oder dass ich unsicher bin.
1: Etwas suchen, unsicher sein. Die Frau mit den hellen, blonden, überschulterlangen Haaren, die nun mir gegenüber am quadratischen Holztisch mit dem weißen Tischtuch sitzt, scheint in sich zu ruhen und strahlt eine fröhliche Selbstsicherheit aus. Eine Vase mit Blumen steht in der Mitte des Tisches. Ein Sonnenstrahl fällt schräg aus dem eher bedeckten Himmel ins Zimmer. Von Kindheit an war, so erzählt sie, ihr Sehvermögen stark eingeschränkt. Das Erblinden vor etwa 20 Jahren war trotzdem schockierend und neu. Und dennoch hat sie sich mit diesem Zustand irgendwie, sie verwendet das Wort, angefreundet. Yves Kleinblau nennt sie, in Anlehnung an den französischen Künstler, zum Beispiel die Farbe ihres Kleides.
2: Weil, also es ist so, ich habe Farberinnerungen und ich sehe jetzt mit dem rechten Auge gar nichts. Das nennen wir blinden Menschen, nennen das schwarzsichtig. Mit dem linken Auge habe ich Hell-Dunkel-Wahrnehmung. Das reicht in diesem Raum dafür, dass ich zum Beispiel sehe, dass da rechts von mir ein Fenster ist. Ich habe aber so Grau-Wahrnehmungen und mein Gehirn konnte sich jetzt schon sehr lange an diesen Zustand gewöhnen. Und ich glaube, das ist so eine persönliche Theorie, dass es manchmal Farben errechnet oder sich vorstellt. So ähnlich wie das früher zu Zeiten von Schwarz-Weiß-Fernsehen war, dass man da auch gewusst hat, welches Grau

0: von meiner Begeisterung für diesen Maler und darum hat er mich darauf aufmerksam gemacht, dass das beinahe ein Kleinblau ist.
1: Susanne Buchner-Sabati lacht oft und gern, auch während unserer Begegnung. Über den Maler, Bildhauer und Performancekünstler Yves Klein kommen wir auf Museen und Kulturvermittlung zu sprechen. Sie freut sich über vermehrte Angebote für blinde und sehbehinderte Menschen und bringt selbst ihre Expertise im Wien-Museum sowie im Belvedere-Museum und im Simon-Wiesenthal-Museum alle in Wien ein. Wird Ihrer Meinung nach genug in Richtung Barrierefreiheit getan, möchte ich wissen?
0: Also genug ist es noch nicht, aber es tut sich was. Und ja, das Thema wird mehr Menschen bewusst und ich glaube schon auch, dass es mehr Menschen bewusst wird, welche Vorteile für alle sie damit erschließen. Also ein gut zugängliches Lokal ist für alle Menschen angenehmer zu besuchen. Ein einfach zu bedienender Webshop kostet allen Menschen weniger Nerven.
1: Und genau deshalb spricht sich Susanne Buchner-Sabati auch vehement gegen den Ausdruck Menschen mit besonderen Bedürfnissen aus.
0: Genau. Ich weiß, dass es gut gemeint ist, aber es bildet meiner Meinung nach die Realität nicht ab. Weil ich glaube, dass wir alle eigentlich die gleichen Bedürfnisse haben. Wir möchten uns im öffentlichen Raum sicher bewegen. Wir möchten in ein Restaurant oder in ein Café gehen und dort Freunde treffen. Wir möchten in ein Museum gehen und möchten dort Ausstellungen wahrnehmen und Informationen bekommen. Ganz normale Sachen. Und die wollen wir alle. Und wir tun sie auf ein bisschen verschiedene Weise. Ja? Also manche gehen zu Fuß, manche fahren mit dem Rad, manche fahren mit dem Rollstuhl. Manche lesen die Bahnsteiginformationen am Display, manche hören die Durchsagen. Es sind unterschiedliche Wege, unterschiedliche Sinneskanäle, unterschiedliche Wege, die Informationen zu bekommen und auszuwerten. Aber das, was wir uns wünschen, das, was gut ist für uns, das ist für uns alle dasselbe. Und deshalb mag ich den Ausdruck besondere Bedürfnisse nicht, weil ich nicht glaube, dass ich so besondere Bedürfnisse habe.
1: Lieber verwendet sie den Ausdruck Menschen mit Behinderungen oder Menschen, die mit Behinderungen leben. Und damit das erleichtert wird, sollen Barrieren abgebaut werden und damit für eine Gleichstellung von Menschen mit Behinderungen mit anderen Menschen gearbeitet werden. Meine Gastgeberin hat die Brailleschrift, die Blindenschrift erlernt und gibt ihr Wissen auch an andere weiter. Und die promovierte Sprachwissenschaftlerin übersetzt weiterhin komplexe wissenschaftliche Texte aus dem Französischen, dem Spanischen, Portugiesischen und aus dem Englischen ins Deutsche. Auch im Internet setzt sie sich seit Jahren für mehr Barrierefreiheit ein und schult Programmiererinnen und Programmierer zu notwendigen Voraussetzungen, damit auch blinde und sehbehinderte Menschen unbehindert im Netz surfen können. Als Ausgleich zur Arbeit spielt die Tochter einer Buchhändlerfamilie in Fürstenfeld gern Klavier.
0: Ich habe als Kind lernen wollen, aber nicht üben wollen. Und jetzt will ich sogar üben. Und das macht mir einfach große Freude. Ich habe einen wunderbaren Klavierlehrer, der mir die Noten quasi vorliest, also auf mein Diktaphon aufspricht, getrennt nach Stimmen und taktweise. Das ist ein studierter Kirchenmusiker, der kann diese Zusammenhänge auch wirklich gut darstellen. Und dann lerne ich das halt auswendig. Und ja, ich beschäftige mich einfach wahnsinnig gern damit. Es ist so berührend. Ich versuche jetzt, mein erstes Schubert-Impromptu zu spielen.
1: Sagt's und geht vom Esstisch die wenigen Schritte zum Pianino, das hinter ihr an der Wand steht.

0: Diese Vorstellung, dass ich da etwas spiele, was sich der Schubert ausgedacht hat oder was ihm zugeflogen ist oder was er sich erarbeitet hat und dass ich das dann ausführen darf, auch wenn es in einer sehr bescheidenen Qualität natürlich ist, aber es macht mir so viel Freude. Es ist so für mich wirklich wie so ein direkter Kontakt mit dem Urheber oder der Urheberin. Ja, das ist sehr berührend.
1: Nicht sehen können, aber hören, fühlen, vielleicht sogar intensiver als andere, als sehende Menschen es tun. Susanne Buchner-Sabate erzählt, wie sie ihren Schwiegervater bis zu dessen Tod begleitet hat, spricht von einer überraschend lebendigen Zeit, die sie auch dazu motiviert hat, nun

0: als ausgebildete Sterbe- und Trauerbegleiterin tätig zu sein.
1: Das ist einfach auch wirklich eine besondere Sache, Menschen in der letzten Lebensphase zu begleiten oder auch ihre Angehörigen zu begleiten. Und oft ist es so, dass die Angehörigen sogar in gewisser Hinsicht noch bedürftiger sind. Da ist es oft dann hilfreich, wenn man eine Ansprechperson hat, die jetzt weder privat involviert ist noch rein medizinische Funktion hat, sondern jemanden zu haben, der da ist. Also das ist sozusagen das Motto der Hospizarbeit, das Dasein.
0: So hat auch der Begriff Lebenskunst für Sie eine besondere Bedeutung.
1: Es hat sehr viel mit Neugier zu tun und es hat mit Vertrauen zu tun, mit vertrauensvollen Beziehungen. Also ich hätte es sicher nicht geschafft, so gut mit meiner Blindheit zu leben, wenn ich nicht sehr vertrauensvolle Beziehungen gehabt hätte und sehr wunderbare Menschen um mich hätte, auch jetzt noch. Und ich glaube, dass die Fähigkeit zur Neugier mit dem Vertrauen und mit dieser Basis, die uns das Vertrauen geben kann, etwas zu tun kann. Und solange diese beiden Faktoren gleichzeitig wirken, ermöglicht es diese Lebendigkeit, die dann zu Lebenskunst führt.
0: Diese, Ihre Definition, ist eine Liebeserklärung an Ihren Mann, Ihre Familie, Ihre Freundinnen. Ich durfte eine beeindruckende Frau kennenlernen. Eine, die sich lebhaft gegen den Ausdruck Menschen mit besonderen Bedürfnissen ausspricht und für die Gleichstellung von Menschen mit Behinderungen mit anderen Menschen.
2: Maria Harmer hat Susanne Buchner-Sabati besucht. Und Touch, also berühren, fühlen, ist der Titel des Songs von Lukas Glanz.

0: Touch, Musik, Text und Interpretation vom österreichischen Künstler Lukas Glanz. In etwas mehr als einer Woche startet der Eurovision Song Contest in Wien. In etwas weniger als zwei Wochen ist alles entschieden. In Lebenskunst nehmen wir diese Tage zum Anlass, bei sehr musikaffinen Kolleginnen und Kollegen nachzufragen, welches Musikstück sie besonders durch ihr Leben begleitet. Erfahren Sie von Kerstin Trittiner, warum?
1: Mystikerinnen und Mystiker dürften Klänge und Melodien immer schon besonders berührt haben. Die Melodie ist der Atem der Seele, soll der persische Sufi-Meister Rumi bereits im 13. Jahrhundert gesagt haben. Sie erhebe die Seele und bringe sie näher zu Gott, so die Benediktinerin und Universalgelehrte Hildegard von Bingen schon ein Jahrhundert zuvor. Für viele Menschen besitzt Musik eine inspirierende Kraft. Ein einziges Lied kann Trost spenden, Hoffnung wecken oder neue Perspektiven eröffnen. Und für viele ist Musik ein essentieller Teil ihrer persönlichen Ars Vivendi. So auch für meine Kolleginnen und Kollegen Judith Fürst, Martin Groß, Brigitte Krautgartner und Alexandra Mantler. Im Vorfeld des Eurovision Song Contest mit dem Motto United by Music erzählen sie mir von unvergesslichen Momenten Inspired by Music.
0: Und heute ist die Lebenskunst-Bibelstimme. Judith Fürst an der Reihe.
2: Also ich habe mir ein Chorwerk eines zeitgenössischen Komponisten ausgesucht, und zwar aus Norwegen. Er heißt Kim André Arnesen, Jahrgang 1980, er ist also Mitte 40. Und sein Werk heißt Even When He Is Silent. Gesungen wird es vom norwegischen Frauenchor Cantus aus der Heimatstadt des Komponisten, aus Trondheim. Und die Dirigentin ist Tove Ramlo Ystad.
3: Wie bist du auf dieses Werk gestoßen?
2: Das Werk habe ich zum ersten Mal kennengelernt, als ich am Diözesankonservatorium für Kirchenmusik der Erzdiözese Wien Gesang studiert habe. Ich habe dort Liedmesse Oratorium, heißt der Studienzweig, bei Peter Thunhardt studiert. Und wir haben 8 Semester Chor als Pflichtfach gehabt bei Manfred Lenger. Und der Manfred hat mit uns dieses Werk für ein Konzert einstudiert. Ich bin ein klassischer Mezzosopran. Ich habe also manchmal im zweiten Sopran, manchmal im ersten Alt gesungen. Und das Werk hat mich irgendwie damals schon sehr gepackt.
3: Was war so dein erster Eindruck, als ihr es zum ersten Mal gesungen habt?
2: Das Werk, wenn man sich davon berühren lässt, dann ist das Werk, dann geht einem das Werk wirklich nahe. Einerseits durch die Melodie, durch die Harmonien. Wir hören das, also ich habe es ausgesucht in einem Frauenchor, wir haben es in einem gemischten Chor gesungen. Aber auch im gemischten Chor kommen da irgendwie beim Singen diese sogenannten Obertöne sehr stark. Man hört sie sehr intensiv. Also beim Singen merkt man sehr intensiv diese Obertöne. Die machen schon was mit einem. Und an sich ist das Werk ja auch von seinem Text her sehr berührend. Es ist ein einfacher Text, besteht aus 3 Liedzeilen eigentlich. I believe in the sun, even when it's not shining. I believe in love, even when I don't feel it. I believe in God, even when he is silent. Also zu Deutsch kurz übersetzt, ich glaube an die Sonne, auch wenn sie nicht scheint. Ich glaube an die Liebe, auch wenn ich sie nicht fühle. Ich glaube an Gott, auch wenn er still ist oder wenn er schweigt. Das sind schon sehr berührende Textzeilen. Und die Geschichte, die dahinter steht, die sieht man auch oder kann man auch nachlesen auf der Homepage des Komponisten. Und die ist noch einmal berührender, beziehungsweise macht sie auch ein bisschen fassungslos, weil angeblich hat man diese Textzeilen an der Kellerwand eines Kellers gefunden in Köln. Da gehen die Erzählungen ein bisschen auseinander. Ich habe mehrere Versionen gefunden. Entweder in einem Gestapo-Gebäude, in dem Jüdinnen und Juden inhaftiert waren, oder aber in einem Keller in Köln, wo sich Juden und Jüdinnen vor den Nazis versteckt haben. Und dort fand man eben diese Zeilen an die Wand geritzt. Auch die Melodie, die darauf eingeht, also eigentlich sind diese Zeilen ja sehr zuversichtlich. Sie strahlen eine unglaubliche Zuversicht in einer sehr schwierigen Zeit aus. Und auch das spiegelt sich im Werk wider. Es beginnt so in einem Piano.

0: dann schwillt das an, wird fast euphorisch, wenn von der Liebe die Rede ist, dann wird es wieder ein bisschen zurückhaltender, da schleichen sich vielleicht auch schon wieder so Zweifel ein, könnte man interpretieren. Und am Ende ist fast so etwas wie eine sehr ruhige Zuversicht zu hören aus der Melodie und aus der Dynamik dieses Werkes.
1: Was empfindest du persönlich, wenn du es hörst?
0: Also es kommt ein bisschen darauf an, in welcher Stimmung ich gerade bin. Wenn ich ein bisschen angerührt bin, dann verfalle ich durchaus in eine gewisse Melancholie, so am Beginn des Werkes. Aber trotzdem löst sich diese Melancholie dann auf, weil ja das Werk am Ende so eine ruhige Zuversicht ausstrahlt. Also ich höre das Werk eigentlich, egal in welcher Stimmung ich gerade bin. Ich reagiere halt darauf ein bisschen unterschiedlich. Und ich denke mir, wenn man sich darauf einlässt, dann berührt einem diese Musik einfach.
1: Mich erinnert das Stück oder das Werk ja an ein Bild oder auch an eine Situation, die man vielleicht kennt. Wenn sich in die Tränen oder in ein verzweifeltes Weinen dann langsam auch ein Lächeln schummelt, hineinmischt und man trotz der Tränen auch dieses Lächeln schon spürt.
0: Ich glaube, das Bild ist sehr treffend. Also so empfinde ich das auch, eben am Beginn ein bisschen diese Melancholie oder auch durchaus Tränen und am Ende diese Zuversicht, die es ausstrahlt.
1: Du hast jetzt eh schon viel dazu gesagt. Kannst du vielleicht nochmal zusammenfassen, warum genau dieses Stück, dieses Werk so inspirierend für dich ist und ob es für dich auch persönlich vielleicht eine spirituelle Komponente, eine spirituelle Bedeutung auch hat?
0: Ich beginne vielleicht hinten. Also ich finde, dass es durchaus eine spirituelle Komponente hat. Allein schon durch den Text, also der Glaube an etwas, man verliert den Glauben nicht, auch wenn es schwierig ist manchmal. Das ist ja durchaus etwas, was in den Religionen oder in der Spiritualität ein Thema ist. Also auch in schwierigen Zeiten geht es irgendwie weiter und findet man Halt, wo auch immer. Das muss jeder für sich selbst definieren. Und inspirieren tut mich dieses Werk eigentlich durch das, was ich eh schon gesagt habe. Also es nimmt einen mit, wenn vielleicht einmal eine schwierige Zeit ist, oder es spiegelt ein bisschen das Leben wider. Es gibt bessere und weniger gute Zeiten und sozusagen es inspiriert dazu, die Hoffnung einfach nicht aufzugeben.
2: Sagt Judith Fürst im Gespräch mit Kerstin Tretiner. Und das ist nun Even When He Is Silent in voller Länge.

0: Even When He Is Silent von Kim André Arnesen, gesungen von Cantus. 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
0: 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Mehr dazu erfahren Sie in einer Woche auch in Lebenskunst. Für Ihr Interesse heute bedanken sich Martin Groß, Musikauswahl, Tonmeister René Macho und Doris Appel. Ich wünsche Ihnen einen Sonntag in Ihrem Sinn.
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8: Sonntag, der 3. Mai, am Mikrofon ist Martin Balder. Guten Morgen. Die Themen heute: Die USA wollen deutlich mehr Truppen aus Deutschland abziehen als angekündigt. Reporter ohne Grenzen sehen die Pressefreiheit weltweit so gefährdet wie noch nie. Im Erpressungsfall um die Firma HIP ist ein Verdächtiger verhaftet worden. Aber zunächst zu den Wetteraussichten mit Nicola Biermeier.
9: Sonnig und föhnig ist es heute. Schon jetzt hat es in Bludenz 16 Grad. An der Nordseite der Alpen sind heute vereinzelt 29 oder erstmals heuer sogar 30 Grad möglich. Auch in den Landeshauptstädten steigen die Temperaturen bereits. Wien 13 Grad, Eisenstadt 12, St. Pölten 10, Linz und Salzburg 13, Innsbruck, Bregenz und Graz 12 und Klagenfurt 10 Grad. Die Sonne scheint heute in ganz Österreich. Meist ziehen nur ein paar Schleierwolken über den Himmel. Etwas dichter werden die Wolken zeitweise in Vorarlberg und Tirol, aber auch hier bleibt es meist trocken. Lebhafter bis kräftiger Süd- bis Südostwind kommt auf mit Böen bis etwa 50 Kilometer pro Stunde. In den Alpen wird es föhnig. Die Temperaturen erreichen 22 bis 29, eventuell 30 Grad. Am wärmsten wird es vom Inntal bis zum Mostviertel. Morgen weiter föhnig, sonnig und am Nachmittag sehr warm, auch ganz im Osten. Nur in Vorarlberg, Tirol und Salzburg auch dichtere Wolken.
8: Danke, Nicola Biermeier. Die Ankündigung von US-Präsident Donald Trump, tausende Soldaten aus Deutschland abzuziehen, hat in ganz Europa für Beunruhigung gesorgt. Jetzt verschärft Trump diese Drohung weiter. Der Truppenabzug werde sogar noch größer ausfallen als zunächst vom Pentagon angekündigt. Christian Lieninger berichtet.
10: 5.000 der derzeit rund 38.000 in Deutschland stationierten US-Soldatinnen und Soldaten. Diese Zahl hatte gestern das US-Verteidigungsministerium zum Ausmaß des geplanten Abzugs genannt. Eine Reporterin spricht den US-Präsidenten am Flughafen von Palm Beach in Florida darauf an. Wir werden stark reduzieren, viel mehr als 5.000, so Donald Trump. Er widerspricht also dem Verteidigungsministerium. Doch genaue Zahlen nennt er nicht und auch darüber, welche Truppenteile abgezogen werden sollen, ist nichts bekannt. Im US-Kongress regt sich aber bereits Widerstand und zwar von den Vorsitzenden der Verteidigungsausschüsse im Senat und Repräsentantenhaus, Roger Wicker und Mike Rogers, beide wie Trump Republikaner. Der Abzug, so ihre Befürchtung, berge das Risiko, ein falsches Signal an den russischen Präsidenten Wladimir Putin zu senden.
8: Um die Pressefreiheit ist es laut Reporter ohne Grenzen weltweit so schlecht bestellt wie noch nie seit 25 Jahren. So lange veröffentlicht die Organisation bereits ihren jährlichen Bericht. Ihr Fazit zum heutigen Tag der Pressefreiheit: Kritischer Journalismus wird zunehmend kriminalisiert, auch in Demokratien. In mehr als der Hälfte der Länder ist die Situation aktuell problematisch. 2022 waren es nur 13% gewesen. Vorzeigeländer gäbe es nur noch wenige. Mehr von Teresa Kulovic.
11: Die nordischen Länder, allen voran Norwegen, die Niederlande und Estland, sind weiterhin Musterschüler in Sachen Pressefreiheit. Das hat stark mit der Transparenz der Behörden zu tun. Stichwort der gläserne Staat. Insgesamt 7 Ländern stellt der Bericht ein gutes Zeugnis aus. Demgegenüber stehen 137 Länder mit problematischer bis sehr schlechter Lage. Die interessanteste Beobachtung hierbei: Katar liegt mit Platz 75 vor Griechenland auf Platz 86. Die USA, die sind derzeit auf Platz 64. In den vergangenen 3 Jahren wurden 19 Plätze eingebüßt. Begründet unter anderem durch die Angriffe auf unabhängige Medien durch US-Präsident Trump und seine Regierung. Und auch damit, dass die Finanzierung für unabhängige Medienhäuser gezielt zurückgezogen wurde. Allein 19 Plätze in diesem Jahr und damit am stärksten abgerutscht ist EU-Beitrittskandidat Georgien, das sich mit seinem Mediengesetz an Russland orientiert hat.
8: In Finnland steht das weltweit erste Endlager für hochradioaktiven Atommüll kurz vor der Eröffnung. Lange wurde nach einem geeigneten Standort gesucht, er muss schließlich für mehrere tausend Jahre Sicherheit bieten. Kernenergie ist wegen der weltweiten Energiekrise gerade im Aufwind. Martin Rauter berichtet.
12: In einem Tunnellabyrinth in hunderten Metern Tiefe sollen bald tausende Tonnen Atommüll versiegelt und vergraben für immer gelagert werden, sagt Geologe Tuomas Pere. Wir sind im Endlager Onkalo an der finnischen Westküste.
13: Die Isolation von der Zivilisation an der Oberfläche ist wichtig wegen der starken Strahlung der Abfälle.
12: Es wird hunderttausende Jahre dauern, bis der Atommüll wirklich ungefährlich ist. Heißt aber auch, dass weiterhin ein Restrisiko besteht, selbst wenn der radioaktive Abfall unter der Erde liegt, sagt Juha Aroma von Greenpeace.
13: Wir sind vielleicht irgendwo in der Nähe einer Lösung, aber niemand auf der Welt ist auch nur annähernd dabei, dieses Problem zu beseitigen.
12: Es ist zu erwarten, dass die Behörde demnächst grünes Licht für das Endlager gibt. Menschen dürfen es dann nicht mehr betreten.
8: Im Fall des Erpressungsversuchs gegen die deutsche Firma HIP dürfte der Polizei ein Durchbruch gelungen sein. Ein verdächtiger Mann wurde festgenommen. Der 39-Jährige soll Gläser mit Babynahrung mit Rattengift präpariert haben. Details von Andreas Berger.
14: Festgenommen wurde der Mann gestern am Vormittag von Einsatzkräften aus dem Burgenland und des Bundeskriminalamts. Polizeisprecher Helmut Maban.
15: Wir haben einen 39-jährigen Mann festgenommen. Das ist die Basis für unsere weiteren polizeilichen Ermittlungen.
14: Der verdächtige Mann wurde nach der Festnahme einvernommen. Weitere Details, etwa zum Festnahmeort oder zur Herkunft des Mannes, nennt die Polizei nicht, aus ermittlungstaktischen Gründen. Ermittelt wird gegen den Verdächtigen wegen vorsätzlicher Gemeingefährdung und versuchter, absichtlich schwerer Körperverletzung. Am 18. April wurde ein erstes manipuliertes Glas Babynahrung sichergestellt. Es wurde in einem Supermarkt in Eisenstadt gekauft. Darin enthalten waren 15 Mikrogramm Rattengift. Seither läuft die Suche nach einem zweiten Glas mit vergifteter Babynahrung, bisher allerdings ohne Erfolg. Mit der Festnahme des verdächtigen 39-Jährigen erhofft sich die Polizei nun neue Erkenntnisse.
8: Der Eurovision Song Contest ab 10. Mai ist nicht nur für die Künstlerinnen und Künstler in der Wiener Stadthalle ein Großereignis, auch die Sicherheitsbehörden sind gefordert. Rund 250 Personen sind derzeit in die Planung der Sicherheitsmaßnahmen in der Stadt eingebunden. Zum Einsatz kommen dabei auch Hightech-Geräte. Mehr von Daniel Ammerhauser.
16: Zum Einsatz kommt etwa der Roboterhund Spot. Dieser soll in heiklen Aufklärungssituationen helfen, zum Beispiel bei verdächtigen Gegenständen. In der Luft werden Hubschrauber und Drohnen unterwegs sein, etwa für die Verfolgung und Untersuchung von möglichen Tätern. Auch zur Abwehr anderer Drohnen werden Geräte eingerichtet. Immer wieder käme es bei Großevents vor, dass die Polizei verdächtige Fluggeräte vom Himmel holen müsse. Im Einsatz werden auch Präzisionsschützen, Entschärfer, Personenschützer sowie Antiterror-Interventionsbeamte sein. Das soll alles im Hintergrund ablaufen, ohne dass Besuchende der verschiedenen Veranstaltungen es merken. Man betont, eine konkrete Bedrohung gebe es derzeit nicht.
8: Heute in einer Woche ist Muttertag, für viele ein Anlass, mit kleinen Geschenken oder gemeinsamer Zeit Wertschätzung zu zeigen. Rund 2/3 der Österreicherinnen und Österreicher nutzen diesen Tag, um etwas zu verschenken. Laut Handelsverband geben sie dafür im Schnitt rund 79 Euro aus. Christoph Tanninger berichtet.
13: Die beliebtesten Geschenke zum Muttertag bleiben Blumen und Süßigkeiten, so der Handelsverband, gefolgt von gemeinsamer Zeit, etwa bei einem Essen oder Ausflügen. Der Tag sei für den Handel ein wichtiger wirtschaftlicher Impuls, sagt der Präsident des Handelsverbandes Rainer Will. Der Muttertag habe sich
17: zum handfesten Wirtschaftsfaktor etabliert, der heuer immerhin eine 250 Millionen in die vorwiegend heimischen Kassen der Händler spült.
13: Trotzdem zeige sich heuer eine leichte Zurückhaltung bei den Ausgaben, sagt Rainer Will.
17: Diese leichte Rückläufigkeit zum Vorjahr führen wir einfach auf die aufkommende Unsicherheit rund um den Iran-Krieg zurück, sodass die Menschen einfach eher wieder ein bisschen in Richtung Sparquote die Bremse anziehen.
13: Auch bei geringeren Ausgaben wird in Österreich vor allem regional und im stationären Handel eingekauft. Online-Einkäufe spielen in diesem Fall eine kleinere Rolle, sagt der Branchenvertreter.
17: Insgesamt sind es 11% heuer und die Fernostplattformen haben mit rund 4% kaum mitzureden.
13: Das stärke nicht nur den heimischen Handel, sondern sichere auch Arbeitsplätze in Österreich.
8: Für Heuschnupfengeplagte beginnt mit dem Blühen der Gräser jetzt die belastendste Phase. Die Zahl der Allergikerinnen und Allergiker in Österreich ist in den vergangenen Jahren immer weiter gestiegen. Martin Krachler informiert.
18: Die neuesten Zahlen der MedUni Wien gehen davon aus, dass mittlerweile rund ein Viertel der Österreicherinnen und Österreicher eine Allergie hat. Und unsere Reaktion auf etwa Pollen wird auch immer heftiger. Der Naturschutzbund sagt, dass das mit unserem Immunsystem zu tun hat. Das ist zunehmend unterfordert, etwa wegen des Trends zu einer Überhygienisierung zu Hause, sagt Umweltmediziner Hans-Peter Hutter von der MedUni Wien.
19: Wenn man Angst hat vor Bakterien und anderen Keimen, dass man möglichst viel zum Beispiel auch zu Hause desinfiziert, sodass man nicht die mikrobielle Umwelt der Kinder ruiniert und das Immunsystem eben nicht mehr so gut trainieren kann.
18: Das haben auch Untersuchungen bestätigt. Bauernkinder neigen demnach weniger zu Allergien als Stadtkinder. Wer vermutet, eine Allergie zu haben, sollte das rasch abklären, rät Hutter, denn je länger man warte, desto höher ist die Wahrscheinlichkeit, etwa an Asthma zu erkranken.
8: Das war das Morgenschnall am Sonntag. Es ist 10.

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1: Mir geht es da wirklich um Selbstkontrolle und das war immer mein Zugang und mein Interesse als Tänzerin, dass ich wirklich mich auch in gewisser Art und Weise distanzieren kann von meinem Körper und ihn wirklich als das Instrument benutzen, für das ich ihn halt gerade brauche. Und ich mag mir nicht vorschreiben lassen, auch was man dann darf und was man nicht darf und dass man jetzt nur Sachen machen darf, zum Beispiel die gesund sind oder so.
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3: Die Choreografin Florentina Holzinger und ihre Performerinnen klettern, fliegen, hängen, schwimmen und stürzen mit und wie Maschinen. Präzise intervenieren ihre muskulösen, meist nackten Körper mit gewaltiger Action, ob im Theater oder im öffentlichen Raum. Das eingeschworene Frauenkollektiv geht bis an seine Belastungsgrenzen. Die virtuosen, akrobatischen Einlagen erinnern mehr an Zirkus und riskante Filmstunts als an Modern Dance. Das klassische Ballett, das so manche Ballerina im Spitzenschuh blutig zurichtet, kritisiert Holzinger ebenso wie ein stereotypes weibliches Schönheitsideal in der Kunst.
1: Speziell jetzt im Tanz irgendwie so die Frage natürlich ist, welcher Körper hat da jetzt die Berechtigung, präsent zu sein, auch als Tänzer? Und mir ist eben da extrem wichtig, ist eben wirklich unterschiedliche Frauentypen, unterschiedliche Altersgruppen und auch unterschiedliche Beschaffenheiten irgendwie so auf die Bühne zu bringen, denen eine Berechtigung dort zu geben und das auch eben Leuten zu zeigen. Sonst ist man ja nie konfrontiert mit sowas.
3: Tätowierte Darstellerinnen, die sich Metallhaken durch die Haut stechen und von einer 8 Meter hohen Theaterdecke baumeln, hantieren mit echten Helikoptern und schweren Motorrädern. Der Austausch von Intimitäten und Körperflüssigkeiten zählt zur zentralen feministischen Idee einer der radikalsten Künstlerinnen der Gegenwart.
4: Der Akt des Aufbrechens der Haut lässt Blut austreten und bietet die Möglichkeit, über Grenzen, Subjekte und Autonomie zu sprechen. Außerdem sind Körperflüssigkeiten wortwörtlich politische Substanzen, die reguliert, unterdrückt, verkauft und zu Waren werden. Ich denke, dass es unumgänglich ist, über Politik auf einer fundamentalen materiellen Ebene zu sprechen.
3: Schreibt die Tanzhistorikerin und Kuratorin Anna Leon über die Geschichte des Balletts. Kommende Woche, am 6. Mai, eröffnet Florentina Holzinger mit ihrem Team den österreichischen Pavillon auf der Kunstbiennale in Venedig und wird ihn bis Ende November bespielen. So viel ist offiziell. Der Josef-Hoffmann-Pavillon soll in einer spektakulären Performance unter Wasser gesetzt werden.
1: Der Plan ist, dass Leute das überleben, dass wir das überleben und das ist ein spannendes, augenöffnendes, Perspektiven-Sinnes erweiterndes Erlebnis ist.
3: Mit einigen Triggerwarnungen muss das kunstbiennale Publikum wohl rechnen. Die Details sollen bis zur Eröffnung unter Verschluss bleiben. Der Boulevard hat derweil die Spekulationen angeheizt mit der Schlagzeile:
2: Fäkal-Performance. Österreich in Venedig. Jetzt wird's unappetitlich. Titelte die Kronenzeitung am 24. April 2026.
3: Die Fake News im Vorfeld eines der wichtigsten internationalen Kunstevents eilen dem Skandalruf von Florentina Holzinger voraus. Doch Wirbel wird ohnehin von allen Seiten erwartet. Die Rückkehr Russlands auf die Biennale ruft die Europäische Union auf den Plan. Auch für die Teilnahme Israels gibt es Kritik. Die beiden kriegstreibenden Länder schließt die Jury von den Preisen aus. Die Chancen auf den goldenen Löwen für den besten Pavillon stehen in Venedig also nicht schlecht für Österreich. Wir umkreisen heute in Diagonal den heftig umstrittenen Werkkosmos des Performance-Superstars Florentina Holzinger. Wir sezieren ihre Einflüsse aus Trash- und Opernkultur, treffen WegbegleiterInnen, WegbereiterInnen und ihr Publikum. Christine Scheucher, Hanna Balber und Christian Fuchs nehmen den internationalen Karriereüberflug der Österreicherin ins Visier. Erste Station: Italien. Mit Soap and Skin, die den Live-Soundtrack zu Holzingers Maschinenfestzug für die Eröffnung der Wiener Festwochen 2021 geliefert hat.

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1: Florentina Holzinger, das Thema SeaWorld Venice wird mehrere Schauplätze in Venedig umfassen während der Biennale. Eine Art Triptychon ist geplant. Wie kann man sich das vorstellen?
2: SeaWorld Venice, es geht sehr stark um einen Unterwasser-Themenpark. Dieses Thema wird definitiv ergänzt dadurch, dass wir uns stark beschäftigen mit der Historie des Pavillons selber. Und zwar wirklich als Kunsttempel konzipiert von Josef Hoffmann.
1: Wird es da auch einen politischen Kontext geben? Nicht? Der Pavillon ist in den 30er Jahren erbaut worden, bevor oder wie sich schon auch die Zeit des Nationalsozialismus angekündigt hat.
2: Definitiv beschäftigen wir uns sehr mit der Vergangenheit von diesem Pavillon und mit allen Aspekten davon, dass er wirklich auch ein Kirchenbauer selbst sehr involviert war in der Architektur und in der Konstruktion und ja eigentlich die Architektur des österreichischen Pavillons fast sowas ist wie eine moderne Saalkirche, aber auch mit den Schatten der Nazi-Vergangenheit natürlich, die da schon so drüber liegen über diesem symmetrischen, reinen, weißen Bau der Wiener Moderne. Und der dritte Teil des Triptychons ist, dass es eine Kläranlage ist, also eine Schmutzwasserwiederaufbereitungsanlage. Also es geht sehr, sehr stark um Verhandlungen von Schmutz versus Reinheit und wer die Verantwortung dafür trägt und auch in gewisser Art und Weise um diesen Themenkomplex des im Müll anderer Leute zu leben oder den Müll zu verursachen, in dem andere Leute leben müssen. Und diese Verhandlungen von Reinheit und Schmutz sind nicht nur wichtig in Kläranlagen, sondern eben auch in der Kirche.
1: Wird der Pavillon bis ans Ende der Biennale, bis Anfang November 2026 von Ihnen und von Ihren Performerinnen bespielt werden können und kann man das überhaupt leisten?
2: Ja, ich denke schon irgendwie, dass es eine hirnrissige Idee ist, dort 7 Monate performativ zu bespielen. Aber andererseits sehe ich es ja auch wie eine Form von Besetzung. Und wir benutzen ja auch den Pavillon eigentlich als Wohnstätte. Also wir ziehen da ein, ich und mein Team, über 7 Monate. Und es gibt Schlimmeres, als in Venedig zu leben über diese Zeit.
1: Es wird auch Etüden geben, sogenannte kurze Performances, die Sie ritualhaft im öffentlichen Raum machen werden mit Ihren Performerinnen. Sind Sie schon an Grenzen gestoßen?
2: Definitiv. Also das Biennale-Areal zu verlassen ist extrem kompliziert und komplex und es werden uns auch viele Steine in den Weg gelegt. Allerdings für mich war das künstlerisch schon ein sehr wichtiger Teil des Konzeptes, auch aus dem Pavillon auszubrechen. Und das bedeutet auch, dass die Kunst eben nicht hinter diesen Mauern nur stattfindet, sondern wirklich auch in Kommunikation tritt mit der Öffentlichkeit Venedigs und mit dem Stadtbild Venedigs. Und wahrscheinlich finden das eben viele Leute, die dafür verantwortlich sind, das Stadtbild Venedigs unter Kontrolle zu halten, so leiwand. Und deswegen haben wir da einige Probleme, ja.
1: Gerade im katholischen Italien ist die Biennale natürlich vorsichtiger, wenn es um Nacktheit geht, um den weiblichen Körper, der ja auch ein zentrales Element ist in ihrer Performancearbeit.
2: Ja, genauso wie in Österreich ist die Nacktheit auch in Italien ein großes moralisches Problem. Deswegen werden uns da sehr, sehr viele Steine in den Weg gelegt, was die Umsetzbarkeit von Dingen anbelangt. Und es sind sehr viele Leute sehr besorgt darüber. Und das provoziert mich natürlich, weil sich ja gleichzeitig auch Italien und im speziellen Venedig damit brüstet, ein Zentrum zu sein der Kulturgeschichte Europas und sich auch brüstet damit, Erfinder des liegenden weiblichen Aktes im 17. Jahrhundert zu sein. Und das provoziert mich natürlich, deswegen diese schlummernde Venus, auf die Venedig so stolz ist, die muss aufgeweckt werden.
1: Wer ist diese schlummernde Venus in Venedig und welche Recherchen haben Sie in Venedig selbst angestellt für Ihren Beitrag zur 61. Kunstbiennale?
2: Also kulturhistorisch betrachtet ist Venedig dadurch ins Zentrum der Kulturgeschichte gerutscht, weil es da so quasi die ersten profanen Darstellungen von Nacktheit gab. Davor alles, was mit Nackt und Frau zu tun hatte, war entweder heilig oder die Hure eben, ein Klassiker, die Sünderin. Und natürlich trotzdem wird der nackte weibliche Körper gleichgestellt mit der Schönheit, ist das Symbol für die Schönheit der Natur. Aber dann natürlich ist das nicht dann der weibliche nackte Körper an Aktion, sondern der weibliche nackte Körper, der entweder schläft oder eben in einer Opferposition dargestellt wird. Und dass es zu hinterfragen gilt und das tun wir auch in unserem Pavillon. Deswegen finde ich das sehr relevant, auch die Verhandlung von Nacktheit und Frau im Zusammenhang mit der Kultur- und Kunstgeschichte Venedigs.
1: Wie sehen Sie diese Art von Schizophrenie, die es auch in Venedig gibt? Haben Sie die auch erfahren? zwischen Disneyfication, Massentourismus und Hort von ehrwürdigen Kunstreliquien.
2: Diese Gegensätze machen Venedig ja zu so einer spannenden Spielstätte und auch viele Paradoxe auch aufeinandertreffen, auch in Bezug auf das Wasser und dass es ja doch so ein bisschen so ein Kaleidoskop ist, an dem man ablesen kann, was jetzt das Einwirken des Menschen für einen Einfluss auf die Natur ausübt und die Künstler, die nach in die Biennale eingeladen werden und dann angehalten sind, seitenlange Berichte über Nachhaltigkeitskonzept zu schreiben, auch wenn gleichzeitig klar ist, dass die Biennale Hauptverursacher oder Grund ist, dass Leute da mit den Jets ankommen, ihre 1 bis 2 Tage in diesem Disneyland Venedig verbringen und quasi ihren Müll da ein bisschen hinterlassen. Ja, und die Kirche nicht wegzudenken aus diesem Stadtbild Venedigs natürlich. Und deswegen sind das alles Themen, die auch sehr zentral sind bei uns im Pavillon und auch wirklich so Fragen von Verantwortungen, Schuld, Mitschuld.
1: Florentina Holzinger, in Venedig präsent zu sein bei der Kunstbiennale, einer der größten internationalen, renommiertesten Kunstevents. Was bedeutet das für Ihre künstlerische Entwicklung? Was für ein Changing Point ist das für Sie?
2: Ich weiß nicht, ich war mir ja auch schon im Theaterkontext sehr darüber im Klaren, dass ich ein Teil bin von einer gewissen Marktdynamik oder dass ich eine Mitspielerin bin in dem Kunstmarkt, also ab dem Moment, wo man davon leben will. Und die Biennale steht natürlich sowieso für viele Sachen, die, ja, über die ich mir mal Gedanken machen muss, wenn ich es mir genauer überlege, über die man sich schon im Klaren auch sein muss, wenn man da eben ein Land repräsentiert, eine Nation. Und natürlich identifiziere ich mich nicht wirklich damit, jetzt, wie nennt man das, Nationalkünstlerin zu sein oder so. Mein Team ist extrem international und es geht eben genau darum, nicht diese Grenzen zu ziehen. Und dann ist die Biennale ja auch noch ein Wettbewerb der Künste. Also abstruser geht's ja gar nicht in Wirklichkeit. Ich finde das andererseits auch cool. Das ist eben das Coole an der Kunst, dass das ein Ausdrucksmittel sein kann für diese komplexen und paradoxen Inhalte.
3: Oh, by the way, it all started like this. 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
1: I feel free. Madonna, Queen of Pop, postfeministische Pionierin. Mit ihren Songs hat sie Generationen von Frauen zu sexueller Selbstermächtigung inspiriert. I Feel Free verlautet sie auf ihrer aktuellen Single. Madonna, die sagt, dass sie nur auf der Tanzfläche, in der Anonymität einer überfüllten Disco, wirklich sie selbst sein könne.
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1: Die Performerin nützt Ästhetiken des postmodernen Theaters, um klassische Kunstformen und ihre Traditionen zu dekonstruieren. Ihre Stücke sind Genrehybride voller Zitate. Sie vermischt Ballett, Splatter-Movie, Zirkus, Sport, Musical und zuletzt auch Oper. 2024 interpretiert Florentina Holzinger die Oper Sancta Susanna von Paul Hindemith aus dem Jahr 1922 neu. Die Nonne Susanna erliegt der fleischlichen Versuchung, umarmt nackt den Gekreuzigten und wird dafür eingemauert. Neben den angestammten Extremperformerinnen wurden auch professionelle Opernsängerinnen wie Andrea Baker engagiert.
3: Was zum ersten Mal allerdings auf europäischer Bühne zu sehen, ist, dass im Klammern ältere Frauen sind auch sexuelle Frauen. Die sind auch bewegende Frauen. Die haben auch Geschichten zu erzählen. So sieht man Frauen überhaupt nicht auf der Bühne. Und 5 Minuten nach Beginn ist es nicht mehr so, oh Gott, da läuft tausende von nackten Frauen auf der Bühne. Wir erzählen eine Geschichte. Und das ist für mich, was super prägend ist. Und das bringt mich raus von den ganzen normalen Opernwelt. Wir arbeiten anders. Es ist ein anderes Verhältnis, mit einem ganzen Team von Frauen zu arbeiten. Aber jeder hat einen Superpower. Und das ist, was interessant ist. Das Piercing und Tätowierung und Sword Swallowers und Popsängerinnen, Musikerinnen, Komponisten, also Spielern, die ich fast nie in der Oper so auf der Bühne gestanden. Und das für mich als Langjährige auf der Bühne ist super spannend.
1: Florentina Holzinger lässt in ihrer queer-feministischen Lesart in Sancta die Nonnen nackt in Rollschuhen zur Heiligen Messe antanzen. Ihre kirchenkritischen und drastischen Darstellungen von Körperverletzungen und Sexualität provozieren einen Skandal. Zumindest an der Staatsoper Stuttgart. Blasphemie lautet der Vorwurf aus dem erzkonservativen katholischen Umfeld. Einige Zuschauer verlassen während der Vorstellung den Saal, weil ihnen schlecht wird. 18 Mal kommt der Besucherservice zum Einsatz. In 3 Fällen wird der Notarzt verständigt. Christian Fuchs über Holzingers gewagte Opernperformance Sancta.
4: Eine Halfpipe, ein riesiges Neon-Kruzifix, Roboter und Weihrauch. Die Bühne besteht aus einer riesigen Kletterwand, an der ein paar nackte Frauen hängen, die sich gegenseitig befriedigen. Eine hängt kopfüber in einer tonnenschweren Kirchenglocke und fungiert als Klöppel, während die Sopranistin sich als Nonne ihre Ekstase aus dem Leib singt. Als Agnostiker mit einer fiebrigen Liebe zu christlichen Symbolwelten erwarte ich mir einen Ausnahmeevent. Sancta ist allein durch den Aufwand so etwas wie der Blockbuster in Florentina Holzingers bisherigem Schaffen. Elemente der zeitgenössischen Oper, des Überwältigungstheaters und der Industrial Performance verschmelzen.

Sancta ist aber so viel mehr als Provokation. Mittendrin im Bühnenlärm geht es um existenzielle Fragen. Eine gottlose Gottsuche ist das, todernst und befreiend komisch zugleich. Das Leidenspathos wird nämlich immer mit Slapstick-Humor à la Monty Pythons gebrochen. Auch der Philosoph Georges Bataille hat die Wichtigkeit des Lachens angesichts des Abgrunds betont. Wenn man das Heilige im Sinn von Bataille definiert, als eine Erfahrung des Exzesses und der Überschreitung, dann errichtet Florentina Holzinger tatsächlich sakrale Bühnenräume. Fasziniert, erschüttert, schmunzelnd überlege ich mir während der Aufführung, das Sancta-Logo tätowieren zu lassen. Am Ende, als wir alle im Saal und auf der Bühne mit den Performerinnen, Musikerinnen, Opernsängerinnen und queeren Body Artists das schönste Lied der Welt singen aus der Rocky Horror Picture Show, da weiß ich, wir sind in einer Kirche. In der Church of Florentina. Es geht bei Sancta um Transformation und Befreiung. Um Wunder und Ekstasen im Leben, hier und jetzt. 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

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Die spanische Popheilige Rosalía erscheint auf dem Cover ihres letzten Albums Lux im Nonnenoutfit.

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0: Florentina Holzinger nimmt eine wahre Klimaapokalypse im Jahr 1816 zum Ausgangspunkt ihrer aktuellen Theaterproduktion A Year Without Summer. Auch Mary Shelleys Roman Frankenstein von 1818 hat Holzinger zu ihrem Body-Horror-Musical inspiriert. Die Themen, der Klimakollaps, die Optimierung des menschlichen Körpers mit dem Versprechen auf ewiges Leben, die frauenfeindliche Medizingeschichte und die Pflege im Alter durch gestörte KI-Hunde. Schauplatz, Volksbühne, Berlin, Backstage. Ein Treffen mit einigen langjährigen MitarbeiterInnen der Choreografin. Die Warm-ups für die abendliche Vorstellung zu A Year Without Summer sind voll im Gang. Nikola Knisevic kommt ursprünglich aus Serbien und arbeitet seit rund 10 Jahren als Bühnenbildner für Holzinger.
2: We were inspired by the way certain cultures, for example Japanese, create weather chamber simulators.
3: Wir haben uns davon inspirieren lassen, wie bestimmte Kulturen, zum Beispiel die japanische, Wettersimulationskammern entwickeln, in denen sie sich auf bestimmte extreme Wetterbedingungen vorbereiten, etwa auf Überschwemmungen oder Tornados. Das passte zu dieser Idee, für Extremes zu trainieren und zu performen. Wir haben also eine große Box mit einer Glasfassade auf die Bühne gestellt und dann eine Art atmosphärische Simulation von sehr, sehr viel Schnee auf der Bühne geschaffen.
0: Die melancholisch-komische Maschinentheater-Revue startet zärtlich mit einer Frauenorgie im Trockeneisnebel. Alte, nackte, schlaffe weibliche

0: Körper, reiben sich an den durchtrainierten Körpern der Stammperformerinnen von Holzinger. Sie küssen einander und befriedigen sich sexuell. Bei Holzinger spielen über 80-Jährige auch Frauen im Rollator und mit Down-Syndrom mit. Sie haben dicke und dünne Körper, glatte und faltige Haut. Bärbel 83 beschreibt begeistert, wie sie und die anderen Senior-Performerinnen am Abend auf der Bühne eingewindelt werden.
1: Inzwischen füllen die dir dann erstmal ganz wenig in die Windelhose da hinten. Und dann passiert es eben, dass sie die Windel aufmachen und dann kleckert es runter und das Pflegepersonal ist entsetzt erstmal, weil es stinkt. Stinkt natürlich nicht, aber spielen sie halt eben. Und dann wird es immer schlimmer und immer schlimmer. Zum Schluss ist es so, dass das ganze Personal krank ist und dass die dann auch noch brechen. Und ich bedauere immer die Leute, die in der ersten Reihe sitzen, aber die haben ja selber Schuld. Wer Florian Kinder kennt, der setzt sich nicht in die erste Reihe. Und es ist immer spaßig zu sehen, wie die reagieren da unten dann. Ne? Die meisten lachen aber. Es gibt ganz wenige, die vielleicht pikiert sind, aber die meisten lachen.
0: Bärbels Bühnenkollegin ist auch 83. Sie ist Tantrikerin und Alt-68erin.
2: Also ein Bekannter von mir, der verehrt mich seit 50 Jahren. Und kommt immer mal wieder, wenn er geschäftlich in Berlin ist. Und dem habe ich das natürlich erzählt. Und dann war er in der ersten Reihe und war dann völlig entsetzt. Dann hat er gesagt, ob ich jetzt zu den Frauen übergegangen wäre. Und es hat ihm überhaupt nicht gefallen und sein Anzug ist versaut. Ja, ja, und das fand ich so typisch. Ich glaube, manche Männer haben schon Schwierigkeiten damit.
0: Set-Designer Nikola Gnesevic legt das Bühnenbild mit Absicht sehr reduziert an.
3: Usually most of the time actions that are real mixed with actions that are maybe theatrically saturated.
4: Meistens vermischen sich reale Handlungen mit solchen, die bis zum Äußersten theatralisch überzeichnet sind. Wir verwenden zum Beispiel viel Kunstblut. Oder in A Year Without Summer haben wir eine riesige Explosion simuliert. Da wird eine riesige Menge künstliche Scheiße auf die Bühne geworfen. Das hat Auswirkungen auf meine Farbauswahl. Viele unserer Bühnenbilder sind deshalb in Weiß gehalten, damit die Körperflüssigkeiten gut zu erkennen sind. Wir nutzen die Bühne, um die Handlung zu unterstützen. Die Bühne ist also nicht unbedingt dazu da, um die Geschichte selbst zu erzählen. Sie dient vielmehr dazu, die Darstellerinnen zu beherbergen, damit diese gut performen können.
3: So the stage is not there necessarily to tell a story by itself. It's really to host performers, to make them feel good and to support their actions.
0: Eine kopflose Frau schiebt sich auf die Bühne. In Gestalt einer überdimensionalen, aufblasbaren Skulptur ist sie dem Sujet von Gustave Courbets berühmten Gemälde Der Ursprung der Welt nachempfunden. Die Performerinnen feiern im weiblichen Schoß, im knappen Krankenschwestern-Look, die Geburt eines deftig komischen Musicals. Holzinger sitzt in einem gynäkologischen Stuhl. Mit einem Skalpell schneidet ihr die Kollegin live einen winzigen Plastikembryo aus dem Oberschenkel. Das Publikum ist hautnah dabei. Die offene, blutige Wunde wird im Großformat auf die Videowall projiziert.
5: Congratulations, Flo. That was a fantastic delivery. It's a

0: What kind of musical is this?
1: Blutige Mini-Operationen, Stunts mit an massiven Ketten befestigten Helikoptern, schweren Motorrädern und der Austausch von Intimitäten und Körperflüssigkeiten zählen zur feministischen Grundausstattung einer der radikalsten Künstlerinnen der Gegenwart. Dörte Wilfroth ist Bühnentechnikerin und Florentina Holzingers Riggerin, wie es in der Fachsprache heißt.
2: Also Rigging ist Anschlagen von Sachen in der Höhe, alle möglichen Arbeiten, die mit Absturzgefährdung zu tun haben. Und ich habe den Part für die Sicherheit zu sorgen, für, wie mein Kollege immer sagt, für alles, was vom Boden abhebt. Seien das Autos, Hubschrauber oder Menschen.
1: Im spektakulären Hubschrauber-Stunt im Stück Ophelia's Got Talent interagieren Performerinnen und Maschinen gemeinsam in der Luft. Da hatte auch Profi Dörte Wilfroth schlaflose Nächte, ehe das Sicherheitskonzept fertig ausgetüftelt war.
2: Ein Großteil meiner Arbeit ist tatsächlich vor der Show und vor den Proben und während des Proben immer alles zu checken. Das heißt, jedes Seil, jeden Karabiner, die Motoren, alles, dass das wirklich alles safe ist. Die ganzen Klettergurte für die Performerinnen auch selber, dass die Performerinnen an dem Tag okay sind. Auch wieder in den Proben immer darauf hinweisen oder auch immer, wenn du dich heute nicht fühlst, dann gehst du nicht in die Luft. Und ja, aber trotzdem ist immer Lampenfieber da. Das ist, ja, könnte immer irgendwas sich verhangen. Es kann Maschinerie, es können Motoren ausfallen, es kann einen Stromausfall geben oder also deswegen ist es natürlich immer aufregend und ja, bin ich immer voll angespannt.
1: Florentina Holzingers waghalsige Performerinnen sind erfahrene Expertinnen auf ihrem Gebiet. Sie schlucken Schwerter, stecken Metallhaken durch ihre Haut und baumeln dann 3 Meter über dem Bühnenboden, wie Luz de Luna Duran.
3: Ich glaube, eine von Florentinas vielen Stärken ist es, eine Gruppe von Menschen zusammenzubringen, die sehr gut miteinander harmonieren. Wir sind eine Familie und nennen uns gegenseitig Schwestern. Wir fahren auch gemeinsam in den Urlaub. Wir ermutigen uns gegenseitig, ganz wir selbst zu sein. Selbst wenn wir einander manchmal ein bisschen zu viel sind, ist selbst das völlig in Ordnung. Niemand verliert deswegen den Kopf und es ist nichts, wofür man sich schämen müsste. Ich fühle, dass sich in dieser Gruppe mein Leben wirklich verändert hat.
1: In A Year Without Summer bekommt Body Artist Xana Noaes live ein sogenanntes Ultimate Facelift verpasst. Sie wird in ihre Wangen und Augenbrauen gepierst und anschließend an ihrem Gesicht Richtung Theaterdecke hochgezogen. Luz de Luna Duran verantwortet die Suspension.
4: I come to Florentina Holzinger as a hook performance artist at first.
3: Ich bin 2021 als Haken-Performance-Künstlerin zu Florentina Holzinger gekommen. Jetzt bin ich ihre Chef-Piercerin. In A Year Without Summer mache ich die Piercings selbst. Ich erzähle den Leuten immer, dass ich in der Florentina Holzinger Akademie für vollkommen sichere Performance arbeite. Ich habe getanzt, gesungen und gespielt. Ich schätze, ich bin ein bisschen von allem. Aber im Grunde bin ich Florentinas Frau für die Schnitte in die Haut, ihre Cutwoman.
1: Luz de Luna Duran, in den Anden von Bolivien geboren, arbeitet seit 20 Jahren als professionelle Piercerin. Die zierliche Frau realisiert atemberaubende sogenannte Hook Suspensions, Körperkunst, für die sich Performerinnen an Haken in ihrer Haut aufhängen lassen.
3: Ich glaube, dass die Haken-Suspension, also die Aufhängung, der Grund ist, warum ich auf diesem Planeten bin. Ich bin dafür geboren. Ich lasse mir an verschiedenen Stellen meines Körpers temporäre Piercings anbringen, an denen ich dann in die Luft gehoben werde. Das versetzt mich in einen wirklich angenehmen Zustand, in dem ich mich sehr wohl fühle. die anfänglichen Schmerzen vergesse und in der Luft meine Kunststücke vollführen kann. Die Haut ist ein sehr widerstandsfähiges Organ. Tatsächlich kann sie viel mehr Gewicht tragen als nur mich. Ich weiß, dass meine Haut viel aushält. Susan und Anina zum Beispiel helfen in der Show Tanz.
4: Susan and Anina in the scene, for example, for Tanz, they will help.
3: Sie umkreisen die Bühne, während ich an den Haken in der Luft hänge, was mir die Möglichkeit gibt, mich zu drehen, zu springen, zu tanzen, zu laufen. Es gibt tatsächlich eine ganze Menge Dinge, die man tun kann, wenn man in der Luft ist, wenn man nicht der Schwerkraft unterliegt.
1: Als Aymara-Künstlerin ist Luz de Luna Duran tief in der indigenen Kultur der Aymara-Gemeinschaft in Bolivien verwurzelt. Das Durchbrechen der Haut ist für sie ein traditioneller Akt der Subversion. Ihr Körper ist mit Narben übersät.
4: I think that tenacity and a strength of will is necessary for something like this.
3: Ich glaube, dass Beharrlichkeit und ein starker Wille für so etwas notwendig sind. Zunächst muss man einmal die Tatsache überwinden, dass man durchstochen wird. Dann öffnet sich plötzlich das Tor. Die Schmerzen lassen nach einer Weile nach, Adrenalin übernimmt und dann beginnt es, sich so anzufühlen, als ob man sich in einem veränderten Bewusstseinszustand befindet. Das kann für manche Menschen sehr extrem sein, für andere sehr leicht, aber es ist auf jeden Fall nicht der normale Zustand.
5: Meine persönlichen Grenzen sind tatsächlich Schmerz. Also ich bin bei den ganzen Schmerzszenen raus, das ist nichts, was mir was Positives gibt, sondern eher nur negative Gefühle auslöst.
1: Performerin Sayoa Alvarez ist Nestroy-Preisträgerin, Theaterpädagogin in Holzingers Stammcrew und mehr für Schauspiel zuständig als für die ganz sportlichen Nummern, wie sie selbst formuliert.
5: Ich würde mich beschreiben als 35-jährige weiße Frau mit einer sichtbaren Behinderung. Ich bin kleinwüchsig, laufe mit einem schwarzen Rollator. In Shows ist er auch oft weiß, wenn das Bühnenbild weiß ist. Ich habe mittellanges, glattes, dunkelbraunes Haar und einige Tattoos.
1: In A Year Without Summer führt Alvarez den Musical-Ritt durch eine mörderische Medizingeschichte an. Sie spielt den SS-Lagerarzt Josef Mengele, der für seine Euthanasieverbrechen als Todesengel bekannt war.
5: Ein Nazi zu spielen, Josef Mengele, war, glaube ich, sehr nah an einer Grenze und immer noch, finde ich, streitbar. Also ich hatte mir, ehrlich gesagt, mehr Streit in der Öffentlichkeit in Rezensionen erhofft, dass wir darüber reden, über Repräsentation. Ich als behinderte Frau, die Josef Mengele spielt, aber was ist mit all den nicht behinderten Männern, die in Filmen ganz einfach irgendwelche Nazis spielen und nicht nur immer über die starken Bilder und die extremen Sachen und die Nacktheit, sondern auch mal, ja, Repräsentation ist, finde ich, ein sehr spannendes Thema. Und manchmal habe ich das Gefühl, dass so eine Ebene drunter, die total elementaren Theaterfragen, manchmal dann übersehen werden vor lauter Aufmerksamkeit auf das Extreme.
1: Es ist das poetische Schlussbild im Body-Horror-Musical A Year Without Summer, das lange nachhallt. Eine Eiskunstläuferin tritt nackt auf einem Dach ihre Pirouetten. Der Wunsch nach Unsterblichkeit ist ein ironischer. Die Holzinger-Truppe stimmt in einem fulminanten Showdown den Queen-Song Who Wants to Live Forever an. Hier aber singt der verstorbene Freddie Mercury das Original aus dem Jahr 1986.

0: Who Wants to Live Forever? Queen. Sie hören diagonal über Österreichs Teilnehmerin auf der Kunstbiennale in Venedig, Florentina Holzinger. Nacktheit ist in ihren Arbeiten der Normalzustand.
1: Die Nacktheit hat in meinen früheren Stücken immer die Funktion gehabt, eben wirklich der Transparentmachung und diesem, dass man eben dem Körper bei der Arbeit wirklich zusieht. Da ging es auch immer darum, dieses Erotikmomentum aus dem Weg zu schaffen. Dieses Fantasiemomentum, was mir schon immer so vorkam, wenn ich selber mir moderne Tanzstücke angeschaut habe, dass es da doch ja viel auch ging, immer um dieses Erotikmomentum und den Körper der Tänzerin, der doch sexualisiert wird, wenn er da auf der Bühne sich bewegt. Und ja, dass ich das einfach angenehm fand, das aus dem Weg zu schaffen direkt, dadurch, dass man den nackten Körper halt einfach so zeigt, wie er ist, und dann gibt es auch nicht viel mehr zu sehen da eigentlich. Und die Nacktheit war jetzt wirklich was, was sich auch so eingeschlichen hat in die Arbeit ganz früh, auch aus budgetären Gründen, weil kein Geld da war fürs Kostüm, aber auch, weil irgendwie, ja, meine erste Arbeit, wo ich mit Vincent Riebeck noch sehr viel kollaboriert habe, da haben wir wirklich ein bisschen Arbeit gemacht, die wir in unserem Wohnzimmer so quasi auch gemacht haben, und damals war uns noch nicht klar, dass diese Arbeit dann auch wirklich touren wird, dass das dann plötzlich im Theaterkontext rumgereicht wird, das war uns damals alles noch nicht klar, und da haben wir sehr unschuldiges Wohnzimmertheater gemacht.
0: 2011 entsteht die erste gemeinsame Arbeit von Florentina Holzinger und Vincent Riebeck, ihrem damaligen Kollegen an der Amsterdamer School for New Dance Development. Mit den Performances Kein Applaus für Scheiße, Spirit und Wellness treten sie europaweit an verschiedenen freien Theaterhäusern und Festivals auf und machen sich einen Ruf als radikale und draufgängerische Newcomer. Hanna Balber erinnert sich an eine Vorstellung von Kein Applaus für Scheiße an den Münchner Kammerspielen.

0: Im Dezember 2015 sind Florentina Holzinger und Vincent Riebeck mit ihrer ersten Performance »Kein Applaus für Scheiße« zu Gast in den Münchner Kammerspielen und ich starre schockiert auf die Bühne. Mit gespreizten Beinen sitzt Holzinger da und kaut an einer roten Schnur. Ihr Partner kniet vor ihr und zieht mit ruckartig kontrollierten Bewegungen einen ebenso roten Faden aus ihrer Vagina. Später ist da diese tiefblaue Farbe der Flüssigkeit, die Riebeck auf Holzingers liegenden Körper kotzt. Urinpfützen auf der Bühne, nackte Körper, die sich akrobatisch in Seilen winden und von der Decke herabschwingen. Florentina Holzingers Arbeiten werden heute oft erst ab 18 Jahren empfohlen, wegen Nacktheit und sexuellen Handlungen. Ich bin damals also gerade alt genug und eigentlich überhaupt nicht vorbereitet. Meine Studienkolleginnen tauschen halb verschämte, halb belustigte Blicke aus. Passiert das hier gerade wirklich, scheinen wir uns zu fragen. Dieser Theaterabend fühlt sich radikal an. Halb verboten, cool, irgendwie erwachsen, faszinierend und zugleich ekelhaft abstoßend.
1: Der ist so passant. Indifferentemente in una emozione che appoderò de mi.
0: Zu dieser Zeit, in der Saison 2015-16, ist Matthias Lilienthal neuer Intendant der Münchner Kammerspiele. Er will das traditionsreiche Stadttheater öffnen, für außereuropäische Perspektiven und für Gruppen der freien Szene. Dazu zählen auch Gastspiele von freien Kunstschaffenden wie Holzinger und Riebeck. Sie galten damals als provokante Newcomer, erzählt Matthias Lilienthal.
2: Florentina galt damals als eine wichtige Performancefigur in der Berliner Szene. Und der Kurator für die freie Gruppenarbeit an Kammerspielen war total begeistert von »Kein Applaus für Scheiße«. Außerdem bin ich ja eine ordinäre Rotzböhre aus Neukölln und liebe solche Titel wie »Kein Applaus für Scheiße« den MitarbeiterInnen der Kammerspiele, manche den nicht trauten, vollständig auszusprechen. Und die Arbeit mochte ich, weil das waren ja Vincent Riebeck und Florentina, zwei Menschen, die eine sichtbare Distanz zur Heterosexualität haben, spielen nochmal alle Möglichkeiten des heterosexuellen Zusammenlebens durch, um sie dann mit großem Elan in die Mülltonne zu hauen. Das hat für mich ein Riesenvergnügen an der Produktion ausgemacht.
0: Damals war für ihn noch überhaupt nicht abschätzbar, welch bemerkenswerte künstlerische Laufbahn Florentina Holzinger einschlagen würde, sagt Matthias Lilienthal. Diesen Sommer übernimmt er die Intendanz der Berliner Volksbühne und holt Florentina Holzinger mit an Bord. Gemeinsam mit der kapverdischen Choreografin Marlene Montero Freitas bildet sie das Artistic Board des Theaters.
2: Ich bin über jede Minute glücklich, die Florentina für die Volksbühne zur Verfügung stellen kann. Und sie betrachtet ja die Volksbühne als ihre Homebase. Dadurch, dass sie mit der Komischen Oper eine Opernproduktion macht und dadurch, dass Venedig ist, werden wir in der ersten Spielzeit keine neue Produktion zusammen machen, sondern im April 28 wird sie dann auf der großen Bühne der Volksbühne wieder was machen. Dass sie ratgeberisch die Arbeiten der Volksbühne mit beeinflusst, ist mir unendlich wichtig und die Arbeit in der Volksbühne wird sich natürlich verändern, weil auch in vielen anderen künstlerischen Positionen die Welt von Florentina Holzinger in der Welt der Volksbühne stärker vorkommen wird. Und auf diese Reise freue ich mich total.
0: Über die für 2028 geplante Neuproduktion kann Matthias Lilienthal noch nichts verraten.
2: Ich finde aufregend, dass sie Kino, bildende Kunst, Tanz, Theater, Performance, Musical, dass sie die verschiedenen Genres plündert und sich immer wieder neu davon triggern lässt und dazu einen Entwurf kommt. Und ich bin auch gespannt, natürlich wird der österreichische Pavillon in Venedig dem auch nochmal eine ganz andere Dimension geben. Und das, was sie jetzt in der Welt der bildenden Kunst erfährt, wird ja dann in ihre Performances zurückwirken. Florentina ist die zentrale künstlerische Gestalt im deutschsprachigen Raum dieses Jahrzehnts. Und ich freue mich darauf, an der Volksbühne manchmal mit ihr Produktionen machen zu können.
3: Der designierte Intendant der Berliner Volksbühne Matthias Lilienthal in einem Beitrag von Hanna Balber. Kulturelle Aneignung und Rassismus, Eitelkeit in den sozialen Medien, das sind keine Themen, die man normalerweise auf der Tanzfläche hört. Die belgisch-karibische Provokateurin Charlotte Adigéry und ihr langjähriger musikalischer Partner Boli Pupul auf ihrem Debütalbum Topical Dancer machen es vor. Esperanto.

0: Mom, say, I'm a world citizen. I don't believe in borders.
1: Charlotte, Adigerie und Poli Pupul mit Esperanto. Der Kunsthistoriker und Kurator Thomas Trummer über Florentina Holzinger.
2: Es ist eine Kunst der Grenzverschiebung. Der Körper wird unglaublich präsent. Schweiß, Tränen, Blut, Nacktheit, bloßgestellt zu sein, purer Körper zu sein. Und gleichzeitig ist das Ganze eine Komposition, ist kalkuliert, ist durchdacht.
1: Thomas Trummer, Direktor des Kunsthaus Bregenz, hat Florentina Holzinger eingeladen. Am 11. Juli, am Abend, wird ihre Etüde für Bregenz starten. Unter freiem Himmel und bei freiem Eintritt. Das Publikum schaut auf den Sonnenuntergang, den Bodensee und auf eine schwimmende Bühne. Der Programmtext verrät:
3: 4 SchlagzeugerInnen, 10 PerformerInnen, ein Kran und eine Glocke tauchen ins Wasser ein und steigen wieder aus ihm hervor.
4: Etüden innerhalb ihrer künstlerischen Arbeit. Das sind kurze Performances, die in verschiedensten Städten von ihnen aufgeführt werden. Sie haben auch immer experimentellen Charakter, um im öffentlichen Raum zu intervenieren. Dieser Begriff ist auch schon sowas wie eine Sprengung des Theaterraums. Können Sie uns das näher erklären, was da für eine Idee dahinter steckt?
5: Ja, ich denke, ich habe sie eben Etüden genannt und nicht zum Beispiel Aktionen, weil der Begriff der Aktion ja sehr historisch beladen ist im österreichischen Kontext.
4: Inwiefern?
5: Insofern, dass die Wiener Aktionisten ihre Dinge Aktionen genannt haben und ich mich nicht jetzt zwangsläufig als Aktionistin verstehe, weil ich einer anderen Zeit- und Kulturhistorie angehöre, würde ich sagen. Trotzdem finde ich das natürlich extrem wertvoll, den Theaterraum zu verlassen und zeitspezifisch Happenings stattfinden zu lassen im öffentlichen Raum und im urbanen Kontext und speziell auch in der Natur. Ich habe Etüden genannt, weil ich als Kind schon ein paar auf und ab gespielt habe und weil ich natürlich eine sehr positive Gefühle als Ex-Tänzerin oder Tänzerin Übung an sich die meiste Zeit besser finde als das Produkt dieser Übung. Und mir ist auch immer klar war, dass es wert ist, auf der Bühne gezeigt zu werden, das Training, die Übung, die dahinter steckt, um gewisse Dinge zu machen.
4: Was war Ihr Background familiär? Wie kann ich mir das Haus Holzinger vorstellen, wo Florentina Holzinger Etüden gespielt hat?
5: Ja, das klingt jetzt so urbürgerlich und auch so, wie wenn ich Pianistin werden wollte. Und es war bei einem ausgesprochen Amateur-Level. Also es gibt ja viele sehr einfache Etüden. Ja, aber das war mein Instrument. Ich habe schon sehr lange und leidenschaftlich Klavier gespielt und ich glaube, dass mir das schon in gewisser Art und Weise jetzt sehr zu Hilfe kommt in meinem musikalischen Verständnis oder dass ich zumindest Noten lesen kann, was irgendwie nicht so schlecht ist auch. Aber ja, ich bin die einzige Künstlerin meiner Familie.
4: Was machen die anderen?
5: Ja, die anderen machen andere Sachen.
4: Gibt es so einen Beginn Ihres Performance-Interesses?
5: Das ist bei mir echt erst sehr spät gekommen. Das ist nicht, dass ich mir, also ich hatte weder den Tänzerinnen-Traum, schon gar nicht den Ballerinertraum und auch keinen Schauspielerinnen-Traum, weil da war ich viel zu introvertiert dafür eigentlich. Also das war nicht so, dass mir auch jemand andere gesagt hat, dafür hättest du ein Talent, absolut nicht. Habe amateurhaft alle möglichen Sportarten gemacht. Also ich meine, das war wahrscheinlich schon eher zentralerer Aspekt. Und an die Kunst musste ich mich echt so irgendwie so herantrauen, weil ich so dachte, okay, für die Kunst und für so Bühnenarbeit überhaupt, da muss man eben so extrem exzentrische, extrovertierte Persönlichkeit, muss so und so ausschauen und habe dann plötzlich festgestellt, dass das alles nicht notwendig ist, sondern das Einzige, was man braucht, ist Ideen. Und von denen hatte ich halt genug. Und da waren dann natürlich ein paar so augenöffnende Momente, halt gerade so in Wien aufwachsend, habe ich schon halt so Schlingensief dann das erste Mal gesehen an der Burg und habe da das erste Mal das Gefühl gehabt, in so einem Theater passiert was Cooles oder was Spannendes oder auch etwas Angsteinflößendes oder auch etwas, was sogar irgendwie so unangenehm sein kann, aber was dann trotzdem so ein Ur-Aha-Erlebnis ist. Natürlich auch durch Impulsans, Leute wie Anne-Liv Young, wo ich mir dachte, wow, das ist echt was extrem Interessantes. Also ich komme wirklich aus einer zeitgenössischen Tanzausbildung. Ich habe in Amsterdam an der School for New Dance Development studiert. Und New Dance Development Ja, das ist eben neuer Tanz. Und da war auch immer ein großes Mysterium, was jetzt dieser neue Tanz genau ist, weil das weiß ja niemand im Moment selber. Der wird ja erst erfunden. Ja, wir hatten sehr experimentelle Bewegungstechniken, die wir da gelernt haben. Und da ging es immer darum, sich viele Sachen vorzustellen eigentlich. Das hat auf jeden Fall viel damit zu tun mit dem, was ich jetzt mache, weil wie ich auf die Uni gekommen bin, sind alle Leute einfach still am Boden rumgelegen und man hat überhaupt nichts gesehen, nichts ist passiert, aber ganz viel ist eben im Inneren passiert und in der Vorstellung. Und da hatte ich sicher so ein bisschen eine Abwehrreaktion darauf und bin deswegen so irgendwie so obsessiv aufs Spektakel losgegangen und auch auf den Zirkus. Trotzdem muss ich sagen, das hatte natürlich eine große Wirkung. Und ich bin ja noch immer ein großer Advokat von, dass es eigentlich viel spektakulärer ist, was innen passiert als außen, muss ich schon ganz ehrlich sagen. Da haben wir natürlich auch über Quantenphysik gesprochen und so weiter, aber da haben wir wirklich gelernt, solche Sachen wie, ja, wie kann mein Körper an zwei Stellen auf einmal sein? Wie kann mein Körper in der Zukunft sein und in der Vergangenheit? Wie kann ich durch Wände durchlaufen? Solche Sachen. Ich weiß auf jeden Fall, wie man dafür trainiert und das machen wir wirklich total explizit. Also zum Beispiel, in Tanz haben wir ja auch eine Wand, eine Holzwand, wo der Körper dagegen geschmissen wird, als Geister verkleidet unter Leintüchern. Ja, und ich glaube, wenn man oft genug gegen Wände schlägt und das wirklich trainiert, kommt man irgendwann auf der anderen Seite an. Und so gehen wir halt an vieles heran. Der Schritt von der Tänzerin zur Choreografin war ein holpriger, auch ein unfreiwilliger. Ich wollte wirklich nach dieser Creative Hippie Dancing Phase wollte ich eine technisch versierte Tänzerin werden. Für einen anderen Choreografen ist wahrscheinlich, wäre das damals irgendein männlicher flämischer Choreograf gewesen. Ja, das war so mein Nonplusultra. Und meine ganzen ersten Abenden waren in Kollaboration mit wem anderen. Und dann war da mein Unfall und dann war ein bisschen so ein Umschwung, wo ich plötzlich nur mehr mit Frauen arbeiten wollte. Während einer Show von Kein Applaus für Scheiße in Norwegen, ja, hatten wir ein bisschen einen technischen Fauxpas und ich bin von der Decke gestürzt, ein paar Meter. Hab das eh gut überlebt. Allerdings, ich bin im Spital wieder aufgewacht und hatte ein bisschen zerbrochenes Gesicht und Gehirnerschütterungen, aber habe mich davon eigentlich relativ schnell wiederholt und war dann so nach einem halben Jahr war ich wieder fit im Schritt eigentlich. Deswegen, glaube ich, sind mir schon solche Themen wie körperliches Trauma und auch eben Recovery irgendwie, das sind schon Themen, die zentral sind, wenn es so ums Training geht und wie bereitet man seinen Körper vor. Und als Reflexion auf das Umfeld hatte ich einfach plötzlich keinen Bock mehr, mir von einem Mann jemals wieder sagen zu lassen, was ich mache auf der Bühne. Und das war für mich immer schon wichtig, irgendwie so starke weibliche Supportsysteme zu bilden. Und dass ich einfach schon immer auch ja von vielen Frauen urinspiriert war und ich die gerne um mich gehabt hätte, weil ich das Gefühl hatte, ich kann mich zum ersten Mal wirklich konzentrieren in so einem Umfeld. Dann hat sich natürlich das auch eingestellt, dass das plötzlich konzeptionell so wichtig erschien und eben in der Resonanz, die wir auf diese Shows gekriegt haben, mir dann plötzlich aufgefallen ist, Frauen kriegen so eine Plattform irgendwie offensichtlich noch nicht und dass das irgendwie ein wichtiges Statement ist, als Frau den eigenen Körper zu inszenieren. Und jetzt, wo ich plötzlich in der Situation bin, wo ich nicht mehr pinkeln muss, weil ich mir eigentlich einen urteuren Springbrunnen auf die Bühne stellen kann, fällt mir natürlich auf, dass da eh viel möglich ist. Das muss nur jemand machen. Und deswegen bin ich da irgendwie in der privilegierten Position, wo ich die Möglichkeit kriege, wo ich plötzlich wirklich alles machen kann, was ich machen will eigentlich.

0: Radiohead-Frontman Thom Yorke mit dem Soundtrackstück Suspirium. Geschrieben hatte es für Regisseur Luca Guadagninos Remake Suspiria mit Tilda Swinton als Ballettlehrerin.
1: Entertainment, Disziplin und Schmerz. Diagonal über die Körperkunst von Florentina Holzinger.
0: Die Wiener Star-Choreografin ist mit dem Kino künstlerisch eng verbunden. Ihre Performances evozieren mächtige Bilderwelten. Sie haben kinematografische Wucht und gleichen nicht selten Blockbuster. Von blutigen Italo-Splatter-Movies über Actionfilme bis hin zu trashigen Nonnenfilmen reicht die Auswahl ihrer Inspirationen. Christian Fuchs hat das Popkulturuniversum von Florentina Holzinger erkundet.
2: 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Ich wusste, dass du kommst.
3: Als der okkulte Schocker Suspiria 1977 erscheint, trifft er den Geschmack eines weltweiten Horrorpublikums. In grellen Technicolor-Farben zeigt der italienische Regisseur Dario Argento die Geschichte einer jungen Frau, die in finstere Hexenkreise gerät. Schauplatz des gruseligen Geschehens ist eine deutsche Tanzakademie, in der brutale Morde passieren.
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5: 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Machen Sie weiter, mein Kind, höher die Arme.
3: Florentina Holzingers Stück Tanz, das der Wienerin den Durchbruch in der Performance-Szene beschert, ist vom Geist von Suspiria durchzogen. Zum einen gibt es autobiografische Bezüge. Während ihrer Choreografie-Ausbildung in Amsterdam, sagt Holzinger, war sie intensiv von Frauen umgeben, die sie an den Hexenzirkel im Film erinnerten. Zum anderen lieferten viele Szenen aus Suspiria direkte Inspirationen.
6: Aber Suspiria war definitiv eine Inspiration, muss ich sagen. Und da haben wir schon ordentlich geklaut eigentlich.
7: Ich kannte ein paar Frauen, die sich selbst Hexen nannten. Sie sind boshaft, negativ und zerstörend. Ihr Wissen um die Kunst des Okkulten gibt ihnen gewaltige Kräfte.
3: Dario Argento-Filme wirken ohnehin oft wie Theater oder wie eine Operninszenierung, meint Florentina Holzinger. Auch die Ausleuchtung in Neonfarben passt dazu. Dass für Argento der visuelle Aspekt und der Sound gleichrangig sind mit dem Narrativ, auch das sei ähnlich wie bei ihren Aufführungen. Am Gewaltaspekt, der zu Argento und dem Horrorgenre gehört, stößt sich Holzinger gar nicht.
6: Aber ja, das ist mir irgendwie wichtig, dass das Publikum halt ähnlich sitzt in einer Performance wie in einem Film, wo sie nicht genau einordnen können, was jetzt abgeht und dann ist das Überraschungsmomentum da ist. Und ich meine, das ist definitiv dann auch meine Passion für im Horror-Genre oder Super-Trash-Genre, dass da auch ein gewisser Schockmoment da ist, wo Leute mal nicht packen, auch was passiert. Und ich meine, im Theater ist das mega oldschool und langweilig beschrieben durch diesen kathartischen Moment eben, den das Publikum da empfinden soll. Aber ja, das ist ja in Horrorfilmen auch so oder in urorgen, gewalttätigen Actionfilmen oder so.
3: Holzingers Zugang zum Kino hat etwas Lockeres und Freches. Sie pickt sich aus Filmen inspirierende Momente heraus. Sie überrascht mit unerwarteten Beispielen abseits des üblichen bildungsbürgerlichen Kanons. In Ophelia's Got Talent singt ein Kinderchor einen Song von Ed Sheeran als Lied für eine vom Klimawandel bedrohte Welt.
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3: Oft sind es aber Zitate aus dem brutalen Metal, des Industrial, der elektronischen Musik, die infernalisch das Bühnengeschehen voranpeitschen. Die in Berlin lebende Musikerin Born in Flames gehört fix zum Ensemble vieler Stücke. In ihrem Sound treffen Clubmusik und Lärm elektrisierend aufeinander.
9: Extreme.

0: Der eklektische Zugang von Florentina Holzinger zum Pop passt perfekt zu ihren filmischen Einflüssen. Tolle Tanzszenen findet sie oft fernab üblicher Musical-Hits. In kontroversen Filmen von Stanley Kubrick oder Quentin Tarantino. Inmitten von Kunstblut und Gewalt.
1: Eine meiner Lieblingstanzszenen ist halt auch natürlich in Clockwork Orange, Singing in the Rain. Und Reservoir Dogs auch, Stuck in the Middle, so, ja, wenn das die, Ohr abschneidet, ja, und dann mit Benzin übergießt und so weiter. Und da sieht man auch einfach, dass auch diese ganze Gewalt einfach eine Choreografie da ist und so mega komponiert ist und dann halt was anderes ist. Das finde ich schon super.
2: Hast du mal Kay Bailey's Hitparade der 70er Jahre gehört?
1: Aber natürlich war ich, / bin ich auch noch immer, muss ich sagen, ein Tarantino-Fan. Und da sind auch immer die geilsten Tanzszenen einfach drinnen.
0: Sie schätzt auch den Film Death Proof, der von Stuntwomen lebt.
1: Death Proof ist auch eins von den Filmen, die mir urgetaugt haben als Teenager, muss ich sagen. Und auch nach wie vor. Ja, natürlich, das Topic und dann auch Stuntman Mike und so weiter. Und ich arbeite wirklich viel mit Stuntleuten auch im Moment zusammen und so weiter. Man sieht das vielleicht nicht, dass das Stuntleute sind, weil ich sie tanzen lasse oder und so weiter. Aber wir arbeiten auch mit einer Stuntagentur in Deutschland zusammen und die macht die ganzen Stunts für wirklich die besten Filme und so weiter. Deswegen für uns ist es immer eine Ehre, dass wir mit denen zusammenarbeiten können, aber ja, für die ist es halt oft auch zart, was sie in dem anderen Kontext zu tun haben.
0: Ein Filmtitel, der immer wieder fällt, wenn von Florentina Holzinger die Rede ist, ist der Body-Horror-Schocker Titan. Regisseurin Julia Ducournau hat mit ihrem surrealen Körperkinodrama 2021 die Goldene Palme in Cannes gewonnen. In zentralen Szenen von Titan kopuliert die Protagonistin des Films mit einem Auto. Der Maschinensex erinnert beinahe überdeutlich an Holzingers choreografischen Höllenritt A Divine Comedy. Auch darin gibt es Verschmelzungen zwischen den Darstellerinnen und Fahrzeugen. Die Wienerin hat den Film der Französin erst nach den Aufführungen gesehen, erkennt aber zumindest eine geistige Verwandtschaft.
1: Ich habe ihn ja jetzt erst einmal gesehen und ich muss sagen, ich bin schon jemand, der sich Filme so 2-3 Mal anschaut, speziell jetzt solche Filme, die schon so what the fuck sind. Und das Momentum hatte ich auf jeden Fall und das fand ich auch geil, muss ich sagen. Aber ich meine, was mir natürlich taugt dann im Ganzen ist, ja, wie schon das Genre heißt, dieser Body-Horror-Aspekt irgendwie davon und wie extrem körperlich dieser Film ist. Und eben, dass da nicht viel erklärt wird, sondern der Körper, dass er die Geschichte erzählt und auch in dieser Beständigkeit Transformation ist. Und ja, das ist halt noch irgendwie so, dass der Horror schlechthin eben so den Körper, den man Kontrolle verliert und der dann so eben so schwanger wird mit irgendeinem Teil und natürlich dieser Cyborg-Aspekt. Ja.
0: Holzinger wird kurz nachdenklich beim Verhältnis des Menschen zum Automobil oder generell zur Technik.
1: Ja, Autos, die sind halt ein mega alter Symbolträger, sage ich jetzt mal. Und das ist jetzt wahrscheinlich nicht mehr so, dass Autos so leiwand sind, sondern eher eben für etwas Schreckliches stehen, dass eben jetzt alles elektronisch werden muss und bla bla bla. Aber nach wie vor sind das trotzdem so, ja, wie gesagt, so gesellschaftliche Symbolträger im Sinne von, dass ja da eben wirklich einerseits eben für Schnelligkeit und Fortschritt und andererseits eben für Crash und Tod und Verschmutzung und so weiter. Und deswegen irgendwie da eine interessante Grenzwanderung möglich ist, jetzt speziell auch im Zusammenhang mit, ja, so Weiblichkeit oder Weiblichkeitsvorstellungen in Bezug darauf.
0: Eine ganz andere Art der filmischen Inspiration suchte und fand Florentina Holzinger für ihre Umsetzung der Paul-Hindemith-Oper Sancta Susanna.

0: Ein Filmgenre aus dem Sleazy-Kino der 1970er Jahre wurde für Holzingers Vision von Sancta zentral. Sogenannte Nunsploitation-Filme verbinden Softsex mit Blasphemie. Trotz heftiger Kirchenkritik bedienen sie mit Bildern nackter und gequälter Nonnen natürlich auch den Male Gaze.
1: Schwester Benedetta? Gott hat mir dieses Mädchen in den Weg gestellt. Sie muss mit eiserner Hand, die ich nicht habe, geführt werden. Gott zeigt dir den Weg.
0: Florentina Holzinger gesteht grinsend, dass sie oft Nunsploitation-Filmabende mit ihrer Crew veranstaltet hat, als Inspiration für ihre Operninterpretation Sancta. Die Wiener Bühnenerneuerin schwärmt aber auch noch von Monty Pythons Das Leben des Brian, einem blasphemischen Comedy-Klassiker. Ein Film, ist sie sich sicher, der auch den Papst begeistern würde.
2: Der Nächste. Zur Kreuzigung?
3: Ja.
2: Gut. Durch die Tür hinaus, zur linken Reihe, jeder nur ein Kreuz.
0: Das Spektrum der filmischen Einflüsse ist breit. Und Florentina Holzinger sieht auch ganz grundsätzlich Parallelen zwischen ihrer Arbeit und dem Kino.
4: Während ich für eine Show arbeite, schaue ich auch parallel viele Filme eigentlich. Und für mich idealerweise ist das Performance-Erlebnis für das Publikum schon auch ein cineastisches Erlebnis eigentlich. Und ich arbeite durchaus mit cinematischen Mitteln sehr viel.
0: Einen Abstecher mitten ins Filmgeschäft wagte Holzinger dann 2024 mit dem Thriller Mond von Kurtwin Ayub. In dem beklemmenden Film spielt sie die Hauptrolle einer Wiener Kickboxerin, die einen Job im fernen Jordanien annimmt. Sie soll dort die Töchter einer reichen Familie im Kampfsport unterrichten. Vor Ort angekommen, wird Holzingers Figur mit einem Albtraum aus Repression und Misogynie konfrontiert. Auch wenn Holzinger keinerlei Schauspielerfahrung hat, war sie für Kurtwin Ayub die Traumbesetzung.
5: Also ich würde sagen, Flo ist die Las Vegas Show der Performance-Künstlerinnen.
4: Ja, niemand mag nur Konzept sehen. Also ich meine, ich weiß nicht. Das hat mich halt in meiner eigenen Kunstausbildung schon immer sehr deprimiert und gelangweilt natürlich. Und für mich ist klar, dass irgendwie gute Kunst auch ein gutes Unterhaltungspotenzial haben muss und voll ausschöpfen muss und kann. Und
5: ja, ich bin auch sehr ungeduldig. Ich kann keine langsamen Faden Arthouse-Filme machen. Ich sterbe beim Schnittprozess.
6: Everyone here is not about this family.
7: They are very, very famous.
4: Famous for what?
5: Flo hat das sehr gut gemacht. In jedem Take ist sie großartig. Es war so weird. Ich habe noch niemals irgendwie, also nein, alle meine Schauspielerinnen sind great, aber das war schon in jedem Take warst du gut.
4: Was für mich ja das Coolste am Film ist, ist nicht nur das, was Leute dann auf der Leinwand sehen, sondern diese ganze Maschinerie, die zusammenarbeitet, um diese Urillusion zu erzeugen irgendwie.
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9: Der Karaoke-Song, den Sarah aka Florentina Holzinger am Ende des Films Mond singt, heißt S&M von Rihanna.
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0: von Rihanna.
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2: Was gefällt Ihnen an Florentina Holzinger?
3: Die Radikalität.
2: Was sieht man bei Florentina Holzinger, was man sonst nicht so sieht?
4: Ja, sehr provokante Bilder, die wahrscheinlich auch manchmal überfordernd sind, irritieren, aber einen auch herausfordern, nochmal neu über Dinge nachzudenken. Was ich aushalte zu sehen und was vielleicht nicht und warum das so ist.
5: Well, at the moment you see, I mean, increasing in the space of performance this focus on physicality.
6: Im Moment sieht man im Bereich der Performance eine zunehmende Fokussierung auf physische Körper in Verbindung mit schmutzigen oder alten Maschinen. Das ist, wie ich vermute, eine Art Neubewertung dessen, was das Versprechen des Cyborgs war. Letztendlich hat es einen dystopischen Aspekt. Ich denke, wir haben es hier gewissermaßen mit dem Scheitern der Utopie zu tun.
5: I think we're kind of looking at the failure of utopia. Yeah.
0: Publikum im Foyer der Berliner Volksbühne. Sie hören Diagonal zur Person Florentina Holzinger. Kraft statt Grazie ist ihre Devise. Christine Scheucher hat Holzingers Position in der Kunst verortet. Gemeinsam mit Künstlern, Kuratorinnen, Kritikerinnen und Galeristen diskutiert.
7: Bei uns ist es immer ganz wichtig, dass die Leute wirklich das auch gesehen haben, gespürt haben. Es ist was anderes, wenn man ein Video davon sieht oder wenn man davor steht und Teil des Ganzen ist. Ich glaube wirklich, dieses Mitdenken von Publikum ist wahnsinnig wichtig.
8: Vielmehr ist ja das Publikum mit sich selbst konfrontiert, weil es sich selber nicht aushält beim Betrachten dieser Grenzüberschreitungen. Und das ist das, was die Arbeit für mich sehr spannend macht. Ich sitze dort und bin mit meinem eigenen Körper konfrontiert.
9: Und da passiert dann vieles, wo wir einfach mit unseren herkömmlichen Kunstbegriffen dann manchmal vorerst scheitern. Und das ist gut so, weil wir dann einfach genau diesen Schritt machen in das Neue.
10: Die Kuratorin Nora Svantje Almes, der Theatermacher Ersan Montag und der Galerist Tadeusz Ropacz über eine Performerin, die in den vergangenen Jahren als Erneuerin des zeitgenössischen Tanztheaters Eindruck hinterlassen hat. Zuletzt, indem sie Mary Shelleys Frankenstein-Motiv mit einem Skandalon kurzschloss, das vielfach verdrängt wird. Denn auch wenn wir unsere Körper durch das Fitnesscenter des real existierenden Neoliberalismus jagen, auch wenn Tech-Investoren und Silicon Valley-Milliardäre wie Peter Thiel mit Ernst und Eifer an der technischen Realisierbarkeit von Unsterblichkeitsfantasien arbeiten, der Fluchtpunkt jedes Lebens bleibt die Auslöschung des Körpers. Nicht zufällig spielt die Rahmenhandlung von Holzingers jüngster Produktion A Year Without Summer in einem geriatrischen Setting. Wow.

0: an diesem Thema kommt halt niemand vorbei, so wirklich, früher oder später. Ich denke, das war immer schon ein großes Thema in meiner Arbeit. Aber so speziell haben wir uns noch nie damit beschäftigt. Diese Vorstellung vom ewigen Leben ist ja unheimlich abstrakt. Das können wir eigentlich uns nicht so wirklich vorstellen. Aber die Frage ist, wollen wir morgen leben? Und ja, ich will gerne morgen leben. Und Brian Johnson sagt, solange wir morgen leben wollen, wollen wir in gewisser Art und Weise ewig leben.
1: Mit ihrer Gothic-Novel Frankensteins Monster schuf Mary Shelley 1800.

0: 2018 die Blaupause der Science Fiction und erdachte ein künstlich erschaffenes Wesen. Der Roman markiert die Geburtsstunde des Cyborgs. 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Florentina Heutzinger schreibt sich in A Year Without Summer in diesen Diskurs ein. Heutzingers Performances öffnen ein vielstimmiges Assoziationscluster, ohne dass sich die konzeptionelle Verankerung des Gezeigten in den Vordergrund drängen würde. Sinn und Sinnlichkeit ergänzen einander, gehen eine künstlerische Allianz ein, um jene Räume zu erkunden, die die Grenzen der Sprache verlassen. Wer Trenddiskurse der vergangenen Jahre kennt, kommt nicht umhin, beim Anblick von Florentina Heutzingers Performancekunst auch an Donna Haraways berühmtes Cyborg-Manifesto aus dem Jahre 1985 zu denken. Bis heute lässt sich die Kunstwelt davon inspirieren und wirft die Frage auf, ob in einem neu ausverhandelten Verhältnis von Mensch und Maschine das Potenzial steckt, feministischen und antirassistischen Körperdiskursen zum Durchbruch zu verhelfen. Kurz, hebeln Cyborgs klassische Rollenbilder und Identitäten sowie biologistische Zuschreibungen aus?
1: Ich finde es schon bemerkenswert, dass das nur weiblich gelesene Körper sind auf der Bühne, weil da natürlich ein anderer historischer Hintergrund entsteht. Der weiblich gelesene Körper hat eine ganz andere Gewalt durchlitten und diese ganze Gewaltgeschichte ist mit auf der Bühne.
0: 2024 hat der deutsch-türkische Theatermacher Ersan Montag den deutschen Pavillon auf der Biennale in Venedig bespielt. 2026 wird auch Florentina Heutzinger den Schritt von der Theaterbühne aufs Kunstparkett wagen. SeaWorld Venice nennt Florentina Heutzinger ihren Beitrag. In Josef Hoffmanns ikonischem Kunsttempel soll ein Unterwasser-Themenpark errichtet werden.
2: Es ist so, dass SeaWorld Venice verschiedene Stränge von Florentinas Themen, die sie nicht nur in Ophelia, sondern eben auch Sancta oder auch die letzte Produktion in A Year Without Summer, diese ganzen verschiedenen Themenstränge kommen jetzt hier mit SeaWorld Venice einfach zusammen.
0: Nora Svantje-Almes begleitet Florentina Heutzingers Auftritt im österreichischen Pavillon als Kuratorin. Bei internationalen Großausstellungen und Kunstbiennalen war das Interesse an Performance und Tanz in den vergangenen Jahren groß. 2017 wurde Arne Imhoff für ihre Opernperformance Faust auf der Biennale in Venedig mit dem Goldenen Löwen ausgezeichnet. 2024 bespielte der Theatermacher Ersan Montag den deutschen Pavillon. Für seine skulpturale Interpretation des Tanzes erhielt der Choreograf Tino Segal bereits 2013 den Goldenen Löwen in Venedig. In einer Welt, in der ein großer Teil der Kommunikation in virtuellen Räumen stattfindet, giert das Kunstpublikum nach dem Echtzeiterlebnis im Jetzt und Hier.
2: Was ist spektakulärer als der echte Körper? Ich finde es aber schon auch wichtig zu sagen, dass Performance, egal ob es jetzt passiert oder ob es vor 20 Jahren passiert ist, es ist halt immer ein Moment des Zusammenseins auch, also so eine Art Zusammenkunft, wo man wirklich auch Zeugin wird von etwas. Und ich glaube, das ist diese Gemeinsamkeit, was die Performance hat, ist ein ganz anderes Erleben von Kunst, als wenn ich mir jetzt Objekte im Museum anschaue. Und ich glaube, da ist auch was drin, was vielleicht gerade in der Gesellschaft irgendwie so was verlangt wird, was wir einfach nicht mehr so viel haben, diese Zusammenkünfte, ja. Performance bringt halt nochmal eine ganz andere, ich sag immer, Unmittelbarkeit mit sich, als Disziplin natürlich. Und ich glaube auch, dass natürlich die Gespräche zwischen den Sparten sozusagen, was dazwischen passiert, ist vielleicht auch etwas Neues.
0: Auch in ihrer vielgelobten Theaterproduktion Ophelia's Got Talent aus dem Jahre 2022 wagt Florentina Heutzinger den Schulterschluss zwischen den Disziplinen und verschleift Tanz, Theater, Zirkus und Castingformate zu einer monströsen Revue mit hochkultureller Rahmung. Nicht zufällig spielt Heutzinger im Titel auf Shakespeares tragische Heldin Ophelia an, die wohl auch in diesem Kontext als literarische Folie für den Untergang der Weiblichkeit verstanden werden darf.
2: Auch in Ophelia geht es, glaube ich, wieder darum, sich so eine Geschichte zu eigen zu machen und zu schauen, wie ist man auch selber in dieser Tradition irgendwie, wie diese Ophelia gesehen wird. Es ist ja natürlich immer noch so, dass gewisse Gender-Stereotype und so weiter sehr präsent sind. Und ich glaube, es ist einfach eine teilweise sehr spielerische, aber natürlich auch eine sehr ernsthafte Auseinandersetzung damit, wie diese Narrative, die uns ja wirklich kulturell sehr geprägt haben, auch einen auch beeinflussen, ob man will oder nicht.
0: Höher, größer, schneller. Die Kandidatinnen dieser grotesken Freakshow gehen an ihre Grenzen und zeigen akrobatische Kunststücke, die Staunen machen. Ein Wasserkanister wird an ein Vaginalpiercing gekettet, eine Schwertschluckerin gibt sich wagemutig, eine kleinwüchsige Darstellerin steuert einen Hubschrauber. Für die maximale Aufmerksamkeit strampeln sich die Akteurinnen in einem Aquarium ab.
2: Durch dieses Format der Talentshow und dieses Trainieren, wie kann ich jetzt die perfekte Ophelia sein? Oder ist sie am glücklichsten, wenn sie passiv dann dort liegt, im Fluss, glaube ich, im Teich? Oder gibt es andere Möglichkeiten, sich dem zu widersetzen? Und ich glaube, das war schon für Florentina auch eine sehr formative Auseinandersetzung mit so einem Charakter, mit so einem Charakter.
0: Als Extremperformerin hat sich Florentina Holzinger einen Namen gemacht. Diesem Ruf wird sie immer wieder gerecht. Ob in ihrer Opernfortschreibung von Paul Hindemiths Sancta Susanna, die 2025 zum Berliner Theatertreffen eingeladen wurde, oder früheren Performances, in denen nackte Körper waghalsige Stunts auf Motorrädern aufführen. In der Tradition der Body Art der 1970er Jahre werden Körper gepierst, geritzt und bis an die Grenzen der Belastbarkeit strapaziert. Holzinger, die in Amsterdam Choreografie studiert hat, präsentiert einen Performance-Remix der Anleihen im Fundus der Populärkultur, des Kampfsports und der Kunstgeschichte nimmt. Vor allem die Nähe zum Wiener Aktionismus sei frappierend, so die Tanzkritikerin Barbara Freitag.
3: Es ist sicherlich so, dass bestimmte Kunstgenres gesprengt werden. Aber es ist ja auch so, der Aktionismus resultiert ja bekanntlich auch aus der bildenden Kunst. Es ist ja auch ein Zeichen der Spätmoderne, dass sich die Formen annähern, dass Tanz theatraler geworden ist, dass Theater körperlicher geworden ist. Es gibt ja da sehr viele Wechselbezüge.
0: Dass die Körperkunst der Aktionisten mit ihrer zuweilen brachialen Geste und ihrer genialischen Instrumentalisierung weiblicher Nacktheit in den vergangenen Jahren zunehmend ins Kreuzfeuer der feministischen Kritik geraten ist, hindert Florentina Holzinger nicht daran, der Theorie im Feld der Praxis zu begegnen.
4: Das war natürlich im Hinterkopf und ich beschäftige mich sehr viel mit kulturellem Erbe und mit Historie. Und es ist eher etwas, womit ich mich dann gezwungenermaßen sehr stark angefangen habe zu beschäftigen, da speziell im Ausland meine Arbeit sehr im Zusammenhang gesetzt wurde mit dem Wiener Aktionismus.
0: Als feministische Enkelin der Wiener Aktionisten wurde Florentina Holzinger immer wieder apostrophiert. Nun tritt die gebürtige Wienerin in die Fußstapfen des 2022 verstorbenen Aktionisten Hermann Nitsch. Mit einem Pfingstspiel, das am 23. Mai 2026 als neunstündiges Mammut-Event in Hermann Nitschs Schloss in Prinzendorf realisiert wird. Konzipiert übrigens als Satellitenveranstaltung zu Holzingers Biennale-Auftritt. Angeregt wurde dieses Auswärtsspiel von Hermann Nitschs Witwe Rita.
5: Ich würde bitten, dass zumindest am Anfang die Musik hinter uns nachgeht.
6: Er wollte das Theater revolutionieren. Und sie macht auch Theater. Und dachte ich, das passt sehr gut. Ja.
7: Also zuerst einmal finde ich das auch ganz toll, dass Florentina Holzinger keine Berührungsängste hat mit dem Aktionismus. Der Aktionismus wird ja oft in Österreich mit einer Männerriege verbunden, zum Teil zu Recht auch. Aber ich muss dann immer wieder die Wally Export auch benennen. Und nicht nur sie, es gab ja wirklich andere Künstlerinnen, die parallel zu dem, was also als Wiener Aktionismus bekannt wurde, performative Kunst gemacht haben, international bekannt wurden und Teil dieser österreichischen Kunstgeschichte geworden sind. Also, dass sich Florentina jetzt auch bewusst damit auseinandersetzt und eben jetzt auch ihre nächste Performance in Österreich in Prinzendorf macht zu Pfingsten, ist schon eine ihrer Wege, etwas völlig Neues zu kreieren, aber ganz bewusst auch historisch die Verankerung aufzuzeigen. Ja, also es gibt ja viele Parallelen. Das Hinterfragen von Konventionen, das setzt sie radikalst fort.
0: Der Galerist Tadeusz Ropacz. Im Februar 2026 verkündete die Galerie Tadeusz Ropacz mit Niederlassungen in Salzburg, Paris, London, Mailand und Seoul in Hinkunft mit Florentina Holzinger zusammenzuarbeiten. Die Partnerschaft mit einem Global Player der Kunstwelt darf als großer Coup bezeichnet werden. Während die Galerie Ropacz, die ehedem dafür bekannt war, große Malerfürsten wie Georg Baselitz, Alex Katz und Anselm Kiefer zu vertreten, eine programmatische Neuausrichtung sucht, profitiert Holzinger von den internationalen Kontakten der Großgalerie.
8: Das bringt natürlich eine schöne Stange Geld, wenn Ropacz es schafft, das zu vermarkten. Als ich sie fragte, ob das nicht ein Problem ist, dass ihre Choreografien, ihre Theaterstücke dann oder Opern dann zur Ware werden durch eine Galerie, da sagt sie, natürlich werden die zur Ware, aber Theater wäre ja auch ein Markt. Also sie sieht da keinen großen Unterschied. Auch das hat mit dem Schlingensief auch nicht funktioniert. Das ist sehr schwierig, Requisiten als Kunstwerke zu verkaufen.
0: Sagt die Kunstkritikerin Sabine B. Vogel.
8: Aber ich meine, Holzinger ist am Anfang ihrer Karriere als bildende Künstlerin. Wer weiß, wo das hinführt.

0: Was gibt es noch für Herausforderungen an den eigenen Körper, Florentina Holzinger, oder auch an den Körper ihrer, sage ich jetzt einmal, Spezialistinnen im Performance-Team?
1: Ja, definitiv ist mein Interesse am Körper und am Hacking vom Körper etwas, was nie erlischt, sage ich mal. Aber inzwischen, also ich meine, wir haben unsere Körper, also ich und die Performerinnen meines Teams, ja jetzt schon jahrelang geschult. Es geht nicht darum, irgendwie so das nächste orge Ding zu tun, sondern eher, was ist eine Art von Darstellung oder Praxis, die wir brauchen im Zusammenhang mit dem Themenkomplex und mit denen wir uns beschäftigen in einer Show. So zum Beispiel mit der Year Without Summer war natürlich auch das Thema, dass so ein Schönheitskult und Kult von Nicht-Altern und ewiger Jugend und dem Facelift eben, also es war irgendwie ein No-Brainer für uns, dass dieser Facelift etwas ist, was wir unbedingt darstellen müssen. Und natürlich geht es da dann um eine sehr groteske und überstilisierte Form von einem Facelift, aber auch eben etwas, was nicht nur ein Medical Procedure ist, sondern eigentlich fast wie eine spirituelle Erfahrung, dieser Facelift.
0: Haben Sie eigentlich so ein Codewort, ein Passwort dann auch während Shows, wo dann Performerinnen sagen, okay, das geht jetzt heute nicht?
1: Also Leute, die schon viele Shows von uns gesehen haben, wissen das ja eh, dass viele in vielen Dingen, die extremeren Impacts auf den Körper haben, dass wir da einen rotierenden Cast eigentlich haben, dass sich da Leute abwechseln damit. Und da geht es auch darum, wirklich, dass es da Mental Recovery gibt und das ist bei jeder Person eigentlich anders. Und dann natürlich die physische Recovery, die da auch mit reinspielt.
0: Wie geht es Ihnen damit? Also A Year Without Summer zeigt Sie ja auch als Performerin, Florentina Holzinger, wo Sie eine bestehende Wunde aufgeschnitten bekommen und aus dieser Wunde kommt, sage ich jetzt einmal, ein 3D-Druck, ähnliches, 3 cm großes Embryo. Also es ist,
1: ja.
0: Wie geht es Ihnen mit körperlichen Erholungen? Welche brauchen Sie? Wie schaut es mental aus?
1: Ja, na, ich meine, für die Show war mir das wichtig, dass wir da so etwas wie eine, es ist ja sehr in Anlehnung an die Schenkelgeburt von Dionysos durch Zeus, dass es da eine Schenkelgeburt gibt und dass dieses Musical bei uns auf der Bühne geboren wird. Und das hat dann auch Sinn gemacht, dass das von durch mich passiert so quasi. Und das ist auch etwas, was ich wieder und wieder machen kann. Nicht so wie zum Beispiel die Suspension. Also wenn wir in Sankta an der Haut hängen, da rotieren wir schon wesentlich mehr, weil das einfach ein wesentlich längerer Heilungsprozess ist.
0: Es ist ja nicht immer leicht, so viele Jahre so extreme Performances gemeinsam zu erleben, so dicht auch zusammenzuarbeiten. Stell mir das vor wie in einer Band, ne?
1: Ja, eh. Nein. Und ich meine, das ist auch nicht so, dass es da nicht bei uns auch Krisen gibt. Aber ich suche eben das spezifisch nach Leuten, die gut mit Krisen umgehen können. Deswegen arbeite ich ja auch extrem gerne mit Leuten zusammen, die selber die Arbeit mitentwickelt haben und mit denen es da jetzt schon irgendwie eine lange gemeinsame Geschichte gibt, weil ich die halt so gut kenne. Das sind schon die Leute, die mit mir auf der Bühne stehen. Das sind und müssen auch sein wirklich harte Arbeiterinnen. Das ist schon harte Arbeit und nicht nur Fun, auch wenn das dann auf der Bühne so aussieht. Und es ist auch nicht so ein Ur-Hippie-Ding, überhaupt nicht. Das ist wirklich sehr hart und auch oft sehr langweilig, weil in der Begegnung mit der Opernwelt zum Beispiel, wo alles wirklich so auf Effizienz gedrillt ist und man genau mit einem Plan kommen muss und dann wird der erfüllt, weil das Orchester sitzt nicht am Sessel eine Minute über der Zeit, dass das schon wichtig ist für mich bei all dem und auch in dieser Arbeit mit den größeren Institutionen, mit den traditionelleren Institutionen, das zu erhalten an der Arbeit, dass man da auch im Arbeitsprozess Zeit verschwenden kann und nicht genau weiß, woran man arbeitet. Das ist trotzdem ein wichtiger Aspekt, weil sonst kommt nur zaches Zeug raus, das man sich eh schon vorher hätte vorstellen können. Und ich mag das schon gerne, an Projekten zu arbeiten im Sinne von, okay, das wird wieder etwas, wir können uns jetzt noch nicht vorstellen, wie das wird. Und das wird alle unsere Erwartungen sprengen eigentlich, weil so, das ist schon so der Anspruch bisschen.
0: Wie müssen Sie sich nicht nur an Ihren eigenen Körpern reiben wollen, sondern auch an diesen großen etablierten Institutionen? Woran scheitert es noch in einer geschlossenen Anstalt, sage ich einmal, was die Performance betrifft? Gibt es da so ein paar Beispiele, was ist möglich, was ist nicht möglich, auch in der zunehmenden Größe Ihrer Spektakel?
1: Auch wenn natürlich alle sagen würden, okay, aber Volksbühne ist das crazieste von allen Häusern so ein bisschen. Und das stimmt schon, aber wenn man von der freien Szene kommt, ist es trotzdem etwas ganz anderes. Und dann sind wir aber an der Oper gelandet und das war natürlich extrem heftig und krass und traditionell. Und da mussten wir wirklich mit so in Stein gemeißelten Hierarchien zurechtkommen, die so weit entfernt sind von wie wir unsere Struktur gerne denken und ausführen auch und so.
0: Zum Beispiel, also nur um das so plastischer zu machen.
1: Ja, zum Beispiel, dass da diese großen Körper sind, die eine große Rolle spielen, wie das Orchester und der Chor und dass die aber trotzdem irgendwie so isolierte Einheiten sind, also isoliert von der künstlerischen Arbeit. Und wo man halt natürlich als zeitgenössische Künstlerin wirklich zweifelt daran, kann ich unter diesen Umständen arbeiten? Oder die Auswahl des Dirigats. Also ich meine, die absurdesten Dinge sind mir da passiert im Sinne von, okay, wir haben diese und jene Person als Dirigenten. Ich so, ein Dirigent? Für uns wäre es super, eine Dirigentin, weil irgendwie sehe ich das nicht, dass da jemand mit dem Stock 50 nackte Frauen herumwinkt auf der Bühne. Und Leuten plausibel zu erklären, dass es sehr wohl auch qualitativ Frauen gibt als Dirigentinnen, die gut genug sind für dieses und jenes Haus und die von diesem und jenem Orchester akzeptiert werden, das allein war schon eine große Sache. Etc., etc., etc. Also da waren ein paar Dinge, die haben mich echt schockiert halt. Also.
2: Was macht noch am meisten Spaß in diesem Konvolut von Arbeit, inmitten dem Sie gerade sind?
1: Die Arbeit selber macht mir Spaß, sonst würde ich sie auch nicht machen. Und wir sind gerade in einer heißen Trainingsphase für Venedig, weil natürlich der Körper sehr stark vorbereitet werden muss für die Dinge, die wir dort vorhaben. Und das macht mir enorm Spaß, ja, wieder mal fast wissenschaftlich tätig zu sein mit den Möglichkeiten und Grenzen des menschlichen Körpers.
2: Florentina Holzinger, vielen Dank für die Zeit, für das Interview in der vielbeschäftigten Zeit und viel Glück in Venedig.
1: Danke.

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1: Im Studio begrüßt sie Barbara Schieder. Der Iran soll den USA in seinem jüngsten Verhandlungsangebot die Öffnung der Straße von Hormus vorgeschlagen haben. Nach einer unmittelbar bevorstehenden Einigung sieht es dennoch vorerst nicht aus. Die Landespolizeidirektion Burgenland hat am Vormittag bestätigt, dass der Verdächtige im Erpressungsfall HIP in Salzburg festgenommen wurde. Schüler sollen künftig auch ihre Lehrer qualitativ bewerten dürfen, sagt Bildungsminister Wiederkehr. Die Finanzpolizei hat in einem Tiroler Hotel groß angelegte Schwarzarbeit und mutmaßlichen Menschenhandel aufgedeckt. Auf der Song Contest Bühne in der Wiener Stadthalle beginnen die Proben und das Wochenende geht mit viel Sonnenschein zu Ende. Der Iran und die USA tauschen weiterhin Vorschläge für ein endgültiges Ende des Krieges aus. Ein Durchbruch zeichnet sich aber noch nicht ab. Hauptstreitpunkte sind nach wie vor die Öffnung der Straße von Hormus für den Schiffsverkehr und das iranische Atomprogramm. Christian Lininger mit den Einzelheiten.
2: Die USA haben vom Iran offenbar einen neuen Vorschlag für die Beendigung des Krieges erhalten. Sie haben mir die Grundzüge eines Abkommens übermittelt. Den genauen Wortlaut bekomme ich später, sagt US-Präsident Donald Trump in der Nacht zu Reportern und kündigt an, den Vorschlag zu prüfen. Doch wenig später postet Trump dann auf seinem Nachrichtenportal, er könne sich nicht vorstellen, dass dieser Plan akzeptabel sei und fügt hinzu, der Iran habe noch keinen ausreichend hohen Preis für das bezahlt, was er der Menschheit in den letzten 47 Jahren angetan hat. Details des neuen iranischen Vorschlags nennt Trump nicht. Laut nicht offiziellen Angaben aus Teheran handelt es sich aber um eine genauere Ausformulierung einer Idee, die der Iran schon vor einigen Tagen auf den Tisch gelegt hat. Die USA beenden die Blockade iranischer Häfen, der Iran beendet die Blockade der Straße von Hormus und über das iranische Atomprogramm wird erst später verhandelt. Dies wäre aber eine für die USA inakzeptable Idee, hat doch Trump immer wieder klargemacht, dass es keinen Deal ohne ein Aus für das Atomprogramm geben werde. Könnten die USA ihre Militärschläge gegen den Iran also wieder aufnehmen, wird Trump gefragt. Nun, das würde ich nicht sagen, aber einem Reporter kann ich so etwas natürlich nicht sagen. Also, wenn der Iran etwas Schlimmes macht, schauen wir mal. Es bleibt natürlich eine Möglichkeit, so der US-Präsident. Vorerst, so scheint es, setzen aber beide Seiten noch auf eine Fortsetzung der allerdings reichlich zähen Diplomatie.
1: Nach der Festnahme eines Verdächtigen im Fall des Erpressungsversuchs des Babynahrungsherstellers HIP bleiben die Ermittler sehr vorsichtig mit der Bekanntgabe von Einzelheiten. Am Vormittag hat die Landespolizeidirektion Burgenland aber bestätigt, dass der 39-Jährige in Salzburg festgenommen wurde. Andreas Berger und Günther Welz berichten.
3: Zur Festnahme gekommen ist es gestern Vormittag. Ansonsten gibt sich die Polizei aber noch zurückhaltend bezüglich weiterer Informationen zur Identität des Verdächtigen.
4: Ich kann jetzt lediglich bestätigen, dass die Festnahme gestern im Bundesland Salzburg stattgefunden hat, aber immer noch nichts Weiteres zu der Person des Verdächtigen, zu den Umständen und zu den weiteren Ermittlungsschritten. Das würde die Ermittlungen gefährden,
3: sagt Polizeisprecher Helmut Mabern. Im Laufe des heutigen Tages wird der verdächtige Mann in die Justizanstalt nach Eisenstadt überstellt. Die
4: Staatsanwaltschaft hat auch schon einen Antrag auf U-Haft gestellt, der dann genehmigt werden muss.
3: So Polizeisprecher Helmut Mabern. Die Befragung des Verdächtigen soll heute Sonntag fortgesetzt werden.
1: Die Noten vergeben in der Schule ja üblicherweise die Lehrer und Lehrerinnen. Warum soll das nicht auch umgekehrt gehen? Schließlich ist auch die Leistung der Unterrichtenden nicht ganz irrelevant. Bildungsminister Christoph Wiederkehr von den NEOS hat am Vormittag in der ORF-Pressestunde angekündigt, dass künftig auch die Schüler ihre Lehrer bewerten können sollen. Eine entsprechende Pilotphase sei in einigen Schulstufen schon angelaufen.
5: Wir können das mittlerweile viel systemischer machen. Warum? Weil wir zentrale Erhebungen in den Schulen haben, Leistungsfeststellungen, sogenannte IKM-Plus-Erhebungen. Und wir wollen das erweitern um qualitative Fragestellungen, nämlich beispielsweise, wie ist das Klassenklima, um so auch qualitative Rückmeldungen für die Lehrkraft in der Klasse, aber auch die Schule zu bekommen. Da sind wir gerade in einer Pilotphase.
1: So der Bildungsminister heute Vormittag. Die Finanzpolizei hat in einem Tiroler Hotel illegale Beschäftigung und mutmaßlichen Menschenhandel zum Zweck der Arbeitsausbeutung aufgedeckt. Eine anonyme Anzeige hat den Fall ins Rollen gebracht. Den Hotelbetreiber im Bezirk Landeck erwarten Strafen von um die 40.000 Euro. Aus Tirol berichtet Reingard Diermeier.
6: Bei der Razzia in dem Hotel im Tiroler Oberland ist die Finanzpolizei auf 8 Brasilianerinnen und Brasilianer getroffen, ohne Anmeldung bei der Sozialversicherung und mit illegalem Aufenthalt. Bei der Einvernahme sagten sie noch, sie seien auf Urlaub in Österreich. Dann jedoch berichteten sie, sie seien gezielt in Brasilien für die Arbeit in Tirol angeworben und dann illegal hier beschäftigt worden. Den Hotelchef erwartet jetzt eine Geldstrafe. Im Raum stehen auch der Verdacht des Menschenhandels, der organisierten Schwarzarbeit sowie die Ausbeutung von Fremden.
7: Der Countdown für den Eurovision Song Contest in der Wiener Stadthalle läuft. Jetzt hält sozusagen die Musik Einzug. Ab sofort darf auf der Bühne geprobt werden. Die ersten Delegationen sind schon angereist. Daniel Amhauser.
8: Das erste Mal auf der Song Contest Bühne stehen, bevor es in knapp einer Woche richtig losgeht. Für die Künstlerinnen und Künstler aus Moldawien, Schweden, Kroatien oder Portugal sowie Finnland haben die Proben begonnen. Alle weiteren Länder folgen in den kommenden Tagen. Die Reihenfolge der Einzelproben entspricht den Startplätzen in den Semifinalshows. Alle können 30 Minuten lang ihren Song auf der Bühne dreimal proben. Im Anschluss wird besprochen, was noch geändert werden muss. Für die Zeit zwischen den Proben und dann den Auftritten beim Song Contest wurden eigene Kabinen im Backstage-Bereich geschaffen. Die sollen ganz ohne Presse und Kameras ein Rückzugsort für die Künstlerinnen und Künstler sein.
7: Weitere aktuelle Meldungen jetzt von Tom Brandenberger.
9: Die Ukraine und Russland haben sich in der vergangenen Nacht gegenseitig mit Drohnen überzogen. Bereits am späten Abend wurde in Kiew Luftalarm ausgelöst. Über der ukrainischen Hauptstadt waren nach Medienberichten zahlreiche Explosionen zu hören. Bei russischen Angriffen auf die Hafenstadt Odessa am Schwarzen Meer sind 2 Menschen ums Leben gekommen. Die Ukraine griff ihrerseits den Ostseehafen Primorsk an, einen der wichtigsten russischen Ölexportterminals. Die israelische Armee hat neue Evakuierungsaufrufe für Ortschaften außerhalb des von ihr kontrollierten Gebietes im Süden des Libanon herausgegeben. Die Bewohner sollten ihre Häuser verlassen und sich mindestens 1 Kilometer ins offene Gelände zurückziehen, heißt es. Als Grund wird angegeben, dass das Militär gegen die Hisbollah vorgehe, weil diese gegen das Waffenstillstandsabkommen verstoßen habe. In der armenischen Hauptstadt Erivan kommen am Abend die Staats- und Regierungsspitzen von mehr als 40 europäischen Ländern zusammen. Bei dem Gipfeltreffen der Europäischen Politischen Gemeinschaft soll über die Kriege in der Ukraine und im Iran beraten werden. Mit dem kanadischen Premierminister Mark Carney wird erstmals auch ein nicht-europäischer Regierungschef teilnehmen. Das Bundesheer freut sich über einen Personalzuwachs. Seit Jänner wurden rund 1.000 Personen aufgenommen, darunter 870 Soldaten, der Rest im zivilen Bereich. Weil dem nur rund 430 Abgänge gegenüberstehen, ergibt das einen Nettozuwachs von mehr als 500 Personen, heißt es im Ministerium. Für Verteidigungsministerin Tanner ist das der Beweis, dass das Bundesheer als Arbeitgeber an Attraktivität gewinnt. Bei einer Jugendherberge in St. Oswald bei Freistadt in Oberösterreich ist es am Abend an einem Lagerfeuer zu einer Explosion gekommen. Ein Bub und 4 Mädchen im Alter von 10 bis 14 Jahren wurden laut dem Roten Kreuz leicht verletzt. Explosionsursache war offenbar ein Kriegsrelikt, das sich unter der Feuerstelle befand. Welche Art von Kriegsrelikt ist noch unbekannt? Die Polizei hat dann in der Nähe ein weiteres Kriegsrelikt gefunden. Jetzt wird ermittelt, wie die gefährlichen Gegenstände dorthin gelangen konnten.
7: Vielen Dank. Sonne, Sonne und noch einmal Sonne auch heute. Gunda Schuller, wie geht's denn weiter?
10: In vielen Regionen heute ein Sommertag, das heißt mit Temperaturen bis 25 Grad und mehr. Und an der Nordseite der Alpen könnte das heuer an manchen Stationen auch schon der erste Hitzetag werden. Also ein Tag, an dem 30 Grad erreicht oder überschritten werden. Zurzeit hat es in Wien um 23 Grad, Eisenstadt 24, St. Pölten 25, Linz 24, Salzburg und Innsbruck 26 Grad, Bregenz 21, Graz 24 und Klagenfurt 23 Grad. Auch in den nächsten Stunden gibt es viel Sonne und am ehesten in Vorarlberg und in Tirol nennenswerte Wolken. Außerdem legen Südostwind und Südföhn zu. Auf der Buchbergwarte im Wienerwald wurden bereits 65 km pro Stunde gemessen. Morgen Montag hält die warme, zum Teil recht kräftige und föhnige Südströmung an. Auch der Sonnenschein überwiegt.
7: Also noch kein Ende des Sommerwetters in Sicht. Das war das heutige Sonntagsjournal. Im Namen des gesamten Teams Jürgen Pfaffinger Regie und Eckehard Braun Technik verabschiedet sich Barbara Schieder.
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13: Herzlich willkommen. In unserem aktuellen Gehört-Magazin, das für den Monat Mai, finden Sie auf Seite 17 eine Überschrift, die nur aus einem Wort besteht: gesucht. 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Ingrid aus dem 5. Bezirk in Wien ist heute unsere erste Kandidatin. Einen schönen Sonntag.
14: Hallo.
13: Hallo Ingrid. Sie sind in Oberösterreich geboren. Woher kommen Sie?
14: Genau, aus Perg, die Stadt mit Herz, die Perle des Müllviertels.
13: Genau, kenne ich Perg. Wollten Sie immer in die große Stadt?
14: Ja, ich glaube schon. Also nicht immer, aber als Teenager dann.
13: Und sind immer noch glücklich in Wien?
14: Ich bin hier sehr happy. Ich wohne hier in einem Haus, wo eh viele Berger und Bergerinnen auch wohnen. Also ich habe sie mitgenommen.
13: Haben Sie alle mitgenommen. In Ihrem Beruf sind Sie verantwortlich für Wissenstransfer. Ich meine, diese Tätigkeit schreit nach einer Quiz-Teilnahme, oder?
14: Deswegen habe ich mir ein großes Team mitgenommen heute, weil sonst komme ich dann zu sehr unter Druck.
13: Was machen Sie denn genau? Was ist Wissenstransfer in Ihrem
14: Beruf? Beruflich. Wir unterstützen Unternehmen, ihre eigenen IT-Prozesse abzubilden und ihre Mitarbeitenden dabei zu unterstützen, diese Prozesse auch wirklich zu leben. Also Digitalisierung, Transfer, das sind diese Themen.
13: Ist das eine spannende Arbeit für Sie oder auch eine sehr stressige Arbeit?
14: Für mich total, weil ich darf in ganz viele unterschiedliche Unternehmen reinschnuppern, reinschauen, vorgehen, was die machen. Es ist extrem abwechslungsreich und immer herausfordernd, auch in Zeiten wie diesen mit KI und all diesen Themen.
13: Eine letzte Frage dazu noch. Wie viele Unternehmen betreuen Sie da parallel oder immer nur eines?
14: Nein, also das sind so, weiß ich nicht, je nach Projekten halt. Ich habe ein Team, ich bin der Kleine in Österreich, ich sage jetzt einmal Hausnummer 25, 30, irgend sowas.
13: Ingrid, zu Beginn des Quiz-Einstieges gratulieren wir Zubin Mehta. Am vergangenen Mittwoch feierte der Dirigent seinen 90. Geburtstag. Geboren 1936, wuchs er in einer Musikerfamilie in Bombay auf. Über Jahrzehnte stand er an den Pulten von Spitzenorchestern. Neben seiner Karriere im Klassikbetrieb verfolgte Zubin Mehta aber auch immer idealistische Ziele.
15: Ich meine, es ist nicht umsonst, dass ich in 94 mit Leuten wie José Carreras und Ruggero Raimondi nach Sarajevo gegangen bin und habe dort in einer Ruine Mozart-Requiem aufgeführt.
16: Es sollte nicht der einzige Kriegsschauplatz bleiben, an dem Zubin Mehta auftrat. Ende der 60er Jahre begann auch seine enge Beziehung mit dem Israel Philharmonic Orchestra. Politisch hat sich Mehta unmissverständlich positioniert. 2024, in der Anfangsphase des Gaza-Kriegs, sagte er:
17: Die haben eine schreckliche Regierung, die diesen Krieg nicht beendet. Und wir warten alle, dass das Krieg zu Ende geht und die Regierung in Israel auch weggeschafft wird.
13: Zu Zubin Mehta jetzt Ihre Frage. Natürlich haben wir einen Joker vorbereitet, den Sie bitte innerhalb der Ratezeit anfordern können. Mit 18 Jahren ging Zubin Mehta nach Europa, um Klavier, Komposition, Kontrabass und später Dirigieren zu studieren. In welcher Musikmetropole, der er bis heute eng verbunden ist, erhielt er seine Ausbildung?
18: In Wien?
19: Jawohl, in Wien ist richtig. Der Joker wäre Bregenz gewesen. Drei Punkte, liebe Ingrid, Ihre ersten drei Punkte. Gratulation. Wenn wir schon Richtung Bregenz geschaut haben, was den Joker betrifft, Sie verbringen ja, also nicht in Bregenz, aber Sie verbringen Ihre Freizeit gerne in den Bergen.
18: Ja, genau.
19: Sie gehen gerne bergsteigen.
18: Bergsteigen und ich war letzten Samstag meine letzte Skitour sogar noch.
19: Ja, wo denn?
18: Was kann ich alles sagen? Auf der Höss. Also das Skigebiet macht zu. Mhm. Ich glaube nur so halb legal.
19: Okay. Und da war noch viel Schnee?
18: Ausreichend.
19: Wie gut,
18: aber
19: dass
18: ich glaube, es ist jetzt ziemlich durch.
19: Wie gut, dass wir das im Radio besprechen.
18: Genau.
19: Sie, ich habe irgendwas im Kopf, dass Ihr Vater irgendwas...
18: Mein Vater ist im Totengebirge aufgewachsen, auf einer Berghütte. Mhm. Ich hatte keine andere Chance. Also ich glaube, als ich aus der Gebärmutter rausgekrabbelt bin, war ich schon im Alpenverein.
19: Mhm. Übrigens ein schöner Satz. Mein Vater ist im Totengebirge aufgewachsen. <So. lacht> Gefällt mir. Jetzt muss ich Sie noch was fragen, weil das hat mir sehr gut gefallen. Sie sind Mitglied in einem Team, das sich Flying Socks, also fliegende Socken nennt. Was machen Sie da bitte?
18: Die unterstützen mich hier aus ein bisschen. Die fliegenden Socken sind ein großartiges Volleyballteam, ein Frauenvolleyballteam. Kürzlich wieder erfolgreich. Mhm. Nein, es ist ein Laienteam.
19: Ja, aber Sie sind sehr sportlich, gell?
18: Ich habe Freude am Sport.
19: Ingrid, das Themenspiel könnte Ihnen als gebürtige Oberösterreicherin gefallen. Morgen am 4. Mai ist der Tag des heiligen Florian, Schutzpatron von Oberösterreich und ein Feiertag für die Floriani-Jünger für die Feuerwehr. Sechs Städte in Österreich haben Berufsfeuerwehren. Jene in Wien existiert seit 340 Jahren und ist damit die älteste weltweit. Über Jahrhunderte hinweg befand sich einer der Dienstposten im Turm des Stephansdoms. Wenn der Türmer ein Feuer erspähte, meldete er den Brand so schnell wie möglich der Dienstwache. Wie er das gemacht hat, erzählt der Leiter des Wiener Feuerwehrmuseums, Gerald Schimpf.
20: Hier in der Ecke sehen wir Kugeln, wo ein Loch ist und wo ein Zettel drinnen steckt. Da hat der Türmer dann draufgeschrieben, wo er das Feuer sieht, hat den Zettel hineingegeben in die Kugel, hat ihn in den Trichter geworfen und das ist wie in einer Regenrinne hinunter in die Sakristei zum Messner. Und der hat dann jemand hier zur Feuerwache am Hof geschickt, um den Brand erst zu melden.
19: Dieses Kugelmeldesystem gab es bis 1855. Danach wurde er zur schnelleren Übermittlung ein Apparat eingesetzt, der mittels elektrischer Signale und Morse-Codes die Nachricht übermitteln konnte. Wie nennt man diesen historischen Kommunikationsapparat?
18: Telegraph?
19: Ja, Telegraph ist richtig. Zwei weitere Punkte, schon fünf. Neben den sechs Berufsfeuerwehren gibt es in Österreich über 4.400 freiwillige Feuerwehren. Damit sind 99% der Feuerwehrleute in Österreich ehrenamtlich tätig. Zu ihnen gehört Stefan Holpfer. Er ist Feuerwehrmann und Pfarrer in Bad Vöslau und deshalb gewissermaßen Feuerwehrpater, wie er in einem ORF-Interview einmal erzählte.
21: Gibt's ja den Feuerwehrspruch nicht, Gott zu Ehr, dem Nächsten zu Wehr. Klingt ein bisschen hochtragend, aber im Prinzip ist der Kern. Du hilfst, egal wer ruft. Und wann er dich vorher genervt hat. Du fährst und machst Hilfe.
19: Stefan Holpfer ist Benediktinermönch und gehört zum Stift Melk. Ein Grundsatz des Benediktinerordens lautet: Bete und arbeite. Wie lautet dieser Leitspruch auf Lateinisch?
18: Ora et labora.
19: Ora et labora, auch richtig. Sieben Punkte. Für viele freiwilligen Feuerwehren in ganz Österreich ist das alljährliche Feuerwehrfest eine wichtige Einnahmequelle und sie sind essentieller Bestandteil des Gemeindelebens. Beim dreitägigen Fest in der niederösterreichischen Gemeinde St. Georgen an der Leis avanciert Feuerwehrmann Dominik Karner von Beruf Fliesenleger jeweils zum Chef einer Großküche.
22: Die drei Tage brauchen wir 1000 Portionen Händel, circa 300 Portionen Kotelett und 300 Portionen Bratwürstel. Und ja, wir sind alle keine Profis, nicht? Wir sind alle Amateure, das muss man auch sagen, es sind ja lauter Freiwillige. Und nein, das passt im Großen und Ganzen.
19: Die Blase. Blasmusik gehört ebenso zum Feuerwehrfest wie das Grillhändl. Und längst spielen die Feuerwehrkapellen nicht mehr nur traditionelle Märsche, sondern interpretieren auch Rocklieder. So wie eben gehört Tage wie diese. Von welcher deutschen Band mit Frontman Campino stammt dieser Song?
18: Die Toten Hosen.
19: Warum lachen Sie? Ja, also die Toten. Schauen wir wieder, die Toten.
18: Genau, das Tote Gebirge, die Toten Hosen. Und ich gehe aufs Konzert.
19: Na bitte, wann kommen die noch? Nach Österreich kommen die, gell?
18: Nach Oberösterreich. So, wo sind wir da? Entschuldigung, in Wien.
19: Wien liegt nicht in Oberösterreich. So, neun Punkte, liebe Ingrid. Und 10 weitere können es noch werden in der Schnellraterunde. 10 kurze Fragen in 60 Sekunden. Die erste Antwort gilt und Sie sagen bitte weiter, wenn Sie die richtige Lösung nicht sofort wissen. Sind Sie bereit?
18: Ja.
19: Dann geht's los. Wie heißt die Gattin des britischen Königs mit Vornamen?
18: Camilla.
19: Camilla. Zu welchem Land gehört die Insel Sardinien?
18: Italien.
19: Ja, Italien. Heute im Wiener Musikverein also sprach Zarathustra von Richard?
18: Strauss.
19: Wie nennt man den Turm einer Moschee?
18: Minarett.
19: Wovor hat laut Buchtitel Peter Handkes Tormann Angst?
18: Vom Elfmeter.
19: Die Grazer Bürgermeisterin heißt Elke?
18: K.
19: Ein Schmuckstück. Und der Kampfplatz beim Boxen heißen?
18: Ring.
19: Welche 68-jährige US-Pop-Ikone wird im Juli ein neues Album veröffentlichen?
18: Weiter.
19: Madonna. Wie nennt man eine Zahl, die nur durch sich selbst und eins teilbar ist?
18: Primzahl.
19: Welches Land kündigte kürzlich seinen Austritt aus der OPEC an?
18: Die Vereinigten Arabischen Emirate.
19: Genau, auch die waren richtig. Genau, 9 Punkte, wenn ich es richtig gezählt habe. 1, 2, 3, 4, 5, 6, 7, 8, 9. Nur die Madonna nicht. 9 und 8 sind in meinem Fall 17, oder? 9 und 8 sind 17, genau, weil auf der Anzeige steht 18.
18: Ich habe keine Mathematiklehrerin.
19: Ich kann ja nicht rechnen, aber in dem Fall bin ich stolz, dass ich es mit den Fingern hinbekommen habe. So, 17 Punkte, liebe Ingrid. Ob wir uns im Finale wiederhören, wird sich wahrscheinlich schon mit der nächsten Kandidatin entscheiden. Ich nehme an, Sie hatten viel Spaß, so wie das geklungen hat.
18: Ja.
19: Na gut, wahrscheinlich bis später.
18: Wir lieben es. Danke.
19: Subin Mehta ist also, das haben wir vorher schon gehört, mit Wien eng verbunden. 5-mal dirigierte er das Neujahrskonzert der Wiener Monika. Ui, da geht's los. Das klingt wie auf die Ingrid Capivar vom Feuerwehrfest jetzt bei der Quizteilnahme. So, also er dirigierte die Wiener Philharmoniker und wir hören jetzt etwas vom 1. Jänner 1990. Das war sein erstes Neujahrskonzert. Eingesendet. Eine Polka schnell von Josef Strauss.

0: eingesendet. Polka Schnell Opus 240 von Josef Strauss, Subin Mehta dirigierte die Wiener Philharmoniker. Noch ein Nachsatz zu Ingrid. Also entweder kann ich nicht rechnen oder ich habe zu wenig Finger. Das kann ich Ihnen nicht sagen, weil ich nicht rechnen kann. Aber es waren 18 Punkte, nicht 17. Das ist auf alle Fälle wichtig. 9 Punkte in den ersten 3 Runden und 9 bei der GDU sind 18 insgesamt. So, jetzt sind wir mit Anna aus Passau verbunden. Sie ist heute unsere zweite Kandidatin. Herzlich willkommen.
1: Schönen Sonntag, Herr Fellinger.
0: Hallo Anna, Sie sind in dieser Stadt in Passau aufgewachsen, haben aber einen Großteil Ihres Lebens in Österreich verbracht.
1: Naja, ein Großteil nicht. Ich bin auch nicht in Passau aufgewachsen, ich lebe jetzt schon länger in Passau. Mhm. Ich habe vielleicht so ein Drittel meines Lebens in Österreich verbracht und von Passau ist ja nach Österreich schon sehr nahe.
0: Quasi über die Brücke.
1: Ja, so ist es. Über den Inn drüber und schon ist man dort.
0: Mhm. Sie haben in Wien studiert?
1: Ja.
0: Und haben dann in Klagenfurt gearbeitet?
1: Ja, so ist es. Also war dazwischen schon Zeit zwischen Wien und Klagenfurt, aber das war meine letzte Arbeitsstelle.
0: Mhm. Was haben Sie in Klagenfurt gemacht?
1: Ich war als Theologin von der Diözese angestellt und ich war die Direktorin des bischöflichen Seelsorgeamtes.
0: Mhm. Eine spannende Aufgabe. Klingt zumindest
1: das so. War es, ja. Mhm. Und eine sehr schöne Aufgabe und auch eine herausfordernde Aufgabe.
0: Sie haben in Klagenfurt, und das haben Sie in Ihrem Steckbrief, oder habe ich gesehen, das muss Ihnen sehr gefallen haben, in einem Jugendstilhaus gewohnt.
1: Ja, das war wunderbar. Jahrgang, ich glaube 1905 ist irgendwo gestanden im Eingangsbereich. Und ich habe da weiter oben gewohnt, habe dann Blick gehabt aufs Ferlacher Horn und es war einfach eine schöne Umgebung auch. In dem Haus habe ich sehr gern gelebt.
0: Vermissen Sie Klagenfurt manchmal?
1: Ja, doch. Und auch Kärnten vermisse ich. Ist ein wunderschönes Land. Ich bin da sehr gerne gewesen. Mhm. Vor allem vermisse ich auch Menschen, die mir da in Kärnten ans Herz gewachsen sind.
0: Anna, für Ihren Quiz-Einstieg brauchen wir von Passau die Donau nur etwas flussabwärts reisen. Ganz nach dem Motto, in Linz beginnt's. In der oberösterreichischen Landeshauptstadt geht heute Abend die 23. Ausgabe des Crossing Europe Film Festivals zu Ende. Insgesamt waren 133 Spieldokumentar- und Kurzfilme aus 39 Ländern zu sehen. Kino ist Diskurs, sagte eine der beiden Festivalleiterinnen Sabine Gebitzreuter.
2: Gesellschaftlichen Gegebenheiten und die politischen Situationen kann Kino nicht lösen. Aber man kann sich Zeit nehmen, um über Themen zu reden, sich Dinge anzuschauen, gemeinsam drüber zu reden und beim Festival im besten halt im Zusammenspiel mit Gast bei einem Filmgespräch, bei einer Diskussion.
3: Regisseur Jakob Wald-Kolbinger legt in Linz eine cineastische Zeitreise vor. Sein Dokumentarfilm erzählt unter anderem von einer Burg in Kärnten, die wie im Mittelalter erbaut wird.
0: Dabei versucht der Filmemacher Antworten zu finden, wie zum Beispiel die Zeit unser Handeln formt oder wie die neuen Technologien unser Zeitverständnis beeinflussen. Zu Ihrer Frage, Anna, natürlich mit Jokermöglichkeit. Konrad Wacholbingers Film heißt Auf der Suche nach der gestohlenen Zeit. Der Titel ist eine Anlehnung an ein Buch von Michael Ende, das 1973 erschien. Wie heißt der gesuchte Roman?
1: Das ist Momo.
0: Das ist Momo. Genau, jetzt habe ich Sie unterbrochen, sagen Sie.
1: Na?
0: Achso, okay, ich dachte, Sie wollten noch was anfügen. Ja, Momo ist richtig und bringt Ihnen Ihre ersten 3 Punkte. Gratulation, Anna. In den österreichischen Kinos ist der Film Auf der Suche nach der gestohlenen Zeit ab 19. Juni zu sehen. Sie sind noch, wie gesagt, Sie brauchen ja nur über die Brücke gehen, aber trotzdem, Sie sind noch öfters in Österreich unterwegs, gell, Anna?
1: Ja, ich habe noch einen Zweitwohnsitz in Wien, den habe ich mir vom Studium behalten können.
0: Sehr gut.
1: Und ich bin hin und wieder auch als Supervisorin noch in Linz oder auch in der Salzburger Ecke unterwegs.
0: Fahren Sie heute nicht noch nach Linz, nach Wien?
1: Doch, ja. Habe ich vor. Ja.
0: Gehen Sie noch ins Theater? Oder in die
1: Nein,
0: Oper.
1: Heute nicht mehr. Ich gehe heute noch essen.
0: Ist auch schön. Ich hoffe, der Tisch ist schon reserviert. Aber wenn Sie in Passau sind, haben Sie, glaube ich, eine große Affinität. Also nicht nur in Passau, aber Passau ist ja eine Kleinkunststadt. Und ich glaube, Sie gehen oft ins Scharfrichterhaus, gell?
1: Ja, sehr gerne. Also zum einen ist der Kabarett, aber es gibt auch ein Programmkino. Also es ist ein ganz besonderer Platz im Passau, das Scharfrichterhaus.
0: So, und jetzt schließt sich da ein Bogen mit Wien, weil das letzte Mal haben Sie eine Wiener Kabarettistin, glaube ich, im Scharfrichterhaus gesehen.
1: Ja, die Malerina habe ich letztes Mal mit ihrem zweiten Programm gesehen.
0: Mit Trophäenraub, genau. So, Anna, es ist Spargelzeit und auch bei uns im Quiz.
4: Veronika, der Spargelwitz.
0: Spargel verwenden die Menschen seit über 4000 Jahren, wurde er zuerst als Heilpflanze genutzt, entwickelte sich das Gemüse bei den alten Römern zu einer kulinarischen Delikatesse. Als wichtigstes Qualitätsmerkmal gilt seine Frische, erklärt Colette Brommer, sie war jahrelang unsere Ö1-Radioköchin.
5: Zum Beispiel der Weiße, der Dicke, ist ein Test, man muss zwei Stangen aneinander reiben und er muss quietschen. Dann ist er total frisch. Oder noch ein Test, wenn einem leider eine Stange runterfällt, der zerspringt wie Glas. Wichtig ist immer unten zu schauen auf die Enden, dass sie nicht holzig sind. Es muss ein bisschen Flüssigkeit austreten, dann ist er frisch.
0: Das Spargelstechen beginnt in unseren Breiten meist Anfang April. Die Saison des weißen Spargels endet traditionsgemäß am sogenannten Spargelsilvester, am 24. Juni. An diesem Tag wird auch das christliche Hochfest eines biblischen Täufers gefeiert. Um wen handelt es sich?
1: Das ist Johannes der Täufer.
0: Jawohl, genau. Johannes der Täufer. Zwei weitere Punkte. 5 Punkte, Anna. Édouard Manet schuf 1880 das Stillleben Spargelbündel, das in der Kunstgeschichte eine ungewöhnlich breite Rezeption erfuhr. Mit seinem realistischen Stil stieß er allerdings zu Beginn seiner Karriere auf große Widerstände.
6: Er wollte vom Pariser Salon akzeptiert werden. Einerseits war er ein Künstler, der die Kunst auf die Spitze trieb und Grenzen überschritt. Andererseits wusste er, wenn er ein formales, modernes Porträt in der neuen Sprache der Kunst etablieren wollte, kam er am Pariser Salon, der offiziellen Plattform für Kunst, nicht vorbei.
7: Then he had to establish that on the official platform, which was in fact the Paris Salon.
0: Erzählt die britische Kunsthistorikerin Mary Ann Stevens. Édouard Manet wird in der Kunstgeschichte also dem Realismus zugeordnet, gilt aber als einer der wichtigsten Impulsgeber und Wegbereiter welcher Stilrichtung?
1: Für den Impressionismus.
0: Das ist richtig, Impressionismus, und das Spargelbündel ist ein Spätwerk von Édouard Manet. 7 Punkte, Anna. In den 1920er Jahren machten die Comedian Harmonists den Spargel zu einem musikalischen Star mit dem Lied Veronika, der Lenz ist da, das oft und gerne gecovert wird.

0: Welcher deutsche Sänger, begleitet von seinem Palastorchester, ist oder war da eben zu hören?
1: Er heißt mit Vornamen Max und den Nachnamen kriege ich jetzt nicht her.
0: Na geh. Rabe mit Doppel-A.
1: Ja, natürlich.
0: Geh. Ja, aber 7 Punkte sind großartig, Anna, und 10 weitere können es jetzt noch werden in der Schnellraterunde. 10 kurze Fragen. Jetzt hängt sich gerade der Computer auf, höre ich gerade. Ich hätte jetzt gesagt, 10 kurze Fragen in 60 Sekunden. Die erste Antwort gilt und Sie sagen bitte weiter, wenn Sie die richtige Lösung nicht sofort wissen. Und mein Regisseur nickt, es geht also. Ja genau, und ich würde sagen, es geht los. Wie nennt man eine Wasserstelle in der Wüste?
1: Oase.
0: Oase. Welchen Staat besuchte das britische Königspaar vor kurzem?
1: USA.
0: USA. Wer schrieb die Erzählung Fräulein Else?
1: Weiter.
0: Arthur Schnitzler. In welcher US-amerikanischen Stadt findet heute ein Formel-1-Rennen statt?
1: Weiter.
0: Miami. Ein Fluss in Polen und eine Sauerkirschsorte heißen?
1: Weichsel.
0: Weichsel. Wie heißt der Rebell Hood aus dem Sherwood Forest mit Vornamen?
1: Ja, weiter.
0: Robin, wie lautet Robin. Die Quadratwurzel aus 49?
1: 7.
0: 7. Heute am Spielplan der Wiener Staatsoper Richard Wagners, der fliegende?
1: Holländer.
0: Wie nennt man die Haare eines Schweins?
1: Borsten.
0: Wie lautet die Abkürzung für die Europäische Weltraumagentur?
1: ISS.
0: Nein, ESA wäre es gewesen. 1, 2, 3, 4, 5, 6. Und die Punkte aus den Vorrunden sind 13, Anna. Sie haben ganz alleine gespielt. Das ist ein großartiges Ergebnis. Schauen wir, ob wir uns im Finale wiederhören. Es hat sehr Spaß bis jetzt gemacht, mit Ihnen zu spielen.
1: Danke.
0: Auf Wiederhören. Rap ist die Lösung der Ö1-Club-Jubiläumsfrage vom vergangenen Sonntag. Das gewusst und 2 Dinner- und Casino-Gutscheine gewonnen hat Michaela Wenzel aus Hammerteich im Burgenland. Die gehört gewusst Grafik des Guginger Art Brütt-Künstlers Günter Schützenhöfer, geht an Gerhard Eggert, er wohnt in der Stadt Salzburg. Und das Ö1-Club-Jubiläumspaket bekommt Verena Leier aus Altach in Vorarlberg. Herzliche Gratulation. Zur neuen Frage. Beim diesjährigen Donaufestival im niederösterreichischen Krems stand gestern der Auftritt einer extravaganten kanadischen Künstlerin auf dem Programm. Peaches ist bekannt für provokante, energiegeladene Performances. Für ihren Künstlernamen ließ sie sich von einer markanten Songzeile aus einem bekannten Jazzstück inspirieren.

0: Welche US-amerikanische Jazzsängerin schrieb und interpretierte diesen Song? Die sogenannte Hohepriesterin des Soul ist nicht nur für ihre unverwechselbare Stimme bekannt, sondern auch für ihr politisches Engagement in der Bürgerrechtsbewegung der 1960er Jahre. Wenn Sie die Antwort wissen, dann spielen Sie mit auf unserer Webseite.
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0: Oliver aus Pinkerfeld im Burgenland ist heute der Hahn im Korb und unser dritter Kandidat. Einen schönen Sonntag.
2: Ja, guten Tag.
0: Sie sind Elektriker und lieben Spannung im Leben, oder?
2: Ja, also ja, das stimmt. Ich liebe Spannung. Ja.
0: Sie haben schon ein paar Mal bei uns mitgespielt und kommen nicht von uns los.
2: Ja, das ist immer wieder lustig. Und spannend.
0: Ja. Spannung ist vor allem wichtig. Ja. Was mir am Kandidatensteckbrief auch gut gefallen hat, Oliver, Sie erkunden die Feldwege rund um Ihr Zuhause. Warum?
2: Ja, da kann man mit dem Rad eigentlich immer schön fahren. Es ist ruhig, es ist grün. Ja.
0: Also es hat was Kontemplatives.
2: Ja, richtig.
0: Wunderbar. Oliver, Ihre Einstiegsfrage dreht sich um einen französischen Impressionisten. Zuvor hatten wir Édouard Manet. Am 5. Dezember jährt sich der Todestag von Claude Monet zum 100. Mal. Deswegen ist derzeit die Ausstellung Vor den Seerosen in einem Museum in der Normandie zu sehen. Dazu der Direktor Cyril Sciamma.
3: Die Ausstellung ist etwas Besonderes, weil wir Bilder zurück an den Ort geholt haben, wo Monet sie gemalt hat. Das passiert sonst nie. Es ist ziemlich bewegend, dass man sich die Bilder von Monet anschauen kann, dann rausgeht aus der Ausstellung im Museum und die Landschaften wieder sieht, die sich nicht verändert haben.
4: In der Ausstellung zeigt Kurator Cyril Sciamma auf das Bild Mohnblumenfeld.
3: Monet möchte eine ewige Landschaft festhalten, fast wie ein Postkartenmotiv.
0: Dazu jetzt Ihre Frage, Oliver, inklusive Joker-Möglichkeit. Fordern Sie diese bitte an, wenn notwendig, und zwar innerhalb der Ratezeit. Das Musée des Impressionismes befindet sich rund 70 Kilometer nordwestlich von Paris in jener französischen Gemeinde, in der Claude Monet seine zweite Lebenshälfte verbrachte und auch starb. Wie heißt sie?
2: Joker.
0: Der Joker. Ist das Chiverny oder Aix-en-Provence?
2: Aix-en-Provence?
0: Nein, Chiverny wäre es gewesen in der Normandie. Oliver, Sie lieben als Elektriker die Spannung und die Herausforderung. Spielt die Herausforderung auch im Sport eine Rolle? Sie fahren ja nicht nur Rad, Sie machen auch Inlineskating?
2: Ja, stimmt. Das ist eigentlich rein hobbymäßig. Also ich habe da jetzt keine ambitionierten Ziele. Es ist einfach auch entspannend letztlich und trägt zum Wohlbefinden bei, sagen wir so.
0: Wo skaten Sie?
2: Ja, da auf den, sagen wir jetzt mal, auf den nicht stark befahrenen Straßen.
0: Nebenstraßen,
2: ja.
0: Und wenn Sie dann so skaten, wie würden Sie diesen Zustand beschreiben, in den Sie dann reinfallen, wenn Sie da so auf der Straße dahin rollen, würde ich jetzt fast sagen?
2: Ja, dahin rollen oder dahin gleiten, ja. Es ist ähnlich wie beim Radfahren oder auch beim längeren Spazierengehen oder Wandern. Das ist, kann man jetzt schwer beschreiben einfach. Entspannung, ja.
0: Mit der Bewegung 1, genau.
2: Mit der Bewegung 1, ja, mit den Gedanken. Gedanken kann man schleifen lassen, ja.
0: Oliver, was ist Ihr Geburtsjahr?
2: 78.
0: Wer sich an die 80er Jahre erinnern kann, der hat sie nicht miterlebt. So hat Falco einst diese exzessive Zeit kommentiert. Die neue Ausstellung auf der Schallerburg in Niederösterreich bietet eine Zeitreise durch dieses Jahrzehnt. Popmusik und knallige Neonfarben, Friedensbewegung und Umweltschutz, Walkman und Aerobic-Videos. Das sind nur einige von vielen Themen, die in dieser Schau zu finden sind. Die 80er wurden geprägt von Konsumwahn und gesellschaftlichen Gegensätzen. Deshalb ist diese Dekade für die Kuratorin Martina Zervonik ein Jahrzehnt.
5: Das sich besonders deshalb anzuschauen lohnt, weil es sehr viel mit der Gegenwart zu tun hat. Die 80er waren extrem vielfältig an unterschiedlichsten Bewegungen und Strömungen und Haltungen und Ideologien. Also alle haben irgendwie eine Nische für sich gefunden und konnten auch erstaunlicherweise nebeneinander

0: Bestehen und Gehör finden.
1: Der Titel der Ausstellung auf der niederösterreichischen Schallaburg lautet 80er, Grenzen waren gestern. Apropos, im Dezember 1989 zerschnitten bei La an der Thaya die damaligen Außenminister von Österreich und der Tschechoslowakei, Alois Mock und Jiří Dienstbier, jene hermetische Abriegelung, die die beiden Länder Jahrzehnte trennte. Wie wurde diese Grenze mit Zäunen, Minenfeldern und Wachtürmen zwischen Ost und West genannt?
2: Der
1: Eiserne Vorhang ist richtig und das sind Ihre ersten zwei Punkte. In den 80er Jahren herrschte trotz aller Krisen eine optimistische Aufbruchsstimmung und die Band Opus eroberte mit ihrem Song Life is Life 1984 die Hitparaden.

0: Nicht nur in Österreich, Deutschland oder Frankreich erreichte Life is Life Platz 1 der Charts, sondern auch in einer europäischen Monarchie, in deren Hauptstadt jährlich renommierte Auszeichnungen für die Wissenschaft verliehen werden. Welches Land ist das?
1: Schweden.
0: Ja, Schweden ist auch richtig. 4 Punkte. Viele Filme der 1980er Jahre sind heute Kult, zum Beispiel Zurück in die Zukunft. Christopher Lloyd alias Doc Brown hat eine Zeitmaschine in sein Auto eingebaut und schickt in folgender Szene als Test seinen Hund Einstein durch die Zeit.
2: Wo zum Geier sind Sie dann? Die angemessene Frage lautet, wann zum Geier sind Sie? Ist ja nicht klar. Einstein ist soeben der erste Zeitreisende der Welt geworden. Ich habe ihn in die Zukunft geschickt.
3: Hey, Moment mal, Herr Doc. Wollen Sie mir weismachen, Sie bauten eine Zeitmaschine? Aus einem DeLorean?
2: Tja, ich sehe das so. Wenn man schon eine Zeitmaschine in einen Wagen einbaut, dann wird das schön mit Stil.
0: Mit Hilfe des DeLoreans reist Marty McFly stilvoll in die Vergangenheit. Der jugendliche Zeitreisende wird von welchem kanadisch-US-amerikanischen Schauspieler verkörpert, der ebenso in Teen Wolf oder Doc Hollywood zu sehen war?
1: Michael J. Fox
0: ist auch richtig. 6 Punkte, Oliver. Die Ausstellung 80er Grenzen waren gestern, ist noch bis November auf der Schallerburg zu sehen. So, 6 Punkte haben Sie. 10 weitere sind möglich im Schnellratedurchgang. Auch für Sie gilt 10 kurze Fragen in 60 Sekunden. Die erste Antwort gilt und Sie sagen bitte weiter, wenn Sie die richtige Lösung nicht sofort wissen. Sind Sie bereit?
1: Ja.
0: Dann geht's los. Welche Haarfarbe hat der kleine Kobold Pumuckl?
1: Rot.
0: Rot. In welchem Bundesland liegt das Zisterzienserstift Heiligenkreuz?
1: Niederösterreich.
0: Niederösterreich. Ha, fließende Elektrizität und einen großen Fluss nennt man?
1: Strom.
0: Aus welcher Stadt kommt der alte und der neue Herrenfußball-Weltmeister?
1: Weiter.
0: München. Bilder, die auf dem Kopf zu stehen scheinen, waren ein Markenzeichen des Künstlers Georg
1: Baselitz.
0: Derzeit am Linzer Landestheater. Wiener Blut von Johann
1: Strauss.
0: Wie viele Millimeter ergeben einen Meter?
1: 1000.
0: Eine umstrittene Bemerkung über Melania Trump äußerte kürzlich der US-Late-Night-Moderator Johnny
1: Kimmel.
0: Wie wird Nickel im Periodensystem dargestellt?
1: N.I.
0: Wer verfasste den Gedichtband mit einer schwarzen Tinten? H.C. Hartmann.
1: Ja.
0: Aber, Oliver, Sie haben 14 Punkte. Das heißt, Sie sind im Finale gemeinsam mit Ingrid. Und Anna hat den Einzug leider nicht geschafft. Aber, liebe Anna, Sie erhalten als kleines Dankeschön fürs Mitspielen die Ö1-Club-Mitgliedschaft und die Ö1-Grafik des Jahres. Sie stammt von Julian Kadanoschka und trägt den Titel Die Gärtner. Noch einmal zurück, nicht in die Zukunft, sondern in die 1980er Jahre. Das vorher erwähnte Falco-Zitat, wer sich an die 80er Jahre erinnern kann, der hat sie nicht miterlebt, hat uns zu seinem Hit Der Kommissar geführt. Da wiederum findet sich, Sie werden es gleich hören, die wunderbare Textzeile, den Schnee, auf den wir talwärts fahren, kennt heute jedes Kind.
4: Zurück.

0: Falco und der Kommissar. 13 Uhr und gleich 49 Minuten. Zeit für das Gehört-Gewusst-Finale. Und im Finale treten heute an Ingrid, die Oberösterreicherin, die in Wien lebt und sich beruflich mit Wissenstransfer beschäftigt. Liebe Ingrid, sind Sie da?
1: Ja, hallo.
0: Ja, wunderbar. Und dann haben wir noch Oliver aus Pinkerfeld, der Elektriker, der die Spannung liebt. Oliver, Sie sind auch da, oder?
2: Ja, ich bin auch da.
0: Wunderbar. So, dann verrate ich Ihnen die drei Themengebiete, die der Zufallsgenerator heute ausgewählt hat. Musik E, dann Medien und Kommunikation und Kulinarik. Ich würde sagen, ich erkläre noch mal kurz die Regeln. Also jetzt habe ich den Faden auch noch verloren. Ich bin so aufgeregt heute. Ja, ich bin aufgeregt. Ist lustig, oder? Also wenn jemand die Frage nicht weiß, dann kann der andere für die Hälfte der Punkte, so jetzt haben wir es zusammengebracht, noch antworten. So bleibt es spannend bis zuletzt. Ingrid, Sie haben 18 Punkte erspielt und der Oliver 14. Das heißt, Sie dürfen entscheiden, Ingrid, ob Sie Oliver den Vortritt lassen oder ob Sie beginnen möchten.
1: Und davor muss ich noch einen Satz loswerden. Es gab in den 80er, 90er mal ein Spiel, das hieß Wer A sagt.
0: Wer muss auch B sagen.
1: Und ja. Das war Perk gegen Pinkerfeld. Da hat meine Schwester gespielt. Ich finde das gerade großartig.
0: Ist das lustig. Oliver, können Sie sich an diese Sendung noch erinnern?
2: Kommt mal bekannt. Also die Sendung selbst, die eine da jetzt nicht, aber die Sendereihe kommt mal bekannt vor.
0: Sehr lustig. Aber jetzt verraten Sie.
1: Meinen strategischen Vorteil und lasse dem Herrn
0: dem Oliver. Okay, also hier Perk gegen Pinkerfeld oder Ingrid gegen Oliver. Und wir beginnen mit dem ersten Thema Musikabteilung E. Leicht, mittel oder schwer? Oliver, was hätten Sie gerne?
2: Mittel.
0: Mittel, 4 Punkte. Der Musikwissenschaftler Barry Cooper hatte bereits in den 1980er Jahren mit der Rekonstruktion der ersten beiden Sätze begonnen. Aus wenigen handschriftlichen Skizzen des Komponisten wurden dann mit Hilfe von KI die Sätze 3 und 4 zu Ende komponiert. 194 Jahre nach dem Tod des Urhebers wurde seine sogenannte 10. Symphonie schließlich 2021 uraufgeführt. Welcher Vertreter der Wiener Klassik hinterließ diese unvollendete? Ich gebe die Frage weiter an Ingrid.
1: Beethoven
0: ist richtig. 2 Punkte für Ingrid. Und jetzt Ihre Musikabteilung E-Frage. Leicht, mittel oder schwer?
1: Mittel.
0: Mittel. Sie ist nicht nur als provokante Schriftstellerin bekannt, sondern verfasst auch Opernlibretti. Mit welcher 1968 in Graz geborenen Komponistin verbindet die Literaturnobelpreisträgerin Elfriede Jelinek eine jahrelange Zusammenarbeit?
1: Olga Neuwirth.
0: Das ist richtig. 4 weitere Punkte für Ingrid. 6:0. Wir kommen zu Oliver und Medien und Kommunikation. Oliver, 2, 4 oder 6 Punkte?
2: 6.
0: Von 1958 bis 1971 erschien in Österreich die Tageszeitung Express, bei der namhafte Personen wie der Journalist und Drehbuchautor Helmut Anditsch beschäftigt waren. Ein weiterer Mitarbeiter war ein Historiker und Dokumentarfilmer. Er starb 1984. In diesem Jahr wurde ein nach ihm benannter Journalistenpreis initiiert. Wer ist der Namensgeber dieser Auszeichnung?
2: Weiß ich nicht.
0: Ingrid, wissen Sie's?
1: Axel Corti?
0: Nein, der war es nicht. Es wäre Klaus Gatterer gewesen. Weiterhin 6:0 für Perk gegen Pinkerfeld oder Ingrid und Oliver. Und wir kommen zu Medien und Kommunikation und zu Ingrids Frage. Leicht, mittel oder schwer?
1: Mittel.
0: Mittel. Diese US-amerikanische Non-Profit-Organisation bietet kostenlose, standardisierte Lizenzverträge an, mit denen Urheber ihre Werke zur Nutzung freigeben können, ohne auf das Urheberrecht zu verzichten. Alle von ihr entwickelten Lizenzen beginnen mit dem Kürzel CC. Wie heißt die gesuchte gemeinnützige Organisation?
1: Creative Commons.
0: Das ist richtig, Creative Commons. Und 4 weitere Punkte für Ingrid. Es steht 10-0. Und wir kommen zur Kulinarik, Oliver. Wollen Sie eine 6er Punkte?
2: Ja, 6er.
0: Nein, Sie können auch 4, aber wollen Sie es spannend?
2: Ja, machen wir spannend. Machen wir schwer.
0: Machen wir es schwer und spannend. Die Engländer hatten die Franzosen bei der Schlacht von Crécy 1346 ganz schön in die Pfanne gehauen. Doch den Franzosen gelang es, einige englische Ritter gefangen zu nehmen. Um das Lösegeld aufbringen zu können, mussten diese ihren gesamten Besitz verkaufen und waren somit arm. Welche Speise ist nach den Poor Knights of Windsor benannt?
2: Na, weiß es nicht.
0: Doch, denken Sie ganz einfach. Ingrid, wissen Sie es?
1: Das ist der arme Ritter.
0: Der arme Ritter, genau, oder der French Toast. Beides ist richtig. Und die Ingrid bekommt nochmal 3 Punkte, 13, und darf jetzt auch noch eine Kulinarikfrage beantworten. Welche hätten Sie denn? Eine leichte, eine mittlere oder eine schwere?
1: Kulinarisch machen wir
0: jetzt schwer. Für diese Spezialität wird starker schwarzer Kaffee mit einem Schuss Rum verfeinert und mit einer dicken Schicht Schlagobers gekrönt, die nicht verrührt, sondern durch die hindurch getrunken wird. Wie heißt dieses traditionelle norddeutsche Kaffeegetränk?
1: Pharisäer
0: ist richtig. Ja, und damit geht dieses Finale Perk gegen Pinkerfeld mit 19-0 für die Ingrid aus.
1: Ich glaube, damals ging es anders aus.
0: Der Oliver gratuliert herzlich an die Ingrid. Also schöne Grüße aus Pinkerfeld an Perk. Ingrid, hören Sie zu, was Sie alles gewonnen haben.
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0: Oliver, Sie gehen auch nicht leer aus. Sie erhalten das übliche Gehört-Gewusst-Dankeschön-Paket und zudem die Ö1 CD des Monats Mai. Danke fürs Mitspielen. Sie sind guter Zweiter. Hat es Spaß gemacht?
2: Ja, ja. Sehr gut.
0: Also, wunderbar. Ja, sehr gut.
2: Danke,
0: cool. Danke, Oliver. Schöne Grüße nach Pinkerfeld.
2: Danke. Wiederum.
0: So, Ingrid, Sie haben heute insgesamt 37 Punkte erspielt und liegen damit ex aequo mit Sebastian Weber auf Platz 1 des aktuellen Gehört-Gewusst-Rankings. Die besten 4, da lacht sie. Die besten 4 spielen am 21. Juni im Casino Innsbruck um eine Ö1-Reise ins französische Périgord, zur Verfügung gestellt von Ruefa Reisen. Das Périgord ist bekannt für seine reizvollen Landschaften, den mittelalterlichen Dörfern und der beeindruckenden Kulinarik. Da wäre sie wieder, die Kulinarik. Wenn Sie 5 Punkte mehr haben möchten, müssten Sie noch eine letzte tagesaktuelle Frage beantworten. Ist die Antwort richtig, erhalten Sie außerdem das Buch Sie wollen uns erzählen von Birgit Birnbacher, erschienen bei Schollnei. Ich sage es nur dazu, Sie müssen nicht. Sie sind mit 37 Punkten sehr gut positioniert. Der Zweitplatzierte hat 27. Ich meine, wenn Sie 5 Punkte verlieren, haben Sie immer noch 32. Das müssen Sie jetzt entscheiden. Ich sage nur, Sie müssen nicht.
1: Sie ist voll lieb, aber wir tun das.
0: Also, hier ist sie. Sie wissen, sonst müssen wir Ihnen 5 Punkte abziehen. Ich sag's nur. Ja, wollen Sie es? Gut, hier ist sie, die Frage zum Tage. Beim Crossing Europe Film Festival in Linz wurden gestern Abend die Filmpreise verliehen. Der Hauptpreis, der Crossing Europe Award für den besten Spielfilm, geht heuer an 2 Produktionen, die beide aus welchem Land kommen?
1: Baltikum?
0: Ist kein Land. Litauen wäre es gewesen. Sie waren am richtigen Weg.
1: Das ist gut.
0: Jetzt haben Sie 32 Punkte. Na, das wäre spannend, sonst hätten Sie 42 gehabt. Sind Sie trotzdem zufrieden?
1: Ich bin sehr zufrieden.
0: Also gut, ich halte fürs Protokoll fest, Sie sind jetzt Zweite mit 32 Punkten. Die Dritte ist dann Katrin Nussmeier mit 27 und der Vierte Vierte ist dann Andreas Polz mit 25 Punkten. Gut, Wie geht es jetzt zu in Perg? Also Sie sind ja in Wien, aber Perg hat ja gewonnen.
1: Ich bin in Wien und jetzt wird gefeiert.
0: Gut, ja. Es wird gefeiert. Schöne Grüße an Ihr Team. Und wie wird die Feier jetzt noch weitergehen?
1: Also es war ja eigentlich eine Ö1-Feier heute hier, natürlich großartig. Und ja, jetzt gibt es den Sekt, dabei haben wir schon begonnen. Aber jetzt wird der Tag noch würdevoll weiter begangen.
0: Ist das Team mit Ihnen zufrieden?
1: Ist das? Ja, aber mit sich selber auch. Also muss man fair.
0: Aber Sie haben sehr viel selbst gewusst, weil Sie waren sehr schnell im Antworten geben.
1: Ja, das war das, wo ich ein bisschen eine Chance gehabt habe. Diese Kulturfragen sind ja nicht so meine Stärke.
0: Ah ja, schau. Na gut, Gratulation und vielen Dank und auf Wiederhören, liebe Ingrid. Und das war gehört gewusst, dass Ö1-Quiz Ausgabe 3. Mai mitgearbeitet haben. Martina Stummer, Tim Felchlin, Barbara Wolfing, Uli Leitner und Susanne Bauder. Am Kandidatentelefon war Jonathan Lindner, Technik Sabine Heiner, Regie Gerhard Hafner, Redaktion Judith Hoffmann, die Sie nächste Woche begrüßen wird. Haben Sie bis dahin eine hoffentlich angenehme Woche. Das wünscht Ihnen Bernhard Fellinger.

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2: Am Mikrofon im Nachrichtenstudio ist Tom Brandenberger. Die Ankündigung von US-Präsident Trump, US-Truppen aus Deutschland abzuziehen, hat in ganz Europa für Beunruhigung gesorgt. Jetzt legt der US-Präsident noch nach. Der Abzug werde noch größer ausfallen, als gestern vom US-Verteidigungsministerium angekündigt wurde. Christian Lehninger berichtet.
3: 5.000 der derzeit rund 38.000 in Deutschland stationierten US-Soldatinnen und Soldaten. Diese Zahl hatte gestern das US-Verteidigungsministerium zum Ausmaß des geplanten Abzugs genannt. Eine Reporterin spricht den US-Präsidenten am Flughafen von Palm Beach in Florida darauf an. Wir werden stark reduzieren, viel mehr als 5.000, so Donald Trump. Er widerspricht also dem Verteidigungsministerium. Doch genaue Zahlen nennt er nicht. Und auch darüber, welche Truppenteile abgezogen werden sollen, ist nichts bekannt. Im US-Kongress regt sich aber bereits Widerstand, und zwar von den Vorsitzenden der Verteidigungsausschüsse im Senat und Repräsentantenhaus, Roger Wicker und Mike Rogers, beide wie Trump Republikaner. Der Abzug, so ihre Befürchtung, berge das Risiko, ein falsches Signal an den russischen Präsidenten Wladimir Putin zu senden.
2: Im Ringen um ein Ende des Irankriegs hat US-Präsident Trump indes angekündigt, einen vom Iran übermittelten Plan zu prüfen. Allerdings könne er sich nicht vorstellen, dass dieser akzeptabel sein werde, schrieb Trump in seinem sozialen Netzwerk Truth Social. Der Iran habe noch keinen ausreichend hohen Preis für das gezahlt, was er der Menschheit und der Welt in den letzten 47 Jahren angetan hat, so sein Argument. Über Inhalte der neuen Initiative wurde zunächst nichts offiziell bekannt. Nach dem Austritt der Vereinigten Arabischen Emirate hat die OPEC ihre Ölförderquote erhöht. Saudi-Arabien, Russland und die 5 übrigen Mitgliedstaaten der Organisation erdölexportierender Länder und ihrer Partner wollen im Juni laut einer Aussendung täglich 188.000 Barrel zusätzlich fördern. Die Entscheidung beruhe auf der gemeinsamen Verpflichtung, die Stabilität des Ölmarkts zu stützen, heißt es. Die fehlenden Deutschkenntnisse seien derzeit das drängendste Problem im österreichischen Bildungssystem. Das hat Bildungsminister Wiederkehr von den Neos in der TV-Pressestunde erklärt. Beginnen müsse man die Deutschförderung schon im Kindergarten, unterstreicht Wiederkehr, und er spricht sich dafür aus, dass die Besuchszeit im letzten Jahr vor der Schule für Kinder mit Sprachdefiziten von 20 auf 30 Stunden pro Woche erhöht wird. Bei der Explosion eines Kriegsrelikts im Mühlviertel in Oberösterreich sind 5 Kinder und Jugendliche leicht verletzt worden. Die 10- bis 14-Jährigen waren rund um ein Lagerfeuer gesessen, unter dem sich das Kriegsrelikt befunden hatte. Johannes Reiter berichtet.
4: Es ist gegen 8 am Abend. Eine Feuerwehrgruppe aus dem Bezirk Vöcklabruck sitzt bei einem Lagerfeuer in St. Oswald bei Freistadt. Plötzlich ist ein lauter Knall zu hören. Ein Kriegsrelikt, das sich laut Polizei unterhalb der Feuerstelle befunden hat, ist explodiert und hat einen 5 cm tiefen und 15 cm breiten Krater in den Boden gerissen. 4 Mädchen und ein Bursche im Alter von 10 bis 14 Jahren erleiden leichte Verbrennungen. Die 5 werden nach Linz in die Universitätsklinik für Kinder- und Jugendheilkunde gebracht und ambulant behandelt. Polizisten durchsuchen auch eine zweite Feuerstelle gleich daneben und finden dort eine Gewehrsprenggranate, die dann kontrolliert gesprengt wird. Jetzt wird ermittelt, wie die Kriegsrelikte unter die Feuerstellen gekommen sind.
2: In der Toskana hat der verheerende Waldbrand an der Grenze zwischen den Provinzen Lucca und Pisa schon mehr als 700 Hektar Wald zerstört. 120 der 3.500 Personen, die in Sicherheit gebracht wurden, können weiter nicht in ihre Häuser zurück. Die Polizei hat 2 Gärten aus der Stadt Lucca wegen fahrlässiger Brandstiftung angezeigt. Die beiden hatten in der Nähe eines Waldstücks Schnittreste verbrannt. Und die Rocklegenden Rolling Stones veröffentlichen im 64. Jahr ihres Bestehens eine neue Platte. Die 3 Mitglieder, Mick Jagger, Keith Richards und Ronnie Wood, haben in den sozialen Medien jeweils Teile des Covers veröffentlicht. Die Platte wird demnach Foreign Tongues, also Fremdsprachen, heißen und am 10. Juli erscheinen. Ob die Rockikonen noch einmal auf Tour gehen, ist nicht bekannt. Jagger und Richards sind jeweils 82 und Wood ist 78 Jahre alt. Wir kommen abschließend zum Wetter.
5: 28 Grad jetzt in Bad Gäusern, 27 in Innsbruck und in Salzburg. Auch in den nächsten Stunden scheint überwiegend die Sonne und es weht lebhafter bis starker Südostwind bzw. Südföhn. Morgen hält die warme, zum Teil recht kräftige und föhnige Südströmung an. Es gibt wieder viel Sonne, allerdings kreuzen vor allem im Westen doch etwas dichtere Wolken auf. Die Höchstwerte 22 bis 30 Grad. Soweit das Wetter mit Gunda Schuller.

0: Ein Abenteurer hinter der Kamera. Der Regisseur, Dokumentarfilmer und Fotograf Richard Latkani.
1: In jedem Film gab es diesen einen Moment, wo ich mir gedacht habe, boah, also wenn das mal gut geht, ja, wo einfach plötzlich das Risiko sich verdoppelt, verdreifacht und wir in einer Situation sind, die unvorhersehbar ist, die du nicht hast verhindern können und plötzlich bist du in einer Situation, wo es um Leben und Tod geht. Bei allen Filmen kam dieser Moment.
0: Die Gefahr zieht Richard Latkani an. Bei nahezu allen Dreharbeiten seiner Dokumentarfilme kam es zu haarigen Situationen. Auch bei seinem neuesten Werk Yanuni, die Stimme des Amazonas. Dieser Film wird von der internationalen Kritik und vom Publikum gefeiert. Er hatte vor kurzem unter der Schirmherrschaft von Bundespräsident Alexander Van der Bellen seine Österreich-Premiere.
1: Ich weiß nicht, warum mich es immer wieder in diese Filme hineinzieht, in diese Geschichten hineinzieht. Ich meine, es ist natürlich schon spannend, ja, in diesem Umfeld zu sein, wo sowas passieren kann. Herausfordern wollen wir es nicht. Aber wenn es dann kommt, dann ist es wichtig, und das habe ich gelernt, diese Momente auch zu dokumentieren. Ich war ja immer Kameramann und Regisseur, weil ich kam aus der Fotografie, Kamera war meine Stärke, Geschichten erzählen meine Leidenschaft und so ist das irgendwann zusammengewachsen.
0: Nichts in der Kindheit des heute 54-Jährigen deutet darauf hin, dass er sein Leben Dokumentarfilmen mit sozialpolitisch relevanten Themen widmen würde. Er wächst in Baden bei Wien auf, besucht das Gymnasium, gilt als guter Schüler. Der Vater ist ein höchst erfolgreicher Geschäftsmann und Entrepreneur. Erst eine Reise, die der Teenager erstmals ohne seine Eltern unternahm, sollte den Ausschlag für seine spätere Berufswahl geben.
1: Ich bin mit 15 Jahren das erste Mal in die dritte Welt sozusagen gekommen. Da hatte ich damals eine Freundin, die wollte mit mir nach Marokko und dann sind wir in irgendwelchen Militärcamps angekommen und da waren die Polisario, die Nomaden, die gegen diese gekämpft haben und es waren plötzlich Straßensperren und ich war plötzlich in einer Welt, die ich so nicht kannte. Ich bin ja im sicheren Baden aufgewachsen bei Wien und das hat mich halt total geflasht, was da draußen alles existiert und was man für Abenteuer leben kann. Und ich glaube, das war damals der Punkt, wo die Abenteuerlust mich gepackt hat. Da wurden wir auch das erste Mal ausgeraubt und das erste Mal ist was schiefgegangen und irgendwann hatten wir kein Geld mehr und mussten dann irgendwie tagelang durch Europa zurückreisen, ohne dass wir uns nicht mal eine Semmel kaufen konnten und so. Also es war ziemlich crazy.

0: Ich weiß, wie ich zurückgekommen bin nach diesen ganzen Abenteuern und da hatte ich so das Gefühl, ich habe Blut geleckt. Ja, ich will die Welt sehen, ich will sie verstehen, ich will da raus und diese Abenteuer leben und das ist eigentlich, glaube ich, wo der Funken das erste Mal gezündet hat.
1: Abenteuer, das zählt zu Richard Latkanis Lieblingsbegriffen. Die Suche danach, vielleicht auch eine gewisse Sucht danach, sollte sein Leben bestimmen. Doch trotz der Anziehungskraft der Krisengebiete, die ihn immer wieder in ihren Bann zogen, erkennt Latkani schon mit 21 Jahren, der Beruf des Kriegsreporters, der kommt für ihn nicht in Frage.
0: Ich wusste, dass ich niemals in einen Krieg reisen würde. Ja, ich habe immer gesagt, Konflikt ist okay, Krieg ist ein No-Go, weil ich das erste Mal Kontakt mit der Gewalt und mit der Unvorhersehbarkeit von Krieg, als ich 1994 in Burma war. Und da war ich auch ein bisschen verrückt und bin zu den Karen-Rebellen über die thailändische Grenze illegal eingereist ins Land, um über die Karen-Rebellen zu berichten, die seit damals 54 Jahren gegen die burmesische Regierung kämpfen und um ihre Freiheit kämpfen. Und dann komme ich in dieses Dorf und denke mir, so, und jetzt mache ich meine tolle Geschichte. Das Erste, was passiert mit mir, ist, ich werde gepackt und in einen Kerker geworfen, in einen unterirdischen. Und dort erstmal verstaut, bis irgendwie ein Anführer geholt wird, der erklären soll, was mit diesem Weißen, mit diesem Gringo zu tun ist. Die haben gedacht, erstens, ich bin CIA oder ich bin irgendein Agent. Und bis ich erklärt habe, dass ich eigentlich nur ein harmloser Journalist aus Baden bei Wien bin, der versucht, über eine Geschichte über sie zu berichten und irgendwas zu erzählen, was Positives, haben sie dann beschlossen, mich rauszulassen und haben aber gesagt, ich muss hier so schnell wie möglich weg, weil sie sind mitten in meinem Krieg. Und wenn mir hier etwas passiert, dann werden sie dafür angefeindet und dann wird überall in der Weltpresse stehen, dass die Karen-Rebellen einen weißen Österreicher gekidnappt haben und der dann umgebracht wurde und was auch immer und viel zu riskant für sie, ich muss sofort wieder zurück. Und in dem Moment, als dieses Village Council getagt hat, hat die burmesische Regierung einen Angriff geflogen auf diese Region, wo ich war, mit chemischen Raketen und haben die Region beschossen. Und ich habe die Helikopter gesehen, die in 1 Kilometer Entfernung im Himmel stehen und Raketen schießen, also wie im Vietnamkrieg. Und ich bin total wie im Schock, ja. Mein Gott, das ist Krieg.
1: Richard Latkani entscheidet sich für die Kunst. Ausgelöst durch ein Buch, das ihm ganz zufällig in die Hände gefallen war.
0: Das war eine Biografie von Man Ray, von dem Fotografen, wo mich Fotografie gepackt hat. So als Medium, das mich sehr interessiert. Das hat mich total neugierig gemacht. Ich weiß noch, wie ich meinen ersten Schwarz-Weiß-Vergrößerer gekauft habe und bei mir zu Hause ein Labor eingerichtet habe. Ich dann plötzlich so Fotograf werden wollte, weil ich dieses Leben so interessant fand, das er geführt hat, dieser Fotograf damals in den 30ern, 40ern in Paris. Und so kam irgendwie Fotografie und Abenteuerlust zusammen. Und das war relativ früh und das habe ich eigentlich nie aufgegeben. Also ich habe dann immer weiter mit der Fotografie gemacht. Meine Reisen wurden auch immer spannender, sodass ich dann mit 18 nach Südamerika aufgebrochen bin. Nachdem ich vorher noch ein Praktikum in Paris gemacht habe für Fotografie, war ich 8 Monate in Paris und dann bin ich nach Argentinien, Buenos Aires, und dann war ich 1,5 Jahre in Südamerika unterwegs und habe die Welt entdeckt. Das war 1991. Ohne Internet, ohne Handy, ohne Kontakt, außer mal einen Brief schreiben nach Hause.
1: Das Zuhause der Familie Latkani war zwar traditionell, aber nicht in typisch österreichischem Sinn. Richard wurde als Sohn eines libanesischen Vaters und einer österreichischen Mutter in Beirut geboren. Nach Niederösterreich übersiedelte die Familie, inklusive seiner 2 Brüder, als er 2 Jahre alt war.
0: Durch Ausbruch des Krieges 1975, 76 sind wir nach Baden gekommen. Und damals schon habe ich immer das Gefühl gehabt, dass wir als Familie ein bisschen anders sind, einfach auch wegen der Konstellation. Und mein Vater war extrem weltoffen. Wir haben sehr viel Englisch geredet zu Hause. Er wollte immer, dass wir nach Amerika gehen. Ja, das war so the big dream, is the American dream to live it. Und er hat uns eigentlich so ein bisschen erzogen mit Film und Hollywood und dieser Idee, hinauszugehen in die Welt und sie zu erobern. Die Libanesen sind ja auch bekannt dafür, ganz erfolgreiche Unternehmer zu sein, die sich selbst immer wieder neu erfinden. Und das ist so im Geist des Libanesen irgendwo. Und das hat er mir mit Sicherheit mitgegeben. Er hat immer geredet von der großen, weiten Welt und er wollte, dass ich Broker werde an der Wall Street, so wie diese Filme Wall Street, damals mit Michael Douglas oder so. Aber mein Vater war auch Künstler gleichzeitig und hat Bilder gemalt. Also er hat Kunst und das Wirtschaftliche miteinander verbunden. Und mein Großvater war auch Maler. Und so war das Künstlerische und auch das Unternehmerische im Geist der Familie eigentlich schon immer. Diese Idee, hinauszugehen in die Welt, wurde von meinen Eltern 100% unterstützt.
1: Zunächst war es nur ein jugendliches Hobby, künstlerische Veranlagung hin oder her, eine Zukunft als Filmemacher entsprach nicht den Vorstellungen, die man für den abenteuerlustigen Sohn hatte.
0: Dass ich es ernst meine, Fotograf zu werden oder Filmemacher, das war für sie total schockierend. Ihre Idee war, ich gehe auf die London School of Economics. Da haben sie mich auch damals dazu gebracht, mich da anzumelden. Nur habe ich dann von Argentinien aus abgesagt. Ich habe gesagt, nein, ich bin jetzt Fotograf und ich will Abenteuer erleben. Und sie waren so, was, das geht doch nicht und so. Und du musst doch was Gescheites machen und was studieren und so. Also die haben das nicht so ernst gemeint mit professionell künstlerisch, sondern okay, tob dich aus, aber dann machst du was Gescheites.
1: Richard Latkani rebelliert. Hedgefondsmanager, Banker oder Finanzberater zu werden, das ist das Letzte, das er sich vorstellen kann. Stattdessen packt er seine Kameras und geht, finanziert durch Ersparnisse aus Diashows über seine Reisen, nach New York.

0: bin angekommen mit großen Träumen und das war überhaupt nicht so einfach. Keiner hatte Interesse, mich zu engagieren. Es war ganz, ganz schwer. Es war 1997, New York. Und ich weiß noch, wie ich immer mehr verzweifelt bin eigentlich. Und ich war auch so wütend, dass es nicht geklappt hat, dass ich eines Tages bin ich nachts am Times Square entlang gegangen, so nostalgisch, so wie geht's jetzt weiter. Ich habe genau gewusst, wenn ich jetzt nicht irgendwie ins Business reinkomme, dann werde ich zurückkehren müssen nach Baden und Österreich und irgendwie dann doch irgendwas studieren und meine Eltern werden mich zwingen, bei irgendeiner Bank zu arbeiten oder irgendwie einen Job zu, also war furchtbar alles, die Idee. Und dann habe ich ein Filmset gesehen auf, ich weiß, das war 52. Straße und dann hatte ich eine total verrückte Idee, einfach auf dieses Set zu spazieren und nach einem Job zu fragen.
1: Nach dem Motto Frechheit siegt, fragt er sich von einem Produktionsmitarbeiter zum nächsten durch, schnappt dann irgendwann den Namen des Chefbeleuchters auf und gibt vor, ein Jobinterview bei ihm zu haben.
0: Er schaut mich an, als wäre ich komplett verrückt. Und plötzlich grinst er mich an und sagt, weißt du, das ist total strange. Gerade ist einer von meinen Beleuchtern zu mir gekommen und hat gesagt, dass er morgen auf einen anderen Job wechseln muss, wegen irgendeinem Terminkonflikt. Und ich suche eigentlich gerade einen Mann. Wann kannst du denn anfangen? Und ich sage, jetzt. Und er, okay, du bist engagiert. Und ich so, das gibt's nicht. Und er, yes. Und innerhalb von Minuten ging die Story durchs ganze Set. Und ich wurde bekannt als derjenige, der auf ein Filmset gekommen ist, nach einem Job gefragt hat und ihn auch bekommen hat. Und ich habe dann 2 Monate auf diesem Set gearbeitet und bin so ins Filmbusiness reingekommen und habe dann einen Folgefilm gemacht und dann noch einen Film mit derselben Crew. Also ich habe auch dann Geld verdient, ja, also die ersten 2 Wochen habe ich kostenlos gearbeitet. Dann kam eine Produktionsleiterin zu mir und sagt, also du kannst hier nicht kostenlos arbeiten, das geht ja gar nicht. Wir bezahlen dir ab morgen $140 am Tag. Und ich so, das war ein Vermögen für mich. Ich habe damals Miete gezahlt, ich glaube $550 im Monat. Das heißt, in 4 Tagen habe ich meine Miete kassiert und dann im Monat plötzlich bin ich mit $3,000 dagestanden und das war mein Durchbruch.
1: Eine amerikanische Erfolgsstory. Wäre da nicht diese innere Unruhe? So glamourös die Welt Hollywoods auch erscheint, eine echte Perspektive zum Spielfilmregisseur aufzusteigen, sieht Richard Latkani dort für sich nicht.
0: Ich bin nur so 1,5 Jahre in diesem Spielfilmgeschäft geblieben, weil ich dann schnell gemerkt habe, dass man da eigentlich sehr, sehr schwer weiterkommt. Also dass man über eine Position eines Beleuchters dann Richtung Oberbeleuchter oder an die Kamera zu kommen, 5 bis 10 Jahre Minimum, bevor du frühestens an eine Kamera kommst. Und ich war viel zu ungeduldig. Und ich bin dann relativ schnell in den Dokumentarfilm hinübergeschwappt, wo ich mein eigener Herr sein konnte und entscheiden konnte, was ich erzählen will. Und mir eine Kamera gekauft habe und dann angefangen habe, irgendwie Geschichten zu erzählen. Mehr so in Anlehnung an mein früheres Leben, wo ich durch die Welt gereist bin und Abenteuer erlebt habe, wollte ich halt jetzt dasselbe tun. Und nicht im Spielfilm ewig dahin tun, bis ich mal an eine Führungsposition komme. Also so bin ich dann eigentlich in den Dokumentarfilm zurückgerutscht, weil ich zu ungeduldig war.

0: Seine Reisen hatten ihn früh mit einer Welt konfrontiert, die mit seiner eigenen wenig gemein hatte. Und so wurde ihm soziale Ungleichheit und Ungerechtigkeit tief bewusst. Und damit auch, welchen Themen er sich widmen wollte. Sein erstes Projekt ist der Kurzfilm »Flucht über den Himalaya«, der über 20 Mal ausgezeichnet wird und sogar den Deutschen Filmpreis gewinnt.
1: Der Film war fürs ZDF gemacht und da ging es um tibetische Flüchtlingskinder, die aus Tibet weggeschickt werden von ihren Eltern, um beim Dalai Lama aufzuwachsen, im Exil. Die Härte der Geschichte war, dass Eltern bereit sind, ihre Kinder, die 6, 7, 8 Jahre alt sind, für immer ins Exil zu schicken, nur dass sie nicht unter chinesischer Führerschaft aufwachsen müssen. Und diese herzzerbrechende Geschichte, ja, dass Eltern sowas tun, weil sie ihren Kindern eine Hoffnung, eine andere Zukunft im Ausland, in Indien geben wollen, in der Nähe vom Dalai Lama, war unglaublich. Und dass auch Kinder dabei sterben, weil viele müssen über den Himalaya, denn die Schneepässe, die über 6000 Meter hoch sind, sterben im Schnee, in Lawinen. Die werden vom Militär aufgeschnappt oder von Grenzkontrollen. Und verschwinden dann in irgendwelchen Waisenhäusern oder werden nach China zurückgebracht. Also es ist eine tragische Geschichte. Und das war eigentlich meine erste Abenteuergeschichte mit einem sehr sozial relevanten Thema.
0: Bis heute drehte Latkani rund 50 Dokumentarfilme, 11 davon als Regisseur. Erfolg, das wusste er immer, ist eine Mischung aus harter Arbeit und einer Prise Glück. Diese Prise nahm in seinem Leben konkrete Gestalt an, in Form zweier Persönlichkeiten, die ihn bis heute prägen, und zwar die weltberühmte Naturschutzaktivistin Jane Goodall und Hollywood-Star Leonardo DiCaprio.
1: Beide haben mein Leben sehr beeinflusst, aber Jane Goodall kam tatsächlich 2008 in mein Leben, weil ich gefragt wurde, als Kameramann einen Film über sie zu drehen, und so habe ich Jane Goodall kennengelernt und die hat mein Leben extrem beeinflusst, weil ich gesehen habe, wie es möglich ist, wenn du die richtigen Geschichten erzählst und wenn du Leute auf die richtige Art und Weise inspirieren kannst, dass du wirklich was verändern kannst. Und ich werde nie vergessen, wie wir damals, das war in Grönland, in einem Zelt abends bei einem Whisky hat sie sich so rübergelehnt zu mir und gesagt, Richard, du solltest dein Leben darauf fokussieren, Filme zu machen, die unseren Planeten besser machen können, die Welt verändern können. Und ich so, okay, aber toll, aber wie soll das gehen? Ja? Und sie sagt, du musst einfach die richtigen Themen finden und die richtigen Partner und dann kriegst du das alles hin. Dein Herz muss dahinter sein. Und das hat mich irgendwie total berührt und bewegt, weil ich war damals auch in so einer Selbstfindungskrise, wo ich mir gedacht habe, ich hatte damals schon 30, 35, vielleicht sogar 40 Filme gedreht. Aber sie waren mal das, sie waren so unfokussiert. Welcher Job auch immer gerade so kam, den habe ich genommen und dann habe ich halt mal über die Kreuzritter was gemacht und dann über Minenkinder in Bolivien und dann wieder über die Mongolei und irgendwelche Dinosaurierknochen. Also es war so Potpourri eigentlich, alles interessant, aber irgendwann wird das auch, ich möchte nicht sagen langweilig, aber es ist so ein bisschen ziellos. Und sie hat mir ein Ziel gegeben, sie hat mir einen Fokus gegeben.

0: Jane Goodalls Worte halten in ihm nach. Aber seine familiäre Situation ließ eine sofortige Umsetzung der daraus entstandenen Ideen zunächst nicht zu.
1: Damals waren meine Kinder noch sehr klein. Maya ist 2007 geboren und Lia 2009. Das heißt, ich hatte zwei Kleinkinder zu Hause. Ich war nicht bereit, jetzt irgendwie in die Welt hinauszugehen zu dem Zeitpunkt und jahrelang irgendwie an einem Dokumentarfilm zu arbeiten. Ich habe dann eher mich mal zurückgezogen, habe mich lokal fokussiert an Jobs in der Gegend. Ich habe dann über Bayern was gemacht. Ich habe damals in München gewohnt. Aber in mir hat es gearbeitet, weil ich habe irgendwie nach diesem großen Thema gesucht. Und im Jahr 2013 war das, dass ich einen New York Times Artikel gesehen habe. Und da war eine Headline, 10 Jahre bis zur Extinction, also Auslöschung der Elefanten. Und ich habe mir gedacht, das gibt's doch nicht. Ich habe angefangen, den Artikel zu lesen. Und da hieß es, es gibt diesen Elfenbeinhandel und Elefanten werden in ganz Afrika abgeschlachtet zu Zehntausenden, um die Stoßzähne nach China zu verkaufen für horrende Preise. Und wenn das so weitergeht, es gibt noch 350.000 Elefanten in Afrika und es werden 35.000 pro Jahr getötet, dann sind in 10 Jahren alle Elefanten tot. Und das war also eine Hochrechnung. Und ich habe mir gedacht, in 10 Jahren sind meine Töchter 12 und 10 Jahre alt und das heißt, gerade wenn die mal Teenager werden, gibt es keine Elefanten mehr. Das ist ja unglaublich.

0: Und da ist irgendwie so die Idee gekommen, da einen Film drüber zu machen. Da habe ich mir gedacht, vielleicht ist das dieses Thema, weil ich wusste das nicht. Und es war für mich so, wenn ich keine Ahnung habe, dass die Elefanten aussterben, vielleicht weiß es der Rest der Welt auch noch nicht. Ja? Und man kann da was Großes machen. Und dann habe ich halt gelesen, chinesische Mafia ist involviert und die afrikanischen Kartells und da gibt es die NGOs und die Elefantenhüter und es ist sehr, sehr global, international, wunderschöne Landschaften. Du hast natürlich Afrika, die Savanne und dann hast du halt diese Hotspots, Hongkong, Guangzhou und Shanghai, wo das Elfenbein gehandelt wird an den Häfen und so. Und da habe ich mir gedacht, okay, das könnte eine spannende internationale Geschichte werden. Jane Goodall hatte mir damals auch die Türen geöffnet. Es war wirklich fantastisch, weil sie Briefe geschrieben hat an die Großen des Elefantenschutzes, ja, in Tansania, in Kenia, in Uganda. Die hatte ja da super Connections und so ist dann dieser Film entstanden und war der erste große Erfolg.
1: The Ivory Game, das Elfenbeinkomplott, war fertiggestellt, aber es fehlten Verleih und Plattform. Schließlich aber schlug sein Co-Produzent vor, Leonardo DiCaprio zu kontaktieren, ohne ihn je zuvor getroffen zu haben.
0: Das war damals so eine fantastische Idee natürlich, fantastisch im Sinne von, es wird niemals passieren, ja, aber wir können es ja probieren, weil wir wussten, dass er sich für Elefanten sehr engagiert, er auch mit Jane Goodall befreundet ist und da war auch schon eine gute Ebene da, also warum nicht? Und ich weiß noch, wie wir eben diesen Trailer dahin geschickt haben und dann innerhalb von, ich glaube, 48 Stunden haben wir zurückgehört, I'm in. Leonardo DiCaprio hat den Trailer gesehen, findet ihn fantastisch und sagt, er ist dabei, was soll er machen? Und dann haben wir gesagt, naja, wenn er schon seinen Namen hergibt als Executive Producer, wäre schon wahnsinnig viel gewonnen. Und dann können wir schreiben, Executive Produced bei Leonardo DiCaprio, das ist ein guter Sales Pitch. Und so sind wir dann auch viel schneller zu Netflix gekommen, die auch sehr neugierig waren. Die hatten gerade eine andere Produktion mit ihm abgeschlossen namens Virunga, auch ein Dokumentarfilm. Sehr erfolgreich, war Oscar nominiert. Und da haben wir dann gedacht, okay, jetzt haben wir Leonardo DiCaprio, wir haben Netflix und somit haben wir diese große Plattform, die notwendig ist, um irgendetwas auf dieser Welt zu verändern und vor allem die Elefanten zu retten.
1: Der Film schaffte es in die engere Auswahl für den Oscar. Ein enormer Erfolg für einen Auslandsregisseur, zumindest gemessen an Auszeichnungen. Aber Latkani definiert Erfolg ganz anders.
0: Der größte Erfolg von Ivory Game war eigentlich nicht die Oscar-Shortlist, sondern die Tatsache, dass China 2 Monate, nachdem der Film rausgekommen ist, den Elfenbeinhandel eingestellt hat. In der Hinsicht war da wirklich eine direkte Korrelation zwischen dem Film und dieser Ankündigung, weil Jane Goodall nämlich mit 20 DVDs vom Film nach China gereist ist und dort an hohe Funktionäre in China den Film verteilt hat, auf DVD, aber natürlich im Geheimen, weil Netflix gibt es in China nicht, ist verboten. Und sie hat einfach so als unsere Ambassador diese Geschichte verbreitet dort bei Leuten, die hohen Respekt vor ihr hatten, die sehr hoch auch in der Regierung waren, dass hier doch etwas getan werden muss, um die Elefanten zu retten. Und dann kam am 30. Dezember die Ankündigung, dass China den Elfenbeinhandel mit Beginn des neuen Jahres verbieten wird. Und dann kam am 2. Januar, am ersten Arbeitstag des neuen Jahres, eine Einladung von der chinesischen Botschaft, die uns einlädt, den Film beim Beijing Film Festival uraufzuführen, in China, auf der Beijing University. Und wir so, das kann nicht sein. China hat sich hinter den Film gestellt. Und wenige Jahre später gingen die Populationen in Afrika wieder nach oben. Das war eigentlich ein Wahnsinn, dass ein Film, natürlich im Zusammenhang mit über 100 NGOs, die da aktiv waren, schon seit Jahrzehnten, um die Elefanten zu schützen, aber der Film war vielleicht dieses Tüpfelchen auf dem I.
1: Das Triumvirat Goodall, DiCaprio, Latkani erwies sich als glückliche Fügung. The Ivory Game, das Elfenbeinkomplott, war keine Eintagsfliege. Nach den größten Landtieren der Erde wandte man sich dem kleinsten Wal der Meere zu.
0: Das war dann eigentlich der ausschlaggebende Punkt, warum dann DiCaprio uns gefragt hat, ob wir einen Film machen können über den Vaquita, den kleinsten Wal der Welt, der in Mexiko gerade vom Aussterben bedroht wird durch Drogenkartelle, die dort das Sea of Cortez überfischen und systematisch alles getötet wird, was dort rumschwimmt, weil die auch wieder den Handel mit einem seltenen Fisch namens den Totoaba vorantreiben, den sie das Kokain des Meeres nennen. Und DiCaprio war da persönlich involviert in den Schutz des Vaquitas und hatte den Präsidenten von Mexiko getroffen. Und da gab es eine große Aktion, um den Vaquita zu retten. Und dann hat DiCaprio gefragt, hey, jetzt haben wir Ivory Game super hinbekommen. Würdet ihr einen Film machen über den Vaquita? Ich könnte euch da die Türen öffnen.

0: Sea of Shadows gewann 2019 den Publikumspreis beim renommierten Sundance Film Festival. Und es folgte eine gefeierte Premierentour quer durch die USA, von New York bis Los Angeles. Aber statt sich im Erfolg zu sonnen, suchte man sofort nach dem nächsten Thema.
1: Bei der Kinopremiere von Sea of Shadows in Los Angeles war damals Jane Goodall und Leonardo DiCaprio dort. Und ich weiß noch, wie wir im Green Room standen und für die Presse gepostet haben, für Fotos und Fotografen. Und der Leo zu meiner Rechten, die Jane zu meiner Linken. Und es war irgendwie wirklich ein toller Moment. Und dann lehnt er sich zu mir rüber und sagt, so, und was machen wir als nächstes? Und ich habe gerade im Kopf gehabt, diese Bilder, die man auf CNN und überall gesehen hat, dass im Regenwald gerade alles verbrennt, wo jeden Tag so und so viele Fußballfelder verschwinden an Regenwald in großen Feuern. Und das war der Sommer von 2019, wo das ganz schlimm war. Und ich habe einfach spontan gesagt, ich glaube, wir sollten was über den Amazonas machen, weil der Amazonas brennt und ist das größte Ökosystem auf dem Planeten, das dringend Hilfe braucht und vielleicht können wir da was machen. Und er hat sofort ja gesagt. Er war so, boah, tolles Thema, ich bin dabei. Weil der Amazonas war eigentlich sein großes Baby, seit er die Leonardo DiCaprio Foundation gegründet hat. Da war er mal mit Giselle Bündchen zusammen, einer Brasilianerin. War das schon so ein Riesending, dass er in den Amazonas gereist ist, in den Xingu, und dort eigentlich seine

0: kam die Pandemie. Und wenige Wochen vor Drehstart wurde das ganze Projekt gekillt, abgesagt, alle Gelder wurden gestrichen, das Thema ist tot, es tut uns sehr leid. Aber es war eben auch Pandemie und es war größte Katastrophe, an die wir uns so erinnern können, letzten, weiß nicht, wie lange, Jahrzehnte, 100 Jahre. Und wir waren erst einmal in Schockstarre, aber gleichzeitig haben wir natürlich verstanden, okay, wir müssen jetzt umsatteln, aber es war halt für mich schon klar, ich werde diesen Film machen. Wir werden nur Geduld brauchen, viel mehr Zeit und wir müssen trotzdem irgendwie weitermachen, weil wir hatten damals schon diese wahnsinnsindigene Anführerin Juma Shupaia entdeckt, die eine so interessante Figur ist und sowas von, für mich der prädestinierte Star eines Films, eines Dokumentarfilms, weil sie eine irre Geschichte mit sich bringt. Und ich habe gewusst, ich kann sie jetzt nicht enttäuschen und sagen, wir machen diesen Film doch nicht. Und so haben wir uns dann da ins volle Risiko gestürzt, jahrelang.
1: Gemeinsam mit seiner Frau und Co-Produzentin Anita Ladkani hatte er bereits 5 Jahre zuvor die Produktionsfirma Malaika Pictures gegründet. Mit dem Regenwaldprojekt Yanuni waren sie nun auf sich allein gestellt. Sie fühlten sich der jungen Häuptlingsfrau emotional verpflichtet und ihrer Geschichte über die Zerstörung eines Ökosystems und die Vertreibung ganzer Lebensgemeinschaften. Es war nicht das erste Mal, dass ein Projekt Ladkani das Herz brach.
0: Da war im Jahr 2004, wo ich einen Film gemacht habe über bolivianische Minenkinder, die in Silberminen arbeiten müssen, unter den schlimmstmöglichen Bedingungen auf einem Bergwerk. Also der Berg heißt Cerro Rico, der reiche Berg, und dort wird seit 500 Jahren Silber abgebaut. Und ich hatte damals diese Geschichte entdeckt, dass dort 800 Kinder unter Tage arbeiten, also in diesem Berg. Alles Minderjährige zwischen 7 und 14 Jahren. Und ich habe damals einen Film gemacht, der hieß dann The Devil's Miner, mein erster Kinofilm, über diese Kinder, über 2 Brüder, einen 14- und einen 12-Jährigen, die in diesem Berg arbeiten. Und damals zu sehen, wie diese Kinder prädestiniert sind dafür, an Lungensilikose zu sterben, wenn sie nicht einmal 40 Jahre alt sind, weil sie einfach keine andere Wahl haben, als in diesen Bergwerken zu arbeiten, weil es keine Schulausbildung gibt, keine gescheite, weil sie keine Perspektiven bekommen. Das hat mir damals das Herz gebrochen, weil ich einfach gesehen habe, wie tragisch es ist, wenn du einfach am falschen Ort der Welt geboren bist, nichts dafür kannst und einfach in eine Familie hineingeboren wirst, die prädestiniert dafür ist, dass wenn du ein Junge bist und in den Minen arbeitest, wirst du das 40. Lebensjahr nicht erleben, weil alle an der Staublunge sterben. Und das war so einer der Momente, wo ich realisiert habe, wie unfair ist die Welt.

0: springen wir 20 Jahre vor im Amazonas. Ja, da bricht mir das Herz, dass einfach die Goldgier die illegalen Goldminenbetreiber in den Amazonas lockt, um dort einfach immer mehr Flüsse abzugrasen nach Gold, indem sie die Flüsse mit Quecksilber verseuchen, weil das bindet das Gold. Da sterben jetzt die Kinder, weil die in diesem Flusswasser aufwachsen, den Fisch essen, dort gebadet werden, dort schwimmen. Das ist auch ihr Trinkwasser und das ist jetzt mit Quecksilber verseucht und denen fallen jetzt die Haare aus und die Zähne aus und die sterben also langsam an einer Quecksilberverseuchung, die durch die endlose Gier nach Gold ausgelöst wird. Wir haben jetzt den höchsten Goldpreis aller Zeiten mit 4.500 Dollar. Damit ist die Gier nach Gold, der Goldrausch im Amazonas so stark wie noch nie. Das ist ein Schwerpunkt in unserem Film. Und da bricht mir das Herz, dass das eben auch kaum noch zu verhindern ist, weil Quecksilber kriegst du aus dem Körper nicht mehr raus. Das sammelt sich nach und nach in deinem Körper und wird zu einer stillen und leisen Katastrophe in deinem späteren Leben. Und da kannst du halt auch nicht viel machen. Wir versuchen jetzt mit diesem Film da Aufmerksamkeit zu erregen und mit einer Impact-Campaign dagegen zu arbeiten. Aber bis sich da was verändert, wird es Jahre, wenn nicht Jahrzehnte dauern. Das ist nun mal so, du kannst es versuchen. Aber es sind halt so Momente, wo du sagst, da bist du dann doch irgendwo machtlos. Aber aufgeben, auf keinen Fall. Sondern du musst versuchen, alles das zu tun, wie Jane es gesagt hat, was in deiner Möglichkeit ist, deiner persönlichen Möglichkeit ist, irgendwas zu verändern. Damit du guten Gewissens in der Früh aufstehen kannst, musst du dieses Gefühl haben, deinen Teil beizutragen am Guten diesem Planeten.
1: Latkani ist ein Weltverbesserer im besten Sinn. Jemand, der nicht aufgibt, vielleicht auch gar nicht aufgeben kann. Jemand, der sich von Rückschlägen nicht entmutigen lässt.
0: Da hat mich die Jane Goodall dagegen gewappnet. Ich habe jetzt einen ganz neuen Film wieder mit ihr gedreht, zum Abschluss ihres Lebens. Ich wusste das natürlich nicht, dass sie leider von uns gehen wird, jetzt im Oktober. Aber ich habe die letzten 2 Jahre mit ihr verbracht und immer wieder haben wir solche Rückschläge zusammen erlebt. Die Trump-Wahl zum Beispiel. Ja. Sie hat dagegen campaigned, sie hat versucht, es zu verhindern auf ihre Art. Wir haben es nicht geschafft und dann denkst du dir, mein Gott, was wird jetzt mit der Welt passieren? Ja? Also wie geht es jetzt weiter? Und immer wieder sind diese Rückschläge auch wieder eine Bestätigung dafür, dass du weiterkämpfen musst, dass du nicht aufgeben darfst. Sie hat nie die Hoffnung aufgegeben. Egal, was kommt, wir machen weiter und du lebst jeden Tag für sich. Was kann ich heute tun, um die Welt ein Stückchen besser zu machen, um irgendwas zu verändern? Und das motiviert.
1: Der Dokumentarfilmer, der bereits in Schießereien zwischen rivalisierenden Drogenkartells geraten war, erlebte die gefährlichste Situation seines Lebens während der Dreharbeiten zu Yanuni. Eine Szene, die es auch in den fertigen Film schaffte.
0: Es ist etwas passiert, was plötzlich uns alle innerhalb von Sekunden ins Jenseits hätte befördern können, nämlich eine Explosion. Wir waren auf diesem Goldminenschiff, das die brasilianische Bundesbehörde, das sind so Agenten des Umweltministeriums, die gegen solche Kartelle vorgehen und die das Equipment zerstören, das diese Vernichtung anrichtet im Amazonas. Es sind Schiffe, die riesige Turbinen haben und wie so ein Staubsauger das Flussbett aufsaugen und die dann den Schlamm verarbeiten, den mit Quecksilber binden und dann hinten das Ganze wieder rausspülen, um das Gold zu finden in diesen Flüssen. Und diese Schiffe, die werden zerstört. Und wir waren auf so einem Schiff mit der Umweltbehörde und die haben dieses Schiff in Brand gesteckt. Und unser Weg vom Schiff runterzukommen war mit einem Boot. Und das Boot war mit einer Kette an diesem Schiff befestigt in einer starken Strömung und plötzlich hatte sich diese Kette

Nachdem sie das Schiff schon angezündet hatten und mit Pressluftcontainern hatten sie diese Feuer versehen, die dann explodieren, damit der Maschinenraum des Schiffes auch wirklich explodiert, tun die solche Sauerstoffcontainer und Gascontainer an die Motoren legen. Drüber dann brennende Matratzen und dann hast du ungefähr eine Minute Zeit, bevor das Ding explodiert. Und in dieser eine Minute musst du vom Boot. Die haben das Feuer angezündet, wir springen alle ins Boot und plötzlich verkeilt sich diese Kette in der Strömung. Und die kriegen die Kette nicht runter vom Boot. Und das Boot hat mittlerweile so heiß gebrannt, dass du nicht mehr an die Kette konntest. Die war schon glühend rot und du könntest nicht mehr die Kette anfassen, noch in die Nähe gehen. Allein schon 2, 3 Meter in die Nähe zu gehen, hat schon Verbrennungen an den Händen und an den Gesichtern der Leute verursacht. Wir waren 8 Leute in 2 Booten und das eine hatte sich eben verhakt. Das war das Boot, in dem ich war. Und die einzige Chance wegzukommen von diesem Schiff, bevor es explodiert, ist die Kette mit ihren Maschinengewehren und Schrotflinten zu durchschießen. Aus 5 Meter Entfernung. Das Schiff wackelt, wir wackeln und da sind 4 Leute, 5 Leute, die mit allen Gewehren, die sie hatten, auf diese Kette einschießen, um loszukommen. Während der Pressluftcontainer, wie bei einer Teekanne, wie es langsam hochgeht und du weißt, du hast vielleicht noch 10 Sekunden, noch 5 Sekunden, bis das Schiff explodiert. Sie haben die Kette nicht getroffen. Ich glaube, sie haben 30, 40, 50 Schuss abgefeuert und die Kette nicht lösen können. Und plötzlich schreien sie schon: Spring ins Wasser, alle ins Wasser. Wir müssen alle ins Wasser springen. Ich wusste, wir sind mitten im Amazonas, Tagesreisen entfernt vom nächsten Dorf oder Zivilisation. Wenn wir jetzt ins Wasser springen, verlieren wir alles. Nicht nur mein Equipment, sondern ist alles weg. Total Verlust, bis aufs nackte Leben. Und ich war so: Ist es wirklich ernst? Und ich habe gemerkt, die springen noch nicht, die schießen noch. Also springe ich auch nicht. Ich habe gefilmt und gefilmt und gefilmt und habe darauf gewartet, dass der Erste ins Wasser springt und dann wäre ich auch gesprungen. Und sie rennen schon alle an, schießt unser Hauptprotagonist, der Hugo, plötzlich mit seiner Schrotflinte die Kette durch. In der letzten Sekunde. Sie hauen den Motor rein und fahren Vollgas zurück. 5 Sekunden später explodiert das Schiff. Es war wie im Hollywood-Film.

0: Richard Latkani, der Indiana Jones hinter der Kamera, ist überzeugt, dass sich selbst größte Gefahren durch sorgfältige Vorbereitung kontrollieren lassen.
1: Sag mal so, ich habe, glaube ich, gelernt über die vielen Filme und die vielen Jahrzehnte, wo ich das mache, mit extremen Krisensituationen gut umzugehen. Meine Hemmschwelle, ruhig zu bleiben in einer extremen Konfliktsituation, die ist relativ groß. Ich kann relativ gut in solchen Situationen noch umgehen und sagen, okay, das und das passiert gerade, du musst jetzt dich ducken, du musst in die Richtung laufen und du musst dich so und so verhalten. Also ich gerate sehr schwer in Panik. Und das hilft mir, glaube ich, mit schwierigen Situationen umzugehen und die irgendwie gut zu meistern, aber auch zu dokumentieren filmisch. Ja, also ich habe gelernt, die Kamera nie auszuschalten, weil du bist dort an diesem Ort, um zu dokumentieren. Und ob jetzt die Kamera läuft oder nicht läuft, ich kann genauso davonrennen, wenn die Kamera läuft, als wenn sie nicht läuft. Aber ich kriege halt Ton und Bild irgendwo mit und kann das noch verarbeiten und erzählen, was damals da passiert ist. Ich habe kein Problem damit, mich in Gefahrensituationen zu begeben, solange ich mich gut vorbereitet habe.
0: Aber wie geht Richard Latkanis Familie, seine Frau und die beiden Töchter, heute 17 und 19 Jahre alt, mit seiner Abenteuerlust um? Sie seien daran gewöhnt, meint er.
1: Also meine Kinder sind damit aufgewachsen. Die wussten natürlich lange nicht, was ich genau mache und ob es gefährlich ist oder nicht. Aber sie kennen Papi nicht anders, als dass der immer in die Welt hinausgeht und irgendwelche verrückten Geschichten erzählt und Bilder zurückbringt. Und das ist für sie einfach normal. Und für Anita muss ich sagen, meine Frau ist es auch schon relativ Standard, sage ich mal, was wir machen, weil sie mit mir seit 30 Jahren zusammen ist, einerseits, aber auch weil sie selbst relativ viel von Konflikt versteht. Also sie ist auch im Libanon geboren und anders als ich hat sie aber die ersten 14 Jahre ihres Lebens in Beirut gelebt, während des ganzen Krieges. Sie hat viele Raketenangriffe miterlebt, sie hat Schießereien miterlebt, sie hat erlebt, wie die amerikanische Botschaft in die Luft gesprengt wurde und sie evakuiert wurden auf Flugzeugträger. Also sie kommt auch aus einer Konfliktregion und ist dann anschließend nach dem Libanon nach Kenia. Da waren damals auch diese großen Elfenbeinverbrennungen in Nairobi, da war sie auch da. Das heißt, wir kommen irgendwie aus einem ähnlichen Background. Und eine Sache, die man auch lernt, ist, wenn man zum Beispiel die Berichterstattung damals über den Libanonkrieg beobachtet hat hier in Österreich, dann wird nur berichtet über, hier ist eine Bombe explodiert und hier war ein Raketenangriff. Und so lernt man zu differenzieren zwischen, ich höre, dass ein Ort gefährlich ist und zum Beispiel Sinaloa-Kartell Mexiko, du siehst die ganzen geköpften Leute oder siehst die Leichen auf den Straßen in den Nachrichten und ja, das gibt's auch. Aber wenn du da jetzt hinreist, heißt das nicht, dass du sofort erschossen wirst und sofort geköpft wirst oder gekidnappt wirst, sondern da leben ja auch 80 Millionen Menschen, die irgendwie leben, Tag und einen Tag aus. Also es ist so, man muss sich die Situationen genauer anschauen und man kann fast jedes Risiko zu einem Großteil reduzieren, indem man sich gut vorbereitet. Und das haben wir jahrelang zusammen gemacht und uns schreckt irgendwie Konflikt und Gefahr jetzt nicht so, sondern wir schauen uns das dann ganz genau an. Wir reden mit den Experten vor Ort und beginnen dann Pläne auszuarbeiten, gemeinsam, wie man dieses Risiko so weit wie möglich reduzieren kann. Wir bereiten uns einfach sehr gut vor und entscheiden alles zusammen. Und Anita ist auch wirklich ein Mensch, die sehr viel aushält und auch sehr behutsam und gut damit umgeht.
0: Richard Latkanis aktueller Film Janouni, die Stimme des Amazonas, ist auf mehr als 30 internationalen Filmfestivals gezeigt worden und hat bisher über 20 Preise gewonnen. Es ist ein außergewöhnlicher Erfolg für einen Dokumentarfilm. Von Kindern, die in Minen arbeiten, über bedrohte Tierarten bis hin zum Verlust lebenswichtiger Ökosysteme. Richard Latkani folgt seit seiner Jugend einem ganz klaren Mantra.
1: Ich wollte irgendwie immer so ein Spotlight auf Geschichten richten, die mich berühren und wo ich das Gefühl habe, da herrscht eine große Ungerechtigkeit und da muss man etwas tun.
0: Musik. Menschenbilder. Ein Abenteurer hinter der Kamera. Der Regisseur, Dokumentarfilmer und Fotograf Richard Latkani. Eine Sendung von Elisabeth Zereda. 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

Richard Latkanis aktueller Film Janouni, die Stimme des Amazonas, ist derzeit in Österreich im Kino zu sehen. Am kommenden Montag wird Richard Latkani bei einer Vorführung des Films anwesend sein und im Anschluss für Fragen und für ein Gespräch zur Verfügung stehen. Am 4. Mai um 20 Uhr im Filmcasino Wien. Und hier eines der Lieder, die Richard Latkani sich für diese Sendung gewünscht hat. Under the Bridge von der Band Red Hot Chili Peppers. So.

Die Band Red Hot Chili Peppers mit ihrem Song Under the Bridge. Ein Wunsch des Filmregisseurs Richard Latkani. Und nächsten Sonntag hören Sie in den Menschenbildern: Ich glaube, dass ich ein Glückskind bin. Zum 85. Geburtstag der Schauspielerin Senta Berger. Auf Wiederhören sagt Sandra Kreisler.

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0: Das kulturelle Erbe. Über die Kultur wird überall gesprochen, aber sehr oft wird die Rolle der kulturellen Werte und vor allem ihre Bedeutung für den Austausch, insbesondere den internationalen Austausch, ignoriert. In vielen Ländern ist das Budget sogar für die Kultur im Vergleich zu anderen Bereichen nicht sehr bedeutend. Wie sieht es mit der afrikanischen Kultur hier in Österreich aus? Kann man überhaupt sich vorstellen, dass auch einige Werte und das Leben hier in Österreich bzw. in Europa auf das Kulturerbe Afrikas basiert? Professor Dr. Titus Leber hat mehr als 10 Jahre damit verbracht, diese Frage zu beantworten. Er hat sogar ein interaktives afrikanisches Kulturmuseum angerichtet. Hier, meine liebe Damen und Herren, ein sehr spannendes Interview, das man aufmerksam verfolgen sollte.

nach Afrika, kam ich vor circa 12 Jahren, ursprünglich auf Urlaub. Und das Ganze hat also mit einem Schockerlebnis für mich geendet, weil ich vor Ort realisiert habe, wie wenig wir hier im Westen über Afrika wissen, wie groß unsere Vorurteile sind und wie groß auch die Gefahren meiner Meinung nach für junge Afrikaner sind, von ihrer eigenen Kultur, von ihrer eigenen Geschichte abgenabelt zu werden, weil es heutzutage eine neue Form der Kolonialisierung, der medialen Kolonialisierung gibt, die mit KI, die mit Disneyfizierung, mit Barbiefizierung einhergeht. Und da habe ich mich entschlossen, mein Know-how und meine Kenntnisse dafür einzusetzen, das afrikanische Kulturerbe bekannter zu machen, eigentlich in jedermanns Hosentasche, auf jedes iPhone, auf jedes Smartphone, auf jedes Tablet zu bringen, indem ich afrikanisches, lebendiges Kulturerbe zusammenführe mit dem Großteil der afrikanischen Artefakte, die über die ganze Welt in Sammlungen, in Museen verstreut sind. Und durch diese Zusammenführung von lebendigem und traditionellem Kulturerbe, das afrikanische Kulturerbe zu neuem digitalen Leben zu erwecken.

Ich komme ursprünglich vom Film, vom Spielfilm, vom Musikspielfilm und bin dann relativ früh oder sehr früh sogar in den 80er Jahren auf den Bandwagon der multimedialen und interaktiven Medien aufgesprungen. Ich hatte damals ein Stipendium am MIT 1984 und das war eigentlich das Jahr Null von den sogenannten interaktiven Medien. Und ich habe damals beschlossen, das Beste aus beiden Welten zusammenzubringen. Hightech von Amerika und Kulturerbe von Europa kam zurück nach Europa und habe hier eben begonnen, große kulturelle Ensembles interaktiv mit Bildplatte, das war also noch prädigital, aber mit Touchscreen schon und mit Bewegung und voll für den Zuschauer eben nach seinem eigenen Rhythmus, nach seinen eigenen Interessen erkundbar zu gestalten. Die ersten Projekte waren 1986 Wien Interaktiv, die Möglichkeit damals schon den Ring entlang zu fahren und sich in jedes Museum hineinzubegeben, jedes Werk sich anzuschauen. Daraufhin hat Mozart Interaktiv gefolgt. Das war für das Mozart-Gedenkjahr 1991 ein Auftrag von Salzburg. Und ja, dann hat mich das Ausland gerufen. Ich war 5 Jahre in Paris, habe für den Louvre gearbeitet, habe ein Megaprojekt mit IBM in Angriff genommen, die Geschichte Europas auf diese Art interaktiv aufzubereiten. Und bin dann auf seltsamen Umwegen des Schicksals in Asien gelandet, wo ich über 20 Jahre lang gearbeitet habe für den thailändischen Königshof und für die indonesische Regierung. Dort das Kulturerbe des buddhistischen Glaubens anhand von großen Tempeln aufgearbeitet habe.

0: Du redest sehr oft über das Wort Interaktivität.
1: Ja.
0: Was meinst du überhaupt?
1: Interaktivität ist das, was heute jeder Mensch mit seinem Handy macht, im Grunde genommen. Navigieren, indem man auf einen Bildschirm tippt und sich nach seinen eigenen Interessenslagen intuitiv fortbewegen, also nicht linear wie im Fernsehen etwas von A nach Z zu verfolgen, sondern selbst zu bestimmen, was interessiert mich, wo möchte ich mehr in die Tiefe gehen, was möchte ich mir näher anschauen, wie möchte ich mich intuitiv vernetzen, welches eigene Narrativ möchte ich erleben. Das ist Interaktivität, das funktioniert über Touchscreen, wie auf jedem Smartphone heute, wie auf jedem Tablet. Das gibt es aber alles erst seit ungefähr 20 Jahren, 25 Jahren, vielleicht ein bisschen länger. Also wie gesagt, die ersten Experimente haben wir Mitte der 80er Jahre begonnen. Das waren damals noch riesige Touchscreens, die haben 100 Kilo gewogen. Die waren noch kapazitiv, also nicht so wie heute. Die waren noch mit Infrarotschirmen, Bildplattenspielern. Das war alles noch präanalog. Und dann kam in den 90er Jahren erst die CD-ROM und die Audio-CD. Dann wurde das alles langsam digital. Und heute ist es eben in jedermanns Hosentasche und jeder kann nach Belieben navigieren. Aber wir haben ein großes Loch. Es gibt noch sehr wenig über afrikanische Kulturen. Das habe ich mir eben zur Aufgabe gemacht, das den Leuten näher zu
2: Meine
1: bringen.
2: lieben Damen und Herren, hier ist Dr. Titus hier im Studio und wir sind dabei, darüber zu reden, über seine Begegnung mit Afrika. Und jetzt, er bringt mir etwas Neues, Interaktivität, aber dieses Mal mit afrikanischem Erbe. Was meinst du damit?
1: Ja, also das afrikanische Kulturerbe ist natürlich ein riesiger Sammelbegriff. Woraus setzt sich das afrikanische Kulturerbe zusammen? Einerseits aus dem lebenden Kulturerbe, das heute noch in Form von traditionellen Tänzen, von Zeremonien, von Umzügen, von Maskeraden praktiziert wird, bei allen möglichen wichtigen Gelegenheiten, bei Königswechseln, bei Begräbnissen, bei den verschiedensten rituellen Vorgängen und Festen sind also sehr viele Feste. Es hat auch mit Kultischem zu tun, also zum Beispiel mit Ritualen für Fruchtbarkeit, für die Felder, für die Ernte des nächsten Jahres. Wie gesagt, sehr viel mit dem Totenkult zu tun. Das ist auf der einen Seite. Und auf der anderen Seite gibt es diese immense Menge von Objekten, die zu diesen Zeremonien verwendet wurden und von denen sich, ich glaube, ungefähr 90% außerhalb des afrikanischen Kontinents in irgendwelchen Sammlungen weltweit, privat oder öffentlich, befinden. Und das ergibt natürlich, diese Dichotomie gibt keinen großen Sinn, die physischen Objekte getrennt von den Ritualen zu sehen, für die sie bestimmt waren. Und Digitalität und Interaktivität gibt uns eben eine ideale Schiene, um diese beiden Stränge zusammenzuführen. Interaktivität kann sich also auch auf das Betrachten von Objekten erstrecken, indem ich diese Objekte selber in 3D auf meinem Bildschirm drehen kann, von allen Seiten betrachten kann, indem ich hineinzoomen kann bis aufs kleinste Detail. Und indem ich die ganze Information, die zu diesem Objekt gehört, seine Geschichte, seine rituelle Funktion, seine Provenienz, technische Daten abrufen kann und die dann eben in Kontext setzen kann mit dem lebendigen Kulturerbe, das bei Zeremonien verwendet
2: technische
1: wird.
2: Daten abrufen, wenn ich dich gekannt habe, Titus, du wolltest ein Museum ins Leben zu rufen. Und damals habe ich geglaubt, willst du ein Museum oder willst du digital machen? Wie hast du dich entschieden?
1: Ja, ich habe ein virtuelles Museum
2: Das ist
1: gemacht.
2: ein virtuelles Museum jetzt. Ja. Gut, in deinem Museum, was gibt es zu sehen jetzt? Diese unterschiedlichen Kategorien von Sachen, die wir zu sehen haben.
1: Ja, also Ich habe eine Initiative gegründet, die heißt Afrika Interaktiv, und an der arbeite ich jetzt ungefähr 10 Jahre. Und da habe ich also mit eigenen Mitteln begonnen, einerseits in Afrika zu reisen, viel zu filmen, Zeremonien aufzunehmen, ein riesiges Netzwerk von Einheimischen, von Königen, von Medizinmännern, von Wissenschaftlern aufzubauen. Und dann, eigentlich wollte ich nach Afrika ziehen und dort leben, ja, weil ich liebe Afrika. Dann kam Corona, dann war also Reisen nicht mehr so gut möglich. Und da habe ich also den unglaublichen Reichtum afrikanischen Kulturerbes in österreichischen Privatsammlungen entdeckt. Es gibt also in österreichischen Privatsammlungen meiner Kenntnis nach weit über 10.000, eher 15.000 bis 20.000 Objekte, die zum größten Teil nicht zugänglich sind und von denen ich gefunden habe, mein Gott, das wäre toll, wenn man die eben virtuell zugänglich machen könnte und zuordnen, in den Kontext setzen könnte, in den sie eigentlich gehören.
2: Aber da können wir uns vorstellen, diejenigen, die in dem Museum sind, aber was in den privaten Wohnungen sind, hast du schon Chance, die zu finden?
1: Ja, natürlich. Ich kenne also einen Großteil der Sammler, die in Österreich Privatsammlungen afrikanischer Kunst haben. Und die waren alle sehr, sehr kooperativ. Ja. Es ist also keineswegs so, dass die Leute das verstecken wollen, sondern im Gegenteil. Ich hatte sogar vorgeschlagen, in Wien ein großes Museum zu machen, bei dem all diese Sammler mitgemacht hätten und ihre Exponate also der Öffentlichkeit zugänglich gemacht hätten. Ich bin leider nicht auf sehr viel Gegenliebe in Wien auf diesen Vorschlag gestoßen, aber es war die Uridee, war also all diese Schätze, die in Privatsammlungen leben, an einem Ort öffentlich hier zugänglich zu machen.
2: Und alle diesen Traditionen oder Erbe, hast du die in einer Maske oder Foto oder Video dokumentiert? Oder wie schaut jetzt deine Dokumentation aus?
1: Also, wie gesagt, ich habe begonnen, einen beträchtlichen Teil dieser Sammlungen in Full 3D, also in vollem 3D, aufzunehmen. Also ich habe jetzt ungefähr 150 Objekte in 3D. Ich habe tausende von Fotos und ich habe natürlich, wie gesagt, in Afrika viel, viel selber gefilmt. Nachdem ich vom Film herkomme, habe ich also selber viele, viele Stunden Material bei Zeremonien und Festen und in möglichen Gelegenheiten.
2: In wie vielen Ländern warst du?
1: Wie bitte?
2: In vielen Ländern.
1: Bis jetzt habe ich also ungefähr 15 Länder erschlossen. Das ist ein Bruchteil.
2: So, ich glaube, unsere Zuhörer, Zuhörerinnen warten zu wissen, was du endlich entdeckt hast. Jetzt, ich sehe, du hast eine Tablette. Meine liebe Damen und Herren, wir spazieren ganz kurz. Wir können nicht in dem ganzen virtuellen Museum unterwegs sein, aber Professor Titus wird uns dabei helfen, die Wichtige, die er für uns ausgesucht haben, zu helfen, nicht zu sehen, aber zu verstehen.
1: Ja, also wie gesagt, Ausgangspunkt für das Ganze war eine Zusammenführung von Hightech, von den Möglichkeiten, die Hightech uns heute zur Erfassung von Kulturerbe gibt, von hochauflösenden Kameras, von 3D-Systemen über Drohnen. Und das zusammenzuführen, einerseits mit den Aufnahmen vom lebendigen Kulturerbe in Afrika und andererseits mit dem, was in Museen und in Sammlungen weltweit sich befindet. Die Idee hinter dem Ganzen war, dass das afrikanische Kulturerbe bisher in Afrika immer mündlich tradiert wurde. Ja? Also während bei uns alles aufgeschrieben wurde, gab es in Afrika sehr wenig schriftliche Tradition. Alles wurde mündlich weitergegeben, was eine große, was eine sehr zweischneidige Sache ist, weil einerseits gibt es natürlich keine Aufzeichnungen davon, andererseits bleibt das Ganze aber lebendig und dynamisch und verändert sich immer ununterbrochen von einer Erzählung in die nächste. Es kommt etwas dazu, es wird etwas weggelassen und die Idee ist jetzt, also wo wir heute über diese neuen technischen Möglichkeiten und im digitalen Zeitalter verfügen, dieses mündliche, orale Erbe hinüberzuführen ins digitale Erbe, so dass Hunderte von Millionen jungen Afrikanern eben weiter Zugang zu ihrem eigenen Kulturerbe haben und die internationale Diaspora auch zu schätzen lernt, was ihre eigenen Kulturen in Afrika zum Kulturerbe der Menschheit beigetragen haben.
2: Und was sehen wir jetzt?
1: Das war, wie gesagt, hier der Übergang von, also in alten Zeiten hat sich der Stamm am Abend ums Feuer versammelt und die Ältesten haben in Form von Erzählungen und von Märchen und so weiter, also weitergegeben, was also das Erbe war. Das ist also die Idee hier, ein junger Afrikaner, der das alles auf dem Handy hat und dieses Handy verbindet ihn aber wurzelmäßig sozusagen mit seinen eigenen Traditionen. Das Projekt steht auf 4 Pfeilern insgesamt. Der erste ist also, wie schon erwähnt, die Aufzeichnung von lebendigem Kulturerbe. Der zweite ist die Rückführung, die virtuelle Rückführung von Beständen aus Sammlungen, privat und öffentlich. Der dritte Pfeiler ist die Zusammenarbeit mit Institutionen und mit Künstlern, die also in den letzten 100 Jahren viel von diesem rasch verschwindenden afrikanischen Erbe aufgezeichnet haben, in Form von Filmen, von Dokumentarfilmen, von Archiven, von Bildbänden. Und der vierte Pfeiler ist natürlich die Zusammenarbeit mit der akademischen Welt einerseits, mit dem ganzen Wissen, das es im Internet gibt, und auf der anderen Seite also natürlich mit den Wissenden aus Afrika, nämlich mit den Menschen, die dieses Kulturerbe mündlich weitergetragen haben, also mit den Weisen, mit den Ältesten, mit den Königen und den Bewahrern der Kultur, die ja sehr rasch aussterben. Und mit jedem dieser sterbenden Alten geht eine ganze Bibliothek verloren, die also unwiederbringlich natürlich weg ist. Und das kommt darauf an, dass jetzt also möglichst noch aufzuzeichnen, bevor es für immer verschwunden ist.
2: Bevor du zu diesen weiteren Bildern gehst, du hast mir gesagt, du bist 500 Jahre hier hin zurückgegangen.
1: 5000. Ja, viel weiter noch, weil ich bin ja, die afrikanischen Kulturen bergen ja die ältesten Kulturschätze der Welt in Form der Felsmalereien, ja, die es also über den ganzen Kontinent gibt und das geht 50.000 Jahre zurück und noch länger, ja. Also da beginnt eigentlich die afrikanische Kulturgeschichte mit den Fels- und Höhlenmalereien, die sich vom südlichen Algerien bis in südliche Afrika und also kreuz und quer und dann in der libyschen Wüste. Also es gibt diese Felsmalereien, wie gesagt, seit 40.000, 50.000 Jahren. Dann darf man nicht vergessen, also was viele Leute in ihrem Kopf treffen, Ägypten gehört ja auch zu Afrika und die ganze ägyptische Kultur alleine ist ja 5000 Jahre alt. Ja. Also die ägyptische Kultur gehört auch in dieses System des Afrikanischen und die nubische, die schwarzafrikanische Komponente, die also mit derjenigen vom Oberägypten und Unterägypten zusammengespielt hat. Das ist ja alles Teil der afrikanischen Geschichte. Dann nicht zu vergessen, dass es in Afrika im Mittelalter riesige Königreiche gab, als Europa noch im dunkelsten und finstersten Mittelalter gesteckt hat, gab es in Afrika riesige Reiche und Kulturen und wie gesagt, das wissen die meisten Leute oder haben es nicht präsent, ja, eben wegen dieser ganzen Vorurteile und dieser Kurzsichtigkeit und das setzt sich eben fort bis in die Gegenwart, ja, und ist im Begriff also von vielen Leuten in getrennte Schienen gepackt zu werden. Also eine Schiene ist altes Ägypten und da gibt's überall in den großen Museen ägyptische Abteilungen. Aber dass das Afrika ist und dass da also ein unglaublicher Austausch der Bantu-Kulturen, also zwischen Westafrika und Ägypten und Südafrika stattgefunden, Völkerwanderungen von einer Dimension, die 10-mal größer waren als die europäischen Völkerwanderungen. Ja, wer weiß das? Also die meisten Leute...
2: Also du würdest mir sagen, dass du hast in deiner Forschung und deiner Sammlung einen Zusammenhang herausgestellt zwischen der alten Kultur oder Traditionen von Ureinwohnern in Afrika und aktuelle Entwicklung und Technologie, die wir hier in Europa erleben.
1: Ja, also das war sozusagen, als ich mich weiter hineingekniet habe in das Ganze, war das eigentlich ein Eye-Opener, ein Augenöffner für mich, dass viele Dinge, die wir jetzt als Entwicklungen des Okzidents und des Abendlandes betrachten, in vieler Hinsicht von Afrika schon lange vorausgenommen haben. Also ich nehme als einfaches Beispiel jetzt das Beispiel des Internets. Ja, also man glaubt, das Internet ist eine ganz junge Erfindung der letzten 30, 40 Jahre aus Amerika und Europa. Aber in Ghana gab es zum Beispiel den Mythos von dem Spinnenmännchen Anansi. Anansi ist zum Sonnengott gegangen und hat ihm alle Geschichten der Welt, alle Geschichten Afrikas geklaut und hat diese Geschichten der Menschheit gebracht.
2: Anansi ist eine Hase?
1: Anansi ist eine Spinne. Und deswegen steht er für ein Spinnennetz und alles ist vernetzt. Ja. Und das ist das Internet natürlich. Ja. Alles vernetzt, alle Geschichten sind miteinander vernetzt, aber das Konzept ist Jahrhunderte alt, kommt aus Ghana, aus dem Kulturkreis von Ghana. Ja. Man kann ein anderes Beispiel nehmen, das IFA, ja. Das ist ein altes Orakel, nach dem bis heute ganz Westafrika tippt. Jede Hausfrau, jeder Businessman befragt dieses Orakel, das also nach verschiedenen Formen gefragt werden kann, bei dem aber immer eine Binärform, eine Kombination von Einsern und Nullern entsteht. Also die vollkommene Vorwegnahme der digitalen Epoche von heute. Und danach tickt ganz Westafrika, also seit Jahrhunderten. Ja. Es ist faszinierend, diese Zusammenhänge zu sehen. Ja.
2: So, ich habe heute gedacht, wenn jemand mit dir sich unterhaltet, wird nur 3 oder 5 Monate. Aber jetzt erlaube ich unsere Zuhörerinnen, ganz kurz mit dir unterwegs zu sein, einzelne Bilder, Erklärungen und Hintergründe.
1: Ja, also fahren wir fort jetzt bei meinem System Afrika Interaktiv, wie das also konzipiert ist. Es ist ja klar, dass nicht jeder Mensch, der in so einem System navigiert, die gleichen Fragen, die gleichen Interessen haben wird. Wie navigiert man jetzt in einem so unendlichen Kosmos wie also der afrikanischen Kulturgeschichte? Und da ist mir eine andere Metapher gekommen. Also einerseits ist es diese Vernetzung, wie wir gerade gesehen haben, von Anansi. Andererseits spielt in vielen Ländern Afrikas, spielen Glasperlen eine große Rolle.
2: Ja. Glas?
1: Glasperlen, die also als Schmuck getragen werden, die als Zahlungsmittel verwendet werden. Und ich habe mir gedacht, warum nicht aus jeder Glasperle, warum nicht aus Glasperlen die Einstiegspunkte zu machen nach der Interessenslage, mit der man also den Kontinent erforschen kann. Was meine ich damit? Man kann also Afrika nach historischen, nach stammesgeschichtlichen, nach geografischen, nach rituellen, also nach vielen, vielen verschiedenen Kriterien erforschen. Ich habe insgesamt ungefähr 50 gefunden, von denen man also mit einer ersten Navigation durch den Kontinent reisen kann. Und jede dieser Glasperlen, auf die ich hier auf dem Bildschirm tippe, gibt einen anderen Einstiegspunkt. Also wenn ich jetzt zum Beispiel hier auf Africa by Nations, also Afrika nach Nationen, das ist vielleicht für uns einen hier im Westen einer der einfachsten Einstiegspunkte. Afrika unterteilt sich heute also in ungefähr 64 Länder, aber die meisten Leute haben keine Ahnung, welches Land wo liegt. Ja. Also das ist alles eine große amorphe Masse und mittels meines Systems sieht man den Kontinent und kann dann also einfach erforschen, welches Land heißt wie und wo kann ich, was gibt's zu diesem Land. Also das ist diese Grundsatznavigation, die ich jetzt auch gerade für die UNESCO eingeführt habe. Ich habe gerade ein großes Projekt für die UNESCO Afrika gemacht. Und wenn ich auf eines dieser Länder, die dann aufleuchten, wenn ich sie antippe, drauf tippe, dann komme ich zu etwas, das nenne ich Mikroprojekte. Mikroprojekte ist etwas, was ich versuche, also zusammen mit den Fachleuten von dem jeweiligen Land zu definieren, welche sind die 10, 15, 20 wichtigsten Punkte oder Entwicklungen, die dieses Land, und Länder sind wieder ein sehr falscher Begriff, weil die Länder sind ja also völlig artifizielle Konstrukte, die vom kolonialistischen
0: in Berlin
1: bei der Berliner Konferenz wurde also Afrika mit einem Lineal unterteilt. Das ist ja im Grunde genommen viel, viel komplizierter, weil sich also der Kontinent aus Hunderten und Aberhunderten von Stämmen, von Ethnien, von Reichen, die sich also sehr dynamisch über die Jahrhunderte und über die Jahrzehnte entwickelt haben. Aber auch das ist ein Einstiegspunkt. Ich kann also jeden Stamm auswählen auf meiner interaktiven Karte und sagen, ich möchte jetzt etwas zu den Ashanti wissen.
0: Und du hast alle Stämme schon gefasst?
1: Nein, das ist eine Arbeit für die nächsten 50 Jahre. Ja. Aber ich habe begonnen mit Yoruba, mit Ashanti, also mit den großen Ethnien, also großen Ensembles. Mhm. Und da kann man dann immer weiter hineinzoomen. Also das Schöne an diesem Projekt ist, dass es eigentlich eine fast unendliche Geschichte ist, bei der man immer feiner und immer weiter hineinzoomen kann. Ja. Ich meine, allein in Burkina Faso gibt es 60 verschiedene Ethnien. Ja. Ich glaube, in Nigerien sind es 120 oder so. Und jede hat ihre eigene Ausprägung, ihre eigenen Masken, ihre eigenen Kulte, ihre eigenen Tänze. Und das ist das Schöne an so einem System, wenn das also sich weiterentwickelt und das Zusammenspiel auch zwischen den einzelnen afrikanischen Nationen, zwischen auch die Unterschiede herauszuarbeiten. Viele Konflikte in Afrika werden leichter zu verstehen sein, wenn man zwei nebeneinander liegende Ethnien in den Dialog miteinander treten lässt. Das ist eine Software, die ich mit IBM entwickelt habe, die heißt Points of View, ja. Nimm Europa den Ersten Weltkrieg. Es gibt gar keine Geschichte vom Ersten Weltkrieg. Es gibt eine französische Geschichte, es gibt eine deutsche Geschichte, es gibt eine englische Geschichte. Und genauso ist es bei den Stammeskonflikten in Afrika. Da gibt es also nicht eine Geschichte, sondern jeder sieht das von seinem Standpunkt. Aber das Schöne an dem interaktiven System ist, dass ich mir alle Standpunkte im Vergleich anschauen kann.
0: Und das hast du auch dokumentiert?
1: Das habe ich begonnen zu dokumentieren. Alles, was ich momentan mache, sind Ideen und Wege aufzuzeigen, weil so ein System braucht eine Riesenfinanzierung, die ich also nur in winzigen Schritten realisiere. Ja. Aber es geht hier mehr um eine Vision und um auf die Schienen setzen, damit so etwas, also das wird wahrscheinlich Generationen dauern, bis das Ganze also wirklich griffig und voll aufgearbeitet ist. Aber irgendwann muss man beginnen. Ja.
0: Gut, dann navigieren wir weiter. Wir sind auf die Karte jetzt. Du zeigst
1: uns. Jetzt sind wir also zum Beispiel bei Sudan, ja, und das sind eben diese einigen Mikroprojekte, die zum Beispiel ein Territorium, sollten wir sagen, wie Sudan definieren, und das beginnt wiederum im alten Ägypten und geht dann also bis über die Pharaonen und geht dann über die Zeit der Islamisierung, über der Christianisierung, über Meroe, über die Sklavenkarawanen, die also den Sudan durchzogen haben, bis herauf zum 19. Jahrhundert, wo der große Mahdi-Aufstand war, der große islamische Aufstand, und der dann niedergeschlagen wurde, wo es viele Österreich-Bezüge gibt, vom Gordon Pascha und von verschiedenen Forschern, die das Land besucht haben, und so weiter und so fort. Ja. Und dann kann man also eben auch mit der Drohnentechnik die einzelnen Städten überfliegen. Das sind ja leider Gottes also viele Orte heute nicht mehr zugänglich aufgrund dieser schrecklichen Krisen, die also momentan den Kontinent zerreißen. Ja. Also Meroe, Sudan, undenkbar dorthin zu fahren heute. Leider Burkina Faso, leider Niger. Ja. Also immer mehr Gebiete sind Mali, ja, das sind alles Gebiete, wo momentan es sehr gefährlich wird zu reisen. Und zumindest würde dieses System also erlauben, virtuell diese Orte zu erkunden, ihre Schönheit, ihre Wichtigkeit zu begreifen. Auch noch bei Sudan hier, Beispiel Slatin Pascha, ein Österreicher, der eigentlich die Geschichte des Sudans aufgezeichnet hat. Bis heute ist jedes Geschichtsbuch in Sudan, geht also auf die Aufzeichnung von diesem österreichischen Oberst zurück. Ja. Der Maria Theresienthaler gilt in manchen Teilen Ostafrikas bis heute noch als Währung. Das muss man sich mal auch geben, diese ganzen Zusammenhänge, ja. So, wir gehen jetzt ein bisschen weiter. Ja. Ich habe versucht, für jedes Land eine eigene Navigationsmetapher zu entwickeln. Was ist ein charakteristisches Bild für dieses Land? Senegal ist zum Beispiel der Baobab-Baum, spielt eine riesige Rolle. Ja. Also wir tippen hier drauf und so ein Baobab-Baum schaut im Grunde genommen wie ein Neuron, wie Dendriten im Gehirn aus, also assoziativ. Könnte man die Verzweigungen des Baobabs-Baums in jede Richtung miteinander, mit anderen Dingen verfolgen.
2: Ist das deine Interpretation oder hast du schon...
1: Das ist meine Interpretation, ja.
2: Oder hast du irgendeinen Zusammenhang mit der Geschichte Senegales?
1: Naja, ich habe das aus der Geschichte des Senegals, die Metapher entwickelt. Ja. Ich bin sehr viel in Senegal unterwegs gewesen, kenne sehr, sehr viele der besten Köpfe in Senegal, und dieses Bild hat sich dann langsam, ich habe es halt umgesetzt, ja, in eine Metapher, die möglichst, hoffe ich, intuitiv navigierbar ist.
2: Aber ja, diese Baobab ist fast in allen Ländern, ja. Wo ist auch parable, wo die Leute schon mit alle Diskussionen und Probleme unter dem Baum gelöst haben.
1: Aber das Schöne ist eben, dass es diesen Baobab-Baum in den meisten afrikanischen Ländern gibt, und daraus ergibt sich so etwas wie eine Gesamtstruktur von einem panafrikanischen Bewusstsein und Gehirn, also das, wo sich alles mit allem vernetzt, ja, und eins führt ins andere, und das ist das Schöne dran. Und hier Beispiel Senegal, was können wir hier besuchen, ja? Einerseits gibt es fantastische Museen, ja. Andererseits gibt es also schamanisches Urwissen. Es gibt die französische Kolonisation, es gibt das tragische Kapitel der Sklaven, Sklavenhandels mit Korea, mit der Insel Korea, die ein Schwerpunkt dafür war. Aber es gibt auch die Musikgeschichte, und es gibt ganz wichtig den Muridismus, das ist eine Form des afrikanischen Islam, die also meiner Meinung nach ein unglaubliches Zukunftspotenzial bietet, weil sie ein Brückenschlag und ein Toleranzsystem innerhalb des Islam ist, das also großes Potenzial für Dialog hat, ja, auch mit ausländischen Kulturen. Gut, gehen wir weiter. Hier sind wir jetzt im Nationalmuseum von Dakar in Senegal. So würde man normalerweise ein Museum besuchen. Räume mit Objekten an den Wänden, mit Objekten in Vitrinen. Wie gehen wir das Problem an? Wir nehmen einzelne Objekte und ein Tipp auf dem Bildschirm, und schon ist die Verbindung zwischen Objekt und seinem kultischen Hintergrund gegeben. Ja. Beispiel, wir sehen hier das Bild einer Krokodilmaske. Was hat es für eine Bewandtnis in einem staubtrockenen Land wie Senegal, oder Burkina Faso in der Sahelzone. Warum ist das Krokodil dort ein wichtiges Tier? Ja, weil das Krokodil immer dort ist, wo Wasser ist. Ja? Und Wasser ist das Wichtigste in diesen Ländern. Deswegen ist das Krokodil ein heiliges Tier. Ja? Aber was passiert heute? Heute wird das Ganze umgewandelt in Tourismusattraktionen. Man sieht halt diese Tänze und das ganze Wissen dahinter geht verloren. Ja? Und das ist Aufgabe dieses Systems, dieses Wissen aufrechtzuerhalten und bewusst zu halten. Ja?
2: Und in deinem virtuellen Museum findet man solche Erklärungen?
1: Ja, natürlich. Ja, das Ganze ist aufgebaut darauf. Immer nur auf die Vernetzungen. Ja, das ist die Idee. Nimm ein anderes Beispiel. Das ist auch in Dakar, dieses neue, fantastische Museum der afrikanischen Zivilisationen. Gehen wir hinein. Da gibt es also ein paar wunderschöne Benin-Bronzen dort. Ja. Ja, aber die meisten Benin-Bronzen sind eben nicht in Senegal, nicht in Afrika und nicht in Benin, sondern ich habe die Leute dort gefragt, wäre es nicht schön, wenn man mit einem Fingertipp in jede Sammlung der Welt gehen könnte.

0: Wir haben auch eine sehr schöne Sammlung im Weltmuseum und schon sind wir in Wien und können die Afrika-Bronzen hier sehen. Ja, ich glaube, das ist jetzt gehen wir hier in die nächste Phase hinein. Ich weiß nicht, ob wir das jetzt noch behalten wollen. Ja. Also das ist die 3D-Aufzeichnung, das habe ich vorhin erwähnt. Ich habe die Covid-Zeit dazu verwendet, um in österreichischen Sammlungen bedeutende afrikanische Kunst in Full 3D aufzunehmen. Das sind ziemlich komplizierte Aufnahmen. Da wird also von jedem Objekt werden Hunderte und Hunderte von Aufnahmen gemacht, die dann im Computer zusammengesetzt werden. Das wird dann hochgerechnet, sodass du in diesem Objekt dich rundherum oder hineinzoomend bewegen kannst und so weiter. Und da gibt es eben die verschiedensten Sammlungen hier. Und das sind Beispiele, also wie die Objekte, wie gesagt, von allen Seiten beleuchtet ausschauen. Und dazu kommt natürlich, und das ist das Wichtige, dass zugleich im selben System die Information abrufbar ist. Was sehen wir, worum geht's, woher kommt es, was ist die Provenienz, ist die geklärt, ist die nicht geklärt, ist das eindeutig. Und hier ist ein Beispiel, mit wie hoher Qualität wir also hineinzoomen können, zum Beispiel in so etwas. Hier geht es also um eine Perlenfigur aus Kamerun und da können wir also bis auf die kleinsten Details von dieser vielleicht 30 Zentimeter hohen Figur hineinzoomen, bis auf den Mund, auf die Nase. Das kann man ja also in einem Museum, in einem echten Museum, gar nicht in diesem Detail sehen, sondern das ist also nur in dieser virtuellen Form möglich.
1: Und was ist dein methodologischer Umgang, damit die Leute deine Darstellung sehen und verstehen? Wie gehst du damit um?
0: Wie meinst du?
1: Wie kriegen wir deine Werk?
0: Naja, es gibt einen ersten Website, den ich begonnen habe, der heißt also Astro Afro Digital, ja. Und das wurde vom Bundesministerium finanziert. Das ist also ein erster Einstieg. Wie gesagt, das gibt es im Internet, ist aber im Ausbau, ist im ständigen Ausbau, bedarf also auch noch viel, viel mehr Arbeit. Das ist alles Work in Progress, ja. Aber es gibt natürlich auf meinem Website, auf diesem Website Astro Afro Digital Möglichkeit. Das ist noch ein ganz wichtiger Punkt. Auf diesem Bild sehen wir Achille Bembe. Achille Bembe ist der Mann, der eigentlich das Konzept der Restitution entwickelt hat, ja, der Rückgabe der afrikanischen Kulturgüter. Und dieser Mann ist ein Wissenschaftler.
1: Aus Kamerun?
0: Er ist aus Kamerun, lehrt aber in Südafrika. Und er war der engste Berater von Präsident Macron in Frankreich, also wo diese ganze Restitutionsdiskussion also losgetreten.
1: Und er war vor einem Jahr hier in Wien.
0: Der war vor zwei Jahren hier in Wien. Und da bin ich ihm begegnet und hatte also die Ehre und das Glück, ihm dieses System, dieses virtuelle System zu zeigen. Und er war begeistert. Er ist auf die Bühne gestiegen und hat gesagt, virtuelle Restitution ist in seinen Augen fast genauso wichtig oder ebenbürtig mit der echten Restitution. Warum? Mit der echten Restitution geht das über Jahrzehnte, über viele, viele Jahrzehnte wird das hingehen. Und man wird relativ wenige Objekte wirklich physisch zurück nach Afrika bekommen. Mit der virtuellen Restitution, wie in diesem System, wird man Zugriff auf Zehntausende von Objekten, natürlich zuerst virtuell, aber immerhin kriegen. Ja. Immerhin hat man Zugriff auf diese ganzen Werke, kann sie in jedem Detail anschauen, kann ihre ganze Geschichte, ihre Bedeutung, ihre Provenienz, alles erforschen. Das ist ein sehr, sehr wichtiger, komplementärer Schritt. Also das eine soll nicht das andere ersetzen, sondern die zwei Systeme könnten und sollten wunderbar miteinander arbeiten. Und das hat er eben auf der Bühne gesagt. Er hat gesagt, geht zu eurem Parlament in Österreich und erzählt den Leuten von diesem virtuellen System, weil das ist ein wichtiger erster Schritt, damit die Leute wissen, was es gibt, wo es das gibt und das betrachten können. Und dann kann man und muss man über alle anderen Fragen sprechen. Aber die beiden, also die virtuelle und die

0: physische, echte Restitution sollten und müssten Hand in Hand gehen. Ja.
1: Genau, wollte auch hin, dorthin kommen. Jetzt hast du schon eine irrsinnige große Forschung, Sammlungen von Gedanken, von Ideen, von Informationen. Und würdest du nur für dich behalten oder würdest du irgendwie Afrika widmen irgendwie?
0: Meine Idee, also meine Idealvorstellung wäre immer gewesen, dass dies ein Projekt von Afrikanern für Afrikaner sein sollte. Warum? Weil wenn es von außen kommt, wird es wieder heißen, ja, ihr Europäer kommt schon wieder und wollt unsere ganzen Kulturschätze digitalisieren. Das Ganze müsste im Grunde genommen von Afrika und von afrikanischen Institutionen finanziert und getragen werden. Dazu muss man sagen, dass also von afrikanischer Seite herzlich wenig bis jetzt passiert ist. Ich weiß nicht, wie viele Kulturministerien abgegrast, vor allem in Westafrika, habe Vorschläge gemacht, habe Projekte ausgearbeitet. Die finden es alle fantastisch. Aber keiner macht auch nur einen Dollar oder einen Euro locker für das Ganze. Man will immer, dass das vom Ausland finanziert wird dann beschwert man sich, dass es vom Ausland finanziert wird.
1: Warum gibst du nicht auf?
0: Wie bitte?
1: Warum gibst du nicht auf?
0: Warum ich nicht aufgebe? Weil ich Afrika liebe und bewundere, ja, und jeden Tag neu lerne. Ja. Also das Schönste an diesem Projekt für mich ist, dass ich jeden Tag mehr lerne und mehr Wunder über Afrika kennenlerne. Das ist eine unerschöpfliche Schatzgrube für mich von Wissen, ja, und von Einsicht und von Begreifen und von verschiedenen Kultursystemen, in die ich eintauchen kann. Und ich komme nicht los, das ist mir eine Droge. Ja.
1: Genau, und was ist das Ziel, dass am Ende irgendwie nach irgendeiner gewissen Zeit sagst, das bin ich mit meiner Arbeit zufrieden?
0: Nein, also ich habe voriges Jahr die große Ehre gehabt, das ist in Addis Abeba die Africa Hall, das ist das größte Konferenzzentrum von Afrika eröffnet worden. Das war die Konferenzhalle, die Haile Selassie am Beginn seiner Bemühungen um Panafrikanismus gegründet hatte. Und dieses Gebäude ist mit der Zeit also etwas gealtert und die wurde also mit sehr großen Mitteln von der UNO voriges Jahr wiedereröffnet, restauriert. Und ich wurde dort eingeladen, mit Afrika Interaktiv, also bei der Eröffnung und in der Eröffnungsausstellung einen ersten Blick auf diese Zukunft Afrikas zu geben, auf die mediale oder interaktive Zukunft. Und da ist eine sehr wichtige Entscheidung gefallen, weil das Ganze, also das Argument, das ich am öftesten höre, ist, du bist ja wahnsinnig, das ist unendlich, ja, und das ist unbewältigbar. Und das stimmt schon, das ist ein ozeanisches Unternehmen, das afrikanische Kulturerbe zu digitalisieren. Und die Entscheidung, die damals, also vor einem Jahr fiel, ist, warum fangen wir nicht mit 5 Pilotprojekten an, eines in jeder der großen Regionen Afrikas, also Nordafrika, Westafrika, East Africa, Zentral- und Südafrika, und reden oder finden in jedem dieser Teile von Afrika ein oder zwei Länder, mit denen man nach diesem Strickmuster ein Pilotprojekt macht. Und das Ziel, nachdem du mich jetzt fragst, wäre, innerhalb der nächsten 3 bis 5 Jahre 5 Länder Afrikas interaktiv aufzuarbeiten. Das wären also 50 Mikroprojekte, 5 Länder verschiedener Größe. Das müssen nicht unbedingt die wichtigsten und größten Länder sein. Ich habe jetzt gerade für die UNESCO ein Projekt gemacht, da haben wir das ganz unterschiedlich gemischt. Sehr kulturreiche Länder mit 18, 20 Mini-Projekten versus kleinen Ländern, wo es nur 2 oder 3 solche Mikroprojekte gibt. Und das wäre die Idee, innerhalb der nächsten 5 Jahre, 3 bis 5 Jahre, also 5 Länder beispielhaft, mustergebend mal aufzuarbeiten. Wenn das einmal sitzt und steht, dann kann das weitergetragen und weiterentwickelt werden und ausgedehnt werden auf alle umgebenden Länder. Aber das wäre die Basisidee jetzt.
1: Wenn ich zurückkomme zur Interaktivität, hast du darüber nachgedacht, dass es vielleicht eine Möglichkeit gäbe, deine Darstellungen in Zusammenarbeit mit dem Museum Afrikanistik-Institut hier in Österreich, damit die Besucher diese Institutionen auch Kontakt mit deinem Werk
0: Das habe ich nicht nur darüber nachgedacht, das habe ich ganz konkret probiert. Wir haben gemeinsam mit dem Afrikanistik-Institut in Wien, mit dem Museum in Dakar, von dem ich vorhin gesprochen habe, mit der Universität Wien und mit meiner Firma, ist keine Firma, ist eine Initiative, Afrika Interaktiv. Wir haben uns zusammengetan und haben bei einem EU-Projekt eingereicht, um ein 5-Jahres-Stipendium oder 3-Jahres-Stipendium war das, glaube ich. Und wir sind sehr, sehr nahe dran gekommen, das Ganze finanziert zu bekommen von der EU. Gescheitert ist es dann an ein paar kleinen Fragen über Gendering, das war nicht richtig gegendert. Und ich sollte die Frage beantworten, wenn ich in Afrika im Busch jemanden fotografiere, wie stelle ich also sicher, dass seine Persönlichkeitsrechte gesichert sind? Und ich habe gesagt, ja, einen Fingerabdruck kann ich euch geben. Also, ich meine, unterschreiben wird er nicht. Und die Frage war, wenn du in 3 Jahren im Museum in Dakar, wie viel Quadratmeter hast du da zur Verfügung, also für dein Projekt? Habe ich gesagt, das kann ich auch noch nicht sagen heute. Und man musste 60 Punkte haben. Ich habe also 54 Punkte bekommen. Und wie gesagt, an Formalismen ist das Ganze dann gescheitert. Ja.
1: Schließlich, ja, wir sind fast am Ende. Ich glaube, damit wir noch zusammenfassen können. In welche Darstellungsformen hast du dein Werk? Also einmal ist da online, sind Video, aber du hast auch Tabelle oder Fotos, Darstellungen oder welche Formen hast du?
0: Ja, ich meine, das ist mehr so eine private Sache, weil die Auseinandersetzung mit dieser reichen Kultur und diesem reichen Kulturerbe löst natürlich auch schöpferische und kreative und gedankliche Prozesse aus. Und während ich also diese Bildersprache entwickle, in der ich also versuche, Afrika so sinnlich wie möglich und so unakademisch wie möglich herüberzubringen, weil es soll schließlich ein System sein, das von jedem navigiert werden kann und nicht nur von Fachleuten. Und im Zuge dieser Arbeit entstehen natürlich auch eigene kreative Visionen, Fotos oder Filmessays oder schriftliche Essays. Also es ist eine Art Gesamtkunstwerk, an dem ich da selbst arbeite und die Impulse natürlich auch verarbeite, die ich da bekomme.
1: Warum stelle ich die Frage? Es gibt ja in Österreich Initiativen in den Schulen, in den verschiedenen Bundesländern, damit die Leute wissen, wenn sie dich bestellen, in welcher Art und Form von Darstellung oder Darbietung.
0: Ja, ich meine, eine der sinnvollsten wären natürlich in den einzelnen Sammlungen, soweit sie öffentlich sind, so interaktive Kiosks aufzubauen, wo man zumindest durch diesen Sammlungsbestand also reisen könnte. Sehr weit fortgeschritten sind die Arbeiten da zum Beispiel mit dem Museum Liaoning in Kärnten. Das ist eine der bestaufbereitetsten und der reichsten Sammlungen vom Gold der Akan, das also aus der Gegend von der Elfenbeinküste und von Ghana kommt. Und mit dieser Sammlung habe ich begonnen, sehr eng zusammenzuarbeiten. Die haben das also auch sehr unterstützt, meine Arbeit. Und die Überlegung ist dort, also Benutzersysteme aufzubauen, über die sich die Besucher zumindest über diesen Teil der afrikanischen Kunst wiederum zurückvernetzen können, eben zum lebendigen Kulturerbe. Also man sollte wahrscheinlich, also abgesehen davon, dass man es auf jedes Smartphone bringt, in den einzelnen Sammlungen als vom Besucher benutzbare Navigationsinstrumente verwenden.
1: Hast du über eine App gedacht?
0: habe ich auch gedacht. Also Afrika Interaktiv wird ja eine Art App sein, nur dass es so groß ist, dass es also nicht mehr eine App im klassischen Sinn ist, weil das Ganze wächst. Also ich denke da eher über eine Zusammenarbeit mit den großen Telekom-Kommunikationsgesellschaften in Afrika zusammen und also über wirklich ein System, das sich über den ganzen Kontinent erstreckt. Ja.
1: Wir sind fast am Ende von unserer Sendung und vielen Dank, liebe Freunde Titus, auch wenn du Doktor oder Professor bist, bist mein Freund. Und aber jetzt die Leute, die uns nicht am Anfang gehört haben, wollen wir vielleicht eine kleine Zusammenfassung machen, was worüber geredet haben, dieses Afrika Interact Projekt in einer Minute.
0: Afrika Interaktiv, nicht Afrika Interact. Afrika Interaktiv ist der Ansatz, das Kulturerbe Afrikas in den Cyberspace zu bringen und damit jedem Benutzer eines Smartphones oder eines Tablets Zugang in leicht navigierbarer Form über das reiche Kulturerbe zu vermitteln, mit dem Afrika zum Weltkulturerbe beigetragen hat.
1: Und wer noch darüber erfahren will oder mitspielen kann oder wer noch neugierig über diese afrikanischen Kulturerbe und besonders die unterschiedlichen Bedeutungen von Masken, ich muss auch sagen, damals viele Leute finden Masken nicht mehr bedeutsam. Und deswegen ist noch interessanter, noch die Geschichte und die Verbindung zwischen alter Geschichte mit unserem aktuellen Leben, kann dich besuchen oder kontaktieren. Und wo?
0: Am besten über meine E-Mail titusleber@hotmail.com oder über meine Website titusleber.com. Ja.
1: Auf unserer Website wird demnächst noch stehen und werden viele solche Initiativen verlinkt. Und wir wünschen uns alles Gute und viel Erfolg, Titus.
0: Danke vielmals. Danke, hat mir große Freude gemacht.

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0: So, meine liebe Damen und Herren, willkommen wieder bei Radio Afrika International. Wir sind hier in Wien, in Österreich. Mesdames, Mesdemoiselles, Messieurs, alors bienvenue. Hein? Donc, nous sommes ici au studio de Radio Afrika International et nous souhaitons la bienvenue. Soit à Amidou, bonjour.
1: Bonjour, je m'appelle Kouita Amidou, je viens du Burkina Faso. C'est avec très grand plaisir que je suis avec vous ce soir.
0: Dans notre studio, nous sommes studio ici Amidou Keita Burkina Faso. Begleitet durch
2: Anole Decho, wohnhaft in Wien, ursprünglich aus Vorarlberg, Inhaberin einer Werbeagentur.
0: Und diese Agentur, was machst du mit Agentur?
2: Wir unterstützen Unternehmen, Werbung zu machen und jetzt auch Amidou, das Marketing zu machen, Management, Booking.

0: Liebe Damen und Herren, heute wollen wir mehr über Amidou kennenlernen. Der Amidou hat gerade in der Hand ein Instrument. Wie heißt das da?
1: Das heißt Kora.
0: Kora?
1: Ja, dieses Instrument kommt auch aus Gambia, aber man kann schon in Mali, Senegal, Burkina Faso, ja.
0: Aber mittlerweile, die Afrikanerinnen, die hier sind, sehr oft seid ihr nicht so viel, die Kora spielen.
1: Ja.
0: Warum ist das schwer?
1: Ja, weil es gibt viele Akkorde dann. Ja, aber wenn man lernt, schon, das kommt schon.
0: Kannst du ein bisschen uns ein
1: Ja.
0: bisschen spielen lassen?

0: Aber das ist ein Kürbis, oder was?
1: Ja, das ist ein Kürbis, ja.
0: Aber da sind unterschiedliche Größe manchmal.
1: Ja, es gibt eine große und wir machen das jetzt auch klein für die Reise.
0: Für die Reise?
1: Ja.
0: Ah. Ja. Bevor wir jetzt gerade unsere Sendung eröffnen, meine lieben Damen und Herren, hätten wir gerne ein paar Lieder von ihm hören. Welche willst du schon uns empfehlen?
1: Ja, wir fangen mit Buba.
0: Buba?
1: Ja.
0: Jetzt ist ein bisschen Buba.
1: Ja.
0: Los, yes.

0: So, Keta, Buba, was heißt das, Buba?
1: Buba ist der Name von meiner Opa, Oma. Mhm. Und sie war blind. Und zusammen, sie haben mir viele gelernt, wie man kochen, wie man kann, ja, reden auch mit Leuten. Bon, das war sehr gut mit sie. Und sie war auch eine starke Frau.
0: Aber blind.
1: Aber sie war sehr stark und sie konnte alles selber machen. Dann, ich habe ein spezielles Lied gemacht für sie.
0: Kannst du das singen jetzt?
1: Ja.
0: Okay, bitte.
1: Oh, Boba, Boba, lo mi mami bara. Oui, Boba, yeah, hey, lo pan wele wele wele lo mi mami bara. 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
0: Anna.
2: Ja.
0: Es gibt ein andere Paar in Mali, Amadou und
1: Mariam.
0: Es ist gar nicht so ein Zufall, dass alle diese blind Menschen auch musikalische Talente haben. Mhm. Gibt es so viel?
1: Es gibt viele. Viele.
0: Gut, erzähl uns dann. Wer bist du denn?
1: Ich bin eine Griot. Ich komme aus einer Familie Griot. Dann unsere Arbeiten ist neue Musiker und Instrumente bauen und Kleider machen. Dann, das ist, alle Familie kann Musik machen und Kleider machen. Dann, ich bin ja ein Boba und wir sind auch, wir machen immer diese Kommunikationen sowie ihre Arbeiten. Wir machen auch das in der Dörfer. Dann, das ist unsere Arbeiten, Griot-Show-Musik machen.
0: Anna, weißt du, was Griot machen? Was sind die Griots? Hat er dir erzählt?
2: Ein bisschen. Ich glaube, früher haben sie auch für die Könige gespielt. Und daher kommt die Chora. Und es war, glaube ich, auch lange nicht erlaubt, dass die Frauen die Chora spielen. Stimmt das?
1: Stimmt schon, ja.
0: Aber der Griot sind die Traditionslieferung, die Leute, die Traditionen weiter zu Generationen vermitteln. Heißt es, dass du auch Geheimnisse deiner Kultur hast?
1: Ja, wir haben das auch, so wie ich mache jetzt auch meine Musik auf, mit anderen Instrumenten. Dann, wir wollten auch diese Musik revolutionär sein für alle Leute.
0: Bist du trainiert als Griot oder du bist nur Griot, weil du von einer Familie von Griot geboren bist?
1: Ich bin nur ein Griot, so das kommt automatisch.
0: Aber du hast die Kompetenz oder nicht?
1: Ich habe schon.
0: So, wenn du Kompetenz hast, habe ich gehört, dass dieses Instrument, das du hast, ist ein Kommunikationsmittel.
1: Ja.
0: Und du kann man etwas sagen, ja?
1: Genau.
0: Kannst du uns ein paar Sätze schon mit deinem Instrument erzählen?
1: Ja.

0: Und das Top, was hast du gerade gesagt?
1: Ich mache ein Lied jetzt für Liebe.
0: Also, aber wenn du das spielst, Dana will wissen, dass du sie liebst oder was? So, weil normalerweise bei dem Instrument haben wir genutzt, die anderen Leute haben gewusst, was für eine Botschaft ist das.
1: Ja, aber die Chora machen nur die Rhythmik. Es gibt andere Instrumente, die machen das. So wie bei uns, wir machen diese Rhythmen mit Tama. Aber ich habe kein Tama mit. Und sie kann auch reden, aber in meiner Muttersprache. So wie Mamadou Diabaté auch, er macht auch diese Balanfon und das ist auch ihre Muttersprache und sie versteht auch das. Aber mit Chora, die Chora machen nur diese Rhythmik und die Leute können diese Gesichter auch singen dazu.
0: Seit wann hast du begonnen zu spielen?
1: Oh, ich war 5 Jahre, aber professionell Musik machen auf der Bühne, das war 2000.
0: So, hören wir wieder mal weiterhin noch Boba, ne? Weil es ein Lied, das für deine Mama gewidmet ist.
1: Ja.
0: Damit wir in die Stimmung gehen, bevor dieses Mal zurückkommen in deine Kunst, jetzt hier in Österreich.

0: Meine lieben Damen und Herren, willkommen wieder bei Radio Afrika International. Kommen Sie zurück hier im Studio. Hier ist der Amidou Goïta, der uns seine Talent als Griot aus Burkina Faso uns hier liefert. Im Studio haben wir auch Anna, ein Coach, wie kann man das sagen, oder Marketerin von ihm und bei uns auch eine gute Bekannte und bald in der Zukunft auch zusammen mit Radio Afrika arbeiten wird. Und jetzt gerade, Amidou, jetzt... Ja. Du bist da im Studio.
1: Genau.
0: Du jetzt, zuerst mal erzähl mir, warum du in Österreich bist.
1: Ja, ich habe angefangen von Frankreich, Italien, Deutschland und jetzt ich bin schon in Österreich und ich habe ja das Gefühl, ja ich habe gesagt, in Österreich kann ich auch viele machen mit meiner Musik. Weil meine Stilmusik ist nicht auch so viel hier, dann ich will auch diese Musik auch revolutionieren und mit die österreichischen Jungen spiele immer und das ist meine.
0: Aber du hast Frankreich, Italien verlassen nach Wien, warum?
1: Genau, ja, weil
0: wegen der Liebe oder wegen der, wie heißt das?
1: Na, das nur, ich habe nur gereist für Musiker. Das war nur Musik.
0: Hast du jemanden Leute hier vorher gekannt hier in Wien?
1: In Wien, das war nur Mamadou Diabaté. Dann aber momentan, ich habe auch viele Leute, ich habe auch andere Leute kennengelernt. Hier und Anna und die anderen Leute dann.
0: Mhm. Und spielst du Solo oder mit in einem Band?
1: Ja, ich habe ein Solo, dann ich habe auch ein Band.
0: Bitte.
1: Das heißt Amidou Goïta in Yorosi.
0: Aber spielst du nicht mit Mamadou Diabaté?
1: Wir spielen schon zusammen.
0: Ab und zu, ja. Ich sehe sehr oft euch zusammen. Gut, dann glaube ich, du hast eine zweite, mindestens wir können eine andere Rhythme von dir. Also, was ist Sana?
1: Sana bedeutet Angst. Dann, weil es gibt viele Probleme in dieser Welt jetzt. Dann ich sage Sana und arbeiten, wenn wir zusammen arbeiten, können wir das Angst auch weggehen.
0: Also wenn die Leute zusammenkommen, dann können wir Angst bewältigen.
1: Genau.

0: Ich. Und du, jetzt bist du auf die Bühne, gesehen? Wo war es hier?
1: Dieser Konzert war in Sargfabrik.
0: Gut, Anna,
2: Ja.
0: hören wir mal ein bisschen über dieses Lied, Anna, oder?
2: Genau.

0: Sana, Sana ist ein Lied von Amidou Koita. Und jetzt gerade hören wir Radio Afrika International. Wir sind in Wien hier in Österreich. Die Frage ist gerade, welche sind andere Werke, die du auf die Welt gebracht hast?
1: Ja, ich habe viele gemacht, viele Konzerte gespielt. Mit anderen Leuten, Mamadou, Porsche,
0: Porgy and the Bess.
1: Porgy and Bess, Konzerthaus. Dann, ja, ich habe ein paar Bühnen in Israel schon gespielt.
0: Und Amido, kannst du davon leben?
1: Viel Leben ist sehr, sehr schwierig, aber wir schaffen das schon.
0: Wir schaffen das?
1: Ja.
0: Gut, Anna.
2: Ja.
0: Jetzt, du versuchst die Werke und die Talente von Amidou zu promoten.
2: Ja.
0: Was sind seine Stärken?
2: Mich hat von Anfang an seine Stimme fasziniert, seine Vielfalt. Er spielt sehr viele Instrumente, sein Improvisationstalent. Also er kann überall mitspielen, ohne zu proben. Seine Kreativität bei seiner Musik, bei seinen Liedern. Und für mich bringt seine Musik Liebe und Frieden in die Welt. Und das ist meine Motivation, diese Karriere mit aufzubauen und zu unterstützen.
0: Aber jetzt will in dem dritten Lied anstürmen, weil es ist mehr,
2: Das zum Tanzen.
0: das ist mehr rhythmisch, oder?
1: Ja.
0: Kannst du das uns vorher erklären, weil das war Ose, ja?
1: Ja, Ose bedeutet, die Frauen sind schön, weil. Ja, Musik auch ist gut, aber wir singen auch viele für diese schönen Frauen, dann diese le brave femme.
0: Die brave femme, ce n'est pas schön. Brave sind mutige und sehr
2: stark.
0: Starke Frauen.
1: Exakt.
2: Ist auch schön.
1: Genau. Ist auch schön. Da aussi bedeutet Hübsch. La beauté.
0: Aber das ist mehr rhythmisch.
1: Ja, genau.

0: Warum hast du die Rhythmen hier gewechselt jetzt gerade?
1: Ja, weil das ist für die Leute, für Tanzen.
0: Zum Tanzen?
1: Genau, zum Tanzen. Und ja, mit diesen Gesichtern auch. Ja, die hübsche, dann Star, diese Frau ist sehr hübsch, aber Slack auch dann.
0: Meine liebe Damen und Herren, hier im Studio haben wir eine hübsche Frau.
1: Ja.
0: Deswegen hat der Fred das für uns komponiert. Und dann ganz einfach versucht in der Musik Osei.

0: Willkommen, meine Damen und Herren, bei Radio Afrika Internationale, hier im Studio Amidou Koita und Anna. Anna mit einem afrikanischen Namen.
1: Ja, Ole Tetscho.
0: Was heißt das?
1: Achtmal Reichtum.
0: Ah.
1: Kann man sich also, freuen, oder?
0: Du bist Afrikanerin.
1: Also. Sicher.
0: Afrikanische Wurzel. Und jetzt gerade, wir haben alles zugehört und die Rhythme, die Zuhörer, Zuhörerinnen habt ja selber zugehört.
1: Die Konzerte sind wirklich immer zum Tanzen. Man geht mit einem riesen Lachen hinaus und eine sehr gute Zeit.
2: Zum Beispiel, es gibt Nyanyaru, das ist Salsa, das ist ein guter Rhythmik tanzen. Und es gibt auch Reggae. Das heißt Nanji Groove, dann es gibt viele, viele Rhythmik für Tanzen und Singen mit uns.

0: tu mets de l'amour d'abord dans mon travail, de ce que je fais. Ça, c'est déjà la première
1: Also die
0: chose.
1: Liebe in deiner Arbeit.
0: Oui. Donc, et j'aime ce que je fais. Et je suis quelqu'un aussi, à part la musique, j'ai fait beaucoup d'autres choses. Donc, et je peux faire les mécanismes, je fais autre chose qui n'a rien à voir avec la musique. Mais la différence des instruments que je monte, parce que je cherche toujours à marquer ma marque de moi. Donc, dès que tu vois ce Sikora, tu vas voir seulement c'est Amadou qui l'a fait.
1: Ganz genau, was ist der Amadou Keita?
2: Amidou hat einen ganz neuen Stil kreiert, nämlich Afromodern. Das ist eine Mischung von westafrikanischen Rhythmen mit Afrobeat, Funk, ein bisschen Jazz, Blues, Salsa Groove. Und das ergibt diese Tanzmusik, manchmal auch ruhigere Lieder auf der Kora oder so wie vorher gehört Sana, aber insgesamt sehr lebendig. Und wir sagen immer, das ist zum gemeinsam Feiern und Tanzen. Und was ich auch noch anmerken möchte, also Yorosin, der Bandname heißt Zukunft, weil wir glauben, dass die Zukunft darin liegt, dass Menschen einfach zusammenkommen, dass Verbindungen geschaffen werden und dass es egal ist, ob jemand aus Afrika oder Europa kommt.

0: Aber du,
1: Ja.
0: wenn wir zurück also, zu deinem Schlusswort auch, alle Diaspora, die sind schon irgendwie in andere Aktivitäten und Aktionen involviert. Was tust du außerhalb der Musik?
2: Ich habe viele Projekte in Afrika für die Kinder helfen, weil es gibt auch diese Probleme in Burkina. Dann es gibt viele Leute, sie sind schon in der Hauptstadt. Dann, wenn das funktioniert auch gut für mich, dann ich wollte auch eine, ich kann nicht die Namen auf Deutsch, aber eine Assoziation für Kinder. Dann und ich bin schon eine, ich baue schon die Instrumente. Dann ich will diese Assoziation machen für die Instrumente bauen. Und sie kann auch etwas alleine machen, viel leben kann.
0: Meine lieben Damen und Herren, wir sind am Ende unserer Sendung, aber jetzt, Aminu, was ist unser Dessert?
2: Ich kann ein Lied machen mit meiner Chora.

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1: Jürgen Pfaffinger im Studio. Im Fall vergifteter Hip-Baby-Nahrung ist der mutmaßliche Erpresser jetzt gefasst worden. Details nennen die Ermittler, vorerst aber noch nicht. Bildungsminister Wiederkehr kündigt Schulversuche für eine 6-jährige Volksschule an, wie es sie in vielen Ländern bereits gibt. US-Präsident Trump will nach dem angekündigten Truppenabzug aus Deutschland weitere Truppen abziehen. In Europa sorgt das für Beunruhigung. Die USA und der Iran tauschen weiter Vorschläge zur Beendigung des Krieges aus. Ein Durchbruch ist aber nicht in Sicht. Und die anhaltende Trockenheit in Österreich macht der Natur zunehmend zu schaffen. In Wien müssen jetzt die Bäume eigens bewässert werden. Und an der Trockenheit ändert sich vorerst auch nichts. Das Wetter bleibt nämlich weiter sommerlich. Im Fall des Erpressungsversuchs gegen den Babynahrungshersteller Hip laufen die Ermittlungen auf Hochtouren und die Polizei bestätigt heute, dass ein 39-jähriger Mann, der für die im Burgenland und in Nachbarländern gefundenen Hip-Gläser mit vergiftetem Inhalt verantwortlich sein soll, gestern im Bundesland Salzburg festgenommen worden ist. Er wird noch heute in die Justizanstalt Eisenstadt überstellt, berichtet aus Eisenstadt Norbert Lena.
2: Der Verdächtige soll Gläser mit Babynahrung der Firma Hip manipuliert und in Supermärkten platziert haben. In einem sichergestellten Glas wurden 15 Mikrogramm Rattengift festgestellt. Der Mann soll versucht haben, 2 Millionen Euro von Hip zu erpressen. Er werde derzeit intensiv einvernommen, sagt Polizeisprecher Helmut Marban.
3: Der Mann wird dann nach Abschluss dieser Befragungen in die Justizanstalt Eisenstadt eingeliefert. Staatsanwaltschaft Eisenstadt hat auch schon einen Antrag auf Untersuchungshaft gestellt.
2: Mehr könne er aus ermittlungstaktischen Gründen nicht bekannt geben. Ein zweites in Eisenstadt verkauftes Glas soll noch im Umlauf sein. Nach dem wird nach wie vor gesucht.
1: In rund der Hälfte der EU-Länder, aber auch etwa in Kanada oder Japan, dauert die Volksschule nicht wie bei uns 4, sondern 6 Jahre. Ein Modell, das besseres gemeinsames Lernen ermöglicht. Und auch in Österreich soll es ab dem Schuljahr 2029-30 Versuche für eine 6-jährige Volksschule geben. Das hat Bildungsminister Christoph Wiederkehr heute in der ORF-Pressestunde angekündigt. Und Wiederkehr ortet großes Interesse daran. Christoph Wager berichtet.
4: Die 6-jährige Volksschule wäre wohl die größte Änderung im Schulbereich. Bildungsminister Wiederkehr glaubt, dass sich nicht nur in Wien Schulen für den Testbetrieb finden werden. Die Einzelheiten müssten erst noch ausgearbeitet werden.
5: Das kann man neu denken. Das heißt, sowohl in der Aufteilung von Klassenlehrkräften aus der Volksschule, gemeinsam zum Beispiel mit Gymnasiallehrkräften, als auch von dem, wie wir unterrichten und was wir vermitteln.
4: Drängendstes Problem in den Schulen seien aber mangelnde Deutschkenntnisse vieler Schülerinnen und Schüler. Brennpunktschulen bekommen zusätzliches Geld für Deutschförderung und ab Herbst kommenden Jahres kommt ein zweites verpflichtendes Kindergartenjahr. Dafür stehen mehr als 100 Millionen Euro bereit.
1: Nach der Ankündigung des Abzugs tausender US-Soldaten aus Deutschland bleiben für die europäischen Verbündeten der USA viele Fragen offen. US-Präsident Trump will noch mehr als die angekündigten 5000 Soldaten abziehen. Von welchen Stützpunkten in Deutschland Truppen abgezogen werden sollen, ist ebenfalls unklar. Und europäische NATO-Staaten befürchten eine massive Schwächung des Bündnisses, berichtet Miriam Beller.
6: 5000 Soldaten wollte das US-Verteidigungsministerium aus Deutschland abziehen. Doch Donald Trump reicht das offenbar nicht. Man werde stark reduzieren, um weit mehr als 5000, erklärt der US-Präsident. Doch der Umfang des Abzugs ist nicht das einzige, das Deutschland und andere Partner beschäftigt. Abstimmungen mit europäischen Verbündeten dürfte es im Vorfeld kaum gegeben haben. So heißt es in einem schriftlichen Statement einer Sprecherin der NATO, man arbeite mit den USA zusammen, um Details ihrer Entscheidung zu erfahren. In Europa wächst auch die Sorge vor einer Schwächung der NATO. Die größte Gefahr für die transatlantische Gemeinschaft sei der fortschreitende Zerfall des Bündnisses, schreibt der polnische Premierminister Donald Tusk in einem Online-Statement.
1: Im Irankrieg laufen weiter Versuche, ein Ende der Kämpfe zu erreichen. Der Iran und die USA tauschen dazu Vorschläge für eine Beendigung des Krieges aus. Ein Durchbruch zeichnet sich allerdings nicht ab. Die Hauptstreitpunkte sind nach wie vor die Öffnung der Straße von Hormuz für den Schiffsverkehr und das iranische Atomprogramm, berichtet Christian Lieninger.
7: Die USA haben vom Iran offenbar einen neuen Vorschlag für die Beendigung des Krieges erhalten. Sie haben mir die Grundzüge eines Abkommens übermittelt. Den genauen Wortlaut bekomme ich später, sagt US-Präsident Donald Trump in der Nacht zu Reportern und kündigt an, den Vorschlag zu prüfen. Doch wenig später postet Trump dann auf seinem Nachrichtenportal, er könne sich nicht vorstellen, dass dieser Plan akzeptabel sei. Ohne aber weitere Details zu nennen. Laut nicht offiziellen Angaben aus Teheran baut aber auch der jüngste iranische Vorschlag auf einem schon seit Tagen diskutierten Abtausch auf. Die USA beenden die Blockade iranischer Häfen, der Iran beendet die Blockade der Straße von Hormuz und über das iranische Atomprogramm wird erst später verhandelt. Trump hat allerdings in den letzten Tagen immer wieder klargemacht, dass er kein Abkommen abschließen will, wenn dieses nicht das Aus für das Atomprogramm bringt.
1: Die OPEC erhöht ihre Ölförderquote, eine Konsequenz aus den Folgen des Irankriegs. Laut einer heute veröffentlichten Erklärung werden wegen des Austritts der Vereinigten Arabischen Emirate aus der OPEC die verbleibenden Mitglieder die Förderquote ab Juni um 188.000 Barrel täglich erhöhen. Die Vereinigten Arabischen Emirate sind ja mit 1. Mai aus der OPEC ausgetreten, um sich nicht mehr an die festgelegten Förderquoten halten zu müssen. Nach Österreich jetzt wieder. Ein tödlicher Kletterunfall hat sich am Wochenende in Tirol ereignet. Ein Kletterer ist gestern im Klettergarten Elefantenwandel in Längenfeld abgestürzt und ums Leben gekommen. Warum der 22-jährige Tiroler nach dem Abseilen seines Kletterpartners abgestürzt ist, ist noch unklar. Aus Tirol berichtet Reingard Diermeier.
8: Die beiden Kletterer im Alter von 21 und 22 Jahren haben am Nachmittag die Route. Kein Licht, kein Schatten als Ziel. Diese gilt als besonders schwer und weist den Schwierigkeitsgrad 9a auf. Die beiden wollen diese Route projektieren, wie es unter Kletterern heißt, also schwere Passagen immer wieder üben, um sie später im Sportklettermodus bewältigen zu können. Das Unglück passiert dann beim Abseilen. Der 22-Jährige stürzt vom Standplatz ab, als sein Partner bereits am Fuß der Kletterwand war. Warum, ist unklar. Sein Partner setzt sofort einen Notruf ab. Die Crew des Notarzthubschraubers kann nur mehr den Tod des 22-Jährigen feststellen.
1: Die anhaltende Trockenheit macht nicht nur der Landwirtschaft Probleme, sie beschäftigt auch die Wiener Stadtgärten. Die Mitarbeiterinnen und Mitarbeiter sind derzeit im Dauereinsatz, um Bäume, Wiesen und Parks in Wien mit Wasser zu versorgen. Und die durch die Klimaerwärmung immer größere Trockenheit und die immer wärmeren Temperaturen haben auch Auswirkungen auf die Vegetation der Stadt, berichtet Daniel Ammerhauser.
9: Es gibt rund 1000 Bewässerungsanlagen. Daneben ist man täglich mit Fahrzeugen unterwegs, um 400.000 Liter Wasser zu den Bäumen zu bringen. Bei der Pflanzenauswahl müsse man darauf achten, dass sie mit den Klimaveränderungen zurechtkommen, so der Direktor des Wiener Stadtgartenamts Karl Havlicek.
10: Das heißt, wir schauen bei den Baumarten besonders auf die Stadttauglichkeit, jetzt nicht nur in Bezug auf Wasser, sondern auch auf die steigenden Temperaturen, auf die ganzen Umwelteinflüsse in der Stadt. Und so haben wir ein Baumsortiment herausgefiltert in den letzten Jahren von rund 25 Baumarten und Sorten, die sehr resistent sind, was das Stadtklima anbelangt.
9: So Havlicek, das grüne Bild der Stadt wird sich also langsam verändern, aber sukzessive soll es mehr Bäume und Grünflächen geben.
1: Und wie es mit dem Wetter weitergeht, sagt Ihnen jetzt Gunda Schuller.
11: Golling und Scherding haben es auf fast 30 Grad gebracht und größtenteils geht es sonnig in den Abend. Von Westen kommen aber auch Wolken herein und einzelne Schau- oder Gewitterzellen sind in Vorarlberg und in Tirol in der Nacht nicht ganz auszuschließen. Morgen Montag bleibt es sommerlich warm, es bleibt auch sehr windig und auch der Sonnenschein überwiegt. Dazwischen ziehen aber etwas mehr Wolken durch als heute und in Vorarlberg, Tirol und Salzburg ist es dazwischen auch stark bewölkt. Die Höchstwerte 22 bis 30 Grad.
1: Und das war das Journal um 5 mit Jürgen Pfaffinger. Wir melden uns dann wieder mit dem Abendjournal um 18 Uhr.
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0: Tom Waits 1975. Zum Auftakt von Teil 2 über die hohe Kunst des gesprochenen Songs. Teil 1 gab es in den Spielräumen Spezial am 1. Mai. Da war die thematische Ausrichtung passend zum Datum eher politisch. Heute hingegen ein buntes Sammelsurium. Gemäß dem Sendungstitel Talking Anything You Want Blues. Dieses titelgebende Genre des Talking Blues wird also heute auch wieder im Mittelpunkt stehen, umrahmt aber auch heute wieder von anderen Arten von Songs, die ohne Gesangsmelodie auskommen. Piss Factory von Patti Smith zum Beispiel. Die arbeitete als Teenager in einer Fabrik, wo Kinderwägen hergestellt wurden. Und sie fand es furchtbar dort. Hatte sie doch Pläne, aus ihrem Leben noch etwas Sinnvolleres zu machen. Diese Arbeit aber war wie eine Karikatur des exakten Gegenteils. Und im Song Piss Factory ließ sie all ihren Frust von damals in einem Selbstreinigungsprozess aus sich heraus sprudeln.
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0: Piss Factory, Patti Smith 1974. Songs sind dazu da, zu unterhalten, Geschichten zu erzählen und Botschaften zu verbreiten oder auch die eigene Seele zu reinigen. Und dafür braucht es, wie bereits zu hören war, nicht unbedingt eine Melodie. Auch Gesprochenes kann rhythmisch und harmonisch eingebettet zum Song werden und so den Fokus noch stärker auf das Erzählte lenken, beziehungsweise jetzt gleich ein Zwiegespräch. Emmett Miller und Gene Kopp, 1936 im kunstvoll ausgefeilten Dialog. Da will einer mit Hilfe einer Wahrsagerin herausfinden, wie es der Seele seines soeben verstorbenen Bruders geht. Die Wahrsagerin aber ist sehr geschäftstüchtig und gibt ihre Einsichten über die Geschehnisse im Jenseits nur zitzelweise preis. Der Bruder sei bereits auf dem Weg hinauf in den Himmel, erklärt sie und verlangt sofort einen weiteren Dollar, um wieder in Trance fallen zu können und genauere Details einzuholen. Am Schluss hat er kein Geld mehr und wird nie erfahren, ob der Bruder die allerletzten Meter, die er noch von der Himmelspforte entfernt war, auch noch geschafft hat.
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1: If you're going down there, you're just wasting your time, 'cause talking to the dead folks, that's my line. First, I go into a trance, you know it's against my will. 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

0: Chris Bushilon, der Vater des Talking Blues-Genres 1927. Ein grandioser Sänger war er tatsächlich nicht, aber wie er meint, er musste eben Sänger werden, weil es mit all den anderen Jobs nie funktioniert hat. Die humoristische und anekdotische Ausrichtung ist ein Grundpfeiler beim Talking Blues, egal welche Themen dabei verhandelt werden. 1968, mehr als 4 Dekaden nach Chris Bushilon, erzählt der texanische Singer-Songwriter Townes Van Zandt, wie er beschließt, Karate zu erlernen, weil er als schmächtiger Kerl ständig verprügelt wird. Er findet die Annonce eines Karate-Lehrers, der sich Li Hang Chao nennt. Satte $200 soll der Anfängerkurs in Selbstverteidigung bei ihm kosten. Plus 25 Cent für Reparaturen. Hä? Reparaturen? Ja, an seinem eigenen Körper, sagt der 2,5 Meter große Asiate. Da will sich's der angehende Schüler dann doch noch ein zweites Mal überlegen, was der Karatelehrer allerdings als rassistische Ablehnung wertet, worauf er wiederum betont, wie sehr er doch die Japaner mag und wie sehr sie im Zweiten Weltkrieg schlecht behandelt wurden von den USA. Nach diesem Beschwichtigungsversuch wird er nun auch noch vom Karatelehrer verprügelt. Und am Ende braucht er gar keinen Selbstverteidigungskurs mehr, wie er meint, weil sowieso niemand einen Krüppel mit nur einem Arm schlagen würde.
1: 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So I got me a paper the other night, and I crawled up on the sofa, and I turned on the light, and I flipped through the pages till I found the classified ads. Said, take karate from Li Hung Chao, man. Make your first appointment now. This course is guaranteed to make you bad. 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
1: Der Talking Blues ist ein Subgenre der Folkmusik, das von Anfang an fast ausschließlich von Weißen gepflegt wurde und, obwohl es den Blues im Namen trägt, nicht allzu viel mit Blues zu tun hat. In der afroamerikanischen Blues-Tradition gibt es nur wenige Songs, die der Form nach als Talking Blues bezeichnet werden können, aber es gibt sie. Bei Man's Lips kommt zum Beispiel zum dritten Mal Texas also. Und doch klingt dieser Talking Blues wieder völlig anders. Nicht nur, weil Man's Lips Comp im Gegensatz zum Erzähler von vorhin ein herausragender Gitarrist war, mit einer sehr eigenwilligen Spieltechnik. Auch die Geschichte wird völlig anders erzählt, ganz blues-typisch, die Geschichte eines gehörnten Ehemanns. Und die Pointen finden sich bei ihm nicht so sehr im Text, als vor allem im illustrierenden Gitarrenspiel dazu. Man's is Talking Blues.

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1: Man's Lips Count, der schwarze Songstar aus Texas, war das 1960. War der Talking Blues in seinen Ursprüngen rein humoristischer Natur, so wurde er durch Woody Guthrie und Pete Seeger in den 1940ern zu einem Vehikel für kritische Kommentare zum Weltgeschehen, ohne dabei aber an Humor einzubüßen. Und er blühte auch in den 50ern und 60ern als Protestsong. Folksänger Phil Ochs zählte neben Bob Dylan zu den gewitztesten unter den Talking-Blues-Autoren. Mit bitterböser Ironie, klugen Wortspielen, Zitaten und Querverweisen, die einem das Lachen gefrieren lassen. Egal, ob er den Vietnamkrieg kommentiert, die Kuba-Krise oder jetzt gleich die Vorfälle in Birmingham, Alabama. 1963. Birmingham war eine der schlimmsten Städte in den Südstaaten, was Rassismus und Segregation betrifft. Und genau deshalb auch ein wichtiges Zentrum für die Bürgerrechtsbewegung. Afroamerikanische Erwachsene konnten leicht ihre Jobs verlieren, auch wenn sie völlig gewaltfrei für ihre Rechte demonstrierten. Und so gingen Anfang Mai 1963 statt der Erwachsenen Tausende Schulkinder und Jugendliche auf die Straßen von Birmingham. Der für die öffentliche Sicherheit der Stadt zuständige Commissioner Bull Connor aber ließ ohne zu zögern Polizeihunde auf die friedlichen Kinder hetzen. Er ließ sie mit dem Hochdruckwasserstrahl aus Feuerwehrschläuchen niederspritzen und Tausende festnehmen. Damit hat dieser brutale Rassist, übrigens von der Demokratischen Partei, der Bürgerrechtsbewegung aber letztlich sogar noch einen Dienst erwiesen, wie John F. Kennedy bald darauf feststellte. Denn das war nun endgültig zu viel und es kam dadurch schließlich Bewegung in den Prozess der offiziellen rechtlichen Gleichstellung von Schwarzen. Hier ist also Phil Ochs 1963, wenige Monate später beim Newport Folk Festival. Und er stellt sich naiv und unwissend, wenn er mit den Weißen dort unten in Birmingham, Alabama spricht.
2: Well, I think whenever there's a deep tragedy, there's also present something of the ridiculous. So I'd like to do you a song now called Talking Birmingham Jam.

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1: Da lässt er sich also von den rassistischen Weißen in Birmingham, Alabama erklären, Achtung, Zitat, einige unserer besten Schwarzen sind Freunde. Und am Schluss muss er sich auch noch vorwerfen lassen, dass es Linke wie er waren, die einst die Sklaverei abgeschafft hätten. Talking Birmingham Jam, Phil Ochs im Juli 1963 beim Newport Festival. Und es ist jetzt nicht ganz fair, auf Phil Ochs auch noch Merritt Herring folgen zu lassen, denn Ochs wusste doch sehr genau, wovon er sprach, wenn er als politischer Aktivist musikalisch in Erscheinung trat. Merritt Herring aber hat sich den Spaß gemacht, in einem Talking Blues den Protestsong an sich kritisch aufs Korn zu nehmen. Sobald du eine Gitarre in die Hand nimmst, verstehst du die Probleme der Welt. Informier dich gut und dann sing darüber. Und er erzählt, wie er ein Buch mit Protestsongs findet, sich dafür begeistert und bald auch selbst welche zu schreiben beginnt. Und er ist ganz verblüfft, wie viel Tiefgang er hat. Dabei ist es ja recht ökonomisch. Die Übel der Welt sind kompliziert. Das Schreiben von Protestsongs dauert nicht lange. Man muss nur die richtigen Reime finden, dann kommen auch die richtigen Antworten auf die brennenden Fragen ganz von selbst. Und er erzählt, wie er mit seinen Protestsongs groß herauskommt, weil er die Dinge beim Namen nennt. Schockierende Enthüllungen wie »Krieg ist schlecht«, »Auch George Washington konnte lügen« oder »Das Time Magazine ist nicht immer zeitgemäß«.
2: 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You just get a guitar and you'll get through it. Soon as you take it up into your hand, all the problems of the world you'll understand and be well informed. Get the big picture and then sing about it. Well, Dad bought me a guitar about a year ago. It only cost $100 or so. I hadn't been playing it so very long when I found me a book of these protest songs. Very interesting. Truth set to music, written by some Eastern wise man. 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Tried my hand at writing a few, and lo and behold, I never knew just how deep I was. Controversial, too. Folk singer turned folk thinker. Supposed to take 20 years to get educated, because the ills of the world are complicated. 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

0: Wir werden die Dinge bald in den Griff bekommen und mit unserem Verständnis wird die Welt in Liedern leben und wir werden Hand in Hand promenieren, eine ehrliche Gesellschaft. Bitterböse Selbstkritik bzw. ein Belächeln der Naivität vieler Folksänger. Mary Tarring, es ist meines Wissens seine einzige Aufnahme, erschienen als Single bei R. Hooley Records. Zum Abschluss kommt nun wieder eine Frau zum Zug und abseits des traditionellen Talking Blues. Aber es ist ebenfalls ein Protestsong mit gesprochenem Text. Annie DeFranco, Fuel, Brennstoff. Da rechnet sie mit der gesamten Gegenwart ab und der ständigen Überforderung der Sinne und des Verstands mit belanglosem Schwachsinn. Und das noch vor den Smartphones, wohlgemerkt. 1998 ist dieser Song erschienen, heute ist er aktueller denn je. Flood the Zone with Shit heißt es mittlerweile. Alles ist letztlich nur Brennstoff für ein Feuer, das ständig nach neuem Brennstoff verlangt. Sie gruben ein Fundament in Manhattan und entdeckten dort einen Sklavenfriedhof. Mögen ihre Seelen in Frieden ruhen, jetzt da Lynchmorde verpönt sind und wir zum elektrischen Stuhl übergegangen sind. Und ich frage mich, wer Präsident werden wird, Tweedledum oder Tweedledümmer? Und wer wird diesen Sommer den großen Blockbuster an den Kinokassen haben? Und ich höre überall, wo ich hingehe, das verdammte gleiche Lied. Vielleicht sollte ich mir einen Kübel über den Kopf stülpen und einen Marshmallow in jedes Ohr stecken und eine weitere öde Woche umherirren, bis ein weiterer stumpfsinniger Hitsong erscheint.
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Anne DiFranco war das zum Abschluss dieser Spielräume über die hohe Kunst des gesprochenen Songs, Teil 2. Danke fürs Hören und Horchen, sagt Michael Neuhauser.

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1: Im Studio begrüßt Sie Jürgen Pfaffinger. Guten Abend. US-Präsident Trump will noch mehr Truppen als angekündigt aus Europa abziehen. In Europa sorgt das für Beunruhigung. Der mutmaßliche Erpresser, der Hip-Babynahrung vergiftet haben soll, ist gefasst. Bildungsminister Wiederkehr kündigt verstärkte Deutschförderung und Schulversuche für 6 Jahre Volksschule an. Der neue Bericht zum heutigen Tag der Pressefreiheit zeigt ein erschütterndes Bild. Auch in immer mehr Demokratien wird die Pressefreiheit eingeschränkt und kritische Berichterstattung kriminalisiert. Und schon ein Viertel der Österreicherinnen und Österreicher leidet an Allergien, eine Folge von übertriebener Hygiene, die zur Schwächung der natürlichen Abwehrkräfte führt. Zu Beginn sagt Ihnen jetzt Gerald Holzinger, wie das Wetter wird.
2: 5.000 Soldaten wollte das US-Verteidigungsministerium aus Deutschland abziehen. Doch Donald Trump reicht das offenbar nicht. Man werde stark reduzieren, um weit mehr als 5.000 Soldaten, erklärt der US-Präsident. Von welchen Stützpunkten Truppen abgezogen werden, ist noch unklar. Das sagt auch der designierte Ministerpräsident von Rheinland-Pfalz, Gordon Schnieder von der CDU. In Rheinland-Pfalz befindet sich unter anderem der US-Luftwaffenstützpunkt Ramstein.
3: Wir müssen jetzt mal warten, wo der wirkliche Truppenabzug stattfindet. Es gibt einiges oder spricht dafür, dass es in Grafenhöhe in Bayern sein wird. Aber die Logistik, die Unterstützung läuft eben von hier aus. Und dann ist es jetzt wenige Stunden nach der Mitteilung zu früh, die Auswirkungen jetzt davon schon zu kennen.
2: Abstimmungen mit europäischen Verbündeten dürfte es im Vorfeld kaum gegeben haben. So heißt es auch in einem schriftlichen Statement einer Sprecherin der NATO, man arbeite mit den USA zusammen, um Details ihrer Entscheidung zu erfahren. In Europa wächst unterdessen die Sorge vor einer Schwächung der NATO. Die größte Gefahr für die transatlantische Gemeinschaft sei der fortschreitende Zerfall des Bündnisses, schreibt der polnische Premierminister Donald Tusk in einem Online-Statement.
1: Ich bitte um Entschuldigung, das war natürlich die falsche Zuspielung. Wir holen dann das Wetter am Ende der Sendung nach. In diesem Beitrag ist es um die Ankündigung des Abzugs tausender US-Soldaten aus Deutschland gegangen, wo jetzt noch weitere Soldaten abgezogen werden sollen. Was in Europa für Beunruhigung sorgt, weil man dadurch einen Vorteil für Russland befürchtet. Die OPEC erhöht ihre Ölförderquote, eine Konsequenz aus den Folgen des Irankriegs. Wegen des Austritts der Vereinigten Arabischen Emirate aus der OPEC werden die verbleibenden Mitglieder die Ölfördermengen ab Juni erhöhen. Die Vereinigten Arabischen Emirate sind ja mit 1. Mai aus der OPEC ausgetreten, um sich nicht mehr an die festgelegten Förderquoten halten zu müssen. Laut Analysten wollen sich die Emirate damit in Stellung bringen, um, wenn die Straße von Hormuz wieder geöffnet wird, mehr Öl auf den Markt werfen zu können. Nach Österreich jetzt. Im Fall des Erpressungsversuchs gegen den Babynahrungshersteller Hip hat die Polizei heute bekannt gegeben, dass ein 39-jähriger Mann gestern im Bundesland Salzburg festgenommen worden ist. Er soll für die im Burgenland und in Nachbarländern gefundenen Hip-Gläser mit vergiftetem Inhalt verantwortlich sein. Der Verdächtige wird noch heute in die Justizanstalt Eisenstadt überstellt, berichtet aus Eisenstadt Norbert Lehner.
4: Der Verdächtige soll 6 Gläser mit Babynahrung der Firma Hip manipuliert und dann in Supermärkten in Tschechien, der Slowakei und im Burgenland platziert haben. In einem sichergestellten Glas, das in Eisenstadt verkauft worden war, wurden 15 Mikrogramm Rattengift festgestellt. Der gestern im Bundesland Salzburg festgenommene Mann soll versucht haben, die Firma Hip zu erpressen. Er soll per Mail 2 Millionen Euro gefordert haben. Über die Details der Festnahme und die Identität des Mannes hält sich die Polizei bedeckt. Laut Pressesprecher Helmut Marban von der Landespolizeidirektion Burgenland wird der Verdächtige intensiv einvernommen.
5: Der Mann wird dann nach Abschluss dieser Befragungen in die Justizanstalt Eisenstadt eingeliefert. Staatsanwaltschaft Eisenstadt hat auch schon einen Antrag auf Untersuchungshaft gestellt, der dann auch seinen Weg geht.
4: Mehr könne er aus ermittlungstaktischen Gründen nicht bekannt geben, so Marban. Ein zweites manipuliertes Glas mit Babynahrung sei immer noch im Umlauf.
5: Fakt ist, das vermeintlich zweite Glas ist noch nicht aufgetaucht. Das heißt, wir suchen noch danach. Auch da wieder vielleicht noch einmal die Erinnerung, wenn es jemand doch noch irgendwo gelagert hat, sich bei der Polizei zu melden.
4: Bezüglich des ersten Glases, in dem Rattengift nachgewiesen wurde, warte man noch auf ein toxikologisches Gutachten, sagt der Polizeisprecher. Dann wisse man, welche Folgen ein Verzehr für ein Baby gehabt hätte.
1: Bildungsminister Christoph Wiederkehr von den NEOS will die Deutschförderung weiter verstärken. Wiederkehr sieht das als zentrales Problem im Bildungssystem, wie er heute in der ORF-Pressestunde erklärt hat. Christoph Wager berichtet.
0: Für die Deutschförderung wird zusätzliches Geld locker gemacht. Mehr als 100 Millionen Euro soll es für das zweite verpflichtende Kindergartenjahr geben, das ab Herbst kommenden Jahres gelten soll. Zusätzlich will Minister Wiederkehr, dass die Kinder 30 Stunden pro Woche im Kindergarten anwesend sein müssen. Bisher sind das 20. Für Brennpunktschulen soll es ab kommendem Jahr Geld für zusätzliche Lehrkräfte geben.
6: Und das ist das drängendste Problem im österreichischen Schulsystem, nämlich dass Kinder nicht ausreichend die deutsche Sprache lernen und nicht gut genug Sinn erfassen lesen können.
0: Minister Wiederkehr strebt allerlei Änderungen an. Neue Fächer in der Unterstufe des Gymnasiums, eines für Wirtschaft, eines für Demokratiebildung. Die sechsjährige Volksschule soll ab 2029 getestet werden. Einzelheiten lässt Wiederkehr noch offen. Und er kann sich eine Evaluierung der Lehrerinnen und Lehrer durch Schülerinnen und Schüler vorstellen, quasi als Beilage zu den standardisierten Testungen, die Schülerinnen und Schüler machen müssen.
6: Wir wollen das erweitern, um qualitative Fragestellungen, nämlich beispielsweise, wie ist das Klassenklima, um so auch qualitative Rückmeldungen für die Lehrkraft in der Klasse, aber auch die Schule zu bekommen. Das sind wir gerade in einer Pilotphase.
0: Viele Pläne. Unklar bleibt, was der Bildungsminister davon wirklich umsetzen kann.
1: 18.06 Uhr ins Ausland jetzt wieder. Mit diplomatischem und wirtschaftlichem Druck auf eine Reihe von Ländern wollte China verhindern, dass der taiwanesische Präsident Lai Cheng-te eine Auslandsreise nach Afrika unternimmt. China betrachtet Taiwan ja als abtrünnige Provinz und als Teil des eigenen Landes und spricht Taiwan deshalb jedes Recht auf diplomatische Kontakte ab. Der taiwanesische Präsident ist jetzt aber doch überraschend zu einem Besuch im südlichen Afrika eingetroffen, berichtet Christian Lieninger.
7: Begrüßung mit militärischen Ehren für den taiwanesischen Präsidenten Lai Ching-te in Eswatini, dem früheren Swasiland im südlichen Afrika. Lai wollte eigentlich schon vor 10 Tagen zum 40-jährigen Thronjubiläum von König Mswati kommen. Doch schon, dass er überhaupt hier ist, ist eine Überraschung. China erkennt ja die Unabhängigkeit Taiwans nicht an und wollte Lais Reise verhindern. Die Seychellen, Mauritius und Madagaskar zogen offenbar nach heftigem Druck aus Peking die Überflugsgenehmigungen für Lais Flugzeug zurück. Doch Lai gibt sich kämpferisch. Taiwan ist ein souveräner Staat und kein Land kann verhindern, dass wir Kontakte zur Welt pflegen, sagte er in Eswatini. Neben dem afrikanischen Kleinstaat haben weltweit aber nur 11 andere Länder offizielle diplomatische Kontakte zu Taiwan. Und auch Eswatini wurde von Peking sofort bestraft. Am Freitag strich China allen afrikanischen Ländern die Zölle, nur Eswatini nicht.
1: Heute ist Internationaler Tag der Pressefreiheit. Seit 25 Jahren legt die NGO Reporter ohne Grenzen dabei jährlich ihr Ranking vor. 180 Länder werden weltweit untersucht und das Zeugnis ist heuer besonders schlecht. Die Pressefreiheit ist seit dem Bestehen des Berichts auf einem Tiefststand. Kritischer Journalismus wird laut dem Bericht zunehmend kriminalisiert und das auch in Demokratien. In mehr als der Hälfte der Länder ist die Situation problematisch. Noch vor 4 Jahren waren es nur 13%. Und Vorzeigeländer gibt es laut dem Bericht nur mehr wenige, wie Theresa Kulowitsch berichtet.
8: Die nordischen Länder, allen voran Norwegen, die Niederlande und Estland, sind weiterhin Musterschüler in Sachen Pressefreiheit. Das hat stark mit der Transparenz der Behörden zu tun. Stichwort der gläserne Staat. Insgesamt 7 Ländern stellt der Bericht ein gutes Zeugnis aus. Demgegenüber stehen 137 Länder mit problematischer bis sehr schlechter Lage. Die interessanteste Beobachtung hierbei, Katar liegt mit Platz 75 vor Griechenland auf Platz 86. Die USA, die sind derzeit auf Platz 64. In den vergangenen 3 Jahren wurden 19 Plätze eingebüßt. Begründet unter anderem durch die Angriffe auf unabhängige Medien durch US-Präsident Trump und seiner Regierung. Und auch damit, dass die Finanzierung für unabhängige Medienhäuser gezielt zurückgezogen wurde. Allein 19 Plätze in diesem Jahr und damit am stärksten abgerutscht ist EU-Beitrittskandidat Georgien, das sich mit seinem Mediengesetz an Russland orientiert hat.
1: Mit dem Blühen der Gräser startet auch die Allergiesaison jetzt in ihre intensivste Phase und das betrifft immer mehr Menschen, denn die Zahl der Allergikerinnen und Allergiker nimmt in Österreich immer weiter zu. Eine Folge von übertriebener Hygiene, die das natürliche Immunsystem schwächt, berichtet Martin Kachler.
9: Die neuesten Zahlen der MedUni Wien gehen davon aus, dass mittlerweile rund ein Viertel der Österreicherinnen und Österreicher eine Allergie hat. Und unsere Reaktion auf etwa Pollen wird auch immer heftiger. Der Naturschutzbund sagt, dass das mit unserem Immunsystem zu tun hat. Das ist zunehmend unterfordert, etwa wegen des Trends zu einer Überhygienisierung zu Hause, sagt Umweltmediziner Hans-Peter Hutter von der MedUni Wien.
10: Wenn man Angst hat vor Bakterien und anderen Keimen, dass man möglichst viel zum Beispiel auch zu Hause desinfiziert, sodass man diese mikrobielle Umwelt der Kinder ruiniert und das Immunsystem eben nicht mehr so gut trainieren kann.
9: Das haben auch Untersuchungen bestätigt. Bauernkinder neigen demnach weniger zu Allergien als Stadtkinder. Wer vermutet, eine Allergie zu haben, sollte das rasch abklären, rät Hutter, denn je länger man warte, desto höher ist die Wahrscheinlichkeit, etwa an Asthma zu erkranken.
1: Bei der Explosion eines Kriegsrelikts aus dem Zweiten Weltkrieg im Mühlviertel in Oberösterreich sind 5 Kinder und Jugendliche verletzt worden. Die 10- bis 14-Jährigen sind rund um ein Lagerfeuer gesessen, unter dem sich das Kriegsrelikt befunden hat. Die Polizei hat dann auch noch ein weiteres gefunden. Die Hintergründe sind noch unklar, wie Johannes Reiter aus Oberösterreich berichtet.
11: Es ist gegen 8 am Abend. Eine Feuerwehrgruppe aus dem Bezirk Vöcklabruck sitzt bei einem Lagerfeuer in St. Oswald bei Freistadt. Plötzlich ist ein lauter Knall zu hören. Ein Kriegsrelikt, das sich laut Polizei unterhalb der Feuerstelle befunden hat, ist explodiert und hat einen 5 cm tiefen und 15 cm breiten Krater in den Boden gerissen. 4 Mädchen und ein Bursche im Alter von 10 bis 14 Jahren erleiden leichte Verbrennungen. Die 5 werden nach Linz in die Universitätsklinik für Kinder- und Jugendheilkunde gebracht und ambulant behandelt. Polizisten durchsuchen auch eine zweite Feuerstelle gleich daneben und finden dort eine Gewehrsprenggranate, die dann kontrolliert gesprengt wird. Jetzt wird ermittelt, wie die Kriegsrelikte unter die Feuerstellen gekommen sind.
1: In einer Woche ist Muttertag und der freut nicht nur Mütter, sondern auch den Handel, der in der kommenden Woche mit zusätzlichem Geschäft rechnet. Denn rund 2/3 der Österreicherinnen und Österreicher machen zum Muttertag Geschenke und geben dafür laut Handelsverband im Schnitt rund 79 Euro aus. Sophia Scherndl und Christoph Danninger berichten.
12: Die beliebtesten Geschenke zum Muttertag bleiben Blumen und Süßigkeiten, so der Handelsverband, gefolgt von gemeinsamer Zeit, etwa bei einem Essen oder Ausflügen. Der Tag sei für den Handel ein wichtiger wirtschaftlicher Impuls, sagt der Präsident des Handelsverbandes Rainer Will. Der Muttertag habe sich
13: zum handfesten Wirtschaftsfaktor etabliert, der heuer immerhin eine 250 Millionen in die vorwiegend heimischen Kassen der Händler spült.
12: Trotzdem zeige sich heuer eine leichte Zurückhaltung bei den Ausgaben, sagt Rainer Will.
13: Diese leichte Rückläufigkeit zum Vorjahr führen wir einfach auf die aufkommende Unsicherheit rund um den Iran-Krieg zurück, sodass die Menschen einfach eher wieder ein bisschen in Richtung Sparquote die Bremse anziehen.
12: Auch bei geringeren Ausgaben wird in Österreich vor allem regional und im stationären Handel eingekauft. Online-Einkäufe spielen in diesem Fall eine kleinere Rolle, sagt der Branchenvertreter.
13: Insgesamt sind es 11% heuer und die Fernostplattformen haben mit rund 4% kaum mitzureden.
12: Das stärke nicht nur den heimischen Handel, sondern sichere auch Arbeitsplätze in Österreich.
1: In 9 Tagen startet der Eurovision Song Contest in Wien und in der Wiener Stadthalle geht's ab jetzt schon los. Die Proben der Künstlerinnen und Künstler beginnen. Die ersten Delegationen der ESC-Teilnehmerländer sind am Wochenende angereist, berichtet Daniel Ammerhauser.
14: Hochbetrieb ab jetzt in der Wiener Stadthalle. Bereits gestern geprobt haben unter anderem Schweden, Kroatien, Portugal sowie Finnland und heute sind die nächsten Länder an der Reihe wie San Marino, Estland oder Polen. Sukzessive kommen nun alle Künstlerinnen und Künstler an die Reihe. Sie können 30 Minuten lang ihren Song auf der Bühne 3-mal proben. Im Anschluss wird besprochen, was noch geändert werden muss, bis man dann final noch einmal vor den großen Auftritten proben kann. Für die Zeit zwischen den Proben und dann den Auftritten beim Song Contest wurden eigene Kabinen im Backstage-Bereich geschaffen. Die sollen ganz ohne Presse und Kameras, unter anderem mit einem Wandbild von Wien und einer Couch, ein Rückzugsort für die Künstlerinnen und Künstler sein.
1: Und wie versprochen, holen wir jetzt noch das Wetter nach. Gerald Holzinger sagt Ihnen, wie es wird.
15: Der Sonntag geht größtenteils sonnig und sehr warm zu Ende. In Golling und Scherding hat es nach knapp 30 Grad am Nachmittag jetzt immer noch 28 Grad. Dichtere Wolkenfelder ziehen über Vorarlberg, Nordtirol und Teile Salzburgs. In den Alpen bleibt es föhnig und auch im Osten noch sehr windig. Die Nacht ist im ganzen Land frostfrei und morgen Montag wird es dann wieder überwiegend sonnig, windig und sehr warm mit 22 bis 30 Grad. Nur im teils stärker bewölkten Westen bleibt es mitunter etwas frischer.
1: Und das war's für heute vom Team des Abendjournals. Barbara Schieder, Regie, Eckhard Braun, Technik und Jürgen Pfaffinger am Mikrofon bedanken sich für Interesse und wünschen Ihnen einen schönen Sonntagabend.
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17: Es begrüßt Sie Heimo Godler. Der Umweg ist das Ziel. So lautete das Thema eines Gespräches, das ich am 14. April mit dem Wiener Psychiater Dr. Michael Musalek im Radiocafé des Radiokulturhauses in der Reihe Auf eine Melange mit Musalek führte. Es ging da aber nicht um Fitnessläufe im Frühling oder um die Aspekte der Stauvermeidung im Straßenverkehr, sondern um die Kultur des Fehlerbegehens. Fehlerfähigkeit als unverzichtbares evolutionäres Momentum. Nur allzu oft liegt zwischen einem Vorhaben und dem Erreichen des Ziels der eine oder andere Fehler. Das ist manchmal lästig oder unerfreulich, aber trotzdem soll man den Erfahrungsschatz, der in einem Fehler liegt, nicht nur nicht unterschätzen, im Gegenteil. Fehler sind eine Fundgrube von Erkenntnissen, die unser Leben in Zukunft besser funktionieren lassen. Dr. Michael Musalek lehrt und forscht am Institut für Sozialästhetik und psychische Gesundheit der Sigmund Freud Universität in Wien und in Berlin über die Auswirkungen von schönen zwischenmenschlichen Begegnungen und Beziehungen auf unsere Gesundheit.
18: Guten Abend, Herr Professor. Danke, dass Sie uns heute wieder mit Ihrer Expertise zur Verfügung stehen. Wir fangen wie immer mit einer Begriffsbestimmung an, damit wir wissen, über was reden wir eigentlich. Also, was ist ein Fehler?
19: Wir alle wissen, was ein Fehler ist, überhaupt dann, wenn er von anderen begangen wird. Die allermeisten wissen auch, wann sie einen Fehler gemacht haben oder wann ihnen ein Fehler passiert ist. Auch wenn es manchmal gar nicht leicht fällt, das zuzugeben, dass man hier einen Fehler gemacht hat. Viel schwieriger wird es schon, wenn wir uns mit der Bedeutung des Fehlers oder der Bedeutsamkeit von Fehlern auseinandersetzen. Vor allem dann, wenn wir uns die Frage stellen, ist ein Fehler eigentlich ein Desaster, das in jedem Fall zu vermeiden ist? Oder ist ein Fehler, wie es schon angeklungen ist, ein anthropologisches Merkmal, ohne das wir uns eigentlich gar nicht weiterentwickeln können? Also wenn wir das alles zusammenfassen, dann können wir sagen, wir machen alle immer wieder Fehler. Es ist also eine menschheitsimmanente Verhaltensweise oder eine anthropologische Konstante, die man auf der einen Seite am liebsten vermeiden möchte, auf der anderen Seite ohne die aber letztlich eine Weiterentwicklung des Menschen nicht möglich ist.
18: Können Sie das noch ein bisschen näher ausführen? Welche Fehler gibt es denn eigentlich?
19: Fehler beziehen sich auf Vorstellungen, Denken, Wollen, Entscheidungen und den damit gemachten oder den daraus abgeleiteten Handlungen. Und immer dann, wenn etwas falsch angedacht wird, falsch entschieden wird oder ein falscher Weg eingeschlagen wird oder eben das Ziel nicht erreicht wird, dann sprechen wir von einem Fehler. Allerdings sind die Auswirkungen dieser Fehler sehr, sehr unterschiedlich und dementsprechend unterscheiden wir auch unterschiedliche Formen von Fehlern. Wir alle kennen so den dummen Fehler, der einem passiert, aber eigentlich keine große Auswirkung hat, den fatalen Fehler, den gravierenden Fehler, einen groben Fehler, einen haarsträubenden Fehler, einen kleinen Fehler, einen folgenschweren oder einen folgenlosen Fehler, einen unverzeihlichen oder verzeihlichen Fehler, verhängnisvollen, vermeidbaren, unvermeidbaren Fehler. Und auch das Zustandekommen des Fehlers kann unterschiedlich bewertet werden. Wir sprechen zum einen von einem Fehler machen. Zum anderen, es passiert uns ein Fehler. Also einmal sind wir der aktive Teil des Fehlers. Das wird meist sehr schuldhaft erlebt. Während wenn wir von Fehler passieren sprechen, dann haben wir so das Gefühl, das ist irgendwie so von draußen halt irgendwie gekommen und wir sind selber nicht schuldig. Und wir begegnen eben im Fehler einer der ganz großen Ambivalenzen unseres Lebens. Nicht? Auf der einen Seite ist es ein fatales, destruktives Kraftfeld. Auf der anderen Seite, ohne Fehler, wie schon angesprochen, würde es auch keine Menschheitsentwicklung geben, weder im Singulären noch jetzt auch in der Pluralität einer Gesellschaft. Man könnte so weit gehen, dass man sagt, ohne Fehler ist gar keine Evolution eigentlich möglich. Und jetzt werden in verschiedenen Fachgebieten unterschiedliche Fehler festgelegt. In der Medizin kennen wir alle den Kunstfehler. Das heißt, hier ist ein Fehler passiert, der eigentlich gar nicht passieren darf, weil es ganz bestimmte Vorschriften, ganz bestimmte Regeln gibt, die einzuhalten sind. Und wenn die nicht eingehalten werden, dann kommt es eben zu dem, was man Kunstfehler nennt. Die Philosophie kennt ganz unterschiedliche Fehler. Einerseits diesen Fehler vom Abweichen des Zieles, über den wir schon gesprochen haben, aber sie kennt auch den Kategorienfehler, ein Fehler, der übrigens in der Diskussion, auch in der zwischenmenschlichen Diskussion außerhalb der Philosophie sehr, sehr häufig anzutreffen ist. Sie alle kennen die Diskussion, wo der eine sagt, ich bin ein Pessimist und der andere sagt, ich bin ein Optimist und der dritte sagt, nein, ich bin ein Realist. Ja. Und das ist ein ganz klassischer Kategorienfehler, denn man kann nur entweder Optimist oder Pessimist sein und Realist oder nicht Realist sein, aber der Unterschied zwischen einem Optimisten und einem Realisten, der ist letztlich nicht gegeben. Es sind einfach zwei verschiedene Ebenen der Beurteilung, die dann in eine letztlich gleichgeschaltet werden. Es gibt natürlich auch den moralischen Fehler, wenn bestimmte moralische Gesetze nicht eingehalten werden. Und dann, das sollten wir nicht ganz übersehen, gibt es auch den Fehler, den vermeintlichen Fehler, der sich dann gar nicht als Fehler herausstellt oder auch umgekehrt das vermeintlich richtige Handeln, das sich hintenach dann als großer Fehler herausstellt. Bei manchen Beziehungen soll das so sein, dass man hier zuerst glaubt, das ist gar kein Fehler und dann stellt sich's doch heraus. Oder auch umgekehrt. Das ist natürlich der wesentlich positivere Fall. Und dann haben wir noch eine ganz spezielle Form des Fehlers oder des Nicht-Fehlermachens. Es gibt Berufsgruppen, denen Fehler zugebilligt werden. Und es gibt Berufsgruppen, die für sich in Anspruch nehmen, keinen Fehler zu machen. Also Wissenschaftlern wird üblicherweise Fehler machen zugestanden. Die meisten Wissenschaftler, überhaupt wenn es gute Wissenschaftler sind, sind sogar stolz darauf, dass sie Fehler gemacht haben, dass sie auch erkannt haben und dass sie damit den nächsten Schritt in der Wissenschaft gemacht haben. Sie alle kennen das Prinzip der Falsifikation von Karl Popper, ein wissenschaftstheoretisches Konzept, das eben darauf ausgerichtet ist, dass man eben das, was man bis jetzt gedacht hat, eben auch wirklich falsifiziert. Die Gruppe, die quasi nie Fehler macht, das sind Politiker, die sagen immer, also schon die anderen Politiker, die machen schon Fehler, aber man selbst macht keine Fehler, da wird es auch nicht wirklich zugebilligt. Und Ärzte und Lehrer und auch Journalisten sind so ungefähr in der Mitte drinnen. Also es kommt darauf an, welchen Fehler man macht. Es gibt Fehler, die durchaus zugebilligt werden. Es gibt aber auch natürlich die tabuisierte Bereiche betreffen, die also gar nicht zugebilligt werden. Und in der Tat können auch in diesen Berufsgruppen und bei Ärzten natürlich auch ganz besonders fatale Fehler, also Fehler mit fatalem Ausgang natürlich gemacht werden. Und die haben natürlich eine ganz andere Wertigkeit als ein Lapsus. Und da sind wir auch bei einer besonderen Begrifflichkeit. Wir haben im Gespräch miteinander gelernt, Fehler ganz unterschiedlich zu bezeichnen und damit haben sie auch eine ganz unterschiedliche Wertigkeit. Ne? Man kann zum Beispiel von einem Fehlverhalten sprechen oder man spricht von einem Lapsus oder von einem Fauxpas oder einem Schnitzer, ein Missgeschick, einer Panne, ein Ausrutscher oder einem Missgriff. Und schon diese wenigen Ausdrücke zeigen, dass es große Unterschied in der Beurteilung gibt und ein ganz großer Unterschied ist der Unterschied zwischen dem Fehler und dem Irrtum. Ein Irrtum wird üblicherweise als nicht wirklich sehr Negatives gesehen, sondern sowas passiert einem. Da sind wir auch quasi passiv mit beteiligt. Seneca hat den Spruch gesagt, errare humanum est, also Irren ist menschlich, auf Wienerisch mehr oder weniger übersetzt. Also ohne Irrtum eigentlich keine Weiterentwicklung. Goethe im Mephisto, wenn du nicht irrst, kommst du nicht zu Verstand, oder es irrt der Mensch, solange er strebt. Also da wird der Fehler quasi zum Kultobjekt mehr oder weniger erhoben. Also mit anderen Worten, Fehler ist nicht Fehler, und es kommt immer auf den Betrachter darauf an, ob ein Fehler als ein fatales, katastrophales Geschehen gesehen wird oder aber halt ein bisschen ein Fehler, wie der Wiener sagen würde.
18: Was versteht man unter Fehlerfähigkeit und wie kann man sie entfalten, entwickeln und daraus möglichst viele Vorteile ziehen?
19: Die Fehlerfähigkeit ist ein menschenimmanentes Potenzial. Das heißt, wir sind letztlich fähig, erstens Fehler zu machen, sie aber auch als Fehler zu erkennen und im Idealfall auch dann daraus Schlussfolgerungen zu ziehen für die Zukunft. Und wenn wir fähig sind, Fehler, nachdem wir sie gemacht haben oder nachdem sie uns passiert sind, je nachdem, wie wir es sehen wollen, wenn wir dann fähig sind, sie uns selbst zuzugeben und sie als solches auch zu akzeptieren und dann daraus die Lehren zu ziehen, dann würden wir von einer Fehlerfähigkeit sprechen. Es ist also ein ganz wesentliches menschliches Potenzial, das allerdings nicht ganz so oft genützt wird, wie man es eigentlich wünschenswert sind, weil wir sehr früh darauf getrimmt werden, möglichst keine Fehler zu machen und Fehler eben als etwas Verpöntes gilt. Der große Gegenspieler der Fehlerfähigkeit wäre der Anspruch auf Fehlerlosigkeit oder überhaupt auf Unfehlbarkeit. Das ist ganz bestimmten Berufsgruppen vorbehalten, diese Unfehlbarkeit, die erreichen die allermeisten nicht. Aber es gibt einen engen Zusammenhang, und das, denke ich, ist auch das Grundproblem der Fehlerfähigkeit oder der fehlenden Fehlerfähigkeit, und das ist der Zusammenhang zum Vertrauen. Wenn jemand viele Fehler macht, dann ist das fast immer mit einem Vertrauensverlust verbunden. Man verlässt sich und kann sich nicht darauf verlassen, dass das, was der macht, auch halbwegs richtig ist. Auf der anderen Seite ist aber das Zugeben von Fehlern und vor allem das daraus die richtigen Lehren zu schließen etwas ein Zeichen von Redlichkeit und dementsprechend eher etwas Vertrauenbildendes. Und genau in diesem Wechselspiel spielt sich letztlich unser Leben ab, dass wir auf der einen Seite so zwischen Vertrauensverlust und Vertrauensgewinn hier hin und her schwanken. Also die Fehlerfähigkeit wäre eben Vertrauen zu gewinnen über Redlichkeit, indem man Fehler zugeben kann und vor allem ganz wesentlich sie dann auch als Ausgangspunkt einer besseren Handlungsweise nimmt.
18: Wenn wir vorher gesagt haben, der Umweg ist das Ziel, dann geht das, das ist natürlich eine Paraphrasierung eines Zitats aus der chinesischen Philosophie, nämlich der Weg ist das Ziel. Und das ist ja schon nicht ganz leicht zu verstehen, aber wie ist es jetzt mit dem Umweg?
19: Wie Sie richtig sagen, ist der Weg ist das Ziel ein Satz, der üblicherweise Konfuzius zugeordnet wird, der aber schon viel früher aufbaut und auftaucht und im frühen Buddhismus schon eine Rolle spielt und auch im Taoismus natürlich eine große Rolle spielt. Es ist insofern ein schwierig zu verstehender Satz, weil ja eigentlich am Ende des Weges das Ziel üblicherweise gedacht wird und jetzt plötzlich ist das Ziel schon der Weg selbst. Das, worauf asiatische Philosophen hier anspielen und nicht nur asiatische Philosophen, sondern es wurde dann ja später, allerdings erst sehr, sehr spät, auch in der europäischen Philosophie mit übernommen, ist, dass das Leben ja nicht ein Ding ist und auch das gute Leben nicht ein Zustand ist, den man einfach erreicht. Und wenn man ihn erreicht hat, dann hat man erreicht und dann ist man am Ziel. Sondern, dass alles Leben prozesshaft ist und es letztlich um den Prozess geht, zu einem hehren Ziel zu kommen, das möglicherweise gar nicht wirklich erreichbar ist. Nicht? So ein typisches Ziel ist, wie von der WHO gefordert, die völlige psychische Gesundheit. Das ist ein Zustand, den können wir nicht erreichen, den können wir uns aber vorstellen, den können wir definieren und wir können uns auf dem Weg dorthin machen. Und umso öfter wir uns auf dem Weg dorthin machen und umso weiter wir diesen Weg gehen, desto näher kommen wir auch dem und damit wird der Weg dorthin zum Ziel. Das ist das, was eigentlich dahinter steht. Und jetzt haben wir, wenn wir über Wegstrecken sprechen und Ziel, dann haben wir immer so eine gerade Linie quasi vor Augen. Und wenn diese gerade Linie keine gerade Linie ist, sondern eine krumme Linie ist, dann ist es ein Umweg, den wir üblicherweise gehen. Üblicherweise wird das einfach als Zeitverlust gesehen. Aber dieser Umweg hat immense Möglichkeiten, die uns eben der geradlinige Weg gar nicht eröffnet. Und es war Hans Blumenberg in einer Arbeit, Die Sorge geht über den Fluss, die er 2011 publiziert hat, wo er schreibt, von einem Ausgangspunkt zu einem Zielpunkt gibt es nur einen kürzesten Weg, aber unendlich viele Umwege. Also wir sehen schon, der Umweg eröffnet ein größeres Feld und der Philosoph des Umwegs schlechthin ist Ernst Bloch. Und Ernst Bloch schreibt in seinem Hauptwerk der Hoffnung, das Prinzip Hoffnung, sehr viel über diesen Weg und auch um den Umweg. Und Matthias Henning, ein Philosoph, der zur Philosophie des Umwegs bei Ernst Bloch einen Beitrag geschrieben hat in der Zeitschrift für Literaturwissenschaft und Ästhetik und Kulturwissenschaften, der schreibt dort, wer freiwillig Umwege geht, versucht den Raum nicht zu dominieren oder schnellstmöglich von Punkt A nach Punkt B zu durchqueren. Vielmehr geht er spielerisch und lustvoll auf die Landschaft ein, lässt sich von ihr leiten, indem er sich dem Eros ihrer Tiefe und Weite ausliefert. Der Umweg zwingt zur Langsamkeit. Er verführt den Leib stärker zur Genauigkeit der Wahrnehmung und zur Konkretheit der Erfahrung. Wer ihn eilend auf dem kürzesten Weg zu durchqueren versucht, sieht den Raum hingegen bloß als ein abstraktes Hindernis, das es zu überwinden gilt. Also mit anderen Worten, wenn wir Umwege gehen, dann passieren uns die nicht nur diese Umwege, sondern sie eröffnen uns die Möglichkeit, Terrains wahrzunehmen, die wir üblicherweise gar nicht wahrnehmen können. Also sie eröffnen uns Möglichkeiten und auch neue Möglichkeiten zum sinnlichen Empfinden. Das ist das, was letztlich hier Henning uns sagt. Und er schreibt dann weiter, während die direkte Begegnung, die direkte Bewegung von Punkt A nach Punkt B eine endliche Strecke definiert, entwirft der Umweg einen reversiblen, unabschließbaren und prinzipiell unendlichen Raum. Die Umwegigkeit spielt mit dem Raum, bricht ihn ironisch, sie verzichtet auf die Strenge und Ernsthaftigkeit der geraden Linie und des direkten Weges. Das heißt, der Umweg eröffnet uns Möglichkeiten, die wir sonst gar nicht machen könnten. Und sie eröffnet uns auch die Möglichkeit zum sogenannten Möglichkeitsmenschen. Robert Musil im Mann und die Eigenschaften unterscheidet ja zwischen dem Wirklichkeitsmenschen und dem Möglichkeitsmenschen und dieser Ulrich, die Hauptfigur dieses Romans, wird im vierten Kapitel beschrieben als ein Möglichkeitsmensch, also ein Mensch, der nicht nur so ist, wie er ist, sondern der auch so ist, wie er möglich werden könnte. Und das heißt also, der seine Potenziale noch nicht voll und ganz ausgeschöpft hat und sich weiterentwickelt zu einem noch nicht bestimmten Ort. Und da sind wir wieder bei Ernst Bloch. Ernst Bloch hat sich ja sehr intensiv mit der Utopie beschäftigt, mit dem Utopos. Utopos ist der Nicht-Ort, U-Nicht-Topos-Ort, also eigentlich der Noch-Nicht-Ort. Und er hat sehr schön beschrieben, zwei Formen der Insel Utopia. Also die eine ist diese Insel Utopia, die schon Thomas Morus viel, viel früher beschrieben hat, also eine ferne Insel, wo ein ideales Zusammenleben stattfindet und man muss also eine weite Wegstrecke zurücklegen, um zu der schon bestehenden Insel vorzudringen.
18: Was mich an dem Originalzitat, sei es jetzt Konfuzius oder schon viel früher, immer ein bisschen irritiert hat, war, dass es ja offenbar genügt, unterwegs zu sein, um es irgendwie mit den Vokabeln der 70er Jahre des vorigen Jahrhunderts zu sagen, und es auf einen Endpunkt offenbar gar nicht mehr ankommt. Und das fand ich eigentlich immer schon ein bisschen irritierend, weil irgendwie möchte ich ja schon wo ankommen, wenn ich am Weg dorthin auch noch was lernen kann oder was, auf was draufkommen kann, was ich bisher nicht wusste, oder draufkommt, dass der vermutete kürzeste Weg gar nicht der kürzeste ist, dann ist es ja interessant. Aber wenn ich überhaupt ohne jetzt ein wirkliches Ziel, habe ich das immer für irritierend gehalten. Aber jetzt muss ich Sie ein bisschen provozieren, weil wir haben es viel zu gemütlich hier. Und jetzt muss ich mal ein bisschen stillen. Generell gesprochen, Ihr Wohlwollen, ja, dem Fehler gegenüber, könnte ein übelwollender Mensch als Leistungsfeindlichkeit ihrerseits auslegen. In Zeiten wie diesen, sagt der Advocatus Diaboli, das ist in dem Fall ich, geht es doch darum, effizient und effektiv zu sein. Und da sind Fehler ja Steine im Schuh.
19: Also bevor ich auf diese Frage oder auch Provokation, wie immer Sie es sehen wollen, eingehe, würde ich doch ganz gern etwas zu dem ziellosen Hin und Her sagen. Also ich denke, dass in der asiatischen Philosophie, so wie ich sie versuche zu verstehen, es gar nicht um Ziellosigkeit geht, sondern man hat schon hehre Ziele, die aber eigentlich, weil sie auch so große Ziele sind, nicht erreichbar sind, aber die Richtung vorgeben. Und dann erst wird der Weg zum Ziel. Also nicht so wie Helmut Qualtinger mit der Würde auf der Maschine.
18: Ich weiß nicht, wo ich hinfahre,
19: dafür bin ich schneller dort. Das ist es nicht, was dahinter steckt, sondern es gibt schon ein hehres Ziel und auf das versucht man sich einzustellen. Aber natürlich, es muss uns schon klar sein, dass uns viele Ziele verwehrt bleiben, zumindest in unserem Leben wahrscheinlich verwehrt bleiben. Also das, was wir uns alle wünschen, ein Zusammenleben in der Liebe, keine Kriege, keine so massiven Konflikte, dass andere Menschenleben einfach ausgelöscht werden, sei es jetzt durch Rufmord oder durch wirklichen Mord, das werden wir wahrscheinlich nicht erleben. Aber den Weg dorthin zu gehen, Das lohnt sich. Das lohnt sich schon. Und in Zeiten wie diesen lohnt sich dieser Weg wahrscheinlich noch viel mehr als in anderen, wo wir gar nicht dran denken, dass es auch all diese Gräueltaten so gehen kann. Zur Leistungsfeindlichkeit komme ich aber natürlich zurück. Ich kann mit dem Vorwurf der Leistungsfeindlichkeit wirklich nichts anfangen, weil ich ein sehr leistungsbezogener Mensch bin. Aber wenn Sie Erfolgsfeindlichkeit genannt hätten, dann hätte ich mich schon viel schwerer getan, hier dagegen zu sprechen. Denn in der Tat ist es dieses Erfolg haben und Erfolg haben um jeden Preis und auch Erfolg zeigen um jeden Preis, selbst dann, wenn man keinen Erfolg hat, das ist, denke ich, ein ganz großer Gegenspieler der sogenannten Fehlerfähigkeit. Weil dann Menschen nicht mehr zugeben können, dass sie eben Fehler gemacht haben, Und es gibt natürlich einen zweiten Punkt, und den so haben wir noch nicht erwähnt, und den muss man schon mit reinbringen. Diese Fehlerfähigkeit ist eine wunderbare Eigenschaft, wenn man nicht dauernd Fehler macht. Also wenn jemand nur Fehler macht und eigentlich nie was Richtiges macht, dann ist natürlich, dann wird es schon schwer, ne? Dass man, also das, wie gesagt, möglicherweise geben auch daher manche Menschen in der Öffentlichkeit nie einen Fehler zu, weil es einfach zu viele

0: Spirituelles. Also ich versuche, meine Potenziale möglichst gut umzusetzen, um sie dann auch zu Ressourcen werden zu lassen. Da bin ich also ganz leistungsorientiert. Und wenn sich dann der Erfolg einstellt, dann ist das ganz schön. Aber wenn es nur um den Erfolg geht, dann geht es ja nicht mehr um die Leistungsfähigkeit. Wir haben in einer anderen Melange schon einmal darüber gesprochen. Also solange ich Erfolg habe, interessiert sich niemand für meine Leistung, was ich wirklich leiste. Und ab dem Zeitpunkt, wo ich keinen Erfolg habe, kann ich nur so viel leisten. Es wird nicht besser werden. Und das ist das Problem unserer Gesellschaft, denke ich. Also wir sind einfach eine Erfolgsgesellschaft und da ist Fehlerfähigkeit ein wirklich großes Ziel.
1: Menschen, die in der Öffentlichkeit stehen, in Österreich, in der Politik, im Sport, in der Kunst, denen wird jetzt abhängig von der Profession ein Fehler manchmal leicht verziehen. Also wenn ein Fußballer einen Elfmeter verschießt, dann ist das zwar irgendwie blöd und die Fans seiner Mannschaft werden ihm das übel nehmen, aber es ist letztlich nicht was wirklich Entscheidendes. In der Politik ist das ganz anders. Da werden Fehler sofort in der Öffentlichkeit durch die veröffentlichte Meinung, aber auch durch das, was in den Social Media danach zu lesen ist, sofort an einen Pranger gestellt, sofort der kollektiven Empörung unterworfen. Woher kommt eigentlich diese Hartherzigkeit, dass man von mir aus auch einem Politiker Fehler oder einer Politikerin Fehler nicht verzeiht? Warum ist das so, wenn man es anderen in der Öffentlichkeit vielleicht schon verzeiht?
0: Sie sprechen hier etwas sehr, sehr Wichtiges an und das auch, denke ich, sehr häufig dazu führt, dass Menschen dann Fehler nicht zugeben, dass sie einfach so unter Druck gesetzt werden und letztlich auch existenziell bedroht werden, dass sie natürlich alles tun und machen, um zu zeigen, dass sie keine Fehler gemacht haben. Also ich muss ganz ehrlich sagen, wenn Sie das Beispiel des Elfmeters sehen, und also, ich habe schon sehr wenig Verständnis, dass jemand, der nichts anderes tut den ganzen Tag, als mit dem Fuß auf einen Ball draufzuschlagen, dass der, da müssen Sie einmal hinstellen auf den Elfmeterpunkt, da sieht man außer Tor gar nichts. Also da ist rechts und links, da gibt es einfach nichts. Und wenn man das nicht trifft, also da denke ich mir schon, also das...
1: Wie viele 7 Meter haben Sie als Handballspieler verworfen?
0: Das ist etwas ganz anderes. Das ist etwas ganz anderes, denn das Tor ist viel kleiner. Und zwar viel kleiner.
1: 2x3 Meter, aber wofür ist man eher dort?
0: Und die Torleute sind hervorragend. Ja, Und also man hat schon eine gute 70-30 Chance, aber viel mehr hat man letztlich nicht. Und jeder, der über 70-30 über lange Zeit kommt, ist schon wirklich sehr, sehr gut auf dem Gebiet. Aber das nur so am Rande, das ist ja nicht unser zentrales Thema. Aber es ist schon so, und ich denke, das verbindet auch diese beiden Beispiele, die Sie genannt haben. Es geht schon auch um die Nachvollziehbarkeit. Es geht also darum, kann ich mir vorstellen, dass jemand das erreicht oder nicht? Und da sind wir auch bei der Definition des Fehlers, auch von der psychologischen Seite her, dass es ja etwas sein muss, das man eigentlich schon erreichen könnte. Nur dann sprechen wir von einem Fehler. Also wenn wir etwas nicht zusammenbringen und das eben völlig unerreichbar ist für uns, dann können wir nicht von einem Fehler sprechen, sondern es geht schon darum, es wäre erwartbar, dass man das kann oder dass man das macht, vor allem auf moralischer Ebene, wäre es erwartbar und dann wird es nicht gemacht und dann wird es als Fehler gebrandmarkt. Und dann haben Sie aber einen zweiten Punkt mit hereingebracht, der uns schon auch in der Psychologie, auch in der Psychiatrie und in der Psychopathologie zumindest sehr staunend macht, um nicht zu sagen sehr betroffen macht. Und das ist, dass wir in den letzten 10, 15, möglicherweise sind es 20 Jahre, ich glaube eher die letzten 5 und 10 Jahre, etwas erleben, was wir vorher in dieser Schärfe nicht erlebt haben, nämlich eine Empörungsgesellschaft. Man empört sich sofort, ganz massiv, und es wird sofort auch auf eine ganz persönliche Ebene gehoben. Das heißt, der den Fehler macht, hat nicht einen Fehler gemacht, sondern ist als er ganz ein Fehler. Also er wird als Mensch quasi missachtet und es wird auch mit extremen Reaktionen hier zu Werk

0: gegangen. Und da spielen wahrscheinlich die Social Media schon eine ganz große Rolle. Es ist einfach ein Unterschied, ob ich jemanden etwas, so wie wir beide miteinander sprechen und ich Ihnen jetzt eine Grobheit ins Gesicht sage, ist was anderes, als ich sitze irgendwo und drücke da etwas drauf und dann sondere ich eine Mail oder irgend so etwas, oder ein Posting, glaube ich, nennt man das ja heute, ab. Und bedenkt überhaupt nicht, was das möglicherweise im anderen wirklich bewirkt. Also wir haben schon eine Empörungsgesellschaft, wo Dinge, die schon nicht gut sind, dass sie passiert sind, aber wo jetzt die Welt nicht zusammenbricht, wo es jetzt auch nicht eine existenzielle Frage ist, plötzlich zu einer existenziellen Frage erhoben wird und ganz besonders natürlich in der Politik.
1: Wenn wir uns einmal eine Person anschauen, die jetzt einen Fehler gemacht hat, ihre positive Bewertung und ihr Versuch, uns die positiven Seiten des Fehlermachens, einer Fehlermachkultur nahe zu bringen, das setzt ja voraus, dass der Mensch, der möglicherweise einen Fehler gemacht hat, auch in der Lage ist, nicht nur jetzt mit diesem augenblicklichen und temporären Misserfolg umzugehen, sondern auch in einem zweiten Schritt eben zu erkennen, also die richtigen Lehren daraus zu ziehen. Welche psychischen Eigenschaften oder auch welche persönlichen Eigenschaften sollte jemand haben oder entwickeln, damit dieser Zweischritt, nämlich erstens aushalten, dass ich einen Fehler gemacht habe und zweitens daraus die richtigen Schlüsse für die Zukunft zu ziehen. Was für Gerüst braucht man da?
0: Das ist eine sehr wesentliche und eine sehr zentrale Frage und natürlich gibt es viele, viele Punkte, die hier eine Rolle spielen, aber ganz zentral ist das Vertrauen in sich selbst. Und zwar ein zweiseitiges. Einerseits das, was wir Selbstwertgefühl nennen, also dass man sich selbst als wertvollen Menschen erlebt und auch mit sich selbst als wertvollen Menschen umgeht. Wenn ich mir selbst meine Wertigkeit abspreche, dann bleibt natürlich nichts anderes über als das, was ich getan habe, und dann bin ich wirklich quasi nur Fehler und sonst nichts. Und das Zweite halte ich fast für noch wesentlicher, und das ist die Selbstwirksamkeit. Also dieses Vertrauen in sich selbst, ich kann etwas bewirken, in dem Sinne auch, ich kann etwas Positives bewirken, ich kann eine richtige Schlussfolgerung daraus ziehen, ich kann mich verändern, ich kann damit auch einen Fehler möglicherweise nicht wieder gut machen oder zumindest in der Zukunft nicht mehr machen. Im Idealfall sogar mich so weiterentwickeln, dass ich nicht nur den Fehler nicht mehr mache, sondern dass ich mich überhaupt weiterentwickelt habe, dass ich viele andere Fehler in meinem Leben nicht mehr mache. Also dieses Gefühl, ich kann etwas bewirken, ist ein ganz wesentliches. Und da sind wir eben auch bei der Diagnose der heutigen Zeit, ich fürchte, auch diese massive Bosheit, die wir erleben, auch diese massive Empörung, die wir erleben, dieses, wenn jemand anderer Meinung ist, sofort ihn als ganzen Menschen zu entwerten, hat sehr viel auch mit der eigenen Wertschätzung zu tun. Denn es gibt ja so quasi zwei Wege, gut zu werden, oder zwei Wege, wertvoll zu werden. Das eine ist, dass ich selbst so viel tue, dass ich irgendwann einmal eben wirklich mich auch als wertvoll erleben kann. Oder dass ich den anderen so entwerte, dass ich in jedem Fall besser bin. Nicht? Weil ich habe ihn so weit entwertet, und ich fürchte, diesen zweiten Weg wählen doch relativ viele Menschen heute. Also das Zentrale wäre, dass wir uns mit unserem Selbstwert und mit unserer Selbstwirksamkeit auseinandersetzen. Und zwar nicht erst als Erwachsene, kann man es natürlich auch, gar keine Frage, jeder ist zur Veränderung bis ins hohe Alter fähig. Aber es wäre natürlich gut, wenn wir das unseren Kindern angedeihen lassen. Und wenn man jetzt jemanden, weil er Fehler macht, dauernd entwertet und manchmal noch schärfer auch die Liebe entzieht, nicht? Also so dieser Satz, der ganz fatal ist und so oft ausgesprochen, ich habe dich nicht mehr lieb, nicht? Weil der Diktat schlecht gemacht hat oder einen Fünfer nach Hause gebracht hat oder was auch immer, eine völlige Verrücktheit eigentlich. Aber das sitzt natürlich ganz, ganz tief und führt natürlich dazu, dass der Selbstwert massiv beschädigt ist und dann als Folge auch die Fehlerfähigkeit kaum entwickelt werden kann.
1: Wäre sowas wie positive Verstärkung als Erziehungsprinzip, also sich auf die Stärken, auf die Begabungen, auf die positiven Seiten eines Kindes einzulassen und sie als Eltern, als Lehrer, als Lehrerin zu fördern und auch in den Mittelpunkt zu stellen? Wäre das ein Weg, den Sie vorschlagen würden? Und gibt es auch Wege, wo Sie sagen, das sollen wir lieber nicht machen? Also Sie haben jetzt schon gesagt, Liebesentzug oder mit Drohungen arbeiten. Das sind ja offenkundig Wege, die garantiert nicht funktionieren.
0: Also das, was sicher nicht gut ist, ist jede Form der Entwertung und jede Form der Strafe ist ja letztlich eine Form der Entwertung. Und dementsprechend sollte man auch immer sehr vorsichtig damit umgehen. Dass wir Grenzen ziehen müssen in der Kindererziehung, dass das auch notwendig ist, steht außer Zweifel. Denn Kinder sind ja notorische Grenzüberschreiter. Und wenn sie keine Grenze haben, können sie sie nicht überschreiten und können daher auch ihre Grenzen überhaupt nie ausloten. Also es wär gar nicht möglich. Wir haben ja eine Zeit des Laissez-faire gehabt, wo das so quasi das oberste Gebot gewesen ist, keine Grenzen zu setzen. Und diesen Menschen ist dann leider auf sehr, sehr schmerzhafte Art und Weise später im Leben sind dann Grenzen gesetzt worden. Und das ist viel, viel schwerer zu ertragen als Kind noch. Also das ist die eine Seite. Positiv wäre, wenn ein Kind einen Fehler macht, nicht zu sagen, super, großartig, ich bin stolz auf dich, dass du endlich Fehler gemacht hast, du hast der Evolution beigetragen und die ganze Menschheit wird sich jetzt verbessern. Das wäre nicht der richtige Weg. Aber dem Kind zu sagen, ja, das ist jetzt passiert, das war ein Fehler, keine Frage. Aber was können wir tun, damit das nächste Mal nicht mehr passiert oder nicht mehr in dieser Form passiert, dann ist das schon ein ganz anderer Umgang. Und ganz wesentlich dabei ist eben auch zu sagen, ja, du hast Fehler gemacht, ich mache leider auch immer wieder Fehler, aber ich habe dich trotzdem lieb oder eigentlich, na, richtigerweise, ich habe dich deswegen lieb, weil wir alle Menschen einfach Fehler machen. Und damit ist der Fehler, bleibt ein Fehler, das Kind kann sich auch orientieren, das war nicht okay, das war nicht wirklich gut, aber es ist nicht in der Wertigkeit jetzt hier so sehr beschädigt, dass es vielleicht beim nächsten Mal den Fehler gar nicht mehr zugeben kann und möglicherweise dann die nächste den Fünfer gar nicht mehr sagt zu Hause oder etwas Ähnliches, was manchmal vorkommen soll.
1: Es soll ja Kinder geben, die dann Unterschriften unter Schularbeiten der Eltern schon geschrieben haben.
0: Weiß nicht. Das kann ich mir kaum vorstellen. Ja.
1: Habe ich mir gedacht. Ja, das wird ein Irrtum sein. Ja. Das bedeutet aber, um wieder zum Ernst der Lage zurückzukommen, das bedeutet aber schon, dass es ja nicht nur in so einem Fall darum geht, dass Kinder lernen, mit sowas umzugehen, sondern auch Eltern, Lehrer, Lehrerinnen, die haben eine pädagogische Ausbildung, die wissen das natürlich, aber auch Vorgesetzte, Lehrmeister im Handwerksbetrieb, dass die auch ein Gespür dafür entwickeln, wenn sie es nicht sowieso haben, wie sie denn mit Fehlern ihrer Kinder oder ihrer Untergebenen oder Auszubildenden umgehen. Das ist eigentlich dann eine Frage zum Teil möglicherweise auch der Erwachsenenbildung, wie man als Vorarbeiter in einem Handwerksbetrieb oder als jemand, der in einer großen Firma für Lehrlinge zuständig ist, wie man mit den Fehlern, die dort natürlich passieren, dann umgeht. Weil letztendlich ist, glaube ich, auch das eine Frage, erst wenn man einen Fehler gemacht hat, weiß man für die Zukunft, erstens, dass man das nie mehr machen soll und man weiß vielleicht auch, wie man es verhindert. Ich möchte noch einen letzten Punkt ansprechen, der das jetzt ein bisschen abrundet, dieser Umgang mit den eigenen Fehlern. Ich habe das vorher schon einmal kurz angerissen, man braucht Zeit und Gelegenheit zur Reflexion. Das heißt, wenn etwas passiert ist oder wenn im Zuge eines Prozesses, eines Projektes, einer Tätigkeit Fehler passiert sind, dann muss es sinnvollerweise so sein, dass am Ende dieses Prozesses es wenigstens einen Augenblick des Innehaltens gibt, wo man einmal zurückschaut und sagt, okay, was ist da jetzt eigentlich passiert? Warum ist es passiert? Wäre es zu verhindern gewesen und so weiter? Um daraus erst sozusagen den nächsten Schritt zu machen, nämlich sagen, okay, und beim nächsten Mal passiert uns das nicht mehr. Mir geht es eigentlich um diese Reflexion. Was ist dazu notwendig, damit man gut und richtig und ausreichend tief mit dem eigenen Missgeschick umgehen kann, auch ohne dabei jetzt wirklich zu verzweifeln.
0: Sie haben schon das Erste und Wichtigste gesagt, dass wir uns Zeit nehmen zur Analyse der Situation, die letztlich zu diesem Fehler geführt hat. Und das Zweite ist, dass wir möglichst breit versuchen, alle Faktoren, die eine Rolle gespielt haben bei diesem Fehler, auch wirklich einmal aufzulisten. Das, was völlig kontraproduktiv ist, was übrigens meist bei solchen Fehlern, überhaupt wenn es grobe und große Fehler sind, passiert, dass wir ganz rasch einen Schuldigen suchen, dem die Schuld umhängen, dann geht es einem Menschen, dem geht es nur schlechter als allen anderen, und das hat aber gar nichts dazu beigetragen, dass in irgendeiner Form etwas positiv daraus geschlossen werden kann. Die, die hier wirklich vorbildhaft sind, und das muss man sagen, ist der gesamte Flugbereich. Dort, wenn etwas passiert, egal ob es ein Unglücksfall ist oder ein Fehler ist, dann wird einmal analysiert, was alles hier an Faktoren prinzipiell in Frage kommt. Und dann wird immer mehr eingeengt, um dann also wirklich zu einer klassischen Fehleranalyse zu kommen. Und dazu braucht es zuerst einmal Zeit, und dazu braucht es auch einen gewissen emotionalen Abstand. Denn natürlich, wenn wir in der Fehlersituation sind, dann gibt es ja in der Regel immer Betroffene dabei, und die natürlich in einer affektiven Wallung sind. Und wir wissen natürlich aus der psychologischen Forschung, im Rahmen der affektiven Wallung ist die Chance, dass die Vernunft hier sich ausbreiten kann, sagen wir mal, enden wollend. Also das ist praktisch unmöglich. Das heißt, man braucht eine Calm-Down-Situation. Das ist heute das neue deutsche Wort für das, dass man einmal ruhig und gelassen ein Problem einfach versucht zu analysieren. Und dann braucht es auch sehr häufig, und auch daran scheitern viele Fehleranalysen, durchaus Hilfestellungen von außen. Dass also jemand, der nicht mit involviert ist, auch das von außen betrachtet, weil er einfach aufgrund der Situation, in der er sich befindet, einfach eher die Chance hat, etwas zu erkennen.
1: Ganz zum Schluss würde ich noch gerne mit Ihnen versuchen, einen positiven Weg aufzuzeigen, wenn wir jetzt uns in Ihrem Sinne mit Fehlern auseinandersetzen, dann sitzen wir ja im Laufe unseres Lebens, wenn es hoffentlich recht lang dauert, wie auf einer Schatzkiste, wo unsere ganzen Fehler drinnen sind. Und es ist aber auch das Wissen drinnen in dieser Schatzkiste, wie man es hätte besser machen können, auf welche Dinge man aufpassen muss, welche Vorgangsweisen empfehlenswert sind und welche wahrscheinlich eher zum Schaden führen als zum Nutzen. Wie kann man denn dieses Wissen jetzt auch als älterer Mensch eigentlich zielführend und gut unter das Volk bringen? Weil, wie gesagt, obergescheit zu sein, das kommt weder in der Familie noch im Betrieb meistens gut an, führt zu nichts. Aber ist das sozusagen ich bin schon dreifacher Großvater, kann ich sagen, ist das der gütige Großvater, der im Ohrenfauteuil sitzt und die Enkelinnen sitzen zu seinen Füßen und er doziert aus seinem Leben, was er alles für Fehler gemacht hat? Oder wie kann man sich das vorstellen? Wie kann man das vermitteln? Erstens, eigentlich all das, worüber wir heute geredet haben, dass Fehler auch was Positives haben und was man aus diesen Fehlern alles lernen kann.
0: Sie haben schon das Schlüsselwort gesagt. Sie haben das Schlüsselwort gesagt, Schatzkiste. Und das ist es auch in der Tat. Also, dass wir den Fehler nicht als etwas Scheißliches, als Mist, als etwas, was man irgendwo entsorgen muss, sehen, sondern dass es in der Tat eine Schatzkiste ist, aus der wir eben sehr viel herausnehmen können für unser Leben, auch von unseren Erfahrungen. Sie haben natürlich völlig recht. Als älterer Mensch ist man einfach in der fatalen Lage, manches halt ein bisschen vielleicht besser wissen zu können, weil man einfach so viele Fehler schon gemacht hat und man möchte dann nicht haben, dass alle anderen diese Fehler auch noch machen. Ich warne trotzdem davor, denn auch der ältere Mensch, und ich spreche jetzt nicht von denen, die eine schwere Erkrankung haben und nicht mehr der Vernunft fähig sind, aber auch der ältere Mensch kann natürlich Fehler machen. Und wir machen immer wieder Fehler. Ich denke, das Entscheidende ist natürlich, dass wir möglichst schauen, nicht allzu viele Fehler zu machen. Gleichzeitig aber, wenn wir Fehler machen, sie uns auch wirklich zugeben können. Und das Wesentlichste ist, dass wir so viel Selbstliebe und liebevollen Umgang mit sich selbst Tag für Tag leben, dass wir einfach genug Kraft haben, auch diese Fehler auszuhalten und sie als Schatz überhaupt bewerten zu können. Denn nur dann, wenn wir quasi auf zwei gesunden, festen Beinen stehen, können wir das als Schatzkiste sehen. Ich nehme vom heutigen Gespräch diesen Begriff Schatzkiste mit. Ich glaube nicht, dass er wahrscheinlich PR-tauglich ist, aber für ein Leitbild für mich allemal. Danke.
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4: Im Studio ist Felix Schneider-Storm. Der Iran und die USA tauschen weiterhin Vorschläge für eine endgültige Beendigung des Krieges aus. Ein Durchbruch zeichnet sich aber noch nicht ab. Die Hauptstreitpunkte sind nach wie vor die Öffnung der Straße von Hormus für den Schiffsverkehr sowie das iranische Atomprogramm. Christian Lieninger berichtet.
5: Die USA haben vom Iran offenbar einen neuen Vorschlag für die Beendigung des Krieges erhalten. Sie haben mir die Grundzüge eines Abkommens übermittelt. Den genauen Wortlaut bekomme ich später, sagt US-Präsident Donald Trump in der Nacht zu Reportern und kündigt an, den Vorschlag zu prüfen. Doch wenig später postet Trump dann auf seinem Nachrichtenportal, er könne sich nicht vorstellen, dass dieser Plan akzeptabel sei. Ohne aber weitere Details zu nennen. Laut nicht offiziellen Angaben aus Teheran baut aber auch der jüngste iranische Vorschlag auf einem schon seit Tagen diskutierten Abtausch auf. Die USA beenden die Blockade iranischer Häfen, der Iran beendet die Blockade der Straße von Hormuz und über das iranische Atomprogramm wird erst später verhandelt. Trump hat allerdings in den letzten Tagen immer wieder klargemacht, dass er kein Abkommen abschließen will, wenn dieses nicht das Aus für das Atomprogramm bringt.
4: Indes wird im Ukraine-Krieg weitergekämpft. Neue Drohnenangriffe zwischen Russland und der Ukraine fordern mindestens 4 Todesopfer. Im Süden der Ukraine sind 3 Menschen getötet worden, darunter ein Lastwagenfahrer in Odessa. Auch Wohnhäuser und Hafenanlagen werden dabei getroffen. In Russland ist nahe Moskau ein 77-Jähriger ums Leben gekommen. Beide Seiten melden zudem Angriffe auf wichtige Infrastruktur. Zum Sport. Das Spitzenspiel in der Fußball-Bundesliga zwischen Salzburg und Sturm Graz endet unentschieden 1:1. Der Ausgleichstreffer der Grazer fällt vor kurzem, ganz kurz vor Schluss, Martin Lang.
6: In der 93. Minute gelingt Axel Kayomba im Strafraum mit einem Schuss ins lange Eck der 1:1 Ausgleich für die Grazer, nachdem die Grazer durch Vertessen in der 22. Minute 0:1 in Rückstand geraten sind. Salzburg verpasste es, das Spiel zu seinen Gunsten mit vielen Möglichkeiten frühzeitig zu entscheiden. Und so wird es am Ende ein 1:1 mit insgesamt sogar noch 9 Minuten Nachspielzeit, weil wegen Abseitsstellung auch noch lange überprüft worden ist, ob ein vermeintlicher Siegestreffer der Salzburger zählt oder nicht. Am Ende 1:1 unentschieden. Sturm ist wieder Tabellenführer, vorläufig einen Punkt vor dem LASK, der erst morgen gegen Rapid spielt. Die Wiener Austria hat Hartberg 1:0 besiegt.
4: Und beim Tennis Masters 1000 Turnier in Madrid schlägt der derzeit beste Tennisspieler der Welt, Jannik Sinner aus Südtirol, den Deutschen Alexander Zverev. Der Italiener dominiert das Spiel und sichert sich den Titel in weniger als einer Stunde. Zverev bleibt auch im 9. Duell der beiden chancenlos. Sinner wiederum schreibt Geschichte. Als erster Spieler hat der Italiener bei 5 aufeinanderfolgenden Masters-Wettbewerben triumphiert. Das waren die Nachrichten mit Felix Schneider-Storm. Zum Wetter.
7: Größtenteils sonnig, windig und warm ist der heutige Abend. Nur in Vorarlberg, Nordtirol und Teilen Salzburg ziehen schon Wolkenfelder durch. In der Nacht tauchen auch weiter im Osten einige Wolken auf. Dabei bleibt es im ganzen Land frostfrei. Die neue Woche beginnt morgen nach Osten hin meist sonnig. Je weiter im Westen, umso mehr Wolken sind dabei. Regen bleibt aber vorläufig noch die absolute Ausnahme. Im Bergland und im Osten kommt wieder teils kräftiger, föhniger Südwind auf. Bei Höchstwerten noch einmal zwischen 21 und knapp 30 Grad. So viel zum Wetter von Gerald.

0: Grüße, Gnefrau. Was darf's denn heute sein? Ein paar Glotte und ein paar Glasaugen dazu? Oder wird's wieder ein Hase mit viel Blut und zwar Krokodil?
1: Grundsätzlich brauchen Sie ja nur wie alle Gäste. Ich hätte gern das und das an. Und mein Verkäufer bringt das dann raus.
2: Herzlich willkommen bei Freak Radio. Wir, Christoph Dirnbacher und Shirin Anisoldole, nehmen Sie heute mit auf eine kulinarische Reise. Diese Sendung ist einer Wiener Institution mit Geschichte gewidmet, dem Würstelstand. Laut UNESCO gab es noch vor 10 Jahren 500 Würstelstände in der Bundeshauptstadt. Heute gibt es in Wien rund 120 solcher Verkaufsstellen. Unsere zweiteilige Streetfood-Tour führt uns zu 3 Würstelstandbetreiberinnen, die diese gastronomische Tradition hochhalten. In dieser Episode treffen wir Vera Tondl, Seniorchefin des Würstelstands Leo im 19. Wiener Gemeindebezirk. Das Gespräch wurde in einem Lagerraum unweit des Würstelstands aufgezeichnet.

0: Urlaub noch wehren.
1: Tondels Großvater, Leopold Linek, begann im Jahre 1928 als mobiler Würstelverkäufer und legte so den Grundstein für den heute ältesten Würstelstand Wiens. Vorläufer der heutigen Würstelstände waren die sogenannten Würstelmänner. Sie versorgten die Bevölkerung mit aufgebrühten Wurstwaren. In der Monarchie wurden solche Garküchen als Einkommensquelle für Kriegsinvaliden etabliert. Damals war das Angebot und die Mengenangabe anders als heute, sagt Vera Tondl.
2: Da hat es nur gegeben Bohnenwurst in Meterware und da hat man auf den Arm gezeigt, wie groß die Portion zum sein hat. Und dementsprechend wurde es auch verrechnet. Und Brot, nur Brot. Und dann hat es auch gegeben noch Frankfurter und Rauchwurst hat es auch gegeben. Und nur alles, was im Wasser gekocht war. Und wenn das Wasser kalt war, war das Geschäft zu Ende. Und dann ist er auch rausgefahren. Also das war, wenn er das nicht alles verkauft hat, hat er Pech gehabt. So hat das begonnen eigentlich. Aber wir sind deswegen der Älteste, weil ich bin die dritte Generation schon in der Familie eben und die anderen Standler, die haben nicht so eine Vorgeschichte. Also wir sind immer geblieben und mein Sohn ist jetzt schon die vierte Generation und sogar mein Enkel, der ist jetzt 15, hat bei einem Catering auch schon gearbeitet. Also das geht dahin.
1: Am Währinger Gürtel 170 steht auf der Hauswand: Alle Wege führen zum Würstelstand Leo. Wie fühlt sich das für Sie an?
2: Das hat mein Vater damals noch kreiert, diesen Spruch, weil man muss wissen, dieser Währinger Gürtel 170, das war vorher ein Eissalon. Mein Vater hatte ja, den war ja der Würstelstand, den hat er eigentlich nur so nebenbei geführt, wie das halt so ist. Man will nie das, was die Eltern wollen. Und er wollte sein Espresso, das ist eben um die Ecke gewesen. Und da, wo wir jetzt unser Lager haben, das war der Eissalon. Und der Würstelstand ist halt so irgendwie mitgerannt. Und das ist auch super gegangen. Und da ist dieser Spruch, wie wir dann den Eissalon aufgegeben haben, ist dieses Schild frei geworden. Und dann hat er gesagt, ja, aber die fahren alle am Gürtel. Das heißt, denen muss man erklären, alle Wege führen zur Würstelstadt Leo. Das war mein Vater. Und es war auch so, dass sehr viele Leute von weit weg gekommen sind, eben den Gürtel entlang. Dann deswegen ist das auch so. Und ich wollte schon runternehmen, aber dann hat mein Sohn gesagt, nein, lass es, finde ich immer noch gut, passt immer noch, weil ich glaube, es ist 30 Jahre. Aber der Würstelstand selbst, der hatte früher gar keine Adresse, weil es diese Insel gab es nicht. Und dann hat ja mein Vater erst dann dort einen fixen Platz bekommen, weil es diese Insel dann gegeben hat. Und dann hat unsere Adresse geheißen Heiligenstädter Straße 2 gegenüber. Hat natürlich nie einer gefunden, war relativ wurscht früher, aber dann kam Google. Und dann hat mit 2 gegenüber Google hat damit genau gar nichts anfangen können. Und dann haben wir angesucht, können wir uns nicht Döblinger Gürtel 2 nennen? Ja, okay, dann hat die Behörde das so gemacht und jetzt finden sie uns.
3: Also offenbar muss man von Zeit zu Zeit die Wege, die zum Leo führen, auch neu festlegen.
2: Ja, richtig, genau so ist es.
3: Aber was mich interessieren würde, wenn ich an ein gutes Lokal denke, fallen mir viele Faktoren ein, die ein gutes Lokal ausmachen. Was, finden Sie, macht einen guten Würstelstand aus?
2: Zuallererst muss die Qualität stimmen, und zwar von jedem einzelnen Produkt. Also es genügt nicht, dass Sie einen guten Käsekörner haben und daneben liegt ein altes Brot. Oder dass Sie eine super Bratwurst haben und einen grauslichen Senf. Oder jetzt haben Sie endlich alles gut und dann kommt ein letztes Gurkel daher. Nein, also das wollen Sie nicht. Das heißt, jetzt für uns ist einmal die Schwierigkeit, dass wir die Produktpalette, dass die eben immer gut ist, immer gleichbleibend gut, weil der Gast, der um 2 in der Nacht seine Käsekrainer isst, hat das Recht, dieselbe Qualität zu haben, wie der Gast, der sie um 12 zum Mittag isst. Und das ist eine gewisse Herausforderung, weil eine frische Semmel um 2 in der Früh geht jetzt nur, wenn sie es backen. Das ging ja früher nicht. Und die Sauberkeit finde ich ziemlich wichtig. Und dass die Leute freundlich sind. Und ich sage immer zu meinen Leuten, begrüßt jeden Gast, wie wenn es euer Freund wäre. Das ist so die Philosophie, aber das glaube ich von den anderen Standeln auch so. Und das macht einen Würstelstand aus.
3: Mein Vater hat immer gesagt, er geht dorthin, wo viel Frequenz ist, weil dann hat er ein frisches Produkt. Hat er recht mit dieser These oder kann man das in Zeiten der modernen Gastronomie schon ein bisschen überwinden?
2: Man kann es überwinden, aber er hat nach wie vor vollkommen recht mit dieser These. Deswegen muss ich leider sagen, ein schlechtes Standl, also ein schlecht gehendes Standl geht immer schlechter, eben dadurch, weil sich die Ware nicht dreht. Bei uns liegt die nicht sehr lang drauf auf der Platte, aber grundsätzlich, desto mehr Leute, wie der Herr Papa so richtig sagt, dann dreht sich alles und dann hast du noch bessere Ware.
3: Und punkto Produktpalette, was muss man anbieten im 21. Jahrhundert, um überleben zu können?
2: Ich kann jetzt wieder nur für mich sprechen. Meine Produktpalette wird immer größer und größer und größer. Und wenn Sie mir jetzt vor 5 Jahren noch zu mir gesagt hätten, können Sie sich vorstellen, eine vegetarische Bosna zu führen? Ich sage, ja, ich möchte Ihnen nur sagen, wir führen sie. Früher haben wir 2 Stück am Wochenende verkauft, jetzt verkaufen wir 40. Also ich will nur sagen, man muss mit der Zeit gehen. Es gibt immer mehr, sie können nicht stehen bleiben und Meter Bohnenwurst verkaufen, da wäre man nicht mehr da, ganz ehrlich. Sondern man muss schauen, immer wieder was Neues, die Grundprodukte sowieso haben, aber wir machen jetzt Hotdogs mit Topping drauf, mit Salat drinnen, mit hausgemachten Soßen, ein Coleslaw drauf. Ich meine, das hätte ich mir hausgemacht alles, das hätte ich früher, hätte ich gesagt, nein, brauchst ja nicht, aber es brauchst.
3: Vegan?
2: Ich sag's Ihnen, wie es ist. Unser Bosna ist vegan.
1: Käsekreiner, Hotdogs mit Toppings sowie Würste ohne Schweinefleisch wie die vegane Bosna locken viele Gäste an. Zur Produktpalettenerweiterung wollen wir mehr über eine besondere Spezialität herausfinden. Es geht um die Big Mama. Wer hat sie erfunden? Was kann

0: Mitarbeiter von mir, das ist die Mutter aller Käsekreiner. Darauf habe ich gesagt, ja, wie nennen wir sie? Krisenkäsekreiner-Urfahrt. Dann haben wir hin und her überlegt und wie er dann gesagt hat, ja, aber sie ist die Mutter, du musst es verstehen. Ja, dann nennen wir sie Big Mama. Also das sind 0,4 Kilo Käsekreiner im Ganzen. Wird am Silbertablett serviert, aufgeschnitten, kann jetzt von einer Person gegessen werden, wird aber auch von mehreren gerne gegessen und es wird dann mit 4 verschiedenen Soßen, ein Brot, ein Hotdog, eine Semmel, 2 Ölpfefferoni, 2 scharfe Pfefferoni, 2 Gurkeln. Und das ist halt eine schöne Platte und kann man so ein bisschen, wenn man mehrere ist, als Buffet nehmen. Aber sehr, wir haben sehr viele Gäste, die es auch alleine essen. Ja, die gibt's.
1: Freak Radio ist ein inklusives Radioprogramm. Deshalb findet auch in dieser Episode die Inklusion ihren Platz. Auch Menschen mit Behinderung kommen zum Würstelstand.
2: Haben Sie Kunden mit Behinderung?
0: Ich hatte sogar mal eine Lesung hier von Ohrenschmaus, falls Ihnen das was sagt. Und das waren lauter Künstler, die in irgendeiner Form eine Behinderung hatten. Und die haben diese ganzen Gedichte, die übrigens ziemlich gut waren. Das war eine schöne Veranstaltung. Dann haben wir Geburtstagsparty gemacht, 95. oder was weiß ich. Und dann habe ich natürlich auch die Leute eingeladen, da sind ein paar gekommen. Alles war gut. Wir haben uns gut verstanden, alle miteinander. Ich glaube, jeder hat sich wohlgefühlt. Ist mir so vorgekommen.
2: Und wie schaut es aus mit der Höhe der Verkaufstheke? Also wenn ich zu Ihnen komme und niemand mit habe, der mir hilft, gänge ich dann rauf über die Pudel?
0: Grundsätzlich brauchen Sie ja nur wie alle Gäste. Ich hätte gern das und das sagen. Und dann haben wir, das zeige ich dann gerne, um die Ecke habe ich extra anbringen lassen, so einen kleinen Tisch, der eben in der Höhe praktisch, da kann man praktisch essen und mein Verkäufer bringt das dann raus.
1: Für alle, die den genannten Verein nicht kennen, der Verein Ohrenschmaus macht Menschen mit Behinderungen in ihren literarischen Begabungen sichtbar und fördert die Gleichstellung der AutorInnen mit anderen Literaturschaffenden. Ohrenschmaus organisiert unter anderem auch Lesungen an verschiedenen öffentlichen Plätzen der Stadt.

Nach diesem literarischen Exkurs noch ein paar Infos zur Burenwurst. Diese ist im 19. Jahrhundert populär geworden. Es handelt sich um eine grobe, relativ fetthaltige Brühwurst, hergestellt aus Rind- und oder Schweinefleisch, Speck, Salz, Wasser und Kartoffelstärke. 1975 ehrte die Austropop-Legende Wolfgang Ambros im Lied »A Gulasch und a Seidel Bier« auch die Burenwurst, vor allem in der Nacht, wenn der Magen kracht.

0: Eine Burenwurst wird üblicherweise nicht gebraten oder gegrillt. 8 bis 10 Minuten im siedenden Wasser ziehen und danach schmecken lassen. Die gleiche Zubereitungsart gilt auch für die Frankfurter Würstel. Der Erfinder dieser Würste war der aus Franken stammende Johann Georg Lahner. Er absolvierte in Frankfurt am Main eine Lehre als Fleischhauer und kam zu Beginn des 19. Jahrhunderts nach Wien. Hier nannte er seine Würstchen Frankfurter Würstel, weil sie ihn an seine Lehr- und Meisterzeit in Frankfurt erinnerten. In Deutschland heißen diese Wursterzeugnisse meist Wiener Würstchen. Die Tatsache, dass die UNESCO den Wiener Würstelstand im November des Jahres 2024 zum immateriellen Kulturerbe ernannt hat, erhebt den Stand des Würstelstands und die Gemüter der Betreibenden. Diese Anerkennung geht auf die Initiative des Vereins der Wiener Würstelstände zurück. Nachgefragt, was für Vera Tondl als Mitglied des Vereins Wiener Würstelstände wichtig ist, sagt sie:
1: Zuerst einmal muss ich sagen, der Schaf René und mein Sohn haben den Verein gegründet. Als mich damals der René angerufen hat, du, ich habe eine Idee, was hältst du davon, einen Verein zu gründen? Ja, was, wann, wo soll ich sein? So hat das begonnen. Wir waren immer alle Einzelkämpfer, jedes Standl für sich. Jeder hat ungefähr dieselben Probleme. Wir treffen uns immer wieder, um uns auszutauschen. Und es ist schön, endlich am Ende meiner beruflichen Karriere gibt es Leute, die zu mir gehören, ganz was Neues. Das ist schon sehr schön, muss ich ganz ehrlich sagen. Und mit diesem Erfolg waren wir auch ständig in den Medien. Und ich muss ehrlich sagen, wir haben ein sensationelles Geschäftsjahr hinter uns. Wirklich wahr. Ich hatte gestern Weihnachtsfeier und habe meinem Burschen gesagt, danke, danke, danke.
0: René, bei seinen Kundinnen und Kunden besser bekannt als der Schafe René, Juniorchef Patrick Tondl vom Würstelstand Leo und Patricia Pölzl von Escho Wurst haben den Verein gegründet, weil für sie der Zusammenhalt zählt. Denn auch die Wiener Würstelstände haben Konkurrenz.
1: Unser Feind sind internationale Weltkonzerne. Das ist das Problem. Und die haben Werbung, dass man den Kindern schon suggeriert, ja, geh dorthin und dort ist alles so super. Und dann bist du der kleine Würstelstand, hast diesen Background natürlich nicht. Früher war das alles nicht so schlimm, weil da hast du nur in der Umgebung halt die Gäste gehabt. Aber jetzt durch das Internet, muss ich ganz ehrlich sagen, wir schreiten fort. Aber auf der Kreuzung habe ich gewonnen, gell?
0: Am Würstelstand zeigt sich Wien von seiner vielfältigsten Seite. Hier treffen Menschen aus allen Gesellschaftsschichten aufeinander. Sie teilen Geschichten, essen und lachen gemeinsam. Andere wiederum kommen, um in Ruhe ihre Bratwurst und dazu eine frische Hopfenschale, also ein Bier, zu genießen. Menschen mit und ohne Behinderung begegnen sich, essen gut und günstig und können oftmals auch was erleben. Auch prominente Gäste finden den Weg zu Wiens Würstelständen.
2: Wir haben auch von Freakcast einen Podcast ins Leben gerufen. Freakcast, das Menschen, Geschichten, Leidenschaften. Welche Geschichten begegnen einem denn an einer Kreuzung mit der Ihren?
1: Sehr, sehr, sehr viele Geschichten, das muss ich schon eng sagen. Und das ist auch das Schöne am Würstelstand. Ob das jetzt da Arbeiter mit einer Geschichte ist, die unglaublich ist, bis zum Herrn Professor, sind alle hier gleich. Jeder kann seine Geschichte erzählen, auch wenn er nicht will, erzählt er sie nicht und ist einfach nur glücklich. Er redet jetzt zum Beispiel, der Herr Doktor mit dem Herrn Arbeiter, erzählt ihm, oh, die Frau und was für sich, die sind gar nicht so unähnlich, die Geschichten, nur sind sie halt auf verschiedenen Niveaus, aber grundsätzlich gar nicht so verschieden. Oder der hat Probleme in der Arbeit, der hat Probleme in der Arbeit, der hat mit den Freunden, sehr, sehr oft wird auch von Freunden gesprochen, die so gemein zu ihnen waren, auch wieder ganz wurscht, welche soziale Schicht. quer durch den Gemüsegarten. Aber ich möchte auch die berühmten Leute in Ruhe lassen. Der soll in Ruhe sein Essen, was er gern möchte, und nicht da wieder segiert werden. Er soll seine Ruhe haben, wie auch jeder andere Gast.
0: Wien war schon seit der Habsburger Monarchie ein Schmelztiegel der kulturellen Vielfalt. Genau diesen lebendigen Geist spürt man auch bei den Würstelständen. Würstelstände tauchen auch in der Literatur auf, etwa bei Friedrich Thorberg und H.C. Artmann. Auch Spitzenkoch Lukas Mraz hat die Würstelstände der Donaumetropole ausgiebig erkundet. Im Wiener Nachtleben sind die Würstelstände fix verankert und bei Nachtschwärmern sehr beliebt. Manche verfügen sogar über eine DJ-Anlage.
1: Wir haben verschiedene Gäste, da wir so lange offen haben. Also jetzt haben wir mal den Mittagsgast ist jemand, der günstig und schnell gut was essen will. Dann gibt es den Gast, der am Nachhauseweg schnell, günstig was zum Mitnehmen nimmt. Und dann so ab 10 gibt es dann die Party-People, die entweder vorglühen oder dann kommen sie halt nach der Party. Also die Geschichte, bei uns gibt es nur Betrunkene, nein, davon könnte ich nicht leben. Also wir haben 80% Essen und 20% Getränke, das muss man schon auch wissen. Leider Gottes trinkt nicht jeder was dazu, jetzt vom Umsatz her, aber grundsätzlich, unsere Gäste sind Leute, die hungrig sind und gerne gute Ware für gutes Geld. Das ist der richtige Gast bei mir.
2: Gute Ware für gutes Geld? Da drängt sich dann die Frage auf, was wünschen Sie sich denn für die Zukunft Ihres Würstelstandes? Weil nur Geld alleine wird es wohl nicht sein, wenngleich man das zum Leben wohl braucht.
1: Grundsätzlich will ich einmal, dass er den 100er erreicht. Das ist 28, soweit. Da machen wir eine mega, mega, mega Party, um uns zu bedanken bei jedem einzelnen Gast in den letzten 100 Jahren. Und dann, wir haben wirklich sehr nettes Team. Wir heißen auch die Leo-Familie in unserer WhatsApp-Gruppe. Und ich denke doch, dass unsere Gäste sich auch so ein bisschen familiär fühlen. Und das möchte ich beibehalten. Und ich sage Ihnen, das ist gar nicht so einfach heutzutage in dieser schnelllebigen Zeit. Ein bisschen runterkommen, nicht so stressig sein. Und ich möchte, dass sich meine Gäste weiterhin gut fühlen und dass sie uns weiterhin in guter Erinnerung haben.
2: Abschließend gefragt, wenn wir das heutige Gespräch mit Musik abschließen würden, was würden wir denn nehmen aus Ihrer Sicht?
1: Ja, ein Wiener Lied. Heid kommen Engel, hat mein Opa immer mir vorgesungen. Und das geht auch ganz gut, weil da kommt der 38er auch vor.
3: Ihr Opa, der Leopold Mlinek.
1: Genau, richtig. Mhm. Der hat damals noch, gab es ja bei jedem, erstens einmal Urviel Heuring, und bei jedem Heuring gab es Musiker. Mir als kleines Mädchen hat er dann immer gesagt, hat er denen dringend gegeben und gesagt, so, und jetzt spielt hier Heid kommen Engel auf Urlaub nach Wien. Und dann haben sie mir das vorgesungen.

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1: Wenn Vera Tondl einmal frei hat, kümmert sie sich um ihre Enkelkinder oder verbringt Zeit mit ihrem Mann, mit dem sie 45 Jahre verheiratet ist. Auch das Lesen zählt zu ihren Hobbys. Im Jahr 2028 feiert Wiens ältester Würstelstand sein 100-jähriges Jubiläum. Wir wünschen Vera Tondl und ihrem Team alles Gute für die Zukunft. Zum Schluss haben wir in dieser Episode noch ein echtes Wiener Schmankerl.
2: Der 30. April 2026 markiert den Welttag der Käsekräner. An diesem Tag dreht sich alles um die aus leicht geräuchertem Schweinefleisch und Emmentaler Würfeln bestehende Wurst, die im Wiener Würstelstand-Jargon auch als Eitrige bekannt ist. Immerhin wird die beliebteste aller Grillwürstel hierzulande jährlich 13 Millionen Mal genossen.
1: Das war Freak Radio für heute. Im zweiten Teil unserer Sendereihe Drei Damen vom Wiener Würstelstand besuchen wir Patricia Pölzl an ihrem Würstelstand Eschow Wurst beim Tor 2 des Wiener Zentralfriedhofs und die Würstelmausi in der Modecenterstraße beim Gasometer im 3. Wiener Gemeindebezirk. Mehr Informationen zur heutigen Episode finden Sie auf www.freak-online.at. Gestaltung Christoph Dirnbacher und Shirin Anisoldole. Die Textpassagen hat Franz Madlik gelesen. Am Mikrofon verabschiedet sich Shirin Anisoldole.

0: Wer sich mit Afrika beschäftigt, kommt am Thema Nationalpark nicht vorbei. Immer wieder hört man von Landraub und der Einschränkung von den Rechten indigener Völker, die die Flächen der Nationalparks seit vielen Generationen bewohnen. In der heutigen Sendung von Radio Afrika International beschäftigen wir uns mit der Lage der Maasai, einer indigenen Volksgruppe, die unter anderem im Ngorongoro Naturschutzgebiet in Tansania zu Hause ist. Wir, das sind heute Joshua
1: und Gabriel.
0: Viel Spaß beim Zuhören.
1: Laut UNESCO umfasst das Ngorongoro-Schutzgebiet knapp über 800.000 Hektar, ist also somit etwas größer als das Bundesland Salzburg. Es umfasst Hochlandebenen, Savannen und Waldland, von den Ebenen des Serengeti-Nationalparks im Nordwesten bis zum östlichen Arm des Großen Grabenbruchs. 1959 wurde es als Mehrzwecklandnutzungsgebiet eingerichtet, wo Wildtiere mit der indigenen Bevölkerung zusammenleben. Darunter auch die Maasai, eine halbnomadische Volksgruppe, die traditionelle Viehzucht betreibt. In dem Schutzgebiet liegt insbesondere der Ngorongoro-Krater, die größte Caldera der Welt. Für die UNESCO ist das Gebiet von globaler Bedeutung für den Erhalt der Artenvielfalt. Es beherbergt bedrohte Arten wie das schwarze Nashorn. Der Ngorongoro-Krater und die umliegenden Gebiete weisen eine hohe Dichte an Wildtieren auf. Jedes Jahr findet die Wanderung von Gnus, Zebras, Thomson- und Grandgazellen und anderen Huftieren in die nördlichen Ebenen statt. Das Ngorongoro-Schutzgebiet wurde 1979 UNESCO-Weltnaturerbe, 1981 UNESCO-Biosphärenreservat und angesichts der hier verzeichneten archäologischen Funde 2010 UNESCO-Weltkulturerbe. Tansania ist neben dem Serengeti-Nationalpark auch für einige Künstler und MusikerInnen bekannt. Hören wir nun den tansanischen Sänger Diamond Platnumz. Sein Track Komasawa war 2025 einer der meistgehörtesten Songs in der ganzen Region Ostafrika.

0: Das war Diamond Platnumz mit seinem Track Comment ça va. Jetzt aber zurück in das Ngorongoro Schutzgebiet, um das es in der heutigen Sendung geht. Oder genauer um die dort seit Generationen ansässigen Maasai, die der Tourismusbranche ein Dorn im Auge sind. In den letzten Jahren wurde das Gebiet, wo es den Maasai erlaubt ist, ihre Tiere weiden zu lassen, sukzessive beschränkt. Neue Wohnstätten, auch traditionelle, dürfen nicht mehr errichtet werden. Pro Person wurde eine Höchstzahl von Tieren festgelegt. Von dem Mehrzweckschutzgebiet sind für die Maasai nur noch 4% nutzbar. Jenseits der ökonomischen Folgen bedeutet das auch, dass die Maasai ihre Traditionen nicht mehr pflegen können. Der Krater spielt eine wichtige Rolle in ihren Riten. Allerdings wurde ihnen der Zugang 1975 verboten. Die Bedeutung der Erde der Vorfahren kann hier, wie anderswo in Afrika, kaum überschätzt werden.
1: Halleluja.

0: Das war ein kurzer Abbieger in eine der vielen kulturellen Praktiken der Maasai. Beim Kehlkopfgesang der Maasai wird mit dem Körper gewippt und dadurch ein besonderer Klang erzeugt. Von den 93.000 Maasai, die im Ngorongoro-Schutzgebiet leben, sollen 73.000 umgesiedelt werden. Diesbezügliche Bemühungen wurden unter der tansanischen Präsidentin Samia Suluhu Hassan verstärkt. In Msomera, Kitwai und Saoni, mehrere hundert Kilometer weit weg, wurden Siedlungen aus dem Boden gestampft. Dorthin werden überzählige Maasai, welche sich angeblich freiwillig gemeldet haben, seit 2022 übersiedelt. Um die Maasai zur freiwilligen Teilnahme am Aussiedlungsprogramm zu ermuntern, wurde ihre Grundversorgung gekappt. Innerhalb eines Monats wurden 6 von 7 Gesundheitszentren geschlossen. Auch die Versorgung mit Impfstoffen war betroffen. Außerdem wurden die Bankkonten mehrerer Dörfer eingefroren. So gab es zum Beispiel kein Geld mehr, um Schulen instand zu halten. Damit nicht genug, soll es über die letzten 5 Jahre mehrere Versuche gegeben haben, Wasserstellen und Tierfutter zu vergiften. Laboruntersuchungen in Dar es Salaam haben ergeben, dass auf den Weiden vorfindbares Tierfutter mit Blei und Sand versetzt worden war. Laut Salingo Olei Tiapa, dem Dorfchef von Malanya, sind zahlreiche Tiere gestorben.
1: Sogar das Wahlrecht wurde den unliebsamen BewohnerInnen des Ngorongoro-Schutzgebietes entzogen. 121 Dörfer und ländliche Siedlungen wurden 2024 aus dem Wahlregister gestrichen. Das war offenbar der Tropfen, der den Eimer zum Überlaufen brachte. Tausende Betroffene blockierten ab dem 18. August 2024 5 Tage lang die für den Tourismus essentielle Straße, welche Ngorongoro mit Serengeti verbindet, und forderten die Wiederherstellung ihres Wahlrechts sowie der öffentlichen Grundversorgung. Die Behörden ruderten zurück, was das Wahlrecht betrifft zumindest. Darüber hinaus wurde immerhin ein Teil der eingefrorenen Summen der Maasai-Gemeinschaften freigegeben. Doch die Reichen, die sich Foto- oder Jagdsafaris leisten können, wollen diese inmitten jungfräulicher Natur genießen. Der ökonomische Druck, die Abhängigkeit von der lukrativen Tourismusbranche ist groß. Daher bleibt die Herausforderung auf dem Weg zu einem Naturschutzsystem, welches auch die Rechte der indigenen Bevölkerung wahrt, weiterhin bestehen.

Das war Lady JD mit ihrem Song Bwana Angu. Die Künstlerin ist Pionierin des Swahili R&Bs und damit eine wichtige Vertreterin der tansanischen Musikszene. In der heutigen Sendung ging es um die bedrohte Lage, in der sich die Maasai im Ngorongoro-Schutzgebiet befinden. Im Lichte von zunehmender Tourismusbewirtschaftung geht ihr Lebensraum zunehmend verloren.

der zweiten Hälfte der heutigen Ausgabe von Radio Afrika International machen wir einen Streifzug durch das Jahr 2025 und sehen uns an, welche Songs vom afrikanischen Kontinent besonders groß geworden sind. Das ist das Jahr 2025 im Afropop.

Das war La Ho von Charlie Poppy. Das Wort La Ho stammt aus der Sprache Edo, die heute im zentralen Nigeria von der Ethnie der Ebo gesprochen wird. Früher war Edo einmal Amtssprache im Königreich Benin. Heute wird Edo von ca. 2 Millionen Menschen gesprochen. La Ho, der Titel des Songs, den wir gerade gehört haben, bedeutet übersetzt »Bitte lass mich nicht fallen« oder »Lass mich nicht im Stich«. Es geht weiter mit Congolese Sue BBL.

Afropop ist ein Sammelbegriff für moderne Popmusik aus Afrika und der afrikanischen Diaspora. Er umfasst viele verschiedene Genres, unter anderem Afrobeats, Highlife, Juju, Soukous, Makossa, Bongo Flava, Kwaito oder auch Amapiano. Wir machen weiter mit David O und seinem Song With You.

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Herzlich willkommen zur Märchenstunde auf Radio Afrika. Hier spricht wieder deine Isabel und auch heute lese ich dir wieder aus dem Buch Tiermärchen vieler Völker, Tiermärchen aus Afrika, Band 9, erschienen im Pentragon Verlag und herausgegeben von Alexander Gruber vor. Viel Vergnügen. Der Häuptling der Schlangen. Nandi war bitterarm. Witwe war sie, aber hatte keine Söhne, die Vieh womöglich hätten hüten können, nur eine Tochter, die ihr bei der Feldarbeit half. Im Sommer, wenn die Myrtenbäume blühten, gruben sie zusammen Süßkartoffeln aus. Die aßen sie zu ihrem Maisbrei. Doch im Herbst sammelte sie purpurrote, süße Wasseräpfel und tauschte sie bei ihren Nachbarn gegen Streifen von getrocknetem Ziegenfleisch oder eine Kalebasse köstlicher gestandener Milch. Eines Tages, als es sehr heiß war, ging sie zum Fluss hinunter, um von den purpurroten Wasseräpfeln zu pflücken, aber da waren keine. Keine einzige Beere, nirgends. Dann hörte sie ein lautes Zischen und schreckliches Zischeln. Sie blickte auf und sah eine riesige grün-graue Schlange, die sich um den Stamm des Baumes gewickelt hatte, ihren Kopf in den Zweigen wiegte und sämtliche Beeren auffraß. Du stiehlst meine Beeren, rief Nandi. Schlange, du stiehlst meine Beeren. Was soll ich denn gegen Fleisch eintauschen, wenn du mir die Beeren alle wegfrisst? Schlange zischte wieder und glitt langsam den Stamm herunter. Jetzt hatte Nandi Angst, aber liefe sie davon, wäre es mit den Beeren vollends vorbei. Was gibst du mir zum Tausch für die Beeren, wenn ich dir den Korb fülle? Gibst du mir dann deine Tochter? Ja, oh ja, rief Nandi, noch heute Abend gebe ich dir meine Tochter. Lass mich nur meinen Korb mit den roten Beeren füllen. Doch als der Korb voll und übervoll war und Nandi auf dem Heimweg, hielt sie plötzlich inne und stand wie ein Stein. Was? Was hatte sie da versprochen? Ihre Tochter der Schlange? Sie begann zu zittern. Das war doch unmöglich, absolut und völlig ausgeschlossen. Fast vergaß sie zu atmen. Ich, was mache ich jetzt? Wenn die Schlange mich beobachtet, mir nachschleicht, ich muss sie in die Irre führen, wenn sie weiß, wo wir wohnen. Nein, nein. Und sie bog aus, ging über den Fluss und schlüpfte schnell, schnell und leise zwischen den Dornbäumen auf der anderen Seite durch. Aber sie merkte nicht, dass ein Dorn ihren Lederrock aufgekratzt hatte und ein winziges Fätzchen Leder hängen blieb, ging vorsichtig leise durchs Schilf, um die Krokodile nicht aufmerksam zu machen, und watete durch den Teich, wobei sie nicht merkte, dass eine der Beeren aus dem Korb gefallen war und nun im Wasser schwamm. Und sie blieb mit dem Fuß am Eingang zur Wasserrattes Loch hängen und merkte nicht, dass sie dabei drei Perlen ihrer Fußkette verloren hatte. Endlich erreichte sie die Hütte. Mein Kind, rief sie, stellte den Korb mit Beeren achtlos auf den Boden und schloss ihre Tochter in die Arme und schluchzte, weinte. Ich war töricht, dumm, so dumm, für diese Beeren. Und damit stieß sie mit dem Fuß gegen den Korb, dass er umfiel und die Beeren über den Boden kullerten. Für diese Beeren habe ich dich der Schlange versprochen. Die Schlange aber war vom Baum heruntergeglitten und Nandi gefolgt, verlor sie aus dem Blick, hin und her wandte sie ihren Kopf, bis sie ein winziges Stückchen Leder am Dornbaum sah und weiter wusste. Dann aber verharrte, ihren Kopf mit der gespaltenen Zunge hin und her wiegte, doch dann im Teich eine rote Beere treiben sah, danach aber am Eingang zum Tunnel der Wasserratte drei Perlen. Gerade als Nandi den Korb mit den Beeren umstieß, war ein lautes Zischen am Eingang der Hütte zu hören. Schlange glitt hinein und rollte ihren langen grün-grauen Leib auf. Nein, schrie Nandi auf, nein, das war doch nicht ernst gemeint. Ich kann dir meine Tochter nicht geben, Schlange. Die blickte mit sanften braunen Augen auf die Schlange, gänzlich furchtlos. Versprochen ist versprochen, Mutter, sagte sie zu Nandi. Nun gehöre ich der Schlange. Und sie streckte ihre Hand aus und streichelte vorsichtig und sanft den Kopf der Schlange. Warte, ich hole dir was zu fressen. Und brachte eine Kalebasse voll gestandener Milch mit einer dicken Schicht Rahm und stellte sie vor der Schlange nieder. Dann faltete sie ihre Decke als Lager für ihren Herrn, die Schlange.
Mitten in der Nacht wachte Nandi, die sich schließlich ebenfalls niedergelegt hatte, auf. Was hatte sie geweckt? Hatte Leopard beim Vorbeigehen gehustet? Hatte Hyäne gar den Mond angeheult? Sie lauschte wieder. Nein, es waren Stimmen. Leise, ganz leise wurde geredet. Das war ihre Tochter. Aber wem gehörte die andere Stimme? Eine tiefe, wenn auch leise, so doch kraftvolle Stimme. Vorsichtig, lautlos kroch sie unter ihrer Felldecke hervor. Was sah sie? Träumte sie? War sie wach? Neben ihrer Tochter saß nackt und ebenmäßig ein junger Mann, großgewachsen, braun und kraftvoll. Bestimmt der Sohn eines Häuptlings oder selbst ein Häuptling. Und ihre Tochter flocht einen Halsschmuck und wenn sie richtig sah, war es das Hochzeitsmuster, das sie flocht. Dann warf Nandi einen Blick auf die gefaltete Decke, die für die Schlange hingelegt worden war. Darauf lag zusammengerollt die grau-grüne Schlangenhaut. Nandi griff nach ihr und warf sie in die Glut, die noch in der Mitte der Hütte gloste. Die Haut flammte auf und verbrannte zu Asche.

drei Enkelkinder, einen Jungen zum Hüten des Viehs und zwei Mädchen, die ihr helfen, das Unkraut zwischen den Maispflanzen zu jäten und nach Süßkartoffeln zu graben. Rote Umdomi-Beeren aber sammelt sie nicht mehr, denn alle haben genug zu essen.

Die Botschaft des getreuen Trabanten. Der getreue Begleiter der Erde ist der Mond und der, weil er Anteil nahm, wollte vor langer, langer Zeit den Menschen auf der Welt eine Botschaft schicken. Nein, keine gewöhnliche Botschaft, sondern eine außergewöhnlich wichtige, die allerwichtigste vielleicht. Es ist ja so, dass der Mond zwar abnimmt und sozusagen vergeht, aber er stirbt nicht wirklich, er kommt wieder, nimmt zu und erstrahlt im vollen Glanz. Und Mond wollte, dass die Menschen seine Wahrheit wissen sollten. So wie ich abnehme und vergehe und sterbe, aber wieder lebendig werde und zunehme, so sollt auch ihr sterben und wieder lebendig werden. Und Mond bestimmte Zecke, weil sie unscheinbar, aber ja zäh und wirklich eindringlich ist zu derjenigen, die die Botschaft überbringen sollte und beauftragte sie damit. Zecke, unschlüssig im hohen Gras hockend, wollte nun einfach auf eine Ziege warten und sich von der zu den Menschen mitnehmen lassen, um dort die Botschaft zu verkünden. Aber ehe eine Ziege vorbeistreifte, war sie einfach eingeschlafen, wachte, als die Schatten länger wurden, jäh auf und krallte sich an dem Bein fest, das vor ihr stand. Aber das war ein Fehler. Und während sie sich die Botschaft vorsagte, um sie ja nicht zu vergessen, ging es jäh in die Höhe, die Hecken und Bäume wurden immer kleiner. Oh, ach, herrje, das war ja gar keine Ziege, das hatte ja Federn, das war ein Flughuhn und landete schließlich auf einem Busch, rüttelte und schüttelte sich und Zecke flog durch die Luft und landete schließlich unsanft auf einem Halm des Schilfrohrs. Dabei wiederholte sie ununterbrochen die Botschaft des Mondes vor sich hin, weil sie sicher sein wollte, dass sie sie nicht vergaß. Am Abend lugte der Mond durch die Wolken, weil er natürlich glaubte, dass bei den Menschen Festjubel und begeisterter Tanz ums Feuer und Sprünge übers Feuer und Sprünge durchs Feuer und Küsse links und Küsse rechts obherrschten, der guten Botschaft wegen, die er hatte überbringen lassen. Was aber sah er da? Niedergebrannte Feuer, die Leute in ihren Hütten. Was hörte er? Das Weinen der Kinder, ängstliche Klagen. Jemand musste sehr krank sein. Nein, die Menschen hatten die gute Botschaft offenbar noch gar nicht erhalten. Und Zecke, die klammerte sich an ihren Halm. Aber in der Nacht regnete es und am anderen Morgen tummelten sich die Springböcke mit ihren fröhlichen Sprüngen auf dem festgewordenen Sand. Zecke auf ihrem Halm und zudem kurzsichtig meinte, das seien Ziegen und Ziegenböcke, die würden sie ins Dorf der Menschen tragen, wo sie endlich die Botschaft des Mondes ausrichten könnte und sprang auf einen, der ihr am nächsten kam. Der aber, mutwillig und fröhlich, sprang querfeldein, sauste am Dorf vorbei und den Regentropfen nach, bis er vor Sonnenuntergang innehielt und zu grasen begann. Oje, stellte Zecke fest. Jetzt war ein weiterer Tag vergangen und die Botschaft des Mondes hatte die Menschen noch immer nicht erreicht und sie waren nicht einmal mehr in der Nähe des Dorfes. Der Mond blickte, als Nacht wurde, wieder herunter auf die Menschen, doch da herrschte keine Freude im Dorf. Die Feuer waren kleiner als in der Nacht zuvor, Jammern und Klagen waren hörbar. Jemand war offenbar sehr, sehr krank. Nein, die Menschen hatten seine Botschaft noch nicht erhalten. Am anderen Morgen saß Zecke aufgeregt und zugleich verdrossen auf einem Ampferblatt und wiederholte die Botschaft des Mondes vor sich hin, denn die durfte sie auf keinen Fall vergessen. Aber wie sollte sie zum Dorf der Menschen kommen? Da kam Hase und begann an den saftigen Blättern zu knabbern. Zecke ergriff die Gelegenheit und erzählte ihm von ihrer Not. Hase war schrecklich neugierig und wollte natürlich wissen, wie die Botschaft des Mondes denn lautete, und Zecke betete sie herunter. So wie ich, Mond, sterbe und wieder lebendig werde, sollt auch ihr Menschen sterben und wieder leben. Ja, wahrhaftig, das ist eine wichtige Botschaft, dachte Hase. Wenn ich die den

Menschen bringe, mache ich mich bestimmt beim Mond beliebt. Und so bot er Zecke an, sie zum Dorf zurückzubringen. Wie erleichtert sie war und setzte sich Hase in den Pelz. Als der aber ein gut Stück gelaufen war, wollte er ausschnaufen und schüttelte sich. Zecke flog in hohem Bogen durch die Luft und Hase rappelte sich wieder. Aus dem Weg, schrie er und rannte, was seine Läufe hergaben. Seine Löffel flogen nur so. Aber anders als Zecke sagte er die Botschaft nicht stets getreulich vor sich hin, um sie nicht zu vergessen. Und als er schließlich im Dorf ankam und bleich und staubig an der Feuerstelle zusammenbrach, stammelte er, dass er die wichtige Botschaft des Mondes überbringe und die laute: So wie ich, Mond, sterbe und tot bin und bleibe, so sollt auch ihr sterben, auslöschen und zugrunde gehen. Dabei erhob sich lautes Weinen und Wehklagen der Menschen. Sie bestreuten ihr Haar mit Asche und Sand. Und in diesem Augenblick tat auch der so sehr kranke Mann seinen letzten Atemzug. Als der Mond in dieser Nacht wieder ins Dorf spähte, sah er keine einzige glühende Kohle. Das Dorf war verlassen. Alle Bewohner waren fortgegangen. Nirgends mehr war ein Lebenszeichen. Auch Zecke konnte er nicht entdecken. Stattdessen saß Hase da und wiederholte halb betäubt die verpfuschte Botschaft. Er griff nach einem halb verbrannten Holzscheit und schlug es Hase um Ohren und Schnauze. Hase erschrak und erschrak so sehr, dass er sein helles Brustfell in die Asche der Feuerstelle fallen ließ. Aber er riss es wieder an sich und schlug Mond damit ins volle runde Gesicht. Seither hat Hase eine Hasenscharte und auf dem Gesicht des Mondes sind immer noch die Flecken des Aschestaubs zu sehen. Sankambi, der Spitzbub. Früher, da waren die Affen noch nicht so schlank und flink, wie sie heute sind. Da waren sie kleine, dickbäuchige Tiere mit zottigem Fell, die sich nur schwerfällig bewegten. Aber dem Spitzbuben Sankambi machte es ein diebisches Vergnügen, hinter ihnen herzuschleichen und sie an ihren langen Schwänzen zu ziehen. Das machte sie natürlich wütend und deshalb warfen sie aus den Wipfeln und von den Ästen mit Kernen und abgerissenen Zweigen nach ihm, wenn er sich wohlig schlafen gelegt hatte. Das gefiel ihm nun wiederum gar nicht und er beschloss, eines schönen Tages etwas dagegen zu unternehmen. »Liebe Freunde«, sagte er ganz honigsüß, »ich will euch ein Geheimnis verraten. Glaubt ihm ja nicht, glaubt ihm nicht, das ist doch nur wieder ein fauler Trick«, sagte der Affenälteste. »Aber lasst mich doch das Geheimnis erzählen, ob ihr es glauben wollt oder nicht«, sagte Sankambi. Und Affen sind ja wunderfitzige Tiere und kamen also von den Bäumen herunter und wollten das Geheimnis hören. In dem Berg drüben am See ist eine große Höhle und in der Höhle, da ist ein großer, großer Bienenstock voll mit goldenen Honigwaben. Das weiß aber nur ich und ich zeige es euch. Kommt mit, ich zeige euch den Weg. Oh, damit waren die Affen einverstanden und schlossen sich ihm an. Über einen steilen Felsgrat führte Sankambi sie zum Eingang einer Höhle, die von einem Felsgrat überdacht war. Da drinnen, sagte er, und schon kletterten sie hinein. Aber dann stampfte Sankambi heftig auf dem Grat hin und her, dass dumpfes Dröhnen in der Höhle hallte. »Oh, Freunde«, schrie er jetzt, »das Dach stürzt gleich ein. Stützt es ab, stützt es mit den Armen. Ich hole ein paar Pfosten, die müsst ihr aufstellen, dann kommt ihr alle heil heraus.« Das taten die Affen auch. Sie standen und stützten. Sankambi aber war längst zum See hinuntergelaufen, suchte sich ein sonniges Plätzchen und hielt seinen Mittagsschlaf. Es wurde Nachmittag. Es wurde Abend. Die Affen stützten mühsam das Felsendach. Es wurde Nacht. Erst als im Osten das Morgenlicht schimmerte, hatte der älteste Affe einen Verdacht. Vorsichtig nahm er einen Finger nach dem anderen vom Felsen über sich, dann die eine Hand, dann die andere. Dann sah er die schwitzenden Gesichter seiner ganzen Affenfamilie und ihm dämmerte, dass sie alle zum Narren gehalten worden waren. Einer nach dem anderen ließen die Affen ihre schmerzenden Arme sinken. Dann blickten sie an sich hinab und siehe da, ihre dicken Bäuche waren verschwunden. Nach all der langen Mühe, dem Schwitzen und Emporrecken, um das Dach der Höhle vor dem Einsturz zu bewahren, waren sie rank und schlank geworden und sind es auch geblieben. Und deshalb können die Affen auch heute noch so gelenkig und geschickt durch die Bäume klettern.

Hase und Hyäne. In den fernen alten Zeiten, als die Tiere noch miteinander gesprochen haben, gab es in dem Trockenland der Kalahari doch tatsächlich zwei Medizinmänner. Firi, der Hyänenmann, und Mutla, den Hasen. Recht freundlich und kollegial gingen sie miteinander um, aber was die Heilkunst anging, da verstanden sie keinen Spaß und befetzten einander, was das Zeug hielt. Oft führten sie lange hitzige Debatten und jeder wollte beweisen, dass seine Meinung die richtige, sein Wissen überlegen war. Ich bin der Ältere, bellte der Hyänenmann. Deshalb habe ich mehr Erfahrung und mehr Wissen und deshalb bin ich im Recht. Pah, das stimmt doch nicht. Geschick und Ausdauer sind es, was zählt. Wer von uns beiden macht denn die Medizin, die am besten vor der Feuerhitze schützt? Boah, blöde Frage. Mich bitten alle Tiere um mein spezielles Heilmittel gegen das Feuer. Und es gibt nichts Gefährlicheres als das Feuer, wenn das Gras im Winter trocken ist. Na, da hast du recht, sagte der Hase. Und so können wir es ausprobieren. Jetzt gräbt jeder von uns ein Loch und eine Höhle und jeder kann sich da verkriechen. Dann zünden wir ein Feuer an und jeder muss eine Nacht in seiner Höhle zubringen. Da wird sich zeigen, wer das bessere Mittel zum Schutz vor Feuer hat. Na, prima Idee, sagte Firi. Und so machten sie sich an die Arbeit. Sie hoben zusammen eine tiefe Grube aus, dann darin für sich jeder einen eigenen Schlupfwinkel, der ihm Schutz vor dem Feuer bieten sollte. Der Hyänenmann scharrte, wie er es gewöhnt war, eine flache Höhle. Der Hase aber nach Hasenart Gänge mit vielen Tunneln. Dann sagte er, du bist der Ältere von uns beiden. Deshalb probiere ich's als Erster und steige als Erster hinunter. Ja, tu das, sagte Firi. Und Mutla stieg hinunter, während Firi oben das Feuer anzündete. Bald brannte es lichterloh und der Hase zog sich in seinen Bau zurück, in dessen Gängen ihm das Feuer nichts anhaben konnte. Immer wieder aber lief er zum Eingang und rief ganz jämmerlich, oh weh, ich brenne. Dann leg dich doch auf die Seite, rief Firi. Aber ich brenne, rief Mutla. Dann steh auf, sagte Firi. Dann war Stille. Eine lange Stille. Als das Feuer erloschen war, schaute der Hyänenmann hinab in die Grube. Da war keine Spur mehr von dem Hasen. Das fand er zum Kichern. Bestimmt war der Hase in den Flammen umgekommen und bester Laune ging er heim. Es gab keinen Rivalen mehr. Als er aber am nächsten Morgen wieder zur Grube ging, um die Asche wegzuräumen, saß der Hase vor dem Eingang zu seinem Tunnel und grinste breit über die ganze Schnauze. Das Feuer hatte er unbeschadet überstanden. Jaha, schmunzelte er. Meine Feuermedizin hat Wunder gewirkt. Und jetzt, mein Lieber, bist du dran. Dann häufte er Holz in der Grube vor dem Eingang zur flachen Höhle des Hyänenmanns an. Der legte sich in seine Grube und der Hase zündete das Feuer an. Es dauerte gar nicht lange, da brüllte Firi, ich brenne, ich brenne. Dann leg dich doch auf die Seite, antwortete der Hase. Aber ich brenne immer noch, klagte Firi. Dann steh doch auf, rief der Hase. Aber ihm antwortete ein Heulen, das zum Wimmern wurde und verstummte. Und das Feuer brannte lustig weiter. Am nächsten Morgen kam der Hase wieder zu der Grube. Das Feuer war inzwischen längst erloschen. Er stieg also hinunter und fand den Kadaver Firis ganz verkohlt in der flachen Höhle, die er für sich gescharrt hatte. Fröhlich grinsend schnitt ihm Mutla ein Ohr ab und machte sich daraus eine Pfeife. Darauf spielte er eine seiner lustigen Weisen und alle Tiere kamen, um der neuen Musik zu lauschen. Als der Hase merkte, dass sein Publikum praktisch vollzählig war, sang er, ich bin der größte Medizinmann auf der Erde. Die Musik, die er hört, mache ich auf seinem Ohr. Da kam aus den Wolken Kladi, der schwarze Blitzvogel, glänzend wie die Sonne heruntergeflogen. Leih mir deine Flöte, sagte er. Ich will auch solche Töne machen. Haha, lachte der Hase. So dumm müsste ich sein. Du würdest damit in die Wolken zurückfliegen und dahin könnte ich dir nicht folgen. Doch der Vogel ließ nicht ab und schwor hoch und heilig, er werde an des Hasens Seite bleiben, während er auf dem Instrument spiele. Also gut, willigte der schließlich ein. Aber kaum hatte der Vogel die Pfeife und blies darauf einen Triller, flog er auch wieder steil in den Himmel hinauf. Er hatte nicht die geringste Absicht, das Instrument wieder zurückzugeben. Na, wie wütend der Hase wurde, zumal er unter den vielen Zuschauern schadenfrohes Gekicher hörte. Hin und her stampfte er, bis ihm etwas einfiel. Er fragte die Spinne Sekgogo um Rat.
Ja, warte, sagte die. Ich kann dich in einen Sack einspinnen und den hinauf zu Tladi ziehen. Und begann unverzüglich einen Faden um den Hasen zu spinnen. Dann ließ sie sich von einem Windhauch hinauf in den Himmel wehen und auf einer Wolke angekommen, zog sie ihn tatsächlich zu sich hinauf. Tladi, der Vogel, staunte nicht schlecht, als er den Hasen plötzlich emporfliegen sah, der sich auf der Wolke neben der Spinne niederließ. »Was?« schrie er entsetzt. »Jetzt kann der auch noch fliegen? Soll er doch seine Pfeife wiederhaben?« und gab sie ihm. Die Spinne ließ den Hasen ganz vorsichtig wieder hinab, tiefer und tiefer, bis er wieder Boden unter den Pfoten hatte. Die Tiere, die von unten gafften, konnten den Faden der Spinne nicht sehen und glaubten, der Hase könne jetzt auch noch fliegen. »Was für ein toller Medizinmann! Der Größte!« schrien sie. Mutler fasste auf der Erde Fuß, verbeugte sich vor den Zuschauern und sagte, »Ihr seht, niemand kann es mit mir aufnehmen.« Und alle jubelten ihm zu. Die Spinne war unendlich dankbar und so begann die Freundschaft zwischen Hase und Spinne, die bis heute besteht.

Löwe, Hase und Hyäne. Simba, der Löwe, wohnte allein in seiner Höhle. Ja, als er noch jünger war, hat ihn das nicht angefochten, im Gegenteil, es war ihm recht. Aber jetzt, da er älter war und obendrein hatte er sich am Bein verletzt, er war nicht einmal imstande, für sein Fressen zu sorgen. Er merkte, dass doch Geselligkeit einige Vorzüge hatte. Und wahrhaftig, schlimm hätte das für ihn ausgehen können, wäre nicht Sun Guru, der Hase, zufälligerweise an seiner Höhle vorbeigekommen. Sun Guru schaute in die Höhle. Da lag Simba teilnahmslos und erschöpft. Und der Hase reimte sich aus den Anzeichen, wie etwa der wieder und wieder benagten Knochen, zusammen, dass der Löwe am Verhungern und Verdursten war. Er holte ihm Wasser aus dem Wasserloch ganz in der Nähe und mühte sich, ihm Mäuse und Krabbeltiere vor die Schnauze zu treiben. Und diese Mühe hatte auch Erfolg. Simba kam wieder zu Kräften und bald häuften sich eine Menge Knochen vor dem Eingang zur Höhle des Löwen an. Da kam doch wahrhaftig Niangahu, die Hyäne, schnüffelnd nach etwas Fressbarem zum Höhleneingang, und der Geruch des Markknochens stieg ihr verlockend in die Nase. Den einfach wegzustehlen traute sie sich nicht, feige wie Hyänen nun einmal sind. Bestimmt war es besser, sich mit Simba anzufreunden, also machte sie sich durch höfliches Husten bemerkbar. »Was Gekeuche, was Geplärre«, murrte Simba und erhob sich zu voller Größe. Ich bin's nur deine Freundin Niangahu«, gluckste die Hyäne. »Ich komme nur schnell vorbei, um dir zu sagen, wie schmerzlich alle wir Tiere dich vermissen und wie sehr wir uns darauf freuen, dich bald wieder bei voller Gesundheit unter uns zu sehen.« »Du? Hau nur ab«, knurrte Simba. »Ein wahrer Freund hätte sich längst nach mir erkundigt und gefragt, ob er helfen könne.« Ja. »Nichts für ungut«, sagte die Hyäne, klemmte den Schwanz zwischen die Beine und machte sich fort, hörte aber noch das freche Kichern des Hasen, worüber sie sich ärgerte. Und die leckeren Knochen vor der Höhle gingen ihr auch nicht aus dem Sinn. Also kam sie andern Tags wieder geschlichen, als Sun Guru gerade Wasser holen war. »Guter Simba«, sagte sie, »hier bin ich wieder, deine Freundin Niangahu. Ich mache mir Sorgen, ob dein Freund Hase dich auch richtig behandelt hat oder absichtsvoll falsch zu seinem Vorteil.« Aber da kam der Hase schon mit einer vollen Kalebasse Wasser, setzte sie ab und sagte, »Dich hätte ich hier so schnell nicht wieder erwartet, nachdem du so rasch den Schwanz eingeklemmt hast und verschwunden bist, ohne auch nur im Traum daran zu denken, zu fragen, ob du vielleicht helfen könntest«, sagte er. »Was willst du?« »Ach«, sagte Simba, »stell dir vor, sie hat mir erzählt, dass du im ganzen Land berühmt bist für dein Können und deine Geschicklichkeit als Heiler. Meinte aber auch, du hättest mich längst heilen können, wenn du nur gewollt hättest. Stimmt das?« Sun Guru stutzte einen Augenblick. Ihm war klar, dass die Hyäne ihn anschwärzen und hereinlegen wollte. Dann sagte er, »Ja und nein.« Schon richtete Simba sich auf. »Was soll das heißen?«, fragte er. »Ja, weißt du, ich bin ja nur ein kleines Tier und manchmal sind die notwendigen Heilmittel sehr groß, sodass ich sie nicht besorgen kann. Wie jetzt in deinem Fall, lieber Simba«, sagte er dann. »Was meinst du damit, fragte Simba und er war ganz Ohr. »Eigentlich«, sagte Sun Guru, »eigentlich hätte ich ein großes Stück Rückenfell einer Hyäne für deine Wunde gebraucht, und zwar um sie für eine rasche und völlige Heilung ganz frisch draufzulegen.« »Hä?«, sagte Simba und stürzte sich auf die völlig überraschte Hyäne, riss ihr vom Kopf bis zum Schwanz einen Hautfetzen ab, den er sich auf seine Wunde am Bein klatschte. Deswegen haben die Hyänen bis heute lange borstige Haare, die ihnen vom Nacken abstehen. Aber der Ruf des Hasen als Heiler und Medizinmann verbreitete sich in Windeseile im Land, denn Simbas Bein verheilte rasch und ohne Narbe.« Natiki. Die Sonne in der Kalahari, dem Grasland, geht hinter den Dornenbäumen unter. Die Jäger kehren ins Dorf zurück, die Leute schwatzen und lachen. Natikis beide Schwestern und ihre Mutter ölen sich mit duftendem Öl ein, denn heute Nacht ist Vollmondtanz im Dorf. Wie gerne wäre sie dabei. Und so fragte sie ihre Mutter, ob sie mitkommen dürfe. »Du«, sagte ihre Mutter, »du gehst und holst die Ziegen vor Einbruch der Dunkelheit. Bring Holz mit und mach Feuer, das die wilden Tiere fernhält.« Natiki gehorcht und ihre Mutter und die beiden Schwestern gehen zum Tanz.
Als Natiki jedoch fertig ist mit ihrer Arbeit, badet sie sich und reibt ihren schlanken Körper mit Öl ein, das er glänzt wie poliertes Kupfer. Als Natiki jedoch fertig ist mit ihrer Arbeit, badet sie sich und reibt ihren schlanken Körper mit Öl ein, das er glänzt wie poliertes Kupfer. Sie bürstet ihr Haar und flicht Perlen hinein. Um ihre Fesseln bindet sie Rasseln. Dann geht auch sie. Der Mond steht schon hoch am Himmel zum Tanz. In der Mitte des Dorfplatzes, der von Fackeln umgeben ist, lodert hoch ein Feuer. Als Natiki herantritt, sieht sie gegenüber ihre Mutter und ihre beiden Schwestern. Und auch die erblicken sie über das Feuer hinweg und fragen sich, wie die anderen Frauen, wer dieses fremde, schöne Mädchen ist, das da spät und allein gekommen ist. Doch der Tanz ums Feuer geht weiter und Natiki reiht sich ein in den jubelnden Tanz. Ein junger Jäger, glänzend schwarz wie poliertes Ebenholz und am Rand stehend, sieht sie an, verfolgt sie mit den Blicken. Es wird spät, doch das Feuer lodert noch immer. Aber Mutter und Schwestern sind müde, erschöpft. Sie gähnen und gehen. Natiki jedoch tanzt und tanzt um das Feuer. Sie wird nicht müde. Auch der Jäger wird nicht müde, ihr mit den Blicken zu folgen. Als die Nacht sich dem Morgen und das Feuer dem Erlöschen neigt, endet der Tanz der Frauen und Mädchen. Die Trommeln schweigen, Natiki wendet sich, um ihren Heimweg anzutreten. Da tritt der junge Jäger auf sie zu und sagt ihr, er werde sie begleiten. Sie dankt und erzählt ihm unterwegs von ihrem Leben, von den Schwestern, von der Mutter und wie wütend sie sein werden, wenn sie bemerken, dass sie beim Tanz war. »Ich rede mit deiner Mutter«, sagt da der Jäger. »Du kommst mit mir.« »Wenn du willst.« Natiki nickt, mit Tränen in den Augen, die der Jäger in der kurzen Dämmerung sieht. Die Mutter und die beiden Schwestern sind noch wach an der Aschenglut des erlöschenden häuslichen Feuers. Sie sind empört, denn Natiki ist nicht da, um es zu schüren. Da hören sie Stimmen, die sich nähern. »Da ist sie«, schreien die Schwestern. »Die war beim Tanz, die kommt mit einem Jäger.« »Ha«, sagt die Mutter, »wer wird die denn begleiten wollen?« Der Jäger hat sie jedoch gehört. »Ich«, sagt er. »Ich will sie haben. Ich nehme sie mit mir als meine Braut. Und zu Natiki, hol deine Sachen.« »Was fällt dir ein?«, schreit die Mutter empört. »Du wirst schon sehen, sie ist faul und zu nichts nutze.« »Zu gar nichts«, schreien die Schwestern und wollen über Natiki herfallen. Aber die, mit einem Sprung, birgt sich hinter dem Rücken des Jägers. »Mein ist sie«, sagt der Jäger, »und ich der ihre. Ihre Töpfe werden nie leer sein, dafür sorge ich. Komm«, wandte sich, nahm Natiki bei der Hand und ging mit ihr in den Morgen. Und er hielt Wort. Nie waren Natikis Töpfe leer. Die Wolkenprinzessin. Viele Hunde sind des Hasen tot, heißt es im Sprichwort. Und das hat gewöhnlich recht. Aber Ausnahmen bestätigen die Regel. So auch in unserem Märchen. Zweimal schon war der Hase den Hunden des Häuptlings mit knapper Not entkommen, dessen Ländereien er ständig plünderte. Aber Angst hatte er doch, dass sie ihn eines Tages erwischen könnten. Und dann? Es passte ihm zwar wenig, aber er würde wohl doch sein eigenes Getreide anbauen müssen. Also nahm er eines Morgens seine Hacke und ging in den Wald, wo er ein fruchtbares Fleckchen wusste. Erst befreite er es von Gebüsch und Gras, dann hackte er gründlich den Boden und als es Abend wurde, ging er müde, aber zufrieden nach Hause in seine kleine Hütte. Also, dachte er, morgen sehe ich meinen Mais und stecke die Kürbissamen in die Erde und bald habe ich meine eigenen Sachen und muss nicht mehr vor den Hunden davonlaufen. Die kriegen mich womöglich sonst noch. So saß er wohlzufrieden zu Haus und bestellte andern Tags seinen neuen Garten, zäunte ihn auch ein, um das Wild fernzuhalten. Alles wuchs und gedieh. Die Maiskolben wurden dicker und die Kürbisse zeigten erste Rundungen. Bald war Erntezeit. Hase war hochzufrieden. Aber da, eines schönen Morgens, musste er feststellen, dass seine Maiskolben halb abgepickt waren. Spuren wie von einem Vogel waren überall zu sehen. »Nein, seine Arbeit sollte nicht umsonst gewesen sein«, sagte Hase sich. »Ich stelle Fallen auf und fange diesen Räuber.« Dann ging er zu den Viehweiden des Häuptlings, sah sich um, wo ein Hirtenbub im Gras lag und schlief, ging hin zu einer Kuh und riss der ein paar lange Schwanzhaare aus. Die band er in seinem Garten zu Schlingen und versteckte sie im Gras am Boden. »Na warte«, drohte er dem Dieb.
Andern Tags stand er früh auf und ging zu seinem Garten. Schon hörte er da ein Flattern und Hüpfen und sah, dass sich tatsächlich ein Vogel in einer Schlinge gefangen hatte, während oben auf den Wipfeln eine Schar anderer Vögel aufgeregt kreiste. Der Vogel aber, den er gefangen hatte, war wunderschön, hatte ein Gefieder in allen Farben des Regenbogens und in einem Flügel eine lange schwarze Feder. »Du wolltest meinen Garten plündern, was?«, sagte Hase und packte den Vogel. »Du wirst mir heute Abend köstlich schmecken, gerupft und gebraten.« Und bückte sich und löste ihn aus der Schlinge, klemmte ihn sich unter den Arm und trug ihn nach Hause. Die Vögel über ihm zeterten umso mehr, aber das kümmerte ihn nicht. Zu Hause riss er ihm als erstes die lange schwarze Feder aus dem Flügel. Die war doch wie eine Trophäe und sollte den Giebel seiner Hütte schmücken. Aber kaum hatte er sie in der Hand, war der Vogel verschwunden und vor ihm stand ein schönes junges Mädchen, das weinte und ihn schluchzend bat, ihm seine Feder wiederzugeben. »Nichts da«, sagte Hase verdutzt, »gebe ich dir deine Feder, wirst du wieder ein Vogel und fliegst davon, das will ich nicht, auch wenn ich dich jetzt nicht mehr rupfen und braten kann.« »Ach, hör mich«, flehte das schöne Mädchen, »mein Zuhause ist jenseits der Wolken. Dort ist die Freiheit grenzenlos und mein Vater ist König dort. Die Vögel, die über uns kreisen und zetern, das sind meine Zofen. Die wollen nicht ohne mich nach Hause zurück.« Doch Hase hatte seine Ohren verschlossen und gab ihr die Federn nicht zurück. So musste die Wolkenprinzessin wohl oder übel bei ihm bleiben. Immerhin war er freundlich zu ihr und tat ihr nichts Übles. Dafür war sie dankbar, fegte ihm die Hütte aus und tat auch sonst alle Arbeit im Haus. So lebten sie und im Lauf der Tage und Wochen verliebte sich die schöne Gefangene in ihren Aufseher und eines Abends sagte sie zu ihm, wenn er ihr die schwarze Feder wiedergebe, würde sie ihn in ein menschliches Wesen, so wie er sei, verwandeln. Er sah sie an, er misstraute ihr. Hat sie die Feder, fliegt sie davon, dachte er. Aber sie sagte, nein, das würde sie nicht tun, dazu liebe sie ihn zu sehr. Er sah sie wieder an. Dann gab er ihr die schwarze Feder. Sie nahm die Feder, lächelte und berührte ihn damit. Da wurde er zu einem schönen jungen Prinzen, der vor ihr niederkniete und um ihre Hand anhielt. Die Wolkenprinzessin willigte nur zu gerne ein, sagte aber, ihre Vermählung müsse geheim bleiben, sonst würden ihre Zofen, die als Vögel noch immer die Hütte umkreisten, ihrem Vater, dem Wolkenkönig, Bericht erstatten und er würde sie bestrafen. So lebten sie als Mann und Frau glücklich in der kleinen Hütte. Die Vogelzofen beobachteten jedoch alles jeden Tag und sie erstatteten tatsächlich dem Wolkenkönig, ihrem Vater, Bericht. Der, in Grimm und Wut, beschloss den Mann, der das Herz seiner Tochter gewonnen hatte, zu töten. Er beauftragte also die Zofen, einen Specht und eine Maus auf der Erde zu suchen und sich mit denen anzufreunden. Der Specht sollte aus dem Urwald Gift holen und die Maus, die leicht in die Hütte kommen würde, sollte es dem Geliebten der Tochter ins Essen tun. Specht und Maus, bald gefunden, willigten ein und trieben sich, um keinerlei Verdacht zu erwecken, stets bei der Hütte herum. Doch die beiden schlossen das schöne Paar alsbald ins Herz und weigerten sich, die Pläne des Wolkenkönigs auszuführen. Die Prinzessin, so glücklich sie war, hatte aber doch Sehnsucht nach ihrem Vater und ihrem Wolkenreich und bat eines Tages ihren Gatten, den Prinzen, ihr die Zauberfeder zurückzugeben, damit sie zusammen den Himmel besuchen und ihren Vater versöhnen könnten. Der Prinz war einverstanden und holte die Feder aus dem Versteck. Die Prinzessin steckte sie in den Boden und schon wuchs sie empor, wuchs und wuchs, wuchs durch die Wolken und bis in den Saal des Wolkenkönigs. Die Prinzessin bat Specht und Maus, sie und ihren Gatten zu begleiten und so begannen die vier ihren langen Aufstieg. Der Prinz voraus, dann die Prinzessin, hinter ihr der Specht, hinter dem die Maus. Die schwarze Feder endete mit ihrer Spitze an einem riesigen glatten Felsen. Dort war auch der Eingang zu einem Tunnel, der ins Reich des Wolkenkönigs führte, der sich jedoch nur an einer geheimen Stelle öffnen ließ. »Oh weh«, sagte die Prinzessin, »die Stelle kennt nur meine liebste Zofe, aber die ist nicht da.« »Macht nichts«, sagte die Maus, »kein Spalt ist so klein, dass ich ihn nicht finden könnte.« Und auf und ab und kreuz und quer flitzte sie hin und her, her und hin am glatten Felsen, aber konnte keinen Riegel, keinen Spalt, keine Ritze finden. Wir verlassen da die kleine Gesellschaft und melden uns wieder, sobald der Eingang in den Felsentunnel gefunden ist.

Das war eine weitere Märchenstunde auf Radio Afrika. Sei gerne wieder dabei, wenn ich wieder Märchen aus Afrika vorlese. Alles Liebe, eine schöne Zeit und vielen Dank fürs Zuhören. Deine Isabel.

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1: Es ist Montag, der 4. Mai. Im Studio ist Felix Schneider-Sturm. Der Iran und die USA tauschen weiterhin Vorschläge für eine endgültige Beendigung des Krieges aus. Ein Durchbruch zeichnet sich aber noch nicht ab. Die Hauptstreitpunkte sind nach wie vor die Öffnung der Straße von Hormuz für den Schiffsverkehr sowie das iranische Atomprogramm. Christian Lieninger berichtet.
2: Die USA haben vom Iran offenbar einen neuen Vorschlag für die Beendigung des Krieges erhalten. Sie haben mir die Grundzüge eines Abkommens übermittelt. Den genauen Wortlaut bekomme ich später, sagt US-Präsident Donald Trump in der Nacht zu Reportern und kündigt an, den Vorschlag zu prüfen. Doch wenig später postet Trump dann auf seinem Nachrichtenportal, er könne sich nicht vorstellen, dass dieser Plan akzeptabel sei. Ohne aber weitere Details zu nennen. Laut nicht offiziellen Angaben aus Teheran baut aber auch der jüngste iranische Vorschlag auf einem schon seit Tagen diskutierten Abtausch auf. Die USA beenden die Blockade iranischer Häfen, der Iran beendet die Blockade der Straße von Hormuz und über das iranische Atomprogramm wird erst später verhandelt. Trump hat allerdings in den letzten Tagen immer wieder klargemacht, dass er kein Abkommen abschließen will, wenn dieses nicht das Aus für das Atomprogramm bringt.
1: Und vor kurzem hat der US-Präsident verkündet, dass die Vereinigten Staaten heute früh Schiffe in der Straße von Hormuz befreien werden. Trump sagt, das sei eine humanitäre Aktion im Interesse des Iran, des Nahen Ostens und der Vereinigten Staaten. Länder aus aller Welt hätten um Unterstützung gebeten, so Trump. Wie die Aktion genau aussehen soll, bleibt zunächst unklar. Bildungsminister Christoph Wiederkehr von den NEOS will in den Schulen einiges verändern. Das hat er in der Fernsehpressestunde betont. Bei den geplanten Reformen der Fächer gibt es Widerstand der Lehrergewerkschaft. Wiederkehr will aber weitergehen. So etwa mit der zuletzt auf den Weg gebrachten Verlängerung der Volksschule auf 6 Jahre. Christoph Wager fasst zusammen.
3: Die 6-jährige Volksschule wäre wohl die größte Änderung im Schulbereich. Bildungsminister Wiederkehr glaubt, dass sich nicht nur in Wien Schulen für den Testbetrieb finden werden. Die Einzelheiten müssten erst noch ausgearbeitet werden.
4: Das kann man neu denken. Das heißt, sowohl in der Aufteilung von Klassenlehrkräften aus der Volksschule gemeinsam zum Beispiel mit Gymnasiallehrkräften, als auch von dem, wie wir unterrichten und was wir vermitteln.
3: Drängendstes Problem in den Schulen seien aber mangelnde Deutschkenntnisse vieler Schülerinnen und Schüler. Brennpunktschulen bekommen zusätzliches Geld für Deutschförderung und ab Herbst kommenden Jahres kommt ein zweites verpflichtendes Kindergartenjahr. Dafür stehen mehr als 100 Millionen Euro bereit.
1: Im Amtsmissbrauchsprozess gegen ÖVP-Klubobmann August Wöginger. Von der ÖVP und 2 Finanzbeamte werden heute Nachmittag um ca. 14 Uhr im Landesgericht Linz die Urteile verkündet. Es drohen Haftstrafen von 6 Monaten bis zu 5 Jahren. Für die Beamten steht zudem ihr Amtsverlust im Raum. Ihnen wird vorgeworfen, vor knapp 10 Jahren einem ÖVP-Bürgermeister den Vorstandsposten im Finanzamt Braunau zugeschanzt zu haben. Alle 3 bekennen sich nicht schuldig. In Waidhofen an der Ips in Niederösterreich musste am Wochenende ein junger Stier aus einem Betonschacht gerettet werden. 12 Feuerwehrleute und der Landwirt konnten das 250 Kilo schwere Tier mit Hebemitteln befreien. Der Stier wurde dem Besitzer unverletzt übergeben. Und Inter Mailand sichert sich vor kurzem den Titel in der italienischen Top-Fußballliga der Serie A. Mit einem 2:0-Sieg gegen Parma baut Inter den Vorsprung auf 12 Punkte aus und ist jetzt uneinholbar. Es ist der bereits 21. Titel für Inter Mailand. Das waren die Nachrichten mit Felix Schneider-Sturm. Zum Wetter.
5: Die Nacht ist relativ mild. In den Landeshauptstädten liegen die Tiefstwerte um 10 Grad. Ähnlich wie am Sonntag werden es heute noch einmal 21 bis knapp 30 Grad. Dazu gibt es Sonne und Wolken, die in der Westhälfte zum Teil auch dichter sind, vorläufig aber noch kaum Regen bringen werden. Im gesamten Bergland und im Osten kommt wieder teils kräftiger, föhniger Südwind auf. Am Dienstag insgesamt schon mehr Wolken und Schauer, aber größtenteils immer noch warm. So viel zum Wetter.

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1: In unserer Serie Dichten und Nachdichten hören Sie heute Stefan Georges Übertragungen von William Shakespeares Sonetten. Gelesen werden sie von Cornelius Obonia. Stefan George erklärte die im Vergleich zu den Dramen verzögerte Würdigung der Sonette Shakespeares mit der deutschen Gewohnheit, alle Dichtung durchaus romantisch zu sehen, was Shakespeares Sonette nicht seien. Historisierendes Übersetzen lehnte George ab. Nicht der Inhalt, sondern die Form. Zitat, jenes tief Erregende in Maß und Klang, Zitat Ende, stellte für ihn die Kontinuität zwischen den Zeiten und Sprachen her. Der eigentliche Gehalt der Sonette sei in der Anbetung vor der Schönheit und im glühenden Verewigungsdrang zu finden. Die erste Ausgabe von Georges Umdichtung, wie er seine Übertragungen nannte, erschien 1909. Sie hören 10 Sonette daraus, sowie Musik von Felix Mendelssohn Bartholdy, Louis Moreau Gottschalk, Theodor Kirchner, Franz Lachner, Alfons Hasselmanns, Franz Schubert, Gabriel Fauré, Michael Glinker und Reinhold Glier.

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Und glaubt dann, meine Liebe ist so schön wie jeder Mutterkind, nur nicht so klar wie jene Goldkerzen auf Himmelshöhen. Rede, wer Redereien liebt, sein Teil. Ich rühme nicht, dass mir ein Ding nicht feil.

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1: Am Mikrofon Nina Walli, es ist 1 Uhr. Hunderte Zugpassagiere auf der ÖBB Nordbahnstrecke sind gestern stundenlang in Niederösterreich festgesessen. Wegen einer Störung zwischen Gänserndorf und Angern an der March mussten alle Fahrgäste am Bahnhof in Angern aussteigen, berichtet Michelle Kreuzer.
2: Laut den ÖBB hat ein Oberleitungsschaden zum Ausfall der Strecke geführt. Auslöser war ein Defekt am Stromabnehmer eines Zuges. Der Vorfall ist in einem Baustellenbereich mit eingleisigem Betrieb passiert. Ein Ausweichen für nachfolgende Züge war nicht möglich, heißt es. 300 bis 400 Fahrgäste mussten in Angern aus einem aus Wien kommenden Zug aussteigen. Die ÖBB haben einen Schienenersatzverkehr eingerichtet. Laut Augenzeugen waren jedoch nur wenige Busse im Einsatz. Der Andrang konnte nicht bewältigt werden. Viele Fahrgäste warteten teils stundenlang am Bahnhof. Einige organisierten sich selbst Taxis oder Fahrdienste. Auch die Polizei war wegen der Menschenansammlungen im Einsatz. Um 20 Uhr wurde die Strecke wieder freigegeben. Die ÖBB bedauern die Unannehmlichkeiten. Insgesamt seien alle in der Region verfügbaren Busse im Einsatz gewesen, heißt es.
1: Großbritannien will sich an dem 90 Milliarden Euro schweren Kredit der EU für die Ukraine beteiligen. Premierminister Keir Starmer will beim Europagipfel in Armenien heute entsprechende Gespräche ankündigen, heißt es aus London. Bei Lotto 6 aus 45 gibt es einen 7-fach-Jackpot. Auch nach der gestrigen Ziehung hat niemand die 6 richtigen getippt. Damit liegen knapp 6,5 Millionen Euro im Topf. Der Italiener Kimi Antonelli gewinnt den Formel 1 Grand Prix in Miami und setzt damit die Siegesserie von Mercedes fort, Gerhard Prasker.
3: Ja, der Floh beim 19-jährigen Jungster geht weiter. Für Antonelli ist das der 3. Sieg in Folge, abgewunken übrigens von Rafael Nadal.
4: Yes! What a race, man! Woo!
3: Ja, und für die Vorstellung des bereits vor Jahren als Wunderkind gefeierten Antonelli gibt es Komplimente von allen Seiten, natürlich auch von seinem Boss Toto Wolff.
5: Kimi, that was really impressive. Very impressive, dominant from the beginning to the end. Very good.
3: Und dahinter landen beide McLaren-Weltmeister Lando Norris, 2. Oscar Piastri, 3. 4. George Russell nach hartem Kampf gegen Max Verstappen, der 5. wird. Und Charles Leclerc, der Führende nach dem Start, wird nur 6. Kimi Antonelli hat mit diesem Sieg die WM-Führung auf 20 Punkte auf Russell ausgebaut.
1: Und jetzt zu Michi Mattern.
6: Die neue Woche beginnt in der Osthälfte Österreichs überwiegend sonnig, auch wenn heute ein paar Schleierwolken durchziehen. In Vorarlberg, Tirol und Salzburg scheint die Sonne dagegen nur noch zeitweise, denn hier können die Wolken vorübergehend recht dicht werden und ganz vereinzelt einen kurzen Regenschauer bringen. Der föhnige Südwind bleibt lebhaft bis kräftig und auch die Temperaturen ändern sich wenig. Höchstwerte 20 bis 28, im Osten bis zu 30 und in 2000 Meter um 12 Grad. Morgen Dienstag teils sonnig, teils bewölkt und meist warm mit einzelnen Schauern in der Westhälfte Österreichs.

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1: Am Mikrofon begrüßt Sie Klaus Wienerreuther. Die kommenden 5 Stunden Musik sind ein bunter Querschnitt durch die Musik- und Konzertproduktion unterschiedlichster Kulturradiosender in Europa, in den USA, in Kanada, Australien und im Fernen Osten. Alle Angaben zu den Stücken und den Interpretinnen und Interpreten finden Sie auch auf der Ö1-Webseite. Auskünfte gibt es ebenso telefonisch beim Ö1-Service unter der Wiener Nummer 501 70 371. Wir starten im ersten Teil dieser Ö1-Nachtmusik mit »Die Schwäne«, komponiert von dem 1945 verstorbenen Väinö Raitio. Okko Kamu dirigiert das finnische Radiosymphonieorchester.

Der Gitarrist Goran Lissisch spielt nun The Fall of Birds aus der Feder seines russischen Seitenkollegen Nikita Koschkin.

Ave Regina, Coelorum für fünf Stimmen, stammt aus der Feder des italienischen Renaissance-Komponisten Carlo Gesualdo La Venosa. Dinesh Szabo dirigiert die Banchieri Singers.

Das Präludium in D-Moll wurde von dem 1936 verstorbenen Ottorino Respighi komponiert. Wir hören den australischen Organisten David Rumsey.

Auf dem Programm steht nun das Vorspiel zur Richard-Wagner-Oper Tristan und Isolde. Tabitha Berglund dirigiert das norwegische Radioorchester.

Sie hörten das Vorspiel zur Oper Tristan und Isolde. Die slowakische Cimbalom-Spielerin Enikő Ginzeri spielt nun Stücke aus der Tanzsammlung aus Urúvecs.

Ernest Amédée Chanson ist der Komponist von Poème de l'amour et de la mer, Opus 19 für Stimme und Orchester. Es singt die Sopranistin Iwona Socha. Das polnische Radiosymphonieorchester wird von Marcin Nowensz-Nirschowski dirigiert.